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Tja, der Mann konnte wirklich alles singen. Rock'n'Roll, Soul und Country and Western. Es hat nicht viel gegeben, die so beide Genres hundertprozentig erfüllen konnten. Das waren neben Jerry Lee noch Elvis natürlich, hat auch Country gesungen. Dann in erster Linie Conway Twitty, der vorher ein großer Rock'n'Roll-Star war und dann ein riesen Country-Sänger wurde. Ja, und der nächste Sänger hier, nämlich der wunderbare Charlie Rich, der hat auch im Rock'n'Roll angefangen und ist im Country and Western geendet. Großartig. Hier kommt einer seiner Erfolgstitel am Anfang. Hier ist Lonely Weekends. Also hier wird über die einsamen Wochenenden gesungen. Ja, das ist Charlie Rich.

Ja, von Montag bis Freitag ist alles in Ordnung, aber dann kommen die schrecklichen, einsamen Wochenenden. Lonely Weekends mit Mr. Charlie Rich. Ja, ich habe immer wieder Wünsche, die ich erfüllen muss. Jetzt erfülle ich einen Wunsch für einen Musikfan aus Dresden, den Hans-Jürgen Lars. Der hat sich wieder diesen Titel gewünscht von dem großartigen Sänger John D. Loudermilk. Und das ist der Titel Song of the Lonely Teen.

Ja, immer wieder gern gehört dieses wunderbare Lied Song of the Lonely Teen von, geschrieben und gesungen von John D. Loudermilk. Leider auch vor kurzem verstorben. Lebt auch nicht mehr unter uns. Sehr, sehr schade. If you're gonna do me wrong, do it right. Das singt jetzt der großartige Vern Gustin.

Ja, wenn du mir wehtun willst, dann mach's richtig. If you gonna do me wrong, do it right. Vern Gosselin, großes, wirklich großes Lied. Wann spielen wir nun? George Jones spielen wir. 100 Proof, was denn? Memories? 100 Proof Memories. Das ist Mr. George Jones.

Tja, was für eine Stimme. George Jones, der große George Jones, 100 Proof Memory. Tolles Lied. Jerry Lee Lewis singt uns nun einen großen Titel, nämlich Big Blue Diamond. Er ist der Master, Jerry Kennedy, produziert von Jerry Lee Lewis.

Jerry Lee Lewis von seinen Mercury Smashes. Das war Big Blue Diamonds. Wir hören in der zweiten Stunde noch mehr von ihm. Das heißt, die erste Stunde ist fast zu Ende. Sie hören Rundfunk Meißner. Liebe Zuhörerinnen, liebe Zuhörer, ich bin Peter Walter, Ihr Spezialist für diese Art von Musik. Großer Country-Fan seit frühester Jugend, früher schon immer 605 to Nashville gehört auf AFN in den 50er Jahren schon. Und weiter geht's jetzt mit Hank Williams Jr., der singt uns einen wunderbaren Jimmy Driftwood-Song, nämlich Tennessee Stud.

Tja, das Wunderpferd. Tennessee Stud. Original gesungen von Jimmy Driftwood, hier interpretiert von Hank Williams Jr. Und wie ich finde, meisterhaft. Jetzt kommt Ray Conniff und Muddy Robbins zusammen mit dem großen Titel aus dem Film Der Galgenbaum. Hier ist The Hanging Tree.

gesagt, Muddy Robbins with Ray Conniff's Orchestra und dem Titel The Hanging Tree. Ja, das kann man immer wieder hören, das Lied. Jetzt gibt's die Hommage an alle Trinker, vor allen Dingen an die Whisky-Trinker. Hier ist David Allan Coe mit seinem großen Titel Jack Daniels, if you please.

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1: David Allan Coe mit dem Song Jack Daniels, if you please, hier im Rundfunk Meißner. Ja, meine lieben Zuhörerinnen und Zuhörer, Sie hören Rundfunk Meißner, Sie hören die Sendung Trucker Club und ich bin Peter Walter, Ihr Spezialist, jede Woche für Sie da, nächste Woche wieder mit der Plattenkiste. Weiter geht's nun, tja, mit Tina Turner, die kommt nochmal dran mit einem schönen Titel von Kris Kristofferson, nämlich Loving Him Was Easier, etwas abgewandelt. Viel Vergnügen!

Ah, was für ein Riesensong und meisterhaft interpretiert von Tina Turner. Loving him was easier than anything I'll ever done. Ja, Chris Christoffersen Lieder, die haben's in sich, großartig. Ramblin' Fever, hier ist Merle Haggard.

Tja, immer wieder gerne gehört, dieser tolle Song vom im Grunde genommen größten aller Country-Sänger von Merle Haggard, nämlich sein Ramblin' Fever. Jerry Lee Lewis ist unser Schwerpunkt heute und da kommt jetzt der tolle Song All Over Hell and Half of Georgia.

All Over Hell and Half of Georgia. Das war Jerry Lee Lewis. Und nun kommt The King of Rockabilly. Das ist jetzt ein wunderbares Lied, nämlich A Long Time Ago. Und das singt uns natürlich Mr. Charlie Feathers.

0: Charlie Feathers, A Long Time Ago. Ja, ein Riesenlied. Ich habe einen Special Request nochmal für Merle Haggard und sein Ramblin' Fever, die Ode an alle Trucker. Und hier ist der Song.
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Tja, das war wie gesagt White Line Fever von Merle Haggard. Ja, großer Song, großer Song. Is it raining in your house? Das singt nun Vern Gustin.

Ja, ich habe ja gesagt, die Jerry Lee Lewis Fans, die kommen heute auf ihre Kosten. Seltenstes Material habe ich heute dabei. Always Wanting You. Jetzt bringen wir ein bisschen Ruhe rein. Hier ist Merle Haggard.

Always Wanting You. Das war Merle Haggard. Ja, dem ist nichts hinzuzufügen. Die Stimme und so ein tolles Lied. We Can't Seem to Remember to Forget. Das ist Charlie Feathers.

Der unnachahmliche Charlie Feathers mit We Can't Seem to Remember to Forget. Hold On, I'm Coming war ein Riesenhit für Sam and Dave, aber Jerry Lee Lewis singt's auch nicht schlecht. Da hören Sie jetzt mal rein. Großartig.

Ambient Chill Hip Hop, ja, mit einem bekannten Hip Hop Vocal. Der eine oder andere wird's können. Hören wir mal rein. Jetzt erste Stunde gibt's ein bisschen was bunt gemischt und ich stelle eine Platte vor. Die hat mir ein Kumpel geschickt aus Köln. Da werde ich zu was erzählen. Und in der zweiten Stunde hört ihr dann nochmal einen Mix von mir live an den Plattenspielern hier aus dem Studio. Ich wünsche euch viel Spaß bei bestem Wetter Samstagabend hier am 18.07.2020 in Eschwege. Viel Spaß jetzt hier beim Hören.

Ja, das war von mir und Sascha Burns, Christoph Anders und Sascha Burns. Ja, einfach so eine gechillte Nummer, den Namen dafür haben wir noch nicht, aber ich hoffe, sie hat es gefallen. Ich grüße jetzt mal direkt, falls sie zuhört, meine Frau, die das ganz toll macht zu Hause mit unseren drei Kindern. Bin wieder Vater geworden im Mai und möchte an dieser Stelle mal einen Gruß an meine Frau senden, die ich von ganzem Herzen liebe. Und ja, wünsche dir gleich eine gute Nacht. Wir sehen uns dann später. Bin jetzt hier erstmal on air. Jetzt nächste Nummer ist von auch von mir. Das ist aber ein Remix von einem Kumpel damals aus Köln. Der Track heißt Die Möwe und war so ein kleiner Open-Air-Hit in Köln gewesen, als wir da unsere Partys gemacht haben. Und das ist dann eine Remix-Arbeit von Arcadius gewesen. Und ja, da hören wir doch mal rein. Viel Spaß.

Und hier, wie versprochen, die Platte, die mir mein Freund Markus Munke aus Köln geschickt hat. Und zwar ist die vom Label Form Terra. Und das ist eine Vierer-Compilation mit Tracks von Peter F. Spieß, Zee, Brakasch und Markus Funke. Und ich werde die B-Seite jetzt gleich spielen. Die ist dann von Brakasch. Erste Nummer nennt sich Numbers Talk und die zweite dann von Markus Funke, Levi Sima. Und da geht's auch schon los. Brakasch mit Numbers Talk, so ein bisschen verspielte Minimalnummer. Gefällt mir ganz gut. Die wechselt dann,

das war sie, die From Terra 003, letzter Track von Markus Funke. Jetzt, die erste Stunde ist gleich rum. Ich spiele jetzt noch einen Track von Adam Pitts. Socket Power heißt der. Und der kam September 2018 raus auf dem Label Holding Hands. Ja, so eine

Anschluss bin ich dann dran hier hinter den Plattenspielern und mal sehen, was bei rauskommt. Ne? Wir bunt geplackt meine Platten und ja, ich bin selber gespannt, aber auch mich jetzt sehr in den Fingern, nach langer Zeit mal wieder hier zu spielen und mal, ich denke mal so Stunde, anderthalb wird es dann live von Platte hier geben. Hab diesmal ein altes Mischpult mitgenommen, weil mein kleiner Sohn ist anderthalb und mit dem war ich jetzt öfters auch schon im Studio und der hat sich immer an dem Urei vergangen und der ist mir dann doch ein bisschen heilig. Deswegen habe ich mir dann noch ein zweites Mischpult gekauft, so einen alten analogen Mixer von Gemini, aber der ist richtig cool, der hat einen richtig fetten Sound und ja, der ist richtig oldschool, 90er 626 Pro Edition, wer ihn kennt, weiß ihn zu schätzen. Ja, da werde ich gleich mal ein paar Platten schieben und drehen. Ich wünsche euch dann viel Spaß. Jetzt noch hier letzte Nummer der ersten Stunde, Adam Pitts mit Socket Power und danach geht's dann direkt weiter von Platte mit mir, Gustav Anders, hier auf Radio FM bei der Sendung Diesmal Anders.

0: das war Gustav Anders an den Plattenspielern. Ich hoffe, ihr hattet Spaß und wünsche euch noch einen schönen Abend. Wir hören uns in 2 Wochen wieder bei Radio FM. Das heißt, diesmal anders mit mir, Gustav Anders.
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0: Was haben Grundschulkinder, Gärtner und Europa gemeinsam? In Witzenhausen ist genau daraus ein neues Projekt entstanden, die Europa-Mini-Gärtner. Kinder lernen hier nicht nur, wie Pflanzen wachsen, sondern auch, was Verantwortung, Nachhaltigkeit und Gemeinschaft bedeuten. Mein Name ist Joris Ieber und ich war für Sie bei der Auftaktveranstaltung in der Kesper-Schule in Witzenhausen mit dabei.
1: Also wir kommen vom Bildungsprogramm Europa-Mini-Gärtner. Und ich bin vom Projektbüro auf der Insel Mainau, sehr weit weg, aber sehr schön, liegt im Bodensee unsere Insel. Und dort haben wir unser Projektbüro und wir begleiten eben von dort aus unsere Mini-Gärtnergruppen in ganz Deutschland. Und wir freuen uns riesig, dass wir heute in Witzenhausen unser Europa-Mini-Gärtner-Projekt Witzenhausen starten können, dass ihr die ersten Mini-Gärtner in Hessen seid. Also unsere erste Gruppe in Hessen, freuen wir uns sehr riesig. Und ich möchte auch euch ganz herzlich grüßen von eben unserem Projektteam auf der Insel Mainau und von unserer Chefin Gräfin Bettina, die das Projekt gegründet hat und weiterhin auch begleitet. Und ja, ihr werdet in diesem Jahr, wir wollen euch ganz viel Möglichkeit geben, in diesem Jahr mit unserem Programm den Garten zu entdecken, wie spannend der Gärtnerberuf ist, wie Pflanzen so ticken und was sie brauchen, um gut wachsen zu können. Und ja, einfach eine Möglichkeit zu bieten, euch ganz viel Spaß im Garten zu haben und hoffentlich euch auch begeistern dafür, fürs Gärtnern und für den Gärtnerberuf. Und wir machen das eben, dass wir organisieren so Mitmachbesuche beziehungsweise eure Teamleiterinnen werden Mitmachbesuche in Gartenbaubetriebe organisieren für euch und dort werdet ihr zusammen mit den Profis lernen, Gärtnern und von und mit den Profis lernen und ich denke, das wird sehr, sehr spannend werden und so, dass ihr im Laufe dieses Mini-Gärtner-Jahres so langsam zu Gartencheckern werdet, so am Ende des Jahres.
0: Frau Hasenklever leitet das Projekt von der Insel Mainau aus. Doch was steckt eigentlich konkret hinter den Europa-Mini-Gärtnern und wie läuft das Projekt über ein ganzes Jahr lang ab? Ich habe sie gefragt.
2: So, ich sitze jetzt neben der Frau Hasenklever. Vielleicht stellen Sie sich einfach mal kurz vor.
1: Ja, also mein Name ist Angie Hasenklever. Ich arbeite als Projektmanagerin für das gemeinnützige Bildungsprogramm Europa-Mini-Gärtner. Wir sind auf der Insel Mainau im Bodensee lokalisiert. Dort ist unser Projektbüro und von dort aus betreuen wir unsere Mini-Gärtnergruppen in ganz Deutschland. Wir haben jetzt so ungefähr ja, über 32 Gruppen in ganz Deutschland verteilt. Ziemlich viele in Baden-Württemberg, weil wir eben von dort aus ja gestartet sind. Aber wir schauen, dass wir jetzt unser Projekt immer mehr auch über die Landesgrenzen von Baden-Württemberg aufbauen und das Netzwerk in ganz Deutschland verbreiten. Und deswegen freuen wir uns, dass wir jetzt auch in Witzenhausen eine Gruppe gegründet haben und das Projekt jetzt auch das erste, also in Hessen ist. Das sind sozusagen die Pioniere in Hessen, die Witzenhausener Mini-Gärtner. Darüber freuen wir uns sehr. Ja, und eben, es hat ja eine noch keine sehr lange Geschichte unserer Bildungsprogramme, aber doch, wir sind jetzt schon seit ja, 12 Jahren unterwegs. Die Mini-Gärtner sind schon seit 12 Jahren auf grüner Mission unterwegs. Die Gräfin Bettina Bernadotte, die hat 2013 das Bildungsprogramm gegründet, eben mit dem Ziel, Kindern das Gärtnern und den Beruf des Gärtners nahezubringen. Und sie beim selber machen und selber erleben für die Natur im Garten, für das Gärtnern zu begeistern und ihnen auch einfach so einen ganz nachhaltigen Zugang zur Natur zu bieten. Also bei uns geht es ja eben darum, dass die Kinder eben durchs Tun lernen, also durchs selber erleben, selber machen lernen. Das Kernprinzip, die Kernidee ist ja, dass die Kinder von den Profis und mit den Profis lernen. Wir organisieren Mitmachbesuche in Gartenbaubetrieben, in Initiativen, in Vereinen und in ja, assoziierten Projekten, also wie auch zum Beispiel mein Urban Gardening Projekt oder solidarische Landwirtschaft. Also alles, was in dem Bereich grüne Branche existiert, da können die Kinder mitmachen und durch das Mitmachen lernen von den Profis mit den Profis. Und es geht eben darum, dass die Kinder so ein ganz breites Bild bekommen, was Gärtnern ist, was den Gärtnerberuf ausmacht und eben was auch die Natur im Garten ausmacht. Also sie sollen lernen, wie Pflanzen ticken, sage ich jetzt mal so salopp, und was sie brauchen, um wachsen zu können. Und eben auch die Zusammenhänge erleben. Wenn man eine Pflanze pflanzt, also ein, oder einsät, wie sie sich entwickelt, was sie braucht, damit sie gut wachsen kann und sie dann auch selbst zu ernten. Und diesen, ja, also diese Zusammenhänge wirklich zu erleben und zu spüren.
2: Wenn ich jetzt Schulleiter oder Schulleiterin wäre und hätte jetzt Interesse an diesem Projekt teilzunehmen, wie wäre da der Werdegang? Also was muss ich da machen? Wie komme ich auf Sie dann zu? Und genau, erzählen Sie dazu doch nochmal was.
1: Ja, also wenn Schulen sich dafür interessieren, an diesem Projekt teilzunehmen, dann dürfen Sie uns gerne ansprechen, die Schulen. Wir sind ja über die Webseite www.minigärtner.de zu erreichen. Da sind unsere Kontaktdaten und dann schauen wir als erstes mal, wo liegt die Schule, was gibt es da für Gartenbaubetriebe in dieser Region, versuchen Gartenbaubetriebe dafür zu gewinnen für das Projekt, dass sie da mitmachen und ihre Tore öffnen für die Minigärtner. Dann schauen wir in der Schule, wer könnte das Projekt betreuen, gibt es vor Ort, also in der Schule, jemanden, der eben eine Nachmittagsbetreuung oder eine Garten-AG, die, oder vielleicht sogar auch eine Klasse, wir haben auch tatsächlich Minigärtnerklassen, die das in den Unterricht auch einbauen. Genau. Und falls das nicht möglich ist, das intern zu lösen, schauen wir, dass wir einfach auch externe Begleitung finden, Teamleiter von externen, die die Minigärtner an der Schule betreuen können und dann mit den Kindern zusammen in Gartenbaubetriebe gehen und dort zusammen mit den Kindern gärtnern und lernen. Und dann suchen wir natürlich auch einen Förderer, der das finanziell unterstützt. Und dann kann es eigentlich schon losgehen. Sobald wir diese ganzen Komponenten organisiert haben, dann schauen wir, dass wir einen guten Starttermin finden. Und dann geht es meistens ein Jahr. Manche Gruppen machen auch 2 Jahre, aber in der Regel ist es ein Jahr. Und jeden Monat einen Termin, einmal im Monat.
2: Vielen Dank für das Gespräch.
1: Sehr gerne.

0: Als nächsten Gesprächspartner habe ich jetzt die Frau Kröger neben mir sitzen und die Frau Schmidt-Gebhardt. Frau Kröger, wie kam das ganze Projekt an Ihre Schule?
1: Also das kam tatsächlich durch die Elternvertreter und die Schulleitung kam auf mich zu und hat gesagt, wollen wir das zusammen rocken? Dann habe ich gesagt, das mache ich.
0: Okay, und wie ist der Kontakt zu der Frau Schmidt-Gebhardt jetzt entstanden?
1: Tatsächlich, weil sie angeschrieben wurde dann. Und dann kam der Kontakt und wir haben dann sehr viel E-Mail-Kontakt gehabt und war sehr nett und dann haben wir uns persönlich kennengelernt.
0: Gut, Frau Schmidt-Gebhardt, wie haben Sie denn das Schulprojekt entdeckt?
2: Ich war in Köln auf der weltgrößten Bildungsmesse, das ist die Didakta. Und da haben sich die Europa-Mini-Gärtner mit einem Stand vorgestellt, waren super freundlich, haben das erzählt, worum es geht, hatten auch Informationsmaterial, das man mitnehmen konnte. Ja, und das hat mich so begeistert, dass ich das in meinem Bekanntenkreis weitererzählt habe.
0: Und was wünschen Sie sich für die Kinder, was Sie aus diesem Projekt mitnehmen?
2: Ich wünsche mir, dass die ganz neugierig die ganzen Experten und Expertinnen löchern, denn sie haben einfach die Chance, mal hinter die Kulissen zu schauen und ja, selber auch so ein bisschen vielleicht zu träumen, was man selber mal später machen könnte. Ja, das würde ich mir wünschen.
0: Gut, dann schmeiße ich den Ball jetzt nochmal zu Frau Kröger. Frau Kröger, was würden Sie sich denn für die Kinder wünschen, was Sie aus diesem Projekt mitnehmen?
1: Also ich wünsche mir für die Kinder, dass sie viel lernen, die Natur auch ein bisschen anders wahrnehmen, auch ein bisschen sicherer werden im Umgang mit Pflanzen und dass sie einfach sich auch mal was trauen. Da sind ja auch Kinder bei, die ein bisschen schüchterner sind, dass sie einfach sich was trauen, mal anpacken und einfach lernen, wie wächst was. Und das finde ich einfach ganz, ganz toll.
0: Vielen Dank. Jetzt noch als Abschlussfrage an Sie, Frau Schmidt-Gebhardt. Wenn Sie selbst noch mal Kind wären, was würde Sie denn an dem Mini-Gärtner-Projekt begeistern?
2: Ja, was würde mich am meisten begeistern? Ich glaube, es ist tatsächlich das, was ich auch den Kindern wünsche. Einfach hinter die Kulissen gucken, das, was einem so alltäglich begegnet, zu hinterfragen. Und ganz genau zu forschen, was steckt da eigentlich dahinter? Wie lange braucht so eine Pflanze, um zu wachsen? Wo steckt da das Saatgut? Was brauchen die an Witterungsbedingungen? Warum wachsen bestimmte Pflanzen einfach nicht, obwohl man die doch so gerne hat, an bestimmten Orten einfach nicht? Ja, was kann man tun, um sich seine eigene Nahrung auch anzubauen? Sowas gefällt mir einfach.
0: Frau Kröger, haben Sie dem noch was hinzuzufügen?
1: Also ich war zum Beispiel als Kind sehr, sehr schüchtern. Also gerade für diese Kinder ist das, glaube ich, ganz, ganz wichtig, sich mal was zuzutrauen, auch was anzupacken. Und ich glaube, das tut diesen Kindern gut. Und die Kinder, die ein bisschen witziger drauf sind, sag ich mal, ein bisschen fortgeschrittener sind, für die ist das vielleicht auch einfach mal ein bisschen runterzukommen. Also ich glaube, und ich als Kind hätte mir das gewünscht, so ein Projekt zu haben an der Schule, dann wäre ich einfach auch nicht so schüchtern auf meinem Platz gewesen und hätte einfach ein bisschen mich frei bewegen können. Das wäre für mich, glaube ich, richtig schön gewesen.
0: Vielen Dank für das Gespräch.
1: Sehr gerne.
0: Auch für Sie, Frau Schmidt-Gebhardt.
2: Ja, gerne wohl.
3: Die Europa-Mini-Gärtner sind fest in den Schulalltag eingebaut, begleitet von festen Bezugspersonen.
1: Ich heiße Nicola Kröger, ich leite diese Gruppe. Das sind 12 Kinder aus meiner Gruppe dabei. 22 sind wir eigentlich. Und ich finde richtig klasse, dass das in der 4. Klasse nochmal ermöglicht wird, weil das nochmal was Besonderes im letzten Schuljahr sein soll, was ihnen auch irgendwo prägend in Erinnerung bleibt. Das ist mir sehr, sehr wichtig. Und sie sind motiviert, wie man sieht, wenn irgendwas ist. Reizvoll. Also auch begeisterungsfähig und ich freue mich einfach auf das Jahr.
3: 12 Kinder, das letzte Grundschuljahr und ein Projekt, das definitiv in den Erinnerungen bleibt. Doch wie erleben die Kinder selbst dieses Projekt? Welche Erwartungen haben sie und was wünschen sie sich vielleicht von diesem Projekt? Ich habe sie gefragt.
4: Ich bin Norina. Ich würde gerne Erdbeeren anpflanzen.
5: Entpflanzen und uns ein bisschen um den Garten kümmern.
6: Naja, Blätter wegfegen oder aus den Beeten Unkraut rupfen.
7: Ich bin Hanna Bethner, also wir arbeiten hier jeden Mittwoch. Da ernten wir oder machen auf jeden Fall welche Snacks und so. Tee und so, klar, manchmal auch nehmen wir zum Beispiel Gemüse und da machen wir das auf einer Pfanne.
8: Ich bin Tara Degenhardt und ich bin in der 4a. Also ich stelle mir vor, dass wir auch was einpflanzen und dass wir viele schöne Dinge zusammen erleben und dass wir auch viel zusammen machen. Also nicht, dass zum Beispiel jetzt die Jungs oder so Quatsch machen. Und also ich würde gerne Gärtnern machen und gucken, wie alles funktioniert und so.
0: Und was interessiert dich am Gärtnern?
8: Dass man viel draußen ist und dass man neue Dinge machen kann. Weil man sich draußen mehr bewegen kann und also mehr Freiheit hat und es ist nicht so eng und dass wenn alle Kinder im Klassenraum sind, dann ist es draußen nicht so eng, als wenn man im Klassenraum sitzt. Also ich möchte gerne Salat und Möhren und Möhren einpflanzen.
9: Also ich heiße Buruk Mihari. Was ich hoffe, was hier passieren wird, ist, dass der Garten ein ganz neues Niveau erreicht. Und zwar, also, dass der Garten schöner wird, dass wir eben mit der viel mehr über die Natur wissen können. Ja, ich finde auch, wenn die Bäume und Blumen sind fast genauso wie Menschen, weil sie schlagen, der Kern ist sowas wie, wenn wir gerade auf die Welt kommen, die Wurzel, wenn wir gerade Wissen sammeln, der Stamm, wenn wir jetzt viel mehr wissen, als wir vorher wussten. Und die Früchte sind dann die Belohnung, die wir für das Wissen, das wir angesammelt haben, gekriegt haben. Also ich finde es fantastisch. Ich war bevor ich hier war, wusste ich nicht gerade viel über einen Garten. Für mich ist das wie ein ganz neues Erlebnis.
3: Gärtner. Ausprobieren und gemeinsam Zeit verbringen. Genau das macht das Projekt für die Kinder besonders.

0: total, dass es jetzt wirklich dazu gekommen ist und freue mich insbesondere, weil ich selber auch in einem grünen Beruf arbeite und da auch hoffentlich Einblicke geben kann in mein Arbeitsfeld, dass das eine schöne und runde Sache und für alle sehr spannend wird.
1: Also ganz lieben Dank, Maria, dass du das so mit unterstützt hast. Du warst ja quasi die Vermittlerin zwischen Nicola Gröger, zwischen mir und der Schulleitung, denn das ist ja einfach noch unbekannt. Wir fangen ja gerade erst an.
2: Ich bin heute in Vertretung vom Bürgermeister Lukas Sittel hier, der leider terminlich verhindert ist, und hatte mich gefragt, ob ich diesen Termin, diese Auftaktveranstaltung der Mini-Gärtner gerne wahrnehmen würde. Dem bin ich natürlich gerne nachgekommen und bin heute hier in Vertretung vom Bürgermeister Sittel. Mein Name Rainer Winkler, ich bin erster Stadtrat, also Stellvertreter von Bürgermeister, vertrete ihn, wenn er also nicht kann. Ich möchte mich auch ganz herzlich bedanken bei Ihnen, dass Sie dieses Projekt Minigärtner, ich habe die Broschüre gesehen, auch von der Insel Mainau und alles, was da also alles schon erreicht werden kann oder für welche Zielgruppe ist, dass das hier nach Witzenhausen Einzug hält und dass hier jetzt praktisch dieser Projektgarten Minigärtner hier weiter in einem Jahr bearbeitet wird. Ich denke, in der heutigen Zeit ist es auch wichtig, dass Kinder den Bezug zur Natur nicht verfehlen, weil ja heute viele Kinder doch durch Medien, durch andere Dinge abgelenkt sind. Und hier ist es ein gutes Beispiel, auch wo man sagen kann, man pflanzt was, man muss natürlich auch dafür was tun, dass die Pflanze auch wächst. Man muss praktisch hegen und pflegen und irgendwann am Ende erhält man mal das Resultat, beispielsweise wie eine Möhre, die man dann ganz genussvoll auch essen kann. Und man wird merken, dass diese Möhre mit Sicherheit weitaus besser schmeckt, als wenn man eine Möhre aus einem großen Pack nimmt. Ich danke allen nochmal, die das Projekt ermöglichen, auch der Schulleitung, den Elternbeirat, Ihnen natürlich und natürlich auch, dass Sie das jetzt begleiten hier von der Insel Mainau, ist ja dann doch ein weiter Weg vom Bodensee bis hierher. Und wünsche auch den Kindern viel Erfolg, viel Spaß, viel Freude in den nächsten Jahren. Und vielleicht findet ja wieder mal eine Veranstaltung statt, wo man dann sieht, was geerntet wird. Und da wäre ich dann auch gespannt, wenn das dann auch stattfindet. Und auch da kommen wir dann bestimmt, entweder kommt dann Herr Sittel oder sollte ich dann noch erster Stadtrat sein, dann würde ich natürlich auch ganz gerne wiederkommen. Vielen Dank.
3: Ein Projekt, das getragen wird von Schule, Eltern und Stadt. Die Europa-Mini-Gärtner aus der Kasper-Schule in Witzenhausen stehen noch ganz am Anfang. Doch schon jetzt zeigt sich, hier wächst mehr als nur Gemüse. Es wächst Verantwortung, Wissen und Begeisterung. Sollten Sie mehr über das Schulprojekt Mini-Gärtner erfahren wollen, schauen Sie gerne mal unter der Internetseite www.minigärtner.de vorbei. Da finden Sie weitere Informationen. Natürlich begleiten wir weiterhin dieses Schulprojekt für Sie und schauen uns den Verlauf des Jahres genauer an. Freuen Sie sich daher auf weitere Sendungen über das Mini-Gärtner-Schulprojekt. Für Sie am Mikrofon Joris Iber.

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3: Hallo, wir sind wieder da, die FD Radio Crew der Werraland Lebenswelten und des Familiendienstes in Eschwege. Ich heiße Lena. Mit mir im Studio sind Gerd, Lena, Torben, Nanette und Josephine. Und an der Technik sitzt wie immer Torben. Wir waren mal wieder unterwegs. Dieses Mal bei der Bienenprise auf den Hessenring Eschwege. Was man da machen kann und für wen das geeignet ist, das erfahren Sie in unserer Radiosendung. Tschüss.

0: Liebe Hörer, seid ihr vielleicht schon mal in einer Salzgrotte gewesen oder an der Saline im Bad Soden-Allendorf? Dort kann man gute Salzluft einatmen. Die Bienenprise ist so etwas Ähnliches, nur dass man dort die Luft aus echten Bienenstöcken atmet. Die Bienen wohnen in einem bunt bemalten Bauwagen. Innen drin kann man die Luft einatmen.
1: Wie das funktioniert, erklären uns jetzt Katja Alsdorf Ratgeber und Sven Ratgeber.
2: Wie seid ihr auf die Idee gekommen, mit Bienen was zu machen?
3: Ja, wir sind schon seit einiger Zeit Imker und haben ganz normal geimkert, Honig hergestellt und uns um die Bienen gekümmert. Und dann kam vor 2 Jahren die Idee, die Stockluft auszuprobieren. Einfach aus familiären Gründen habe ich mich damit beschäftigt und habe dann in den Nachbarländern viel darüber gelesen, habe auch ein Seminar darüber besucht und so sind wir dann entsprechend heute so weit, dass wir die Stockluft hier anbieten können in Eschwege.
4: Seit wann gibt es das?
3: Die Stockluft ist in anderen Ländern, also Slowenien, Österreich und auch Saudi-Arabien, tatsächlich schon seit längerem bekannt. Auch in der früheren UdSSR wurde es tatsächlich schon eingesetzt. Hier in Deutschland noch relativ unbekannt, aber nichtsdestotrotz zeigen die Anwendungsbereiche aus den anderen Ländern tatsächlich so schöne Ergebnisse, dass wir halt gesagt haben, wir müssen das unbedingt nach Deutschland bringen.
5: Macht ihr das hauptberuflich?
6: Nein, hauptberuflich geben wir beide anderen Beschäftigungsverhältnissen nach. Wir machen die Geschichte mit der Bienenbrise, also die Stockluftatmung und all das, was wir mit Imkerei anbieten, rein im Nebenerwerb.
4: Müsst ihr eine Ausbildung dafür machen, war meine Frage.
3: Ja, eine klassische Ausbildung im Bereich der Stockluftatmung gibt es jetzt momentan nicht. Als Imker haben wir uns natürlich erstmal fortgebildet und ausgebildet, damit wir überhaupt erstmal wissen, wie funktioniert das alles mit den Bienen, was muss ich als Imker machen, um die Bienen auch wesensgerecht eben zu halten. Und im Bereich der Stockluftatmung habe ich dann beim Österreichischen Imkerbund ein Seminar besucht und habe da dann entsprechend noch meine Kompetenzen in der Richtung ausgebaut, um dort dann entsprechend bestmöglich im Sinne der Bienen und des Menschen dann eben auch das Wellnessangebot hier in Eschwege anbieten zu können.
4: Was ist ein Bienenstock?
7: Das ist das Zuhause der Bienen.
3: Genau, das ist das Zuhause der Bienen, die leben da, die ziehen ihre Larven groß, die essen da, die tragen den Honig ein.
2: Was bedeutet das? Was atmet man dann ein?
3: Ja, in der Stockluft gibt es ganz, ganz viele verschiedene Komponenten. Also ätherische Öle sind im Bienenstock vorhanden, verschiedene Dämpfe, auch der Schweiß der Biene tatsächlich, den man dann einatmet, aber der natürlich ganz viele wertvolle Inhaltsstoffe enthält und beruhigend, ausgleichend und auch ein bisschen gesundheitsfördernd auf den Menschen halt wirken kann. Und das rundet das Wellnessangebot ab.
5: Wieso ist das Wellness?
6: Ja, viele Menschen empfinden das als beruhigend und sehr entspannend. Und die Kombination aus Duft, Wärme und Naturgeräuschen sowie bewusster Ruhe sorgt für eine schöne kleine Auszeit vom Alltag. Wer möchte, kann hier mal die Nase dran halten und tatsächlich mal riechen, wie das riecht.
8: Oh, schön.
9: Ich auch mal.
8: Komm.
5: Man hört das Summen.
6: Das Summen hört man auch, genau. Mhm. Also wenn man hier drin sitzt, die Tür zu ist und das Fenster zu ist, kann man auch gleich mal machen. Dann, wenn wir da ganz still sind, hören wir dieses Summen und das überträgt sich sogar so ein bisschen auf den Wagen. Wenn man dann hier drin sitzt, dann kann man wirklich diese Schwingungen so ein bisschen auch mitspüren. Das funktioniert ganz gut.
10: Oh ja, toll. Ja. Mhm. Kommt auch eine Wärme raus.
6: Ja, tatsächlich ist es in so einem Bienenstock rund 35 Grad. Das brauchen die Bienen auch zum Dasein. Dafür brauchen die halt viel Energie. und die heizen sich quasi ihr Zuhause immer schön selber ein. Deswegen muss man bei dieser Stockluftatmung auch immer so ein bisschen auf die Wetterlage achten. Wenn es draußen zu kalt ist, dann können wir halt auch diese Stockluftatmung nicht machen, weil wir dann den Bienen zu viel von der Temperatur rausziehen und die zu viel Kraft im Prinzip brauchen, um die Wärme wieder aufzubauen.
10: Die sitzen in einem Haus, in einem Block?
3: Na, jetzt so im Sommer sind das so zwischen 30.000 und 50.000 in einem Bienenstock, ja. Im Winter sind es weniger, es sind so die Winterbienen, die halt das Volk so am Leben halten, da sind es deutlich weniger. Aber so im Sommer, wenn es dann wirklich so darum geht, Pollen, Nektar und sowas ranzuschaffen für den Honig, dann vermehren die sich so doll, dass wir dann da wirklich beachtliche Zahlen haben.
6: In der Wand sind Schlitze drin und wie so ein Schacht, also wie so ein Radioschacht im Prinzip reingesteckt, dass die Bienen nicht in dieser Zwischenwand hoch und runter können. Und die kommen durch den Schacht dann direkt in die Holzkiste, können also, wenn sie raus wollen, nur durch diesen Schacht raus an die frische Luft entsprechend. So, dass es nahezu ausgeschlossen ist, dass hier eben Bienen drin sind. Natürlich, ja, ne, es ist mal ein Fenster offen und da krabbelt tatsächlich eine, beziehungsweise fliegt eine ganz hinten auf dem Stock.
10: Ja,
6: aber die sind relativ entspannt.
10: Ja.
6: Solange wir denen nichts tun, tun die uns auch nichts. Ja, ganz genau. Genau, ich habe hier so eine Maske, ich mache sie jetzt nicht auf, sonst können wir sie nicht mehr verwenden. Und hier sind so Luftschlitze im Prinzip drin. Ne? Man atmet hier durch ein, da ist der Schlauch drauf und hier durch die Schlitze geht entsprechend dann die Atemluft wieder raus. Da kommt hier unten nichts mehr an. Ich kann euch mal so ein Teil von unten zeigen. Hier sitzt im Prinzip so ein Lüfterrad drin über dem Gitter. Ich weiß nicht, ob man das gut sehen kann. Und dieses Lüfterrad steuere ich im Prinzip mit dem Gerät. Kann die Geschwindigkeit einstellen und dadurch die Intensität, wie viel Luft oder wie schnell die Luft im Prinzip von unten nach oben durchkommt. Man kann sich das nicht vorstellen wie so ein Beatmungsgerät. Ne? Wenn man eine Sauerstoffflasche hat oder so, da ist halt richtig Druck drauf. Und hier, das ist komplett drucklos, da merkt man so ein leichtes Lüftchen, was einem halt entgegenströmt. Genau, so eine kleine Brise quasi. Mhm. Man sieht es ja ganz schön, wenn man jetzt hier rauskommt, so vereinzelt ein paar Bienchen umherschwören. Wenn das Wetter wärmer ist und die Sonne hier drüben auf der Wand draufsteht, wo die Fluglöcher sind, dann ist hier tatsächlich noch wesentlich mehr los. Dann kann man richtig schön sehen, wie die Bienchen hier draußen rumschwärmen in großen Zahlen. Das sieht immer ganz, ganz cool aus und wirkt auch wieder entspannend, wenn man kann sich das so ein bisschen vorstellen wie zu Hause vorm Aquarium vielleicht, ne? Wenn man da eine Weile sitzt und da reinguckt, entspannt man sich auch so ein bisschen und hier ist es im Prinzip dann diese Kombi aus, ich atme die Bienenstockluft, ich höre das Summen und ich sehe die Bienen halt draußen auch mal herflattern.

0: Wie lange gibt es schon das Bienenhotel schon?
1: Kann ich machen. Du meinst den Bienenwagen hier?
0: Genau, ja.
1: Der Bienenwagen steht hier oben am Hessenring jetzt seit März. Wir haben Anfang April die Eröffnung gefeiert, weil es dann auch so langsam temperaturtechnisch eben erst möglich war, hier oben irgendwie was zu machen. Die Bienen, wie gesagt, sind seit März hier oben und werden mit Sicherheit auch über den Winter entsprechend hier oben bleiben. Da ist dann keine Beatmung in der Zeit. Die kann ich dann aufgrund der Wetterlage einfach nicht durchführen. Aber die Bienen haben im Prinzip hier oben jetzt ihr Zuhause gefunden und werden erstmal an dem Standort noch eine ganze Weile bleiben.
0: Welche Bienenarten gibt es in den Bienenhotel Stork?
2: Wir haben hier in unserem Bienenwagen die Honigbienen. Es gibt noch ganz, ganz viele Wildbienen hier in Deutschland, aber wir nutzen die Honigbienen. Da gibt es verschiedene Rassen. Davon haben wir auch unterschiedliche, aber die sind alle ganz lieb.
1: Der Honig wird halt weiterhin, so wie wir das früher auch gemacht haben, können wir weiterhin noch den Honig gewinnen. Der ein oder andere hat sich gefragt, ja, funktioniert denn das? Weil ich atme ja quasi hier durch. Ist denn das noch in Ordnung? Ist das hygienisch? Ist überhaupt gar kein Problem, weil wir ziehen im Prinzip ja nur die Luft aus dem Stock raus und atmen durch die Ventile an der Maske entsprechend die Luft wieder in die Umgebungsluft, aber nicht zurück in die Box. Von daher ist das gar kein Problem.
3: Wann ist der beste Zeitraum zu inhalieren?
2: Ja, der beste Zeitraum ist tatsächlich von April bis September, wobei wir da immer so ein bisschen auf die Wetterlage achten müssen. Wenn es zu kalt ist, dann müssen wir gegebenenfalls auch mal Termine verschieben, weil hier wirklich dann das Tierwohl im Vordergrund steht und wir den Bienenstock auch nicht zu doll auskühlen wollen.
3: Muss man da was ausfüllen?
2: Ja, wir haben so einen Nutzungsvertrag, den wir halt mit unseren Kunden ausfüllen, wo wir einfach nochmal beschreiben, was ist das Ganze, welche Risiken gibt es vielleicht auch, ne, im Hinblick auf Allergien. Und das gehen wir vorher dann mit unseren Kunden durch und füllen das vor der ersten Behandlung aus, haben noch so einen kleinen Kennenlernbogen dabei, um so ein bisschen was über die Motivation des jeweiligen auch zu erfahren.
3: Atmet ihr selbst eure Luft immer?
1: Ja, tatsächlich atmen wir regelmäßig Bienenluft. Vor allem natürlich bei der Durchsicht unserer Bienenvölker und immer dann, wenn wir irgendwie im Bienenwagen arbeiten oder eben Zeit verbringen. Zwar ohne Maske in dem Fall, aber trotzdem sehr intensiv. Für uns gehört dieses besondere, entspannende Klima inzwischen ganz selbstverständlich dazu.
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0: Bienen sind mega wichtig für uns alle. Sie sorgen dafür, dass unsere Wiesen so schön blühen, dass wir Obst und Honig haben. Und wer hat nicht schon mal im Winter eine Bienenwachskerze angezündet? Wir müssen unsere Honigbienen und Wildbienen schützen. Doch wie geht es ihnen eigentlich, wenn wir ihre Luft atmen? Und wie wichtig ist der Tierschutz dabei? Auch das haben wir die Betreiber der Bienenbrise in Eschwege gefragt.
1: Wie geht es dabei den Bienen, wenn sie ihre Luft arbeiten?
2: Den Bienen geht es dabei gut. Sie sind in ihrem ganz normalen Umfeld und werden nahezu kaum gestört. Um die Völker zusätzlich zu schonen, wechseln wir während der Inhalation auch entsprechend das Bienenvolk, sodass wir nicht dauerhaft durch ein Volk entsprechend einatmen. Wir minimieren dadurch die Belastung und das Zeitfenster der Wirkung auf die Bienen.
3: Genau. Und eine halbe Stunde ungefähr, dann ist das sozusagen, dann hat man denen das genommen und dann muss man die erstmal wieder zur Ruhe kommen lassen, dass die ihr Milieu dann wieder aufbauen.
4: Genau, also wir bieten es momentan halt zweimal am Tag an, einmal vormittags, einmal nachmittags. Es ginge auch noch öfter, aber wir haben jetzt gesagt, okay, für den Anfang, ne, weil der Bedarf einfach auch noch nicht da ist, ne, dass wir es öfter anbieten wollen oder müssen. Haben wir halt gesagt, okay, wir machen morgens und abends, das ist dann total entspannt für die Bienen, das haben die relativ schnell wieder aufgebaut.
5: Das heißt aber, zum Schutz der Bienen kann auch mal sein, ihr sagt einen Termin ab, weil aber es ist zu kalt, dann
2: genau.
5: Macht man einen neuen Termin.
2: Genau.
5: Zum Schutz, ne? Weil wir wollen ja nicht, dass sie leiden sozusagen.
4: Also wir haben das auch so, wenn jetzt jemand eine halbe Stunde diese Beatmung machen möchte, dann wechseln wir nach einer Viertelstunde auch einmal den Bienenstock, ne, damit wir die nicht ganz so doll strapazieren, ne, und man selber einfach wieder so den vollen Gehalt halt der Luft auch hat. Genau.
5: Und das habt ihr selber gebaut oder gibt es das
2: so? Nee, das sind tatsächlich fertige Bauteile, die man so kriegen kann.
4: Ja, die gibt es halt im Imkereifachhandel. Genau, und da haben wir dann halt die Module für die Inhalation noch draufgesetzt. Ansonsten ist das genauso, wie wir die letzten 5 Jahre halt unsere Imkerei schon betrieben haben, mit genau den gleichen Systemen. Ja.
3: Wie lange lebt ein Stock?
4: Also eigentlich unendlich, ne? Also der Stock, also das Volk selber, so eine Königin, lebt so 3 bis 4 Jahre, wenn sie ganz gut ist, vielleicht auch mal 5 Jahre. Aber wenn man die Bienen ziehen sich im Zweifelsfall auch eine neue Königin. Also wenn die Königin jetzt sterben würde, würden die sich eine neue Königin ziehen und könnten weiterleben. Und dann gibt es da drin noch die Arbeiterbienen, die leben deutlich kürzer. Ne? Da ist die Lebensdauer bei rund 28 Tagen. Und dann, gut, die müssen natürlich auch sehr, sehr viel leisten. Ne? Also so eine Biene schafft in ihrem Leben so ungefähr 3 Teelöffel Honig. Mehr schaffen die tatsächlich nicht, ne? Weil die haben ja wirklich nur so ganz kleine Pollentaschen an ihren Beinchen. Und genau. Für uns ist halt wirklich immer wichtig, dass wir halt auch den Blick auf die Tiere haben, dass wir sagen, okay, wir wollen sie nicht überstrapazieren. Sie bieten uns die Möglichkeit, aber wollen sie halt auch nicht ausbeuten.
6: Was passiert mit den Bienen außerhalb der Saison?
2: Außerhalb der Saison bereiten sich die Bienen im Prinzip auf den Winter vor. Das heißt, sie bleiben natürlich auch durch uns weiterhin ordentlich versorgt und werden gepflegt, damit sie gesund durch den Winter kommen.
6: Wie finden Hornissen raus, wo so ein Bienenstock ist? Wie finden die das?
4: Ja, das ist tatsächlich eine gute Frage. Also Hornissen sind halt nicht wie Bienen, die einfach nur Pollen und Nektar sammeln, sondern die brauchen halt auch Fleisch und da bedienen sie sich teilweise tatsächlich auch den Honigbienen, sodass die im Landeanflug auch immer mal von so einer Hornisse abgegriffen werden. Und die Hornissen sind ja hier auch in der ganzen Region verbreitet, ne? Und die suchen sich natürlich dann auch so ihre Nahrungsquellen. Und wenn die dann halt leider einmal so einen Bienenstock gefunden haben, dann wissen die auch, wo es ihr Futter gibt und kommen halt immer wieder, ne?

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1: Wir stellen euch heute die Bienenprise Eschwege vor. Dort kann man Bienenstockluft atmen. Warum sollte man das machen? Es ist keine medizinische Behandlung. Es ist eher eine Auszeit. Man kann atmen und die Bienen hinter den Bauwagen beobachten. Aber was bringt es uns? Das haben wir Jürgen Alsdorf gefragt. Er betreibt das Bienenstockluftatmen schon seit längerem.
0: Wie läuft das ab?
2: Ja, wie läuft das ab? Man setzt sich also vor diese Bienenbeute, vor das Bienenvolk. Oben auf dem Beutenkasten ist ein kleiner Ventilator, der die Luft in einen Schlauch saugt. Ähnlich, ja, eigentlich so ein Beatmungsschlauch, wie man den aus dem Krankenhaus kennt. Auf dem Schlauch ist dann eine Maske. Und die Maske, das ist so eine ganz normale Silikonbeatmungsmaske, die setzt man dann aufs Gesicht, auf den Mund, auf die Nase und atmet dann ganz normal, wie man so auch atmen würde, atmet dann ganz entspannt die Stockluft ein. Und das macht man so eine Sitzung, so circa 30 Minuten. Der Bienenstock wird dann zwischendurch nach 15 Minuten nochmal gewechselt, damit sich die Bienen wieder regenerieren können. Und ja, man hat dann so, also ich persönlich habe die Erfahrung gemacht, so nach ungefähr 4 bis 5 oder 6 Sitzungen hatte ich schon gemerkt, dass es mir besser geht. Ich muss noch dazu sagen, bei mir wurde vor 6 Jahren COPD diagnostiziert. Und die Begleiterscheinung von COPD ist ja immer Husten und Verschleimung. Und diese Begleiterscheinungen, die sind bei mir wesentlich besser geworden. Und ich mache das immer so 2-mal die Woche. Und das so von April bis Anfang September.
0: Muss man sich vorbereiten?
2: Nein, man braucht sich da nicht vorbereiten. Man geht da ganz einfach hin, setzt sich auf den Stuhl, setzt die Maske auf und atmet ganz normal, wie man sonst auch atmet, atmet man weiter und kann dann bei hier ein Buch lesen oder auf dem Handy spielen oder was auch immer. Braucht man aber jetzt keine explizite Vorbereitung für irgendwas.
0: Ist man alleine im Bauwagen?
2: Ihr habt ja gesehen, als wir in dem Wagen waren, da sind ja 4 Beatmungsplätze. Maximal könnte es sein, dass dann vielleicht noch 3 zusätzlich oder dass man zu 4 dann da drin sitzt. Aber man stört sich ja gegenseitig nicht. Es ist da keiner wahrscheinlich dabei, der dann während der Beatmungssitzung da vielleicht Lieder singt oder rumpfeift oder sonstige Sachen macht. Die Leute, die die Anwendung machen, die genießen das. Und die sind dann in der Regel auch ruhig und wie gesagt, sie lesen vielleicht was oder was auch immer.
3: Den Fall ist auch immer jemand da.
2: Ja.
0: Bekommt man da auch Unterstützung?
2: Ja, von den Betreibern des Bienenwagens, also von der Katja und vom Sven. Einer von den beiden ist dann auch immer da, wenn hier beatmet wird. Und die müssen ja das Ganze auch beobachten, müssen auch auf die Uhr gucken, wann die Bienenvölker gewechselt werden müssen und so weiter. Und die betreuen das Ganze auch.
0: Wie gehen Sie nach so einer Anwendung raus?
2: Gut, nach der Anwendung ist man eigentlich ziemlich entspannt, weil in dem Wagen ist Herr Struhe, man hört die Bienen ein bisschen summen in der Beute und man kann dann während der 30 Minuten, wo man dann atmet, kann man schön relaxen, kann runterfahren Und ja, nach der Beatmung ja, ist man eigentlich sehr entspannt. Die Wirkung der Beatmung, das ist mehr eine Langzeitwirkung. Also man merkt das jetzt nicht, wenn man jetzt Asthma hat, nimmt ein Spray und dann geht es gleich besser. Hier bei der Stocklufttherapie, das ist doch eher eine Langzeitgeschichte. Ich hatte vorhin schon gesagt, also so nach 5, 6 Anwendungen merkt man dann wirklich eine Besserung. Und eine Besserung in der Form, dass man gerade, wenn man morgens aufsteht, nicht mehr so viel husten muss, wie das vielleicht vorher der Fall war. Ne? Das ist meine Erfahrung, die ich gemacht habe. Jeder Mensch oder jeder, der die Anwendung macht, wird vielleicht auch ein bisschen andere Erfahrungen.

0: Vielleicht habt ihr auch Lust bekommen, das Bienenatmen ausprobieren.
1: Als nächstes klären wir mit Katja und Sven, für wen es geeignet ist und für wen nicht und was es sonst noch so alles rund um die Honigbienen gibt. Was ist, wenn Angst der Bienen hat?
2: Ja, die Frage hören wir tatsächlich öfter. Was ist, wenn jemand Angst vor Bienen hat? Also viele sind überrascht, wie ruhig und sicher die Atmosphäre ist, weil die Bienen eigentlich nicht frei herumfliegen. Und selbst wenn irgendwo eine Biene auftaucht, ihr habt das eben selber so ein bisschen mitverfolgen können, die Bienen sind total entspannt, wenn wir entspannt sind. Oft ist es tatsächlich so, dass aus der Unsicherheit, aus der anfänglichen Unsicherheit sogar am Ende eine echte Begeisterung wird. Wenn ich die Bienen hier in dem Wagen durchgucke, dann sitzen natürlich ganz viele Bienen hier drin.
3: Ach, okay.
2: Und man kriegt sie nie alle hundertprozentig raus. Es kann sein, dass irgendwo in den Schlitzen mal 1, 2, 3 Bienen noch sitzen und dann kommen die natürlich irgendwann mal ans Tageslicht. Ist aber grundsätzlich, wie ihr merkt, überhaupt gar kein Problem. Die Bienchen sind entspannt. Wenn wir es auch sind, sind die es halt auch. Das überträgt sich, wenn der Mensch panisch wird, dann werden die Bienen auch ein bisschen panisch. Von daher immer entspannt bleiben und dann funktioniert das schon.
1: Gibt es auch Risiken oder wer soll nicht kommen?
2: Also Personen, bei denen natürlich eine Bienen- oder eine Pollenallergie entsprechend bekannt ist, denen raten wir immer dazu, vorher einfach mal mit ihrem Arzt zu sprechen. Generell kann man nahezu jeden daran lassen, Bienenstockluft zu inhalieren. Wie gesagt, wenn natürlich jemand weiß, er hat unter Umständen Probleme mit gewissen Pollen, wo wir ja auch nicht immer wissen können, welche Pollen hat denn das Tierchen jetzt heute gerade eingetragen oder nicht, der sollte natürlich vorher entsprechend nochmal Rücksprache mit seinem Arzt halten.
1: Auch Kinder?
2: Ja, bei uns besteht auch die Möglichkeit, dass Kinder entsprechend die Wellness-Anwendung genießen können. Auch dafür haben wir entsprechende Kindermasken, dass die Maske dann nachher im Gesicht auch nahezu passt. Also bei Kindern ist es allerdings dann so, dass wir natürlich möchten, dass eine erziehungsberechtigte Person entsprechend dabei ist.
4: Was kostet das Ganze?
2: Das kommt tatsächlich ein kleines bisschen drauf an. Und zwar bieten wir verschiedene Arten oder verschiedene Dauern der Anwendungen an. Wir empfehlen den Menschen immer, bevor man hier sich 30 Minuten an den Bienenstock setzt, die Schnupper-Wellness-Auszeit zu buchen. Das sind im Prinzip 10 Minuten, wo man erstmal für sich feststellen kann, passt das für mich? Ist das okay mit so einer Maske im Gesicht, mit dem Atmen oder mit dem Einatmen entsprechend durch einen Schlauch? Diese Schnupper-Wellness-Auszeit dauert 10 Minuten und kostet 10 Euro. Die Anwendung für 30 Minuten, wenn man sie nicht in einem größeren Paket bucht, kostet 35 Euro und die entsprechenden Pakete, die wir noch anbieten, sind dann 6x30 oder 12x30, wobei die 6x30 195 Euro kosten und die 12x30 360 Euro, was entsprechend noch erforderlich ist, das sage ich immer dazu, damit es auch selbstverständlich ist, man braucht für sich persönlich einmal Maske und Schlauch, das kostet einmalig 10 Euro. Das kann jederzeit wieder verwendet werden, genau, deswegen einmalig, klar, wenn die Maske defekt ist, kann man dann auch sagen, ich kaufe mir halt eine Maske einzeln, die kostet dann 5,50 Euro im Paket mit dem Schlauch, der Schlauch würde separat auch 5,50 Euro kosten, aber im Paket ist es dann entsprechend so, dass es 10 Euro kostet.
1: Wie kann man die Termine vereinbaren, wer den Bienen Beatmung Luft bekommen kann?
2: Relativ einfach über unser Terminbuchungstool auf unserer Webseite. Idealerweise bucht man allerdings vorher über den Shop den jeweiligen Buchungstakt, den man haben möchte. Ich hatte es vorhin gesagt, die 10 oder die 30 Minuten oder ein entsprechendes Paket. Durch die Buchung im Webshop bekommt man einen Buchungscode, eine kleine Kombination aus Zahlen und Buchstaben, damit wir wissen, dass das entsprechend auch gebucht wurde. Wenn man diesen Code hat, kann man ganz einfach auf die Website gehen und dort seine Termine buchen. Wir bieten aktuell zu den Zeiten Montag, Dienstag, Donnerstag, Freitag, Samstag von 9 bis 9:30 Uhr eine Anwendung an und dann an denselben Tagen nochmal von 17:30 Uhr bis 18 Uhr. Alternativ dazu kann man natürlich auch telefonisch mit uns in Kontakt treten und die Termine so buchen.
4: Ist das Stockatmen hier barrierefrei?
3: Ja, eine Barrierefreiheit hapert es tatsächlich bei uns ein bisschen. Also wir haben ja einen Bauwagen umgebaut. Dadurch, dass der höher liegt, mussten wir halt ein paar Stufen davor anbringen, sodass man hier 5 Stufen bis zum Bauwagen eben hochkommen muss. Von daher sind wir leider nicht komplett barrierefrei.
4: Was bietet ihr sonst noch an?
2: Außer unserer Stockluftatmung bieten wir noch zahlreiche Imkereiprodukte an. Natürlich den obligatorischen Honig, den jeder Imker irgendwo anzubieten hat. Zusätzlich zu den normalen Sorten bzw. reinen Honigen wie Frühjahrshonig oder Sommerhonig, Waldhonig, Edelkastanienhonig bieten wir aber noch verschiedene Honigkreationen an. Das heißt, das ist im Prinzip ein Honig mit einem Zusatz, als Beispiel zum Beispiel Frühjahrshonig mit Hanf oder Honig mit Zimt. Solche Sorten sind bei uns zu finden. Insgesamt haben wir da 12 verschiedene Kreationen, die man bei uns findet. Zudem natürlich, hatte ich gerade schon gesagt, weitere Imkereiprodukte, Kosmetika, entsprechende Salben zur Hautpflege. Wir haben Seifen im Angebot. Und was tatsächlich auch sehr gerne angenommen wird bei uns im Shop, sind die Spirituosen. Whisky mit Honig, Rum mit Honig oder ein schöner Honig-Magenbitter.
3: Aus dem Propolis kann man ja auch Propolis-Tinkturen eben herstellen, die man halt für verschiedene Sachen anwenden kann. Also wir Imker, wir nutzen da noch viel, viel mehr, auch so gerade für den Eigenbedarf, was der Bienenstock so hergibt.
5: Wo kann man das kaufen?
2: Wir haben einige Verkaufsstellen in der Region. Zusätzlich zu unseren Verkaufsstellen, die da zum Beispiel sind, bei uns in der Dünsebacher Straße 35, bei Kassel Fleischtechnik auf dem Hessenring, bei Feusners Erdbeerhof in Wanfried, beim Stefan Habbel in der Neustadt und Schäfers Fisch in Altenboschla kann man natürlich auch in unserem Online-Shop entsprechend die Artikel bestellen unter www.bienen-prise.com.
5: Was wünscht ihr euch für die Zukunft?
2: Wir wünschen uns, dass noch mehr Menschen einen Zugang zur Natur und zu den Bienen finden und verstehen, wie wichtig sie eigentlich alle für uns sind. Und natürlich möchten wir weiterhin vielen Menschen eine besondere kleine Auszeit ermöglichen.

0: Bauwagen der Bienenprise steht in Eschwege am Hessenring 39. Es ist übrigens ein ehemaliger Wertungswagen aus dem Pferdesport. Und die bunte Bemalung stammt von Tobias Werner. Weitere Infos findet ihr im Internet auf www.bienenprise.com. Es war wieder schön für euch, hinter die Kulissen schauen zu dürfen. Und es ist wirklich auch entspannend, wenn man Angst vor Bienen hat. Aber denkt dran, die Bienenstockluft heilt keine Krankheiten. Aber dadurch, dass ihr euch beim Atmen entspannt, entspannen sich vielleicht auch eure Symptome.
1: Und zum Schluss haben wir noch ein paar Tipps für euch, was ihr tun könnt, damit es unseren Honigbienen bei uns gut geht. Schneidet und mäht in euren Gärten nicht alles radikal zurück. Pflanzt bienenfreundliche Pflanzen, zum Beispiel Lavendel, Kornblumen, Sonnenhut oder Weißdorn und weiter. Und vor allem kein Gift im Garten einsetzen und man kann die Bienen auch Wasserstellen bereitstellen.
2: Und ihr könnt beim Einkaufen darauf achten, dass ihr Honig von Imkern aus dem Lehrer-Meißner-Kreis kauft.
3: Und nicht vergessen, wenn ihr ruhig bleibt, bleiben die Bienen auch ruhig.
4: Das war unser Beitrag zu Bienenprise in Eschwege. Eine Sendung FD Radio Gut der Werraland Lebenswelten des Familiendienstes. Mein Name ist Lena und mit mir im Studio waren Gerd, Torben, Lena, Nanette, Josie und ich. Für die Technik war Torben verantwortlich.
3: Liebe Grüße an Katja und an Sven.
0: Wir wünschen euch viel Spaß beim Ausprobieren. Viel Spaß und bis zum nächsten Mal.

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2: Hallo liebe Zuhörer und HörerInnen, hier sprechen die Ferienspiele aus Witzenhausen. Ich bin Niklas, hinter den Kulissen stehen Jonathan, Johanna, Anu.

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0: Was ist weiß und kriecht den Berg hoch?
1: Eine Lawine mit Heimweh.
0: Was raucht und hüpft über die Wiese?
1: Ein Kaminchen.
2: Toll. Miau.

0: Jetzt erzählen wir Ihnen was über den Bauernhof von Jonathan und was über seine Kürbisse.
1: Welche Tiere habt ihr?
2: Wir haben Kühe, Hühner, Schweine und Hund, Katze. Das war's.
1: Welche Kuhrassen habt ier?
2: Wir haben Fleckvieh Simmentalzucht.
1: Wie sehen sie denn aus?
2: Sie sind meist braun, hellbraun oder dunkelbraun und mit weißen Flecken, aber nicht immer mit weißen Flecken.
1: Baut ihr was an?
2: Ja, wir bauen an, quasi wie Silo, Stroh und Heu. Dann machen wir auch noch wie Gerste, Raps, ja, und auch andere Sachen.
1: Kauft ihr das Futter oder baut ihr es selber an?
2: Unterschiedlich. Manche wie Heu, Silo und Stroh machen wir selber, aber wie zum Beispiel Leckstein und sowas, das kaufen wir zu.
1: Wer hat den Bauernhof gegründet?
2: Mein Opa im Dorf. Mein Opa hatte einen kleinen Bauernhof, aber er wusste dann, dass es zu klein wird und dann hat er einen größeren Bauernhof auf dem Dorf, also in Hundelshausen neu gebaut.
1: Welche Produkte habt ihr und macht ihr vielleicht welche selber?
2: Wir haben einen Hofladen in Hundelshausen. Wir machen Eier selber und aus den Eiern machen wir quasi Nudeln oder Eierlikör, auch Mokka-Likör. Dann haben wir Kartoffeln, bauen wir selber an. Im Moment haben wir Frühkartoffeln. Dann haben wir noch viele andere Sachen, wie quasi Honig aus dem Dorf oder Fruchtsäfte, Eis, sowas haben wir. Und samstags haben wir frische Tag ab August von 8 bis 12 Uhr. Und ab Herbst haben wir Kürbisse, auch in unseren Hofladen.
3: Welche Kürbisse habt ihr?
2: Wir haben Hokkaido-Mischung, dann Zierkürbisse, essbar und Nudeko. Dann haben wir Halloween-Kürbisse, Schnitzkürbisse, ja.
3: Wer baut die Kürbisse an?
2: Ich baue die Kürbisse selber an.
3: Wie kamst du auf die Idee, Kürbisse anzubauen?
2: Meine Tante hatte angefangen mit Kürbissen und die dann auch verkauft. Und dann wollte ich das auch mal machen, ausprobieren. Und jetzt habe ich ein Kürbisfeld sozusagen.
3: Wo findet man den Siebolzhof?
2: In Hundelshausen. Aus Siedlerhof.
3: Was ist deine Lieblings- Kürbisrezept?
2: Kürbissuppe. 800 Gramm Hokkaido-Kürbis, eine Zwiebel, eine Knoblauchzehe, 15 Gramm Butter, 1 Liter Gemüsebrühe, 1 Teelöffel Salz, eine Prise Salz, eine Prise Pfeffer, 100 Milliliter Sahne und dann noch gehacktes Basilikum. Zuerst Kürbisse waschen und in Würfel schneiden, dann Knoblauch und Zwiebeln auch klein schneiden, Zwiebeln, Knoblauch und Butter in einen großen Topf braten, Kürbiswürfel 2 Minuten dünsten, Brühe gießen lassen mit Salz und Pfeffer, Kürbissuppe bei schwacher Hitze zugedeckt 15 Minuten köcheln, halbe Sahne dazugeben, dann die Kürbissuppe pürieren, abschmecken mit Salz und Pfeffer, garnieren sie mit Sahne und Basilikum. Petersilie.

0: Was ist braun und sitzt im Knast?
1: Keine Ahnung.
2: Eine Knastanie.
0: Miau. Was ist grün und liegt im Sarg?
2: Eine Sterbse. Stimmt.
0: Miau.

0: Wer hat dir das erlaubt?
1: Was steht neben dem Klo und juckt sich?
2: Eine Kratzbürste.
3: Die Flohbürste.
1: Wie nennt man einen Cowboy ohne Pferd?
2: Verlierer.
3: Ein Sattelschlepper.
4: Miau.

0: Jetzt interviewen wir Moni und Anna, unsere BegleiterInnen.
1: Wie lang seid ihr schon bei den Ferienspielen dabei?
2: Also, ich bin Anna und ich bin schon seit 4 Jahren mit dabei.
3: Ich bin Moni und ich bin ehrlich gesagt dieses Jahr das erste Mal dabei.
4: Schön, dass du dabei bist.
3: Ja. Macht Spaß.
0: Wie laufen die Ferienspiele ab?
2: Also wir machen in den Sommerferien, also ich arbeite bei der Stadt Witzenhausen und wir machen immer so 2 Wochen Ferienangebot. Meistens eine Woche so ein Gesamtworkshop und dann so eine Woche mit Tagesangeboten. Da waren wir jetzt zum Beispiel, gab es so einen Outdoor-Tag am Montag und gestern waren wir in der Jumphalle mit 16 Kindern, das war total toll. Und heute sind wir jetzt hier im Radio und ich bin ganz aufgeregt.
1: Wie viele helfen mit?
2: Das ist ganz unterschiedlich. Wir arbeiten mit verschiedenen Anbietern zusammen. Dann gibt es so Workshop-Leitungen und wir im Team helfen mit. Da sind wir meistens so zu zweit, haben dieses Jahr noch eine Praktikantin dabei. Jetzt ist Moni noch mit dabei als Unterstützung. Das ist total cool. Oder Kooperationspartnerin. Also so zwischen 2 und 5 bis 6 Leute.
1: Wie alt seid ihr?
2: Cool. Ich bin 41.
3: Ich bin 50.
0: Was sind eure Lieblingstiere?
2: Meine Lieblingstiere sind Schafe.
3: Oh, mein Lieblingstier ist ein Smaragdeidechse. Die sind so selten und so schön farbig und die chillen so schön in der Sonne und ich mag die einfach total gern, diese Tiere.
2: Cool, das ist selten.
3: Ja, das ist wirklich selten.
2: Ja.
3: Ja, es macht total Spaß, mit euch unterwegs zu sein. Mit dem Familienzentrum ergänzen wir uns ja auch immer ganz gut.
2: Ja, stimmt. Das ist eine schöne Zusammenarbeit.
3: Genau. Wie gefällt euch Kindern das eigentlich?
2: Genau. Ja, ich habe ja noch eine Frage jetzt an euch. Und zwar, was würdet ihr euch für das Ferienangebot im nächsten Jahr denn wünschen?
1: Also ich wünsche mir, dass wir mal in den Kletterpark gehen.
5: Und ich würde gerne in diesen Safari-Park.
2: Okay, das ist notiert.
3: Ja, das sind doch sehr schöne Vorschläge. Finde ich gut. Ich bin dabei. Also, ich komme gern mit.

0: Was ist rot und sitzt auf dem Klo?
1: Garfield.
2: Die Klomate.
3: Miau.
0: Was liegt am Strand, redet undeutlich und niest?
1: Eine Kiesmuschel.
2: Eine Niesnuschel.
3: Miau.

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0: ich bin Julius. Ich grüße Bettina Maus.
1: Ich bin Pino und ich grüße meine Eltern.
2: Ich bin Johanna und grüße meine Familie.
3: Ich bin Jonathan und grüße meine Eltern.

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1: Das war die Sendung von den Ferienspielen Witzenhausen. Mit dabei waren Jonathan, Johanna, Amo, Yunus, Pino, Manus, Violet und ich, Niklas.

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ich bin Moritz und wir sind die Kinder der Ferienspiele Waldkappel. Wir haben heute die Themen Essen, Haustiere, Pferde, Fußball, Handball und Ferienspiele.

0: liebe Hörer oder Hörerin, ich bin die Hanna 1 und es gibt eine Hanna 2, eine Emilia, eine Paulina und es gibt eine Clara. Wir haben heute das Thema Pferde und wir freuen uns, dass ihr alle zuhört. Wie viel Spaß hast du am Reiten und was macht dir am meisten Spaß?
1: Also, es macht mir am Reiten Spaß, dass ich immer zum Reiten kann, dass wir immer reiten können. Und wenn es zu warm ist, hat dann unsere Reitlehrerin immer so einen Pool und dann machen wir Fensterbilder.
2: Also, mir macht es am Reiten Spaß, dass wir halt auch reiten können und dass wir halt auch verschiedene Sachen machen und das macht mir halt am meisten Spaß. Und wenn es halt auch zu warm ist oder bei diesen Reiterspielen, dann können wir auch in den Pool und machen auch ein paar Fotos.
0: Jetzt kommt die nächste Frage. Was ist für dich das Besondere am Reiten?
1: Bei mir ist das Besondere Reiten immer das beim Reiten, ich habe jetzt neu angefangen, dass die anderen immer sonst mit Longe reiten und ich nicht. Ja, an meinem Pferd besonders ist, es gibt ein großes Pferd und ein kleines Pferd. Wir reiten aber immer das große Pferd und mal von unserer Reitlehrerin. Die Freundin hat auch ein großes Pferd, das reiten wir auch manchmal.
0: Okay, die nächste Frage. Wie lange reitest du schon?
2: Ich reite schon seit 6 Jahren.
1: Ich reite schon seit 8 Jahren.
3: Ich reite jetzt schon 5 Jahre.
0: Okay, jetzt kommt die nächste Frage. Wie schwer ist es, einen Stall auszumisten?
2: Es ist sehr schwer, weil, ja,
1: die Karre droht manchmal immer umzufallen. Und da müssen wir halt immer alles wieder vom Boden auflesen.
0: Okay, die nächste Frage. Wie oft bist du schon ausgeritten?
2: Ich bin 2-mal schon ausgeritten.
1: Ich bin schon 50-mal ausgeritten.
0: Und die nächste Frage. Auf was muss man bei der Pflege von einem Pferd besonders achten?

0: Es darf immer keine Süßigkeiten bekommen. Und wenn es zu warm ist, soll man nicht so viel reiten, weil es das Pferd sonst zu anstrengend kam. Ja.
1: Okay, die nächste Frage. Was ist deine Lieblingspferderasse oder Eberrasse?
2: Meine Lieblingspferderasse ist das Fjordpferd.
0: Meine Lieblingspferderasse ist der Schimmel.
1: Okay, jetzt kommt die letzte Frage. Wie oft bist du runtergefallen?
0: 50 Mal schon gefühlt oder 1000 Mal. Aber immer, wenn ich runtergefallen bin, saß ich auf dem Boden und hat gelacht.
2: Also ich bin 20 Mal runtergefallen, weil mein Pony hat einfach zu doll Angst in der Halle gehabt und dann hat es mich einfach runtergebuckelt.
0: Und mein Pony immer, wenn ich gesprungen bin, ja, dann beim Vormsprung war es immer gemütlich und nach dem Sprung, überm Sprung hat schon angefangen zu buckeln dann. Ja.
3: Ich bin 4-mal von Pferd gefallen.
1: Jetzt kommen die Pferderassen. Hannoveraner ist ein weltweit bekanntes Sportpferd.
2: Jetzt kommt der Friese. Pechschwarzes Fell. Einer der ältesten Rassen.
0: Jetzt kommt der Tinker. Ruhiges Wesen, Waren, Zugpferde, Freizeitpferd, Familienpferd.
3: Westernpferde wurden gezüchtet, um Rinderherden zu treiben und einzufangen. Der Westernsattel wurde gemacht, damit man stundenlang im Sattel sitzen kann.
1: Okay, jetzt ist das Thema vorbei. Jetzt hören wir die Musik und da können alle, die das mithören oder die Lieder auch mitsingen. Alles Gute!
0: Tschüss!

0: Hi, ich bin Leni. Ihr hört die Ferienspielsendung aus Wettkappel. Und unser Thema sind unsere Haustiere. Ich bin Leni. Ich habe 2 Katzen. Mein Kater heißt Aaron und meine Katze heißt Luna. Beide sind 4 Jahre alt. Sie sind auch beide grau. Die Katzenart heißt britisch Kurzhaar. Wenn man zu den Tieren lieb ist, haben dich meistens die Tiere auch lieb.
1: Hallo, ich heiße Julius, bin 8 Jahre alt und habe 2 Katzen. Sie heißen Chiara und Gizmo. Gizmo ist 8 Jahre alt. Chiara ist 14 Jahre alt. Eine ist grau und eine getigert. Chiara schläft am liebsten. Und Gizmo jagt Mäuse und spielt gern. Ich mag Katzen, weil ich sie schön finde. Und weil sie es mögen, wenn ich sie streichel.
2: Hallo, ich bin Amalia. Ich habe 3 Hunde. Meine Hunde heißen Ivo, Bacchus und Quintus. Quintus ist 1, Ivo ist 6, Bacchus ist 9. Quintus ist schwarz. Quintus gehört Opa. Ivo gehört Papa. Bacchus gehört Oma. Ich gehe gerne mit Bacchus und Ivo Gassi. Ich liebe sie über alles. Ich spiele gerne im Garten Stöckchen werfen. Sie kuscheln gerne mit mir. Ich bin 7. Meine Eltern heißen Max und Vika. Und jetzt ist es zu Ende.
3: Ich bin Jana und ich habe 4 Kaninchen. Sie heißen Brownie, Mia, Schwarzi ist schwarz und Brownie ist braun. Graui ist grau. Sie leben auf dem Balkon. Ich spiele mit ihr und streichel sie gerne.
4: Hi, ich bin Ella. Mein Hund ist Milo und ist 10 Jahre alt. Und er ist ein Australian Shepherd. Ich gehe gerne mit ihm spazieren. Und er liebt Leckerlis. Er ist schwarz, weiß und blond. Ich liebe Hunde, weil sie schön sind und weich sind.
5: Kuschelig?
4: Und kuschelig. Mhm. Er ist auf einem Bauernhof geboren. Mhm. Ich habe ihn lieb. Sein Lieblingsspielzeug ist ein Schwein. Ein Kuscheltier.
6: Ich bin Lia und habe 2 Katzen. Die eine Katze heißt Luna. Luna hat die Farbe Orange. Und Luna kann gut Mäuse jagen. Eine andere Katze heißt Mila und sie hat die Farbe Schwarz. Die beiden Katzen sind 9 Jahre alt. Mila schläft viel. Die eine Katze ist eigentlich immer nur draußen. Die andere Katze schläft immer. Ich mag Katzen, weil sie so flauschig sind.
0: Ich habe das Thema gewählt, Haustiere, weil es gibt halt richtig viele Menschen, die halt nicht so gut mit den Tieren umgehen. Und es gab halt viele schöne Ideen und deswegen habe ich jetzt halt mal gehofft, dass durch die Ideen die Menschen was lernen und dass die besser jetzt mit den Tieren umgehen, wenn die das gehört haben. Deswegen würde ich mich sehr freuen, wenn sehr viele es gehört haben. Und mich wird es halt, ich hoffe mal, dass es die gehört haben, die nicht so gut mit Tieren umgehen. Weil ich finde halt richtig wichtig, dass die Tiere nicht gequält werden und so. Deswegen habe ich das Thema gemacht. Danke fürs Zuhören. Tschüss.
5: Hallo, ihr nice Peoples. Ihr hört der FM. Mein Name ist Jan-Philipp Zimny und ich begrüße das alles sehr, was hier passiert.

0: jetzt ist das Thema Fußball dran. Die Namen, die hier mitmachen, sind Jannis, Anton und Fabian.
1: Hallo, wir berichten über den FC Bayern.
2: Der FC Bayern ist der Rekordhalter in ganz Deutschland.
3: Die drei besten Bayern-Spieler sind Kane, Luis Diaz und Olise.
1: Neulich ist ein Spieler von Frankfurt nach FC Bayern gewechselt. Sein Name ist Brown.
2: Brown hat einen 5-Jahres-Vertrag und liegt bei einem Gehalt von 2,2 Millionen Euro pro Jahr.
3: In der Bundesliga gibt es 18 Vereine.
2: Das war's.

0: Jetzt ist das Thema Handball dran und die Sprecher sind Enno und Bela.
1: Wir berichten über Handball und der WM. Deutschland ist ins Finale gekommen das letzte Mal und ist ein sehr guter Handballverein. Und sie haben 3-mal das Finale gewonnen.
2: Die 2 Topstars sind Juri Knorr, Andy Wolf. Wir sind fertig.
1: Tschüss. Bis zum nächsten Mal.
2: Tschüss.
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0: Unser nächstes Thema ist jetzt gesundes und ungesundes Essen. Im Studio sind Lukas, Felix, Henry und Benny.
1: Gesundes Essen ist wichtig. Aber was gibt es für gesundes Essen? Es gibt Gurken, Paprika, Karotte, Apfel, Birne, Aprikose. Gurken
2: sind sehr gesund, weil in der Schale viele Ballaststoffe drin sind. Wie viel muss man Ballaststoffe und Kohlenhydrate und Zucker essen? Von Zucker eine Handvoll, von Kohlenhydraten 3 Hände voll, von Ballaststoffen 4 Hände voll.
3: Gesundes Essen ist wichtig, doch wo kommt es her und was ist gesund und was nicht? Das klären wir hier.
0: Wie wird Essen hergestellt?
3: Also früher war es halt schwer, weil man mit Pferden sehen und pflügen musste. Heute ist es viel einfacher, da man anstatt Pferden Traktoren hat, die meistens so stark sind wie 100 Pferde.
0: Wie wird alles angebaut und was passiert danach?
3: Als erstes wird das Feld vorbereitet, also gepflügt und gegrubbert. Als zweites wird mit einer Sämaschine das ganze Feld mit, also Getreidesamen zum Beispiel, besät. Als drittes ist Warten angesagt, bis es aussieht wie eine Wiese mit Gras. Dann werden Pflanzenschutzmittel aufgetragen und als viertes wird wieder gewartet, bis das Feld reif aussieht, aber die Pflanzen immer noch grün sind. Dann wird oft Jauche, also nicht immer, sondern oft Jauche, also Gülle aufgetragen, damit es besser wächst. Fünftens, der fünfte Schritt, der letzte, ist dann die Ernte. Es wird mit einem Mähdrescher geerntet.
0: Super, danke für die vielen Tipps, Jungs.
3: Also das ist theoretisch alles, was du so zur Landwirtschaft wissen musst, wenn du nicht Landwirtschaft betreiben willst, sondern es nur wissen willst.

0: Hallo, ich bin Hanna, wir sind die Zweikappler Ferienspielergruppe und wir sind heute hier, um was aufzunehmen. Also heute sind mit mir im Studio Isabella, Erik, Johann, Valera, Leonie, Lizzie, Gesina. Und jetzt gibt es noch Fragen, wieso und warum, was man hier beim Ferienspielen so alles tut.
1: Ich bin Erik und wir waren im Schwimmbad und wir haben Papageigurken gemacht und wir haben T-Shirts angemalt. Wir haben gewerkelt, das sind so rund. Da konnte man Schlüsselanhänger machen und so runde Kreise.
2: Ich bin Johann, ich erzähle euch ein bisschen über die Ferienspiele. Wir hatten 2 Wochen Ferienspiele. Wir waren in Rothenburg beim Hikeball. Das ist die zweitlängste Hängebrücke in Deutschland. 2-mal waren wir im Schwimmbad. Wir haben Bilder auf Leinwänden gemalt und im Werken haben wir Schlüsselanhänger und Kreise gebaut. Jeder durfte sich außerdem ein T-Shirt oder eine Tasche bedrucken.
0: Wir betreuen jetzt die Betreuer Lissy und Gesina. Und wir haben ein paar Fragen an euch. Die erste habe ich für Lissy. Wie schwer ist das eigentlich mit den ganzen Ferienspielen, das eigentlich zu machen? Ist das schwer oder leicht?
3: Oh, so schwierig ist das tatsächlich gar nicht. Man muss das ein bisschen organisieren. Natürlich, man muss die Ehrenamtlichen zusammenbringen und sich ein Programm überlegen. Aber da helfen alle ganz toll und deswegen muss ich mir das nicht alleine überlegen. Und das ist ganz einfach eigentlich, wenn man es schon ein paar Mal gemacht hat.
4: Ich bin Isabella. Lizzie, wie haben dir die Ferienspiele mit uns gefallen?
3: Oh, mir machen die Ferienspiele immer ganz viel Spaß mit euch. Es ist auch anstrengend, nicht immer ganz einfach. Aber es macht immer total viel Spaß, weil ich ganz viel Freude dabei habe, wenn ihr Freude habt. Und deswegen mache ich das total gerne.
0: Okay, die nächste Frage ist an Gesina. So, warum helft ihr bei den Ferienspielen?
5: Also ich habe mich damals so entschieden, weil ich sehr gerne was mit Kindern gemacht habe. Und ich mache es ja schon noch einige Jahre. Und ich habe mich ja damals entschieden, weil ich einfach Spaß mit Kindern hatte und halt auch nochmal was in den Ferien machen wollte, außer zu Hause rumsitzen.
4: Gesina, waren wir sehr anstrengend?
5: Naja, es ist allgemein, finde ich, jetzt die anstrengendsten 2 Wochen meines Jahres, weil es also anders ist wie Schule und ich es anstrengend finde, aber an sich war dir dieses Jahr gar nicht so anstrengend. Ich fand es die letzten Jahre anstrengender.
0: Okay, die nächste Frage ist auch wieder an Gesina. Wieso dürfen nicht noch mehr Kinder beim Mittagessen helfen?
5: Weil wir nur begrenzten Platz haben da oben in der Küche. Und so mehr Kinder da oben sind, so mehr müssen wir darauf achten. Und wir müssen ja auch irgendwann das Mittagessen fertig bekommen und dann so mehr Kinder helfen, so lange dauert das auch, alles zu machen.
0: Okay.
4: Lizzie, was hat dir am besten gefallen?
3: Das ist schwierig. Das kann ich immer gar nicht so genau sagen. Also ich fand tatsächlich den Ausflug letzte Woche nach Rothenburg auf den High Walk total cool. Wobei ich ja nicht auf die Brücke gegangen bin, weil mir das tatsächlich ein bisschen wackelig war. Und ich war sehr beeindruckt und begeistert, wie viele Kinder am Anfang gesagt haben, ich weiß nicht, ob ich da drauf gehen will, aber dann doch fast alle, nicht alle, aber über diese große Hängebrücke und hohe Hängebrücke drüber gelaufen sind. Und das war so ein Highlight.
0: Okay, die nächste Frage ist an Lissy. Wie fühlt es sich an, die Ferienspiele zu leiten?
3: Die Verantwortung, ja, die ist ganz schön groß, weil man hat insgesamt 30 Kinder jeden Tag da. Aber ich bin schon stolz drauf, das auch zu machen, weil ich immer ganz viele Rückmeldungen bekomme, dass es den Kindern gut gefallen hat und auch die Eltern sehr zufrieden sind. Und deswegen fühlt sich das echt gut an, diese Ferienspiele zu machen.
4: Gesina, wie war es, diesmal auch zu kochen?
5: Naja, es hat mehr Organisation gebraucht. Wer sitzt mit der Küche? Wer macht das? Wer kocht? An sich fand ich das jetzt nicht so mehr anstrengend oder so anders. Weil letzten Jahre mussten wir halt dann trotzdem noch die Küche fertig machen oder so. Also es war halt immer eins oder zwei Team in der Küche, die halt nicht unten sein konnten. Aber das war jetzt auch nicht so das Problem. Wir waren eigentlich immer genug Thema dafür.
4: Lissy, hat dir irgendwas gar nicht gefallen?
3: Nee, eigentlich nicht. Also mir gefällt immer nicht so, wenn Kinder streiten. Aber das kommt vor, wenn so viele auf einem Raum sind, die sich sonst selten sehen. Aber ansonsten gibt's nichts, wo ich sage, das war jetzt ganz doof.
4: Okay. Gesina, was fandest du am besten, was am schlimmsten?
5: Ich fand die Schwimmtage sehr schön. Ja, dann fand ich das tolles Werk noch cool mit dem Drucken. Ich fand jetzt gar nichts irgendwie so schlimm. Halt, außer dass halt sich die Kinder gestritten haben manchmal oder so, war es eigentlich nichts Schlimmes.
4: Okay. Lissy, warum machst du Ferienspiele?
3: Warum mache ich Ferienspiele? Weil es mein Job ist. Ich bin ja Jugendarbeiterin und es ist meine Aufgabe, mit Ferienbetreuungsangebote anzubieten für Kinder, für euer Alter. Und aber auch natürlich, weil es mir Spaß macht. Also ich kann mir in meinem Job das sehr gut aussuchen, was ich tue. Und wenn es mir, glaube ich, keinen Spaß machen würde, würde ich es nicht machen.
0: Ich habe auch noch eine Frage. Wie ist es eigentlich dazu gekommen, dass du Jugendamt gemacht hast?
3: Jugendarbeit?
0: Ja.
3: Das ist schon, ich bin ja jetzt schon 11 Jahre im Job. Also von daher, ich habe selber als Kind und Jugendliche solche Programme besucht und habe dort das kennengelernt und war dann ganz interessiert und habe dann gesagt, okay, ich arbeite gerne mit Kindern und Jugendlichen. Und da war das irgendwie, ja, für mich klar, dass ich da in diese Ecke gehe. Man kann das ja auch woanders machen. Ich arbeite ja für die Kirche. Aber man kann das ja auch bei Stadt oder sowas machen. Aber ich arbeite halt für die Kirche und mache dort Kinder- und Jugendarbeit und habe da einfach Spaß dran. Und deswegen mache ich das gerne.
4: Lissy, wie ist es, Chef von den Ferienspielen zu sein?
3: Ich bezeichne mich nicht so gerne als Chefin. Das mache ich nicht so gerne, weil wir sind ja ein Team und in unserem Team leben wir eine Demokratie, also dass jeder darf hier mitentscheiden. Ich bin halt die oben so ein bisschen den Hut auf hat, die alle Fäden irgendwie zusammenbringt. Deswegen bezeichne ich mich nicht so gerne als Chefin, aber es macht mir Spaß, Dinge zu organisieren, egal ob im Privaten oder im Dienstlichen. Von daher, ist es schon nett und gut.
0: Okay, ich möchte euch beiden mal was sagen. Letztes Jahr haben mir die Ferienspiele nicht so dolle Spaß gemacht, weil wir immer in die Schule laufen mussten und hin und her laufen mussten. Aber das letztes Jahr fand ich halt auch noch cool, wo wir in diesen Park gegangen sind, wo die Rutschen und sowas richtig aufgegangen sind mit diesen Dingern. Aber auf jeden Fall finde ich das mit der Schule, die Idee auch schon richtig schön.
3: Das freut uns, das ist super. Und genau deswegen machen wir das, weil wir uns freuen, dass Kindern das Spaß macht.
4: Danke für das Interview.
3: Gerne. Wir sind alle.

0: unsere Sendung von dem Ferienspielen bei Kappel. Wir hoffen, dass es euch Spaß gemacht. Wir wünschen euch die letzten besten Sommerferien.
1: Tschüss.
2: Tschüss.
3: Bye, bye.
2: Bye, bye.

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4: Ja, hallo liebe Hörerinnen und Hörer, wieder im Rundfunk Meißner, Radio RFM, Tekla Rotham und Chapa mit ihrer Sendung Alles Ansichtssache. Sie sind es ja mittlerweile gewöhnt, ich bin mal wieder nicht vor Ort im Rundfunk Meißner, im E-Werk, sondern unterwegs im Werra-Meißner-Kreis. Obwohl heute von einem Unternehmen berichtet wird, was seinen Sitz in Eschwege direkt hat, bin ich außerhalb von Eschwege, ich sage jetzt nicht wo die beiden wohnen, und die beiden stellen sich jetzt mal vor. Also, ich sitze hier bei leckerem Tee mit Krishan und Martina am Tisch und ich frage dich jetzt erstmal, Krishan, wer bist du überhaupt? Ich sage Krishan, eigentlich heißt du eigentlich Krishan.
5: Naja, ursprünglich Christian, aber seit, ich weiß gar nicht, 45 Jahren werde ich Krishan genannt. Von daher ist es so geblieben.
4: Okay, und was machst du, Krishan?
5: Was ich mache, ich habe einen Bioladen in Eschwege und jetzt mittlerweile seit 25 Jahren. Angefangen haben wir eben sozusagen 1999 und davor gab es dann schon mal so ein kleines Intermezzo mit einem Lieferdienst. Da wurden dann Bio-Lebensmittel, habe ich dann da ausgeliefert. Und davor noch habe ich mal in einem Bioladen in Eschwege gearbeitet, den es da ganz damals gab, 1988.
4: Da gab es schon Bioladen?
5: Ja, es gab schon mehrere Bioläden. Es gab also noch vor 88 gab es auch schon noch schon mal einen Bioladen hinten an der Marktkirche. Und dann ist der Harry Knieps, hieß er damals, hatte dann, glaube ich, 86 oder 87 am Stadthallenparkplatz einen Bioladen mal aufgemacht.
4: Also das heißt, Eschwege und Bio, die kennen sich schon?
5: Ja, die kennen sich schon eine lange Zeit.
4: Weil an sich, also liebe Hörer und Hörer, das heißt, Krishan ist der Besitzer des Bioladens. Wir sagen gleich nochmal, wie der heißt. Haben wir, glaube ich, noch nicht gesagt. Und das ist ja schon so, also soweit ich bin ja lange im Werra-Meißner-Kreis unterwegs, gibt es ja im gesamten Kreis nur zwei Bioläden. Ist das korrekt?
5: Ich glaube, also es gibt auf jeden Fall einen in Witzenhausen. Und danach wird es, glaube ich, relativ eng.
4: Es gab noch die Kornblume in Hesse-Schlichtenau, aber die betreibt den, glaube ich, nicht mehr. Und das verwundert mich schon ein bisschen, weil ich glaube, die Zielgruppe dürfte ja eigentlich auch, wenn man jetzt den Bevölkerungsdurchschnitt und wie die Menschen kaufen, dürfte man ja eigentlich davon ausgehen, dass es noch mehr Bioläden geben müsste im Werra-Meißner-Kreis. Gut, vielleicht deckt Tegut auch einiges ab. Aber wenn ich mir vorstelle, Kaufungen zum Beispiel, da gibt es einen Bioladen in Niederkaufungen und einen Bioladen in Oberkaufungen. Also, und das ist ja eigentlich auch nicht so ein großer Ort. Nichtsdestotrotz, warum Bio?
5: Warum Bio? Ich habe mich schon immer für naturbelassene Nahrungsmittel interessiert. Ich kaufe seit ich 16 bin, glaube ich, im Bioladen ein. Damals die ersten in Dortmund. Auch da haben wir schon mal irgendwann mit 18 überlegt, der wollte seinen Bioladen dann abgeben, ob wir den nicht weiterführen sollten. Mhm. Und ich fand das schon immer spannend. Also die Lebensmittel so naturbelassen wie möglich zu lassen, das war, glaube ich, meine Intention. Es hat aber besser geschmeckt. Schon damals war es ganz klar, die Möhren schmecken ganz anders als konventionelle Möhren.
4: Bist du dann auf dem Land oder in der Stadt groß geworden?
5: In der Stadt, in Dortmund.
4: Mhm. Ist ja schon verrückt. Also ich hätte es jetzt verstanden, wenn du so ein Landei bist, ne? Also dass du so einen Bezug zu den Lebensmitteln hast, weil in den Städten geht man dann in der Regel in irgendeinen Lebensmittelladen und nimmt sich das von der Theke, aber auf dem Land weißt du ja noch, wie es angebaut wird und so weiter und so fort. Ist ja schon, also kann ich gar nicht, ich versuche mir das jetzt vorzustellen, wie dich naturbelassene Lebensmittel angezogen haben. Durch was?
5: Ich habe meine ersten 5 Jahre sozusagen in einem dörflichen Dortmund verbracht. Mhm. Danach sind wir in eine Hochhaussiedlung gezogen. Mhm. Und aus meinem Fenster sah man nur Hochhäuser.
4: Wahnsinn.
5: Und da war dann schon immer meine Überlegung, irgendwo muss noch was anderes geben. Und wir haben damals schon eben unsere Milch mit der Milchkanne bei einem Bauern geholt, den es noch in der Nähe gab. Und das war so der Anfang, glaube ich. Mhm. Also dieses Kleinteilige immer zu haben. Und auch, das war so eine Siedlung, in die wir hingezogen sind, die wurde gerade erst gebaut. Da musste man dann tatsächlich, es gab eben eine Baubude, wo man Brötchen kaufen konnte, so morgens. Und man musste ewig lange laufen zu einem nächsten Laden, der ganz klein war, eine Holzbaracke drin. So von daher war das alles so ein bisschen, heimelig, sage ich mal noch so. Mhm. Bevor die Supermärkte dann kamen, das hat lange gedauert.
4: Also hat Bio auch was mit Wohlgefühl zu tun? Also hat, sagen wir mal, den Ursprung darin, dass das sich gut anfühlt und dass es gesund ist und dass du weißt, wo das herkommt. Und dass, das hat was mit Bezug und Beziehung zu tun. Verstehe ich das richtig?
5: Ja, auch damit, dass ich dann eben Menschen kennengelernt habe, die Bio-Lebensmittel gemacht haben, hergestellt haben. Das ging ja noch so ganz einfach. Die haben ja ihr Müsli in Badewannen tatsächlich angerührt. Oder der Bruno Fischer, den ich dann mal kennengelernt habe, der hat seinen ersten Brotaufstrich gemacht. Der wirklich in so ganz normalen Töpfen hatte das gemacht. Also irgendwie wirklich so ganz eben ausprobiert, mal gucken, was geht. Viele Sachen haben ja auch irgendwie, geschmeckt, sage ich mal. Also Brotaufstriche, das war irgendwie nicht so dolle. Oder eben die ersten Shampoos, die es dann eben von Logona damals gab, Logona. Die sich noch Lorien Guts nannten, nach Tolkien. Das waren an San Jacins, die es eigentlich aufgemacht haben. Da gab es dann ein Brennnessel-Shampoo, das erste Bio-Shampoo.
4: Ja, das hatte ich auch. Ich hatte auch das Brennnessel-Shampoo von Logona darin.
6: Ja, und wir nehmen das heute noch.
5: Das gibt es immer noch, das gibt es immer noch.
4: Ja, natürlich.
5: Und wie hieß das? Lavaerde, das war so mein Ding dann eben. Das waren tatsächlich so große Bröckchen, die man da erst einweichen musste. Ja. Und dann hat man versucht, das da so auszukratzen. Das ist eigentlich Lehm aus dem Atlasgebirge.
4: Die Geheimwaffe bei fettigen Haaren, wollte ich nur sagen.
5: Genau.
4: Ich weiß es noch, genau.
5: Ja, und das sind so alles so Sachen, die einfach gewachsen sind. Also einfach, weil ich das schon so lange kenne, so lange mache, merke ich dann immer, wenn dann eben so Firmenvertreter kommen, die eingestellt worden sind, seit 2 Jahren in der Firma drin sind, die erzählen mir dann irgendwas und ich weiß, nee, das stimmt überhaupt nicht.
4: Also das heißt, man könnte sagen, das ist sozusagen, du bist mit diesen Bio-Lebensmittel oder wie du auch gesagt hast, Logona, also egal, Körperpflege, alles, was den Körper nährt, richtig wie zusammengewachsen. Also du hast dich immer entsprechend ernährt und bist überzeugt von dem, was du jetzt auch verkaufst im Bioladen. Du kennst dich aus.
5: Ja, ich esse das, was ich da selber im Laden habe und kriege bei den Kunden oft mit, wenn sie mich dann fragen, wie schmeckt denn das? Und dann sagt er, es schmeckt sehr lecker. Und dann sagen sie, das müssen sie auch sagen. Dann sage ich, nein, genau das ist das, was ich kann. Ich kann sagen, das schmeckt mir nicht. Und das tue ich dann auch, mhm. wenn ich dann eben jemanden habe, der zum Beispiel dann, früher haben wir es tatsächlich gegessen, also diese Sojabrocken, die ich heute nicht mehr mag. Dann sage ich, die Kunden mögen das. Mein Fall ist es nicht.
4: Ja. Und das ist, glaube ich, ein riesengroßer Unterschied zu den normalen Supermärkten, die es jetzt gibt. Also ich kann mich erinnern, meine Oma, die hat einen kleinen Lebensmittelladen, so wie du es

0: Jetzt, also ich meine, man kann ja biologisch gesund essen. Also biomäßig Logona-Shampoo benutzen und wenn man fettige Haare hat, auch Lavaerde und Müsli essen. Aber man muss ja keinen Laden aufmachen. Wie kam es dann dazu, dass du das gemacht hast?
1: Ja, das ging eigentlich los, dass man hier irgendwas arbeiten muss. Ich habe dann verschiedene Sachen gemacht, sozusagen. Hatte irgendwann mal hier angefangen mit einem Gemüsewagen, habe mal in der Fabrik gearbeitet, habe dann eben diesen Lieferdienst, nachdem es dann eben den Bioladen dann nicht mehr gab in Eschwege, aufgemacht. Habe Kosmetik hergestellt und verkauft. Und dann irgendwann kam dann die Idee, eigentlich sollte man das doch noch mal so gesetteln sozusagen, also noch mal einen Laden aufmachen, erstmal probieren. Das war noch ziemlich blauäugig, sage ich mal. Das war dann der erste Laden, tatsächlich so ein 32 Quadratmeter
0: Das weiß ich noch, da habe ich dich kennengelernt.
1: 32 Quadratmeter Laden, der dann ja, hinter der Kinowerbung damals verschwunden ist. Das Fenster war in 1,50 Meter Höhe. Da musste man dann eben so mehrere Treppen hoch um die Ecke rum. Das war schon ziemlich abenteuerlich und wie ich dann heute weiß, hätte man dann von nie leben können.
0: Aber das war irgendwie ein guter Einstieg, weil ich wusste nicht, dass es vorher schon Bioläden gab in Eschwege. Also du bist mir als Erster da, ich bin ja auch noch nicht so lange da gewesen in der Zeit, also noch recht frisch und ich habe dich aber gefunden. Also und mich hat das fasziniert, dass ich bei dir die Kosmetikprodukte bekomme, die ich verwandt habe. Also das fand ich schon irre. Das hast du dem Laden von außen nicht angesehen. Und was mir auch aufgefallen ist, du hast ja immer in der Süßigkeiten-Theke gesessen.
1: Ja, Süßigkeiten, das war ja immer mein Ding, Kuchen vor allen Dingen.
0: Ja, genau.
1: Aber das ist schon, also die Standbeine, die von Anfang an da waren, waren ganz deutlich Käse und Kosmetik.
0: Stimmt, Käse, das war auch wirklich, also dass ich gesagt habe, Wahnsinn, so ein kleiner Laden und so ein Käsesortiment.
1: Ja, der ist schon, genau, das hat sich dann auch gehalten, weiterhin
0: würde
1: sozusagen.
0: sagen, es ist mehr
1: Wir sind dann auch,
0: geworden.
1: ja, inzwischen sind es 120 Käsesorten, vorher waren es
0: Wahnsinn.
1: vielleicht mal so 50
0: Ja, aber
1: damals.
0: Wahnsinn, der kleine Laden und die vielen Käse.
1: Aber das macht den nach aus. Also ich denke, es kommen eben relativ viele Kunden, nicht unbedingt wegen Bio, sondern weil sie leckeren Käse oder leckere Produkte haben möchten.
0: Da gehen wir gleich nochmal drauf ein. Jetzt ist ja so, also bevor wir jetzt hier nochmal tiefer einsteigen, wie lange gibt es jetzt den Laden oder wie bist du überhaupt da hingekommen in die Ecke, wo du jetzt bist? Da hast du ja sozusagen, hattest du Mitarbeiterinnen am Anfang? Ich kann mich an eine Aushilfskraft erinnern, die immer mal da war, wenn du nicht da warst.
1: Ja, ganz am Anfang gab es eine Aushilfe, die einen halben Tag da war, ja, in der
0: Genau.
1: Woche. Der Rest der Woche habe ich dann eben sozusagen gearbeitet. Und irgendwann habe ich dann auch mal versucht, da war das, ich glaube, 2000, da habe ich dann mal eine Mitarbeiterin eingestellt, die war dann tatsächlich eine halbe Stelle hatte die.
0: Und war das da schon noch in dem kleinen Laden oder?
1: Ja, das war noch ein kleiner Laden.
0: Ja, sag mal, wo bist du dann hingezogen danach? Also du bist dann irgendwann aus dem kleinen Laden raus und hast dich vergrößert. Und wo ging es dann hin?
1: Das ging dann nach 5 Jahren also vorher waren wir in der Herrengasse, direkt unter damals Koch. Und dann sind wir in so eine ehemalige Wäscherei gezogen, in der Marktstraße 20, Marktstraße
0: 18,
1: 18 war
0: 18.
1: das,
0: Und
1: genau.
0: jetzt sind wir 20.
1: Ja, genau.
0: Und dann warst du da, wie lange? Das war ja auch, da musstest du ja auch Treppenstufen hoch.
1: Ja, da muss man Treppenstufen hoch, eine Tür aufmachen. Das ist, da waren wir 4 Jahre drin. Genau, das war dann auch nicht riesig, das waren dann 48 Quadratmeter, aber eben schon ein bisschen mehr. Also
0: Das stimmt, also es gab eine Menge Brotaufstriche da schon.
1: und alles war aber im Kleinen, also diese kleine Theke und man kannte sie. Also wenn 2 Leute drin waren, dann war der schon relativ voll.
0: Und dann ist die Sparkasse rausgegangen. Das war dann die Gunst der Stunde, die du ergriffen hast nach 4 Jahren.
1: Genau, dann ist die Sparkasse hat aufgehört, direkt nebenan sozusagen. Also unsere Umzüge sind auch eben nicht mit Autos gemacht worden, sondern wir haben das alles immer rübergetragen.
0: Ja, also ich meine, du hast sozusagen einen sehr starken Bezug zu deinen Lebensmitteln und das unterstreicht das da jetzt nochmal.

0: Und jetzt sollten wir mal aufdecken, wie lange machst du das Biotop schon? Und wir müssen noch mal gleich darüber reden, warum das Biotop heißt. Also wie lange machst du es jetzt insgesamt?
1: Das Biotop selber 25 Jahre jetzt.
0: Also Jubiläum. Ja, also du bist ja hier nicht allein am Tisch. Und bevor ich jetzt eine deiner Mitarbeiterinnen nochmal auffordere zu sagen, wer sie ist und wie ihr zusammengefunden habt als Team, unterbreche ich mal, weil das passt so wunderschön. Der erste Titel, den ihr euch gewünscht habt, bei mir darf man sich ja immer was wünschen, Mein Weg von Klaus Hoffmann, und wir hören das jetzt erstmal, danach frage ich euch nochmal beide, warum dieses Lied. Also, viel Freude beim Hören, Mein Weg von Klaus Hoffmann.

0: Wieder am Mikrofon zurück, Thekla Rothermund-Schapper im Gespräch mit Krishan über das Biotop, den Bioladen in Eschwege. 25 Jahre besteht er, nicht in der Größe, die er jetzt hat. Klein angefangen, aber schon immer sehr starken Bezug zu Lebensmittel, also wirklich Lebensmittel, auch zu gesunden Lebensmitteln und am eigenen Leib erfahren und experimentiert, von Müsli über Logona, Brennnessel, Shampoo und Lavaerde und selbst hergestellte Kosmetik. Und du bist ja jetzt nicht alleine im Laden, du hast Mitarbeiterin, aber du hast auch eine Frau an deiner Seite, nämlich die Martina. Martina, Frau von Krishan. Wann bist du dazu gestoßen und wo kommst du her und was hat dich zu den Lebensmitteln gebracht?
1: Ja, hallo, ich bin Martina. Ich bin im Gegensatz zu Krishan ein Landei. Ich komme sozusagen vom Dorf. Ich bin seit 22 Jahren dabei. Ich bin an einem ungemütlich kalten Januartag zu Krishan in den Laden gekommen, weil eine gemeinsame Bekannte mir sagte, dass er jemanden zum Arbeiten suchte. Und es war eigentlich eine unglaubliche Woche. Und ich hatte schon drei kleine Nebenjobs, also ich hatte ganz wenig Zeit und eigentlich auch nur bis April, da hatte ich dann schon irgendwie so einen Job auf dem Markt noch versprochen. Also eigentlich war es völlig unsinnig, überhaupt hinzugehen an diesem Tag, und trotzdem bin ich gefahren und wir haben einen gemeinsamen Tag verbracht. Wir kannten uns vorher vom Sehen, so vom Markt und Ladentheke, hatten aber noch nie persönlich miteinander gesprochen. Und und dann haben wir einen ganz langen Tag intensiv miteinander gearbeitet und geredet. Und darf ich das sagen? Genau, nach diesem Tag wusste Krishan, dass ich seine Frau bin.
0: Irre.
1: Ja, fand ich auch.
0: Wundern tut mich das nicht. Das wusste er schon sehr früh von den Lebensmitteln. Das wusste er. Also, und er ist ihnen treu geblieben. Und letztendlich, wenn du sagst 22 Jahre, der Mann ist treffsicher. Also, der weiß, was er macht. Also, das heißt, ein Tag hat ausgereicht, um festzustellen, dass du die Richtige bist.
1: Genau.
0: Und das ist, das sagt ja was über Krishan. Also, er hat einen Riecher für das, was gut ist. Ja?
1: Ja, da stimme ich einfach mal zu, genau.
0: Er ist jetzt ruhig, aber
1: ich. Ja, bei mir hat es ein bisschen länger gedauert. Aber es war auf jeden Fall, war es so, dass ich vorher, also ich komme aus einer ganz anderen Ecke, ich habe Kinderkrankpflege gelernt und habe aber, nachdem ich selber Kinder hatte und hier im Werra-Meißner-Kreis wohnte, wo es keine Kinderstation, kein Kinderkrankenhaus gab, hätte ich nach Göttingen oder Kassel zum Schichtdienst fahren müssen. Und das war für mich relativ schnell klar, dass ich das nicht vereinbaren kann mit zwei kleinen Kindern. Oder nicht möchte, kann es ja immer. Also nicht möchte. Und damals bin ich schon so zum Gemüse gewechselt. Also ich habe viele Jahre auf dem Markt gestanden und da Gemüse verkauft. Also bin ich da schon so ein bisschen in den Verkauf und hatte deswegen auch keine Hemmungen oder keine Berührungsängste mit Laden und schon gar nicht mit Bio, dem ich auch schon viele Jahre verbunden war. Also irgendwie ging es mir ähnlich wie Krishan, dass ich eigentlich eingestiegen bin, weil mich die Sachen spannend fand, weil ich damals in Marburg, wo ich meine Ausbildung gemacht habe, dann auch immer wieder in diesen Bioläden gelandet bin, natürlich nur einzelne Produkte gekauft habe, von so einem kleinen auszubildenden Gehalt, aber irgendwie so eine, mich da immer hingezogen gefühlt habe und schon damals immer gedacht habe, lieber eine richtig gute, leckere Schokolade als für den gleichen Preis zwei billige, die nicht so gut schmecken. So bin ich so ein bisschen zu Bio gekommen, auch über meine Allergien, also. Und die Allergien einer meiner Söhne, also da war schon immer diese Affinität zu ungespritzten Lebensmitteln. Genau, und deswegen hatte ich da keine Berührungsängste. Dann, ach, da frage ich mal nach, ob ich nicht da
2: arbeiten kann. Du hast im Grunde schon im kleinen Laden angefangen und bist dann mit ihm
1: umgezogen? Genau. Ja. Ganz im Kleinen haben wir noch zusammen ein Jahr. Anderthalb.
2: Ja. Genau. Das heißt, du hast die Kisten dann mit drüber geschleppt.
1: Ja, genau.
2: Und seitdem macht er das zu zweit auf jeden Fall. Und dann, wann kamen die MitarbeiterInnen dazu? Schon dann in dem nächsten Laden, in dem ehemaligen Wäschereiladen?
1: Ja.
3: Ich glaube, es gab auch immer noch mal eine zusätzliche Mitarbeiterin dann mit wenig Stunden sozusagen vorher auch schon. Aber in dem zweiten Laden, da haben wir dann, da fingen wir, glaube ich, mit einer Auszubildenden an. Ich glaube, ja, da kam dann eine Auszubildende dazu und dann eben noch eine Mitarbeiterin oder andersrum. Ich weiß nicht mehr genau. Also
2: das heißt, ich höre Frauen, Frauen, Frauen. Gab es dann auch mal Männer als MitarbeiterInnen, Mitarbeiter?
3: Ja, gab es auch. Das aber erst spät, also erst vor, ich war, sag mal so 6 Jahren, fing so der erste Praktikant an. Dann gab es auch mal Auszubildende, aber die haben alle nicht so lange gehalten. Die sind nicht lange geblieben. So, das war dann eben zwischen einem Monat und 4 Monaten sozusagen, haben die dann wieder aufgehört.
2: Also ich stelle mir mal vor, also ich habe ja zuletzt mit der Bettina Sandrock gesprochen von Tier und Garten in Oberhohne und ist ja ein Familienbetrieb. Und letztendlich der Kern des Biotops, wobei ich immer noch nicht weiß, warum Biotop, ist, seid ihr beide, ist ja Familie. Und jetzt ist es ja nicht so einfach, ich weiß das von meinem Bruder, der ja auch ein Unternehmen leitet mit vielen Frauen. Es ist nicht so leicht, also Mitarbeiter in ein Familienunternehmen zu integrieren. Also das zum einen. Und nicht jeder Mensch hat so eine Affinität zu den Lebensmitteln, die ihr verkauft oder zu den Produkten, die ihr verkauft, wie ihr es habt. Also wie du es jetzt auch gerade beschrieben hast. Wie findet man diese Mitarbeiterin? Man bildet sie aus. Also ich kann das ja als eure Kundin sagen, also Mitarbeiterinnen, die schon lange da sind, habe ich das Gefühl, die verkörpern das, also das, was sie da verkaufen. Die kennen sich gut aus und die haben einen Bezug zu dem, was sie da verkaufen. Das ist ja anders als in so großen Läden. Das ist nicht einfach, stelle ich mir vor. Also wie findet ihr die Mitarbeiter oder wie schafft ihr es, so eine feste Mitarbeiterin so lange schon zu halten?
3: Tja, das ist nicht ganz so einfach, aber wir haben ja 3 Mitarbeiterinnen, die schon sehr, sehr, sehr lange bei uns sind.
1: Über 10 Jahre?
3: Eine ist jetzt in Rente gegangen, die war 14 Jahre, glaube ich, bei uns. Eine weitere ist eben 14 Jahre, die hat bei uns einen
1: Fachoberschulpraktikum
3: gemacht, dann hat sie noch ein Jahr Schule gemacht und dann eine Ausbildung angefangen in Kassel und dann hat sie gemerkt, nee, das ist nicht, sie wollte bei uns dann doch die Ausbildung machen. Genau, die ist noch weiter bei uns und dann ist eine tragende Säule, sage ich mal.
1: Und eine weitere
3: ist jetzt seit 10 oder 11 Jahren, glaube ich, bei uns. Die hat auch die Ausbildung bei uns gemacht und alle waren eigentlich nicht so bioaffin. Sondern haben erst mal einen Job gesucht, sag ich mal so, eine Ausbildung machen wollen. Die sind dann einfach so dadurch, durch das Einarbeiten sozusagen langsam dahin gekommen, zu merken, es ist eben anders bei uns zu arbeiten.
2: Okay, anders, das müssen wir gleich nochmal analysieren, was ist da so anders, aber sie sind geblieben und sie sind da und ich meine, es ist ja auch so, wenn man als Kundin, so wie ich, reinkommt, ist das immer schön, wenn da eine Person ist. Früher war es bei mir die Kneipe, wenn ich da reingekommen bin, habe ich mein Bier schon hingestellt bekommen, weil er einfach wusste, dass ich das trinke, wenn ich da reingehe. Heute ist das anders. Ne? Also wenn ich zu euch komme, dann wisst ihr eigentlich schon genau die Produkte. Also wenn ich manchmal samstags anrufe und sage, ich wollte was bestellen, dann weiß die Martina schon genau, welche Brötchen und welches Brot ich jetzt bestelle. Oder ihr fragt auch schon. Das heißt, ihr habt ja einen sehr starken Kundenbezug auch. Also ihr wisst im Grunde, ihr wisst um die Vorlieben eurer Kundschaft.
1: Ja, ich denke, das macht uns auch aus, also dass wir ganz, ganz viele Kunden persönlich kennen, also ganz viele auch mit Namen und wie du schon sagst, einfach auch wissen, was haben die für Leidenschaften oder was brauchen die oder Mensch, die Creme, die du letzte Woche mitnehmen wolltest, jetzt ist sie da oder... Besonders an der Käsetheke, wenn wir Menschen und ihren Geschmack kennen und haben gerade was Neues aufgenommen in unser Sortiment, dann ganz klar hier, ich habe einen Käse, der ist was für dich, probier mal. Ne? Und natürlich gehört Probieren an der Käsetheke auch dazu, auf jeden Fall. Ne? Das ist immer bei uns, wir haben da keine, wie andere Läden, vielleicht immer einen Teller stehen, wo dann alle das probieren können, sondern dass auch die Auswahl, die Beratung ist sehr individuell. Und diese, also der Anfang der Frage war ja, was macht euch aus? Also ich glaube, die Kunden, die zu uns kommen, wissen auch genau das zu schätzen, dass sie mit Namen angesprochen werden, dass wir Zeit haben für ein Gespräch, für eine Beratung. Und wir haben einen, bei uns kommen viele ältere Menschen. Das hat ein bisschen auch natürlich mit der Region zu tun. Wir haben wenig junge Menschen, die nach Eschwege ziehen, weil es gibt nicht so viel Arbeit, es gibt keine Uni. Ist eher so, der Trend ist eher hier wegzugehen und deswegen ist es uns auch wichtig, die alten, also älteren Menschen, die zu uns kommen, denen eben auch ein wirklich schönes Einkaufsgefühl oder Einkaufserlebnis, da würden wir lachen jetzt bestimmt einige im Werra-Meißner-Kreis, Einkaufserlebnis, aber es ist ja tatsächlich so, ne? Die kommen, weil es bei uns anders ist, als in einem großen Supermarkt einzukaufen, ne? Weil wir uns Zeit nehmen.
3: Ja, ich merke dann immer, wenn es dann doch mal vorkommt, dass jemand an der Käsetheke in zweiter Reihe steht und dann noch 2 Minuten warten muss, bis er bedient wird. Wir versuchen das ja immer zu vermeiden, dass zu lange Wartezeiten entstehen. Und dann merke ich, wenn sie dann rankommen, dann gucken sie hoch und sagen, ah, ich wollte ein Brot. Dann merke ich dann, die haben nicht da gestanden und gesagt, oh, wann ist der endlich fertig, sondern sind sozusagen in so einen Aschram gegangen. Die sind dann einfach so, ja, jetzt habe ich mal Zeit für mich, jetzt kann ich mal ein bisschen träumen und so. Und dann, ach, ich bin ja im Laden, ich muss ja jetzt ein Brot kaufen. Und das ist so der Unterschied, glaube ich, also das, was wir transportieren wollen, ist eben der Unterschied zwischen ich muss noch einkaufen und ich möchte gerne einkaufen. Also nicht der Einkaufen an sich als ein, sage ich mal, ein Zwang, damit man eben seine Klamotten da kriegt, damit man was zu essen hat, sondern dass die Kunden dann sagen, oh, ist schön, ich kann wieder einkaufen gehen. Mhm. Ja, und mein Ziel ist es eigentlich immer, dass die Kunden dann mit einem schöneren Gefühl noch rausgehen, als sie reingekommen sind. Und das macht dann eben auch, du hast ja mal gefragt, wegen dem Namen Biotop, woher kommt der? Ich bin ja so ein Sprachspieler und da lag es einfach nahe zu sagen, es ist ein Biotop, es ist wirklich eine besondere Stätte sozusagen, wo etwas anderes wächst als sonst, nämlich so ein Laden, so ein kleiner. Und Biotop, also es ist Top-Ware, die wir haben. Mhm. Ja, und am Anfang haben die Kunden auch Biotop gesagt.
1: Das passiert immer noch, wenn wir eine Bestellung machen bei neuen Herstellern, die wir auf der Messe kennen, dann gibt es die erste Frage, nennen Sie sich Biotop oder Biotop? Das ist eine ganz, ganz häufige Frage, wenn wir so neue Händler zu uns nehmen.
2: Das ist verrückt, weil ich hatte ja im Sommer mit Ludwig Eichelpasch darüber gesprochen. Also wir haben jetzt das Thema MitarbeiterInnen kurz gerissen, aber oder mit Gesa. Also es geht um die Verbindung zu mir selbst. Da haben wir jetzt schon einiges von euch gehört. Die gute Verbindung zu euch selbst, zu den Lebensmitteln. Und damit habt ihr das ja praktisch auch erklärt. Und dann ist da noch mehr und ich denke, das ist genau das, was du jetzt, Krishan, beschrieben hast oder mit dem Namen auch beschrieben hast. Es geht um ein Gefühl, also es geht darum, mit welchem, was springt sozusagen, was ist die Message des Ladens, wenn ich ihn betrete, also was erwartet mich da? Also bei Sandrox war es der Duft nach Räucherkerzen und die Einladung, nicht Tierfutter zu kaufen, sondern bei euch geht es ja auch weit darüber hinaus, sich eben wohlzufühlen, auch an der Käsetheke, wenn ich warte. Und zu wissen, ich bekomme Qualität. Da ist sehr viel Liebe drin und deswegen finde ich, passt jetzt wunderbar der zweite Titel, den ihr euch gewünscht habt, von Bette Midler, The Rose. Also hören Sie gut zu und es passt gerade.

0: Ja, hallo liebe Hörerinnen und Hörer, immer noch am Rundfunk Meißner, hier im Außenstelle vom Biotop oder Biotop. Also Christian und Martina, die beiden, die den Laden betreiben, haben so ein bisschen Einblick gewährt. Einmal, wie sind sie zu dem geworden, was sie jetzt sind? Wie sind sie den biologisch gesunden Lebensmitteln auf die Fährte gekommen? Wie war das sehr persönlich? Warum dann der Laden und was ist so das im Zentrum des Ladens? Und ich habe das eben rausgehört, der starke Bezug ist spürbar auch für jeden Kunden, der den Laden betritt. Das interessiert mich jetzt mal, wie das Verhältnis zu den Kundinnen, habe ich schon ein bisschen gehört. Wie macht ihr Mitarbeiterinnenbindung? Wie schafft ihr das, dass die drei Mitarbeiterinnen, die da sind, immer noch da sind? Wie leitest du den Laden, Christian, ihr beide? Wie führt ihr? Habt ihr einen bestimmten Führungsstil oder was ist das?
1: Nee, das kann man nicht sagen. Also es ist schon ein besonderer Führungsstil, sage ich mal. Also ich bin jemand, der gar nicht Chef sein will, das sozusagen aus der Not geboren ist. Das ist natürlich so betriebswirtschaftlich einfach Quatsch. Also man muss ja immer führen, man muss ganz klare Linien vorgeben und ich bin da eigentlich viel zu weich dazu, sage ich mal. Und das ist eine Herausforderung, nicht nur für mich, sondern auch für die Mitarbeiterin. Also keine klaren Strukturen zu haben, sondern ein bisschen, sage ich mal, na, schwammig hört sich komisch an, aber einen Spielraum zu haben, genau. Und sie fordern das manchmal schon ein, dass ich sage, ich müsste da strenger sein.
2: Aber immer mit den anderen, nicht mit der, die es gerade sagt, er soll mal strenger sein.
1: Naja, also wir merken dann, wenn ich dann jetzt strenger bin, ja, dann sage ich sofort, ja gut, nächste Woche, Donnerstag, der Nachmittag, den du frei haben wolltest, das geht leider nicht. Oh, aber ich muss dann da, ich habe doch da einen Termin, sage ich, ja, aber das ist jetzt rum. Ich bin jetzt strenger. Und dann hört das auch schon wieder auf, dass sie strenger sein wollen. Also sie wollen schon dieses Angenehme des Strengeren gerne haben. Sie möchten schon gerne, dass ich mehr führe. Aber sie merken dann auch, wenn ich das tun würde, würde viel hinten runterfallen. So. Also viele Freiheiten, die sie haben an Dienstplan. Wir machen unseren Dienstplan tatsächlich eigentlich über Monate im Voraus. Also man weiß eigentlich immer, wenn man irgendeinen Kurs hat, man kann den besuchen, weil man immer Dienstagnachmittag, immer am Donnerstagvormittag, immer am Freitag frei hat, alle 4 Wochen nur samstags arbeiten muss. Das ist dann eben das, was uns von anderen, sage ich mal, großen Läden unterscheidet, die dann eben Donnerstag den Dienstplan machen. Da wird nicht gefragt, sondern da gibt es dann den Dienstplan für die nächste Woche. Und in einer anderen Woche ist halt wieder ganz anders. Also da kenne ich dann eben schon einige auch aus familiärer Beziehung, die dann eben sagen, sie machen dann eben 2 Tarnarzttermine, der in 3 Wochen ist, weil sie nicht wissen, also morgens und einen nachmittags. Und dann sagen sie halt den einen ab, wo sie dann arbeiten müssen.
0: Ja. Also mein Bruder, wie gesagt, der hat ja auch ein Unternehmen in Kassel und es ist ja einfach so, dass, und das hat Ludwig auch gesagt, es braucht eine Struktur, also es braucht sowas wie eine Organisationsstruktur und das beschreibst ja gerade feste Arbeitstage, wo gearbeitet wird. Es braucht aber auch eine gewisse Liebe zu den Produkten oder einen Bezug zu den Produkten. Die muss ich nicht gleich haben, aber die muss ich auf jeden Fall entwickeln, weil in so einem kleinen Laden es einfach ganz wichtig ist, dass die Kundinnen auch das finden, wonach sie suchen und auch nochmal eine Information kriegen, wie du es am Anfang beschrieben hast. Stehst du dahinter, würdest du sagen, das ist ein gutes Produkt oder nicht? Also es ist viel persönlicher. Das heißt, es dauert ja schon eine Weile, bis so Bezug hergestellt wird. Und was ich auch höre ist, Sie müssen eine Antwort haben. Also es ist mehr Verantwortung, wenn da keiner ist, der das Machtwort spricht, also sagt, hier geht's lang, sondern es braucht auch ein Stück weit Eigenverantwortung. Ist das richtig? Höre ich das richtig raus?
1: Das denke ich auch so, ja. Also es braucht Eigenverantwortung, was nicht immer so ganz einfach ist, weil man ja gerne lieber eigentlich das hat, dass jemand die klare Linie vorgibt.
0: Sieht man jetzt politisch?
1: Naja, und das ist schon, also es ist eben einfacher, so sage ich mal. Also man kann sich dann beschweren, weil der ist ja doof, der oben, der das einfach sagt, der hat ja keine Ahnung. Das ist dann schwieriger, sage ich mal, wenn man dann sagen muss, na gut, ich muss jetzt selber gucken, wo gehe ich lang. Und das hat auch, sage ich mal, das hat gab einfach eine Entwicklung. Also dass sie dann eben einfach gemerkt haben, ja, das ist jetzt unser Laden. Das ist nicht nur mein Laden, sondern unser.
0: Genau.
1: Und in unserem Laden, da gehören auch unsere Kunden dazu. Ja? Also die uns nicht gehören, aber die gern zu uns kommen. Und wo ich mal sage, das Gehalt wird nicht von mir bezahlt, sondern von den Kunden.
0: Sehr gut. Das hat nämlich Ferdinand Schuler auch gesagt. Also im Grunde genommen, was du jetzt sagst, ne? Bei dem war es noch ein bisschen anders. Bei dem wurde nur die Dienstleistung bezahlt, weil die Natur ja liefert ja die Äpfel hängen an den Bäumen. Aber genau wie du es jetzt beschreibst, rückt etwas anderes ins Zentrum dann. Also und wie du es aufgebaut hast, einen starken Bezug zum Laden, zu dem Kunden. Ja.
1: Ja, es gehört auch noch die andere Seite dazu, nämlich die der Hersteller, sage ich mal. Also ich mache ja relativ viele Dinge, die die Kunden gar nicht merken. Ich wähle aus. Bei mir gibt es nicht beliebig viele Artikel, sondern es gibt ausgewählte Artikel. Das hat einen Grund, warum wir dann eben zum Beispiel Rapunzel im Sortiment haben. Weil die eben eine besondere Firmenphilosophie haben und wo ich dann sage, ja, es gibt bei manchen Dingen kann man eben etwas billiger verkaufen, ja, etwas preiswerter kann man es nicht verkaufen, nur billiger. Mhm. Und ich erinnere mich dann immer aus meiner Jugendzeit, da gab es eben in der Eisdiele im Ort, die sehr gut besucht war, einen kleinen Spruch. Da stand dann drauf, es gibt wohl kein Ding auf der Welt, was man nicht ein klein wenig billiger und ein klein wenig schlechter herstellen könnte.
0: Genau.
1: Und das ist so das, was uns so, sage ich mal, umtreibt, also diese Vorauswahl zu treffen. Also wir haben die Dinge aus einem bestimmten Grund in unserem Laden. Und ich weiß was über die Hintergründe und das, sage ich mal, erstaunt besonders neue Kunden dann immer. Also einmal, da gibt es Beratung bei uns, das kennen sie aus anderen Läden nicht, das gibt es im Supermarkt nicht, da weiß man, die Mitarbeiter wissen manchmal nicht, wo die Sachen stehen, weil sie eben nur kurz da sind oder da auch gar kein Interesse dran haben, sondern die machen halt ihren Job. Und bei uns ist es dann eben schon anders. Also ja, wir suchen sozusagen Dinge aus und sagen, aus dem und dem Grunde haben wir die. Die muss niemand wissen, nur wenn er mich fragt, dann kann ich sagen, hier diese Marmelade, die ist ganz besonders, die wird in einem Kupferkessel hergestellt. Die werden einfach so lange gekocht, die Früchte, bis sie so dick geworden sind, dass da eben ein kleines Glas Marmelade entsteht. Und dann kann man auch sagen, gut, diese Marmelade, die kostet auf einmal, sag ich mal, die Hälfte mehr als andere. Aber in der Pflaumenmarmelade ist eben in so einem 250 Gramm Glas 1,5 Kilo Pflaumen drin. Bei den anderen, die da eben Zucker reinmachen und das Gelieren, da sind dann eben 200 Gramm Pflaumen drin.
0: Ja, und genau das ist es ja, also was ich raushöre, ist, da ist eine hohe Authentizität ja auch bei. Also das Lebensmittel ist authentisch. Also ja. Wenn du Pflaumenmarmelade kaufst, ist da auch Pflaume drin. Mhm. Und du achtest auch darauf. Das heißt, und so erlebe ich euch ja auch, ihr seid sehr authentisch. Da ist nichts mit Verstellen oder Aufschwätzen oder so, sondern das ist eine Beratungstätigkeit. Und man hört eben also das, was du auch gesagt hast, die Sachkompetenz. Ich finde es eigentlich müsstet ihr ein Buch über das Biotop oder Biotop rausbringen, wo da nochmal draufsteht, dieses Lebensmittel zum Beispiel kommt von der Firma Rapunzel und die Firma Rapunzel und auch so eine, weißt du, also ich bin ja auch auf dem Dorf groß geworden und ich weiß, was bei uns im Garten gewachsen ist und das ist verarbeitet worden und das ist eingekocht worden oder später eingefroren worden und wir wussten, was wir auf dem Teller hatten. Das ist bei uns im Garten gewachsen. Und das wissen wir ja nicht, wenn wir in große Supermärkte gehen und freuen uns, dass wir was billig erstanden haben. Wir schreien nur dann aua, aua, wenn man dann, wie ich, immer eine chronische Gastritis kriegt oder irgendeine Unverträglichkeit, ein Hautekzem oder wie auch immer. Dann wird nach Lebensmittel, Nahrungsmittel gefragt. Also was essen Sie denn und so weiter. Und wir rollen das Ding von hinten auf. Wir könnten es aber auch so machen, dass wir zu Fachmenschen gehen wie euch und sagen, hört mal, also so, sagt ihr mir mal, welches Brot kann ich denn essen? Ich habe eine Glutenunverträglichkeit. Ihr wisst es. Also wenn ich in eine normale Bäckerei gehe und kaufe ein Roggenbrot, da ist auch Weizen drin mit 100%iger Sicherheit. Aber wenn ich bei euch kaufe, weiß ich, das ist ein Roggenbrot, was ich da kaufe. Wie ist der Zulauf? Es müssten euch ja die Leute in die Bude einrennen. Also ja, wie...
1: Das tun sie ja auch. Die rennen die Bude ein. Das ist auch gut so, sonst könnten wir nicht existieren.
0: Also das heißt, ihr habt einen guten Zulauf.
1: Ja.
0: Ja. Also ihr habt eure Stammkundschaft, aber es kommt auch immer mal wieder jemand rein und sagt, wow.
1: Ja, also es ist natürlich so, dass immer mal bei den, wenn jemand aus einer anderen Stadt kommt, also zum Beispiel aus Frankfurt kommen öfter mal Kunden, die sagen, ah, wenn wir hier sind, dann müssen wir den Käse einkaufen, weil das gibt es bei uns nicht.
2: Ja, genau.
1: Das ist so der Unterschied auch zu den Bio-Supermärkten. Die verkaufen halt eben Dinge, die sich schnell verkaufen. Mhm. So, das ist nicht unser Ziel. Unser Ziel ist nicht die Gewinnmaximierung, sondern unser Ziel ist, dass die Kunden zufrieden sind und dass wir was Besonderes bekommen. Mhm. Das heißt, sie bekommen eben Käse, den es woanders nicht gibt. Mhm. Ja, so, damit stützen wir dann eben natürlich Strukturen von Bauern, die eben kleine, kleine Höfe haben, die dann eben sich zusammenschließen. Dann unterstützen wir eben dann sozusagen kleine Käsegroßhändler, die dann eben dahin fahren nach Frankreich, in die Schweiz, sonst wo und sagen hier, diesen Käse möchte ich gerne haben, die genauso mit uns verbunden sind, wie wir mit den Kunden, weil wir sind ja ihre Kunden. Mhm. Ja, und das ist dann schon immer sowas, ein Geben und Nehmen auf beiden Seiten. Also jeder muss irgendwie existieren können. Jeder muss, und dann denke ich mir immer so, wenn ich zum Beispiel dann überlege, der Mindestlohn, ich weiß jetzt gar nicht, wie er im Gartenbau oder sowas ist. Ich glaube, der ist jetzt immer noch bei 9 Euro oder so, oder 10, irgend sowas. Dann denke ich mir immer, wer will denn wirklich für 9 oder 10 Euro eine Stunde auf dem Acker arbeiten, egal ob wie das Wetter ist. So, ja, das ist eine harte Arbeit und es wird wenig geschätzt.
0: Gerade Lebensmittel. Aber also du, was du jetzt vom Biotop beschrieben hast oder von eurer Arbeit oder auch wie es entstanden ist und wie ihr versucht zu überleben mit hochqualitativ, also mit Lebensmitteln, die wirklich qualitativ hochwertig sind. Ich will jetzt nicht politisch werden, aber das, was ich glaube, das ist immer das Kernproblem, wenn du nicht mit der Masse, also wenn du also sozusagen statt Masse Klasse präsentierst, verkaufst, wie immer, hast du einen anderen Stand da drin, als wenn du da so, ja, Discounter, ne, wo du alles preiswert und günstig bekommst, aber eben nachher möglicherweise daran krank wirst oder nicht dich oder nicht gut genährt bist oder vielleicht auch den Geschmack verlierst irgendwann, also den Wohlgeschmack. Und das kann man wirklich unterstreichen. Bei euch ist ein Wohlgefühl, ein wunderbares Sortiment. Und wer noch nicht im Biotop war, der sollte unbedingt mal einen Fuß reinsetzen. Wir sind nämlich jetzt schon am Ende unserer Sendung angekommen. Also ich wünsche euch, also, dass ihr noch lange, lange existiert, so lange, wie ihr laufen könnt. Also, ich sage jetzt mal, unser Metzger in Germerode, der ist mit 80 noch hinter der Theke gestanden. Das gehe ich jetzt mal nicht von aus, dass das so sein wird. Ich wünsche euch, dass ihr mit dem Personal, was ihr habt, einen guten Nachfolger, Nachfolgerin findet, wenn es denn mal so sein soll und soweit ist. Und ich wünsche uns in Eschwege und Umgebung, dass so ein Biotop oder ein Biotop noch lange existiert, weil wir dann sicher sein können, dass das, was wir da kaufen, auch gesund ist und wir mit einem guten Gefühl, und immer wenn ich mit einem schlechten mal reingekommen bin, dann gibt es den Montagswitz, also das, ich kann das nur unterstreichen. Ganz am Schluss auch nochmal der Hinweis, ihr vertreibt ja auch die grüne Kiste, also bei euch kann ich mir auch Lebensmittel zusammenstellen lassen und ihr liefert die ja auch aus. Ich finde, diesen Hinweis sollte man nochmal geben für die, die außerhalb von Eschwege wohnen. Also ihr beliefert auch nach außerhalb in einem gewissen Radius. Ja, herzlichen Glückwunsch zum Jubiläum. Vielen Dank für das Gespräch und jetzt noch ein letzter Titel. An irgendeinem Tag wird die Welt untergehen. Aber ihr hoffentlich nicht.
2: Aber genau, an allen anderen Tagen heute halt nicht. Genau.
0: An irgendeinem Tag aber heute nicht und schon gar nicht dieses Jahr und überhaupt. Also, von der Kapelle Petra viel Freude und vielen Dank, dass Sie mir zugehört haben, dass Sie uns zugehört haben. Ich bedanke mich bei Krishan und ich bedanke mich bei Martina vom Biotop in Eschwege. Wir sehen uns da beim Brötchenkauf, auf jeden Fall Käse. Und Kosmetik. Auf Wiederhören.

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5: Hallo liebe Zuhörer, hier ist die liebe Nele aus Sandra und ich gehe in die Petalozzi-Schule. Wir sind die Grundstufe und ich habe ganz viele Freunde da. Bestes aus unserer Schule. Das ist Golf fahren kann.
6: Mit uns und ist heute hier Jamie, Marlon und Josh, Marlon, Frau Meister, Frau Hähnen, Frau Johannes, Frau Hima und Lukas und die kleine Nele.
7: Hallo, ich bin Lara aus Bernburg und mir gefällt an der Schule Frau Bahn und die Rollers. Und am liebsten ist Spielzeit für mich. Frau Meister ist meine Schulbegleitung. Ich spiele gerne hier drüben mit Frau Meister Kniffel. Grüße meinen Bruder Jack, der 14 Jahre alt und der geht in Sonntrein auf die Schule. Der spielt gerne Fußball. Frau Bank ist unsere Lehrerin. Die lernt mit uns lesen, rechnen und schreiben. Wir machen heute eine Radiosendung für euch.
5: Nach der Schule fährt mich mein Taxi nach Hause. Und dann klingelt es an der Klingel und dann macht es so und dann gehe ich rein und dann sage ich Hallo Mama und Hallo Paulina und dann spielen wir manchmal draußen. Ich gebe weiter an Lara.
7: Ich fahre mit dem Taxi nach Hause und dann klingelt bei Oma oder bei Mama. Und dann spiele ich mit Jack draußen.
8: Hallo, ich bin Lukas. Und ich bin 7 Jahre alt. Ich gehe in die erste Klasse. Ich gehe am liebsten hin in der Schule. Und dann finde ich Dinge auf dem Schulhof. Das sind überall Sätze. Deine Tiere, Pflanzen, eine Maus. Meine Lehrerin ist auf Bank. In der Schule singe ich am liebsten. Und ich höre bei Gesichtern gerne zu. Und die mal gerne. Vorhin mal immer Bilder. Vorhin mal bei der Begleiterin. Die ist immer bei mir.
9: Die hilft mir was zu lernen.
8: Und bei Dinge finden. Und sie bringt mich auch nach Hause.
10: Hi, hallo.
11: Hallo, ich bin Liam. Und ich gehe in die Schule. Und in der Schule finde ich manchmal ganz schön tolle Sachen. Wie schöne Steine, die ich dann anmalen kann. Weil ich auch mit meinen Freunden manchmal spiele. Und wenn ich manchmal Fußball spiele und jemand dann mit dem Ball aus Versehen treffe, entschuldige ich mich. Und mein Lieblingsfach, was ich gerne mache, wo ich auch am schnellsten darin fertig bin, ist Mathe. Ich kann schon bis 100 rechnen. Und ich gehe schon in die 3. Klasse. Meine Freunde sind auch immer ganz nett zu mir. Meine Freunde heißen Marlon, Jamie, Josh und der kleine Lukas. Schule macht mir Spaß, auch wenn ich immer so früh aufstehen muss. Und mit Josh spiele ich gerne Fußball auf dem Pausenhof. Oder wenn wir auch kleine Pause haben. Und in der Lesezeit spiele ich gerne mal mit Jamie oder mit Marlon. Oder ich höre manchmal einfach zu. Frau Trom ist unsere Betreuungslehrerin und bei den Hausaufgaben hilft sie mir auch. Und in der Lesezeit liest sie uns vor.
2: Hallo, hier ist Jamie. Ich bin 10 Jahre alt. Ich gehe auf die Pestalozzi-Schule in Eschwege, wenn wir mit den Lehrern fertig sind. Zum Mittagessen. Nach dem Mittagessen dann Hausaufgaben. Das ist meine kleine Spielzeit und dann Hausaufgaben. Und dann in der kleinen Spielzeit fahren wir Fahrrad. Wenn Frau Bank bei uns ist. Weil sie die Schüssel hat. Ich esse am liebsten Milchreis.
10: Oh ja, das gibt's auch heute.
2: Ja. Wenn wir mit dem Radio fertig sind, dann fahren wir mit dem Bus
12: zurück zur
2: Schule. Und dann gibt es Milchreis. Lecker.
13: Hallo, ich bin Josh. Ich gehe in die Schule, spiele Fußball mit Jamie und Liam. Und Frau Hähne hilft mir beim Lernen. Ich grüße Jamie.
2: Ich grüße Frau Beck. Frau Beck ist meine Begleitung. Sie hilft mir zum Auspacken. Frau Beck hilft mir wirklich gut beim Lernen. Ich kann gut lesen. Ich kann schon richtig gut bis 100 rechnen. Und mal 10. Die 10er-Reihe kann ich gut. Nach der Schule fahre ich nach Hause. Und dann spiele ich zu Hause Fußball und nach Hause Fortnite.

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0: Lara, Jamie, Liam, Joss. Jamie, Joss, Liam,
1: Marlon,
0: Lukas, die große kleine Lara, die große Frau Bank, Frau Meister, Frau Beck,
2: Frau Beck, Hannes, Frau Johannes,
3: Frau
0: Hartmann, Frau Hima und Anna, die liebe Anna.
4: In der Schule lesen wir gerade die kleine Raupe Nimmersatt. Ich möchte euch vormal machen, wenn sie Bauchschmerzen hat. So hört es sich an, wenn sie ein Lolli schlägt.
5: Hallo, ich bin Anna aus Eschwege. Ich male gern. Am liebsten male ich Drachen. Sie haben Hörner und einen Schwanz und Flecken und Arme und Beinchen mit Krallen und haben Zähne und Augen. Ich mag gerne alle Farben. Regenbogen sind bunt. Und sie haben Wolken und sie sind im Himmel. Frau Hartmann ist toll. Frau Hartmann ist meine Begleitung. Sie lacht viel mit mir und sie liest mit mir schöne Geschichten. Ich gehe 3. Klasse. Bin schon richtig groß. Das größte Mädchen in der Klasse. Schule ist Spaß.
6: Hallo, hier ist Liam auf Eschwege. Ich gehe in der 1. Klasse. Es gibt noch ein Liam in meiner Klasse, aber das ist älter. Wir haben Knochenwappen in der Klasse. Also, erstmal kommt die Glocke. Erst machen die Frösten die Glauglappen-Eiern und die Eiern lässt mal leis und dann sehen die aus wie Glauglappen und dann wenn die Glauglappen Fröstfüße kriegen und dann kommt der Kopf dazu und dann ist der Schwanz noch da und dann wächst der Schwanz weg. Und dann ist es ein Frosch. Der Glauglappen will dann sterben, aber wenn die Frösche sind, bleiben die nicht im Wasser. Wenn es ruhig ist, gehen die raus und keiner weg, gehen die raus. Er darf nicht so laut sein und nicht bewegen oder die gehen runter. Wieder in Wasser. Außer ich mag alle Tiere. Außer die Löwen. Frau Hannes ist meine beste Schulbegleiter. Frau Hannes, 5 Jahre von Gaben. Lieben mag ich in der Schule genau mit Sammy spielen. Also erst rechnen, dann schreiben und dann lesen. Spielzeit, Pause und dann wieder Spielzeit, Pause und dann wieder lernen. Und nachher essen, nur lesen oder nur lesen und schreiben oder nur lesen und rechnen oder nur lesen. Mein Lieblingsessen ist Laubsuppe. Also was ich nicht mag essen, sind Rottenerbsen und Kartoffeln. Die mag ich überhaupt nicht. Ich will die nie wieder in meinen Mund reinstopfen. Ich grüße meine Eltern, die sitzen gerade zu Hause. Die hören Radio FM und Fundmeister. Zu Hause? Ich nach Hause am meisten nach Hause mit meinem Lego Minecraft spielen. Oder wenn du rennst und der ist lieber, zocke ich mein Switch mit Minecraft oder Mario Kart.
7: Hier ist Marlon, herzlich willkommen. Ich wohne mein Papa.

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1: So, liebes Zuhörer, das war unser Radiosender. Ganz dickes Dankeschön an Steffi, die hier uns die Zeit gegeben hat. Richtig viel Spaß gemacht.
2: In der Sendung waren Laura, Josh, Liam, Marion, Liam, Jamie, Nele, Lukas, Anna.
3: Ich grüße Jonathan und Maya, weil die zwei nicht da sind.
4: Super. Ja.
5: Wir sind, glaube ich, fertig mit Erzählen, oder?
4: Ja.

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1: Ja, nicht ganz heute. Am Mikrofon Simon Scharf. Das ist eine freundliche Übernahme, so würde ich das Ganze mal nennen. Mit im Studio ist natürlich aber auch Udo Scharf, hallo.
2: Hallöchen.
1: Und ein ganz besonderer Spezialgast, Nina Freckles.
3: Hallo, schön Hi. Da zu sein.
1: Ja, ich freue mich auch. Ja, wir reden heute ein bisschen darüber, was du so machst beruflich. Du bist nämlich...
3: Musikerin,
1: richtig. Und bevor wir das alles machen, würde ich sagen, wir starten jetzt erstmal mit ein bisschen Musik. Was hältst du davon?
3: Finde ich super.
1: Sehr schön. Dann hören wir als allererstes Lizzie McAlpine, All Falls Down. Ein schöner Song. Herzlich willkommen, Nina.
3: Viel Spaß.

0: wunderbar. Lizzie McAlpine, All Falls Down, hier Wannefredda Radio auf Radio FM. Wir haben einen Gast und ich stelle mich aber zuerst auch nochmal kurz vor. Mein Name ist Simon Scharf und das ist eine freundliche Übernahme. So würde ich das Ganze mal betiteln. Und zu Gast ist heute Nina Freckles.
1: Hallo.
0: Hallo. Schön, dass du da bist. Soll ich dich mal kurz vorstellen?
1: Gerne, ich bin gespannt. Also.
0: Du bist 26 Jahre alt, Du lebst in Hannover,
1: ja.
0: Kommst aus Buchholz in der Nordheide,
1: das ist
0: in der Nähe von Hamburg und genau, du bist Musikerin, Songwriterin, Sängerin, Gitarristin und ein Ein-Frau-Unternehmen. So habe ich mir das hier aufgeschrieben, das fand ich ein ganz schönes Wort dafür.
1: Ja.
0: Für die, die dich nicht kennen, was machst du für Musik? Wie würdest du das mal versuchen in so ein paar Begriffe, vielleicht in so eine Situation zu stecken? Also wenn man sich zum Beispiel eine Filmszene vorstellt. Was ist das für eine Filmszene? Oder ein kleines Haus. Such dir was aus.
1: Ja, tatsächlich passt Filmszene ganz gut, weil ich mache eigentlich gerne, also ich stelle mir gerne vor, dass meine Musik in einen Indie-Film passen könnte als Soundtrack. So. Da ja. Sehe ich mich ein bisschen, oder ich mag so die Abspannmusik machen. genau. Also genremäßig würde ich das einordnen, so zwischen Folk und Soul. Also
0: ja.
1: Ich nenne das auf speziell Soul Folk. Heute habe ich auch zwei Songs mitgebracht, die in dieses Spektrum jeweils an eins der beiden Enden anpassen.
0: Ja.
1: Genau.
0: Spannend, okay. Das klingt doch alles ganz gut. Und es gibt quasi auch einen Anlass, dass du hier bist, das ist aber noch ein bisschen hin. Was hat es mit dem 10.10. auf sich?
1: Tja, also ich darf mit meiner Band hier ganz in die Nähe kommen, und zwar nach Aue, ins Rittergut Aue.
0: Oh, schön.
1: Und wir spielen ein kleines Konzert und ich würde mich natürlich sehr freuen, wenn möglichst viele Leute kommen.
0: Hey, das klingt sehr gut. Da werden wir bestimmt irgendwie nochmal drüber sprechen, auch was es damit auf sich hat, eine Band zu haben und das Ganze zu organisieren und irgendwie ja auch Promo zu machen, Social Media. Das ist ein ganz großes Paket, was dazu gehört, wenn man Musiker oder Musikerin ist. Und wir haben uns heute gedacht, als wir die Sendung vorbereitet haben, ich bin hauptberuflich Musikredakteur und Nina nicht, aber Nina hat die Musik ausgewählt. Was hören wir denn als nächstes?
1: Als nächstes hören wir von der wundervollen Joni Mitchell den Song Big Yellow Taxi.
0: Ja, dann hören wir mal rein.

0: Träumchen. Das war Butterfly von Corinne Bailey-Ray, ausgesucht von unserem Gast heute hier beim Wannefreder Radio auf Radio RFM. Und dieser Gast heißt Nina Freckles. Hallo Nina.
1: Hallo Simon.
0: Du hast gerade schon, als der Song lief, so nett erzählt und ich habe gesagt, Spaß dir auf, erzähl das nochmal. Wie kommt es zu diesem Song, zu Butterfly von Corinne Bailey-Ray?
1: Oh, das war einer meiner Lieblingssongs, als ich ganz klein war. Wir hatten diese CD, das Album Like a Star von Corinne Bailey-Ray, bei uns im Auto liegen. Und jedes Mal, wenn meine Mutter mit mir Auto gefahren ist, hat sie mich gefragt, was ich denn hören möchte. Ja. Und ich war jedes Mal, Butterfly. Und wir haben diesen Song wirklich auch stundenlang auf Dauerschleife gehört. Und ich finde den auch so schön. Und ich finde es auch schön, es ist ja auch so eine Mutter-Tochter-Geschichte.
0: Ah, okay.
1: Von dem, was ich verstehe. Ja. Diese Erinnerung teile ich mit meiner Mutter.
0: Ach, wie schön.
1: Ja.
0: Ja, liebe Grüße an dieser Stelle. Vielleicht hört sie ja zu.
1: Ja, mal gucken. Ich spreche später mal mit ihr.
0: Sehr schön. Genau, apropos Erinnerungen und so weiter. Du hörst ja nicht nur leidenschaftlich gerne Musik, du schreibst auch eigene Musik. Wie fängt man da an? Wo fängt man da an? Natürlich ist irgendwie klar, und das lasse ich jetzt mal außen vor, das ist ja oft eine Frage, wenn man Musik macht, wie bist du eigentlich zur Musik gekommen? Da gibt es 1000 Wege, das weißt du auch.
1: Ja.
0: Ich mache ja auch Musik. Und viel interessanter finde ich aber, du erzählst viel in deinen Songs. Mhm. Wie kommst du dazu und was möchtest du sagen? Warum schreibst du Songs?
1: Ich habe mit dem Songwriting angefangen, weil ich eine Form von Erkenntnis über mich selber gesucht habe. Mhm. Immer. Also ich schreibe Songs wie Tagebucheinträge und meistens braucht es ein bisschen Zeit, bis ich dann innerhalb dieses Songschreibprozesses verstanden habe, was gerade eigentlich bei mir los ist. Also entweder geht es darum, dass ich mich gerade irgendwie komisch fühle oder etwas total schön finde und das irgendwie festhalten möchte in so einem kleinen, wie so in Marmeladenglas.
0: Konservieren.
1: Genau, Gefühle in so einen kleinen, so ein Gefäß packen und jedes Mal, wenn man dieses Gefühl nochmal auspacken möchte, dann kann man das in Form dieses Songs. Genau, und am Anfang ging es bei mir immer ganz viel um Themen, die mich selber beschäftigt haben, die ich erstmal verstehen musste über mich selber. Und mittlerweile versuche ich ein bisschen mehr zu beobachten, was auch um mich herum passiert.
0: Das ist doch ganz schön. Und genau, wir wollen ja auch mal hören, was du so machst.
1: Ja.
0: Der nächste Song, der heißt Better. Worum geht's in Better?
1: Da geht's um Selbstoptimierungsdrang.
0: Oh je.
1: Die Frage, wäre ich besser, wenn ich nochmal, also diese Situation oder diesen Lebensabschnitt nochmal machen könnte, sozusagen. Oh, da ist ein Telefon.
0: Ein Telefon und Miss Marple.
1: Naja.
0: ups.
1: Und genau, upsala.
0: okay.
1: Naja.
0: So. Passiert auch dem alten Radiohasen Udo Schafmeier.
1: Das ist doch kein Problem. Naja, es geht um Selbstoptimierung, es geht um Selbstzweifel und ich finde, wir starten einfach direkt in den Song rein.
0: Lass das mal machen, würde ich sagen. Das ist Better, Nina Freckles. Hier beim Wannefreder Radio. Viel Spaß!

0: was für ein schöner Song. Close One von Fizz. Und der wurde ausgewählt von Nina Freckles, dem heutigen Gast im Wannefreder Radio.
1: Hallo!
0: Hallo! Für die Leute, die das jetzt gerade hören und öfters hören, die kennen vielleicht meine Stimme vom Song der Woche. Und den gibt's natürlich heute auch und den gibt's heute. Das ist was Besonderes. Den gibt's heute sogar live.
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0: Als Kind eines großen Stars geboren zu werden, bringt sicher einiges mit sich. Vielleicht ist der Zugang zu Kunst und Kultur etwas leichter, etwas einfacher. Vater oder Mutter haben ja gute Kontakte in die entsprechende Branche. Trotzdem beginnt man ein Leben im Schatten. Man ist zu großen Teilen keine selbstständige Person, sondern die Tochter von oder der Sohn von. Nur wenige schaffen es, in dem Bereich unterwegs zu sein, in dem Vater oder Mutter erfolgreich sind und dabei ganz ernst und ganz für sich genommen zu werden. Eine, die aber auf jeden Fall über diesen Schatten springen konnte, ist Charlotte Gainsbourg. Klar, Serge Gainsbourg und Jane Birkin als Eltern legen ihr die Kreativität mit in die Wiege. Aber was sie daraus macht, ist erstaunlich. Schauspiel ist nämlich ihr Ding. Mit gerade mal 14 Jahren gewinnt sie den größten französischen Filmpreis César als beste Nachwuchsdarstellerin. Das öffnet viele Türen. Sie hat von Anfang an einen guten Draht zum modernen französischen Film. Vor schwierigen Themen schreckt sie nicht zurück. So spielt sie im Alter von gerade mal 15 Jahren die Hauptrolle in einem Film über Inzest, die Liebesbeziehung zwischen Vater und Tochter. Die Spitze der Kunstelite erreicht sie spätestens durch ihre Zusammenarbeit mit Lars von Trier. In skandalösen Filmen wie Antichrist oder Nymphomaniac spielt sie höchst anspruchsvolle Rollen und räumt reihenweise Preise ab. Man merkt, Charlotte Gainsbourg macht ihr ganz eigenes Ding und ist damit überaus erfolgreich. Ups, wo bin ich? Das kann passieren, wenn man das live macht. In einer Sache gleicht sie aber ihren berühmten Eltern. Sie liebt die Musik und veröffentlicht sporadisch ganz wunderbare Alben. Und heute ist ihr Geburtstag. Charlotte Gainsbourg wird 55 Jahre alt. Unser Song der Woche kommt von ihr, dieser talentierten Alleskönnerin, und heißt In the End.

0: Yeah, Carole King von ihrem fantastischen Album von 1971, Tapestry, der Song, den wir gerade gehört haben, der hieß?
1: I Feel the Earth Move.
0: Oh, Nina, mein Gast.
1: Hallo.
0: Wir wollen uns weiter unterhalten. Es gibt quasi ja auch bei der Musik, die wir jetzt bisher schon gehört haben, einen gemeinsamen Nenner, und zwar ist der alles, sind alles Songs von Frauen. Und du bist selbst eine im Musikbusiness, das ja hauptsächlich von Männern dominiert ist.
1: Ja.
0: Wie ist das für dich? Große Frage. Aber.
1: Ich weiß nicht. Ich glaube, es ist schon nicht so einfach,
0: ja.
1: Oftmals die einzige Frau im Raum zu sein.
0: Ja.
1: Einfach, das ist schon manchmal ein komisches Gefühl. Aber mittlerweile gibt es so viele tolle Frauen, die im Musikbusiness unterwegs sind, sodass das nicht mehr so häufig passiert. Und das ist mich mittlerweile, das mir mittlerweile öfter auffällt, wenn ich mal nur mit Männern im Raum bin, was richtig schön ist, aber das sind dann doch zu häufige Momente.
0: Und wenn wir jetzt nochmal quasi ein Stück zurückspulen, zurücksetzen, ist natürlich die ganz große Frage, weil für uns als MusikerInnen ist das quasi was Selbstverständliches. Was ist denn eigentlich dieses Musikbusiness? Was gehört denn alles dazu? Was machst du alles? Aus welchen Teilbereichen besteht dein Job?
1: Uiuiui. Ja gut, also ich kann nur aus der Perspektive einer unabhängigen, also independent Künstlerin sprechen.
0: Das heißt, du hast kein Label, für dich arbeitet.
1: Genau, stehe nirgendwo unter Vertrag. Ich habe kein Label, das für mich meine Musik rausbringt. Das mache ich alles selber über Internetplattformen. Das nennt man, es ist schon Fachgesimpel, aber ich liste mal meine Arbeitsfelder auf. Also ich schreibe meine Songs, ich performe meine Songs. Wenn nicht alleine, dann mit einer Band oder mit anderen MusikerInnen zusammen.
0: Und da gehört ja auch einiges dazu.
1: Da gehört dazu, erstmal diese MusikerInnen finden, dann Proben zu organisieren, vorzubereiten, zu planen, den MusikerInnen das Material zur Verfügung stellen. Das muss natürlich auch vorbereitet werden.
0: Ja.
1: Um dann halt vielleicht entweder ein Konzert zu spielen oder eine Studioaufnahme mit diesen MusikerInnen zu machen. So, um ein Konzert zu organisieren.
0: Und das machst du ja letztendlich auch selber. Das heißt, wir versuchen mal zu verstehen und zu gliedern, was hinter so einem Riesenberuf letzten Endes steckt. Weil ich glaube, was daran ganz interessant ist, man geht am Ende zum Beispiel am 10.10. ins Rittergut Aue, guckt sich Nina Freckles und Band an, quatscht noch kurz danach miteinander und denkt, was für ein geiler Job ist das, also auf der Bühne stehen.
1: Ja.
0: Aber der Weg dahin ist ja weit. Also
1: das ist nur die Spitze des Eisbergs, die man da sieht.
0: Genau, einfach mal um ein Thema. Wir merken schon, es ist, an den Geräten draußen merken ja vielleicht auch schon, es ist ein Fass ohne Boden.
1: Ja.
0: Ein Teil, der ganz interessant und wichtig ist, ist Social Media. Wie gehst du mit Social Media um? Weil das ist heute ja unumgänglich.
1: Ja, ich hab gemischte Gefühle zu Social Media, weil ich auf der einen Seite merke, dass umso mehr man auf der Seite der raussendenden Partei ist, desto mehr orientiert man sich halt auch an Zahlen und an Engagement oder was auch immer, also wie erfolgreich halt die Posts am Ende sind und nicht. Und das kann auch mal nicht so gut tun, weil man immer nur auf Erfolg gedrillt ist. Und wenn es mal dann eben nicht so gut funktioniert, weil die Algorithmen von sozialen Netzwerken halt nicht für einen arbeiten, sondern irgendwie anders sich denken, ach, das interessiert wirklich niemanden, also zeigen wir es niemandem, dann ist das immer so ein bisschen frustrierend. Aber auf der anderen Seite habe ich auch sehr viel Spaß daran. Also ich sitze gerne zu Hause und schneide kleine Videos zusammen oder setze mich vor die Kamera und spiele einen Song, der mir gerade gefällt.
0: Ja.
1: Und das macht mir auch sehr viel Spaß. Deswegen versuche ich da immer so ein bisschen die Mischung zu finden zwischen dem, das fühlt sich gerade gut an, also teile ich das mit der Welt.
0: Ja.
1: Oder, hier ist ein Konzert, das bewerbe ich mal über Social Media und die Leute, die es sehen, da freue ich mich drüber. Aber ich habe unter anderem auch einen Newsletter. Das für die Menschen, die eben nicht so viel auf Instagram rumhängen.
0: Das ist auch wichtig, weil die gibt es ja tatsächlich. Soll es ja auch noch geben, habe ich gehört.
1: Und das finde ich viel angenehmer, weil das einfach viel persönlicher ist. Da nehme ich mir mehr Zeit für und es ist einfach direkter.
0: Wie kommt man denn an diesen Newsletter?
1: Genau, also man kann einmal auf meine Website gehen, ninafreckles.de.
0: Und einmal kurz zum Mitschreiben, Nina, so wie der Name Nina, Freckles. Woher kommt der Name Freckles?
1: Freckles,
0: das muss man auch nochmal erklären.
1: Ist Englisch für Sommersprossen.
0: Und du hast?
1: Davon habe ich welche.
0: Sehr viele Sommersprossen. Genau, Freckles, freckles.de.
1: De, genau.
0: Super, ninafreckles.de.
1: Und da, wenn man ganz runter scrollt, auf egal welcher Seite, dann kann man sich dann eintragen.
0: Cool.
1: In diesen Newsletter.
0: Und um das abzuschließen, wie findet man dich auf Instagram?
1: Nina.freckles.
0: Super, das buchstabieren wir jetzt nicht nochmal. Einmal muss reichen. Ich würde sagen, wir gehen mal zum nächsten Song.
1: Ja.
0: Der kommt von Sarah Bareilles und heißt Beautiful Girl. Was verbindet dich mit Sarah Bareilles?
1: Sarah Bareilles ist eine meiner größten Inspirationen, was Musik angeht. Die könnte man kennen von einem Song, der in den 2000ern ganz durch die Decke gegangen ist.
0: Love Song war das,
1: Love Song.
0: Ne?
1: Ja. 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Genau. Und ich habe sie vor ein paar Jahren entdeckt über ihr Musical, also das Musical, das sie geschrieben hat, Waitress. Und habe dann irgendwann ihre Autobiografie gelesen. Und habe dann in einem Kapitel, ich habe mich sehr mit ihr identifizieren können, und in einem Kapitel hat sie erzählt, dass sie einen Brief an sich selbst geschrieben hat.
0: Ja.
1: Also an ihr jüngeres Ich geschrieben hat. Und dieser Brief ist zu einem Song geworden. Und das hat mich so inspiriert, dass ich auch einen Song geschrieben habe, einen ähnlichen Song geschrieben habe, wo ich einen Brief an mich geschrieben habe. Und ich finde diese Herangehensweise, mit sich selber sozusagen zu sprechen, total schön. Und deswegen dachte ich mir, bringe ich diesen Song mal mit.
0: Dann hören wir doch mal rein. Sarah Bareilles, Beautiful Girl, hier beim Wannefredder Radio, bei Radio RFM.

0: Maro, Never Been So Sure, Musik aus Portugal, die hat uns Nina Freckles mitgebracht. Die ist heute zu Gast hier beim Wannefreda Radio bei Radio RFM.
1: Zusammen mit Simon Scharf am Mikrofon.
0: Schön gesagt, wunderbar. Die Radiostimme ist schon am Start.
1: Hallo, guten Tag.
0: Hallo, alle guten zusammen. Tag. Genau, wir haben gerade vor diesen zwei vorangegangenen Songs darüber gesprochen, wie das so ist, wie man sich das so ein bisschen vorstellen kann als Person im Musikbusiness. Das ist ja sowas ganz Großes und schwer Vorstellbares. Und ein Teil davon ist ja auch das sogenannte Booking. Booking heißt, sich rauszusuchen oder es wird für einen rausgesucht, wo kann man denn eigentlich Konzerte spielen? Und da hast du was ganz Besonderes geplant in diesem Jahr.
1: Ja, ich habe die große Ehre, im November, ja, November, auf UK-Tour zu fahren.
0: Also England und Wales, oder?
1: Ja, Wales ist bisher noch nicht, aber genau, es geht nach Südengland zusammen mit einer englischen Künstlerin namens Kirsty McGee.
0: Du hast mir erzählt, ihr habt euch kennengelernt. Wie kommt sowas zustande?
1: Ja, also das Ganze ist für mich relativ komfortabel in der Organisation, aber hat den Ursprung, dass ich mit meiner Geigerin vor ein paar Monaten in Osnabrück ein kleines Konzert gespielt habe an einem also einem Sammelabend. Das war so, hieß die Jefa Song Night. Und da hat unter anderem auch Kirsty McGee gespielt und war so begeistert von mir und meinen Songs, dass sie gesagt hat so, hey, ich mag dich, ich buche dir jetzt eine Tour. Und damit es ein bisschen einfacher ist, spielen wir die einfach ein bisschen zusammen. So, ja. Und dann ist es ein bisschen leichter für mich, das auch zu buchen und zu rechtfertigen und keine Ahnung. Und dann und jetzt werden wir so halb ihre Songs spielen und halb meine Songs spielen. Und genau, sind jetzt schon sieben
0: Termine? Ein paar Termine.
1: Genau, und das wird mein erstes Mal sein, im Ausland zu spielen.
0: Oh, wie spannend. Das ist doch
1: toll.
0: Das ist
1: ganz aufregend.
0: Das klingt wirklich sehr aufregend und sehr toll. Und wer Nina Freckles live erleben möchte, muss dafür nicht im November ins Vereinigte Königreich reisen, sondern es reicht auch ein kleiner Ritt ins Rittergut Aue. Da spielst du am 10.10. mit deiner Band.
1: Ja, genau.
0: Wunderbar, was ist das für eine Bandbesetzung?
1: Genau, ich spiele Akustikgitarre zusätzlich zu meinem Gesang. Dann habe ich noch eine E-Gitarre dabei. Also nicht ich, sondern einen Menschen, einen E-Gitarre spielenden Menschen, einen E-Bass spielenden Menschen und einen Schlagzeug spielenden Menschen, die alle auch noch zusätzlich fantastische Goldkehlchen haben und auch mitsingen.
0: Fantastisch. Ich sag mal, ich habe die auch schon ein paar Mal gesehen und es lohnt sich wirklich vorbeizukommen. Weitere Infos dazu würde ich sagen, da schaut man mal einfach in den Wannefreda oder auf die Seite vom Wannefreda. Das ist ja noch ein bisschen hin, 10.10. Wir wollen jetzt mal etwas hören von dir, Nina. Der Song heißt Lost in Translation. Worum geht's in kurz?
1: Oh Gott, das wirklich kurzreden ist wirklich nicht meine Stärke. Es geht um meine Verwirrung, was Links-Rechts-Schwäche angeht. Und der ist geschrieben für Menschen, die sich vielleicht nicht immer ganz verstanden fühlen.
0: Schön, dann hören wir rein. Lost in Translation, Nina Freckles.
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0: Schön. Hat es dir gefallen?
1: Ja, sehr. Auch ein bisschen Nervenkitzel. Ich bin selten live im Radio.
0: Das passiert auch nicht alle Tage. Auf jeden Fall hier nochmal der Hinweis. 10.10. Rittergutaue, Nina Freckles mit Band. Da lohnt es sich, vorbeizukommen.
1: Tragt es euch jetzt schon in den Kalender
0: ein. 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Und damit sage ich tschüss und bis zum nächsten Mal. Tschüss Nina, schön, dass du da warst.
1: Dankeschön.
0: Bis dahin und zum Abschluss gibt's noch Ella Fitzgerald.

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1: Zu einer ganz besonderen Sendung hier bei Radio RFM. Schön, dass Sie eingeschaltet haben. Und wir bieten Ihnen heute eine Sendung, das haben wir nicht so oft, in drei Sprachen: Deutsch, Englisch und Arabisch. Und noch dazu wird es heute lyrisch. Wir hören Gedichte, alles selbst geschrieben. Und ich kann Ihnen auch versprechen, dass Sie über die Gedichte, also meine Studiogäste haben gesagt, wir wollen eigentlich gar nicht so viel reden, weil unsere Texte reden für uns. Aber trotzdem möchte ich natürlich auch ein bisschen reden mit euch, meinen Studiogästen. Ich bin Steffi Müller und bei mir im Studio sind heute Summer und Michael. Hallo ihr beiden.
2: Hallo, hallo.
3: Hallo, hallo.
1: Und ihr habt eure Texte heute mitgebracht und es wird also so sein, dass Summer auf Englisch bzw. Arabisch spricht und liest und Michael ist so lieb und wird uns das alles auf Deutsch übersetzen. Und wir werden einfach schauen, wie wir das heute multikulti-mäßig vielfältig hinkriegen, so wie es sein soll, so wie wir uns die Welt auch vorstellen. So wollen wir diese Radiosendung heute machen, ne? Und ja, die Worte sprechen für sich. Genau, ihr Lieben, ich würde euch trotzdem gerne, auch wenn ihr sagt, unsere Worte sprechen für uns, trotzdem euch gerne erstmal vorstellen. Michael Schneider, dich kennen unsere Hörer wahrscheinlich sogar schon, weil du hier schon mal ein Buch von dir eingesprochen hast. Die nassen Briefe.
2: Richtig, richtig, ja.
1: Oder der nasse Brief, es waren aber mehrere.
2: Es waren mehrere,
1: Und du schreibst aber nicht nur Bücher bzw. Briefe, sondern auch Gedichte.
2: Ja.
1: Und mich würde jetzt erstmal interessieren, wie ihr beide euch kennengelernt habt. Wie habt ihr euch lyrisch gefunden?
2: Ja, man könnte sagen, plötzlich. Schon so einige Zeit ja her, 8, 9, 10 Jahre ungefähr. Und Summer ist verheiratet mit dem Bruder meiner Frau. Und auf diesem Weg habe ich sie kennengelernt. Sie besuchten uns in Kassel. Und plötzlich war es in meinem Leben, dass sie selbst schrieb. Das habe ich erst etwas später erfahren, durch Zufall, wie es manchmal so passiert. Und ja, es ist eigentlich so, als hätten wir uns schon immer gekannt. Als wir sind, man sagt es in Deutsch manchmal, seelenverwandt. Und wir haben heute einfach mal ein paar Gedichte von Summer mitgebracht. Und sie handeln von Identität, von Flucht, von Heimat, von dem Gefühl, irgendwo anzukommen und von einfach dem, von dem Leben. Mhm. Und
1: genau.
2: Die beiden Gedichte, die heißen, das erste, was wir vorstellen, das heißt, ich bin syrischer Rotwein.
1: Mhm.
2: Und das andere heißt, ankommen. Das ist richtig, Summer, ne?
3: Ja, ja.
2: Ja.
1: Richtig. Schön. Wollen wir dann einfach gleich mit einem ersten Gedicht anfangen?
2: Ja, von mir aus.
1: Ja?
2: Ja. Summer, bist du fertig?
3: Ja, ja. 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
2: Ich bin syrischer Rotwein, nicht poliert, nicht serviert in Kristall unter Kerzenschein. Ich wurde aus zerbrochenem Glas gegossen, abgefüllt in Grenzzelten, meine Sorte und Lage geschrieben auf meinem Etikett in einer Sprache, die sie nicht sprechen wollen. So wie jeder Wein entstehe ich durch Zerstampfen, durch Pressen und durch Warten im Dunkeln, bis Schmerz zum Aroma gärt.
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2: Ich war nie eine verwöhnte Traube von stillen Hügeln. Ich war eine kleine Traube am Rand des Mittelmeers, wo Angst meine Haut berührte, bevor die Sonne mich reifen ließ.
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2: Zerdrückt in Schlange stehen bei Interviews. In Wartezimmern mit höflichem Lächeln in den Fragen, was musstest du zurücklassen, um hier zu stehen? Was sehen sie, wenn sie durch dich blicken? Welcher Teil von dir muss verschwinden, damit sie sich sicher fühlen? Ist dein Körper noch immer eine Grenze, die sie schließen müssen? Fürchtest du die Stille mehr als das Schreien? Welche Wahrheiten werden schwer in deinem Hals? Betest du noch mit dem Akzent deiner Mutter? Welcher Teil von dir musste sterben, damit man dich versteht?
3: 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ويبلعونني ثم يرددون يتزوقون الحرب فيا لكنهم لا يسألون إن كان ذلك يؤلمني. عصرت في كل مرة شكرت فيها على فتات يرمونه علي وعلى دعوات مخلوطة بكلمة الاندماج. هم يسمونه اندماجا أما أنا فأسميه تقطيرا. 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
2: Sie trinken mich und sagen, ich bin stark. Sagen, ich habe ein scharfes Finale. Sagen, man kann den Krieg in dir spüren. Doch sie fragen nie, ob es weh tut, verschluckt zu werden. Ich wurde zerdrückt jedes Mal, wenn ich Danke sagte. Für Krümel, für Einladungen, die Integration heißen. Sie nennen es Integration, ich nenne es Destillation. Sie kochen mich runter zu den Teilen, die sie ertragen können. Ein Rezept ohne Spur von dem, der mich gepflanzt hat, von dem, der mich gepflückt hat, von dem, der in den Boden geblutet hat, damit ich wachsen konnte.
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2: Doch ich bleibe dunkel. Unerschrocken, eine Erinnerung, die sie nicht entkorken können, ohne die Wahrheit zu schmecken. Ich bin syrischer Rotwein. Mein Geschmack ist nicht exotisch, kein kultureller Reiz. Mein Geschmack ist geduldig, verborgenes Feuer und Jahre, die nicht auf einen Lebenslauf passen.
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2: Ich bin syrischer Rotwein. Ich blieb jahrelang in der Flasche aus Angst, nur zum Verschütten zu sein. Ich dachte, Stimme sei gefährlich. Sichtbarkeit unhöflich. Überleben hieß, still zu schrumpfen. Doch jetzt bin ich hier. Ich bin verschüttet auf deinem Altar. Nicht als Kapitulation, nicht als Opfergabe. Ich gieße mich aus, weil ich muss, weil das Schweigen gerinnt, weil ich nie wieder für jemandens Komfort verschlossen werde. Das ist keine Kommunion, das ist keine Performance. So schmeckt Überleben, wenn es sich weigert, süß zu sein. Ich will keinen Applaus. Ich brauche kein Mitleid, keine Erlaubnis. Ich bin syrischer Rotwein, berührt von einer Sonne, die sich weigerte, sich hinter dem Rauch deiner Waffen zu verstecken. Gegossen aus einer Flasche, aus Standhaftigkeit und Hingabe, versiegelt mit Zweifel und schließlich geöffnet durch meine Stimme. Frag nicht, wie ich hierher kam. Ich bin syrischer Rotwein. Ich bin hier. Ich bin ausgegossen. Trink. Hör zu. Und geh weiter.
1: Ja, Sie haben gehört ein Gedicht, ein Text von Summer auf Arabisch und Englisch gelesen und von Michael Schneider auf Deutsch übersetzt. Man weiß erstmal so gar nicht, was man sagen soll. Ich glaube, unseren Hörern geht es wahrscheinlich genauso. Man ist da so eingetaucht. Man wusste gar nicht so richtig, also man hat auf den Inhalt gehört. Man hat aber auch auf die Unterschiede zwischen dem Englischen und dem Arabischen und dem Deutschen gehört. Fand ich auch faszinierend. Und ich habe noch den Vorteil, den unsere Hörer leider nicht haben. Ich konnte Summer auch sehen. Ich konnte sehen, wie sie manchmal auch, wenn Michael die deutschen Passagen gelesen hat, auch manchmal wirklich nickte und ja, auch immer so die zu Boden guckte, die Augen schloss. Und es war extrem interessant, euch zuzugucken. Mich würde mal interessieren, ihr beiden habt ja schon vor Publikum gelesen, diese Texte mit der Übersetzung, zum Beispiel im Gerberhaus in Eschwege, auf dem Hinterhof, auf dem Areal von Aufwind hier in Eschwege.
3: Und im Botanischen Garten.
1: Garten auch, genau. Ja. Wie hat das Publikum darauf reagiert? Habt ihr das gesehen? Habt ihr in die Gesichter gucken können? Wie haben die Leute reagiert, als ihr genau dasselbe gemacht habt, was ihr jetzt gerade für unsere Hörer gemacht habt?
2: Summer?
3: I will use what Rodraut told me. She said, I don't speak Arabic, but I felt every word I listened to.
1: Yeah.
2: Yeah.
3: So there were many, many people listening, and they felt the rhythm of the language.
1: Mm-hmm.
3: I think it was good.
2: Yes.
3: Yeah.
1: Yeah.
2: That's what I felt too in Botanic House.
3: Yeah.
2: Yes. And
3: also in Wortzauber.
2: Wortzauber.
3: Yeah.
2: Yes. Wortzauber.
3: Yeah.
2: Yes. Wortzauber.
3: Yeah.
2: Yes. From Ellen Schubert.
3: Yep.
2: Yes.
3: Prima.
1: Yeah. Ach, mit der Ellen habt ihr auch schon zusammengearbeitet.
2: Ja.
1: Von Wortzauber.
2: Ja.
1: Genau. Aha. Ja, genau. Also der Rhythmus. Also das ist quasi das ist mir auch passiert. Also ich habe auf den Rhythmus geachtet und wie du das vorgelesen hast. Und schreibst du deine Texte auf Englisch und übersetzt sie dann oder schreibst du sie auf Arabisch?
3: Usually I write in English.
1: Mm-hmm.
3: So I feel English is direct.
1: Ja.
3: So I write in English, then I don't translate it. I write it again in Arabic because, you know, it is different language, different mindset.
1: Ja. Ja. Ich muss auch sagen, aber das mag daran liegen, dass ich halt quasi Englisch irgendwann mal in der Schule gelernt habe und Arabisch halt nie. Dass ich sagen, für mich war die englische Version intensiver als die arabische tatsächlich. Mhm. Also so ja. habe ich das gefühlt, interessanterweise. Mhm. Ja. Ja.
2: Für mich war die erste Frage, als ich dieses Gedicht gehört habe, seit wann trinken Muslime Wein? Ich dachte, ups. Ne? Dachte, Moment, wie ist das? Syrischer Rotwein. Dachte, ja, ich kenne deutschen Rotwein. Ich komme aus einer alten deutschen Winzerfamilie. Ich habe selbst Rotwein geerntet. Ich weiß, was das ist. Wir haben Wurzeln nach Frankreich. Die Franzosen haben immer den besten, in Anführungszeichen, Rotwein. Ich kenne ihn von Italien. Ich kenne den griechischen, aber von syrischen Rotwein dachte ich, ja. Seit wann wächst in Syrien Rotwein? Ne? Da trinken die Syrer Rotwein? Do they drink red wine?
3: Yes, of course.
2: Yes, of course.
3: Yes. Yes. Just let's go back to history.
2: And yes.
3: They have already discovered jars of wine.
2: Yes.
3: In Ugarit. So this is
2: In Ugarit.
3: Yes, 7,000 years ago.
2: Oh, my dear. Yes.
3: So and I am from Ugarit. I'm from
2: Latakia. You're from Ugarit, yes.
3: So when I say it, I mean it. And we have grapes.
2: Yes, okay. Yes. That was, and I was astonished when I heard this. I didn't have contact to Arabic poems before. Also ich kannte vorher keine großartigen arabischen Gedichte. Ich habe mal irgendwann bei Goethe diesen westöstlichen Divan gelesen, aber fragt mich bitte nicht, was drin steht. Ne? Und mir war dieser Teil der Kultur unbekannt. Was mich berührt hat, als ich das zum ersten Mal hörte, das war dieses Direkte. Dieses klare Aussprechen von dem, was man fühlt und von dem, was es ist. Diesen Standpunkt einnehmen, was ich oftmals bei deutschen Gedichten, was momentan mir so begegnet, vermisse. Und deshalb war, finde ich, sehr frisch und they're very fresh. And,
3: danke.
2: Yes. That's my meaning, yes. Other will have other meanings.
1: Naja, also ich verstehe jetzt, weil ich als Radiomoderatorin, ich gehe ja immer so in eine Sendung, ich muss alle erstmal vorstellen, ich muss erstmal die ganze Lebensgeschichte erzählen, bevor wir zum Thema kommen. So gehe ich ja normalerweise vor. Und Samar kam hier an und sagte, nee, meine Texte sprechen für mich. Das ist für mich ungewohnt. Aber als ich den Text jetzt gehört habe, sage ich, ja, es ist so. Und das finde ich sehr faszinierend. Das ist eine ganz tolle Gabe, das so zu können und das so. Und Mut. Also ich empfinde das auch als einen gewissen Mut, so aus dein Inneres nach außen zu kehren. Das ist es ja im Prinzip. Ne? Hast du denn, sag mal, vorher schon, also du hast mit Michael jetzt diese Lesungen gehabt im Botanischen Garten oder im Botanikhaus, in verschiedenen Orten. Hast du das vorher schon mal gemacht oder war das jetzt die Premiere sozusagen?
3: Here in Germany, I did a lot of activity, but it wasn't like this. Mm-hmm. So reading was not with this flavor. So I guess our premiere together here in Eschwege.
2: Yes.
3: Yeah.
2: Yes.
3: Okay.
2: Yes. And the next poem we will read, das nächste Gedicht, das wir lesen werden, ist noch konkreter, es ist noch deutlicher. It's more concrete and it's more individual. It's a very special thing. We don't hear it. Das hören wir nicht oft hier.
1: Ja.
2: Ja, und
1: Genau. Deswegen würde ich vorschlagen, wir spielen mal kurz Musik.
2: Ja, spiel einfach mal kurz Musik.
1: Es ist ja eine Radiosendung, wir spielen kurz Musik, einfach mal um kurz durchzuschnaufen und bereiten uns darauf vor, dass wir euch gleich nochmal hören werden mit einem Stück, was auch Summer geschrieben hat, werden wir wieder auf Englisch und Arabisch hören. Michael wird es übersetzen. Und wie du schon sagst, es wird konkreter.
2: Das heißt ankommen.
1: Ankommen, genau. Das hören wir gleich nach der Musik.

0: So, Sie hören RFM und wir haben gerade Musik gehört in unserer Sendung hier. Am Mikrofon für Sie ist Stefanie Müller. Mit mir im Studio sind Summer und Michael. Und wir hören heute Texte, die Summer selbst verfasst hat auf Englisch. Da sie aus Syrien stammt ursprünglich und natürlich Arabisch ihre Muttersprache auch ist, hatte sie auch in Arabisch übersetzt. Und Michael gibt uns die deutsche Übersetzung. Was ich sehr schön fand im Vorgespräch, fällt mir gerade noch ein, dass Summer mir sagte, mit Englisch fühlte ich mich sicher. Englisch bedeutete meine Sicherheit. Deswegen sprichst du auch so super Englisch. Und gefühlt, wir haben ja schon einen Text von dir gehört, fand ich jetzt auch, dass deine Gefühle im Englischen fast noch besser durchkamen und rüberkamen als im arabischen Teil. Ja. Die Musik, die wir gerade gehört haben von Malik Yandali, das ist ein Pianist, das hast du dir gewünscht, liebe Summer, weil dieses Lied aus deiner Heimatstadt Ugarit in Syrien stammt. Magst du uns ganz kurz was dazu erzählen?
1: Stimmt, okay. I'm from Latakia. The old name of this city is Ugarit. Mhm. And in this place they found this stone where the first piece of music and the name of it is Echo from Ugarit. Mm-hmm. And I feel every echo in this music.
0: Yes, ja. Genau. Und dann haben wir gesagt, wir müssen unbedingt noch über deinen Namen sprechen, die Bedeutung deines Namens,
1: okay.
0: Summer.
1: You know, in my culture, every name has a meaning. So, and I like this moment when a German asked me to make this Begrüßung. We call it introduction.
2: Yes, introduction.
1: Then I say, my name is Samah, and Samah bedeutung Toleranz. Und Vergebung. Mm-hmm. And my name is Samah. Because Sama bedeutet Himmel. Mm-hmm. So I like this moment when I start practicing my Deutsch and explaining my name. And usually I say, my name is Samah and I breathe freedom. And words.
0: Das könnte ja nicht besser passen als zu dieser Radiosendung. Und ihr habt uns einen zweiten Text mitgebracht. Und normalerweise rede ich viel mehr mit meinen Studiogästen, aber da wir unbedingt ja die kompletten Texte hören wollen, würde ich sagen, wir fangen jetzt sofort an und ihr lest den zweiten Text, geschrieben von Summer, gelesen auf Englisch und Arabisch und von Michael auf Deutsch übersetzt.
2: Genau.
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2: 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Ankommen, das ist nicht das Überqueren der Straße zu jenem Amt, wo mein Name falsch geschrieben auf Formularen erschien. Es ist nicht mein Name auf den Briefkasten, obwohl allein das Monate voller Nachweise und Dokumente kostete. Ankommen war nicht dieses genehmigt von der Ausländerbehörde. Nicht einmal der Moment, als der Vermieter zögernd den Mietvertrag unterschrieb, als gäbe immer mehr als nur ein Dach. Es war auch nicht die Vergabe der Identifikationsnummer oder als der BAMF-Beamte sagte, Fall abgeschlossen. All das war Bürokratie, Tinte und Schranken, Kästchen und Warteräume. Mein eigentliches Ankommen kam viel später.
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2: Ankommen ist, wenn Dittmar mich sieht, so wie ich bin. Nicht ein Hijab, der ein Wiener Café betritt, sondern ein Mensch, der hereinkommt, Kaffee bestellt, lächelt, sitzt, lebt. Es ist, wenn er mich nicht anstarrt, wie eine Bedrohung, wie eine Schlagzeile, eine wandelnde Krise. Ankommen ist, wenn Anita Weihnachtsplätzchen backt und sagt, die habe ich für dich gemacht. Nicht Reste von gestern, verbrannt und beiläufig überreicht. Ich bin nicht hier, um geduldet zu werden. Ich bin hier, um gefeiert zu werden.
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2: Ankommen ist, wenn jemand mein Lachen hört, bevor er meine Sprache hört. Bevor mein Akzent stolpert, bevor meine Zunge nach Worten sucht. Jemand, der mit mir lacht, nicht über mich. Ankommen ist, gesehen werden. Nicht als Symbol, nicht als Akte, nicht als Problem. Einfach gesehen, ganz, müde, liebend, unvollkommen, stark, verletzlich. All das ohne Übersetzung, ohne Vereinfachung. Und das endlich genügt. Ich sage es jetzt nach 10 Jahren. 10 Jahre des Rückzugs. Das Danke für Krümel, das Danke für Möbel, die in einem deutschen Keller lagerten, wartend, wie ich. Auf einen Moment der Anerkennung, auf Sonne, auf das Ende von Staub und Schweigen. 10 Jahre am Rand. Meine Gefühle in den Keller verbannt, weil es nicht der richtige Moment war, weil es eh niemand versteht. 10 Jahre, in denen ich jedes Wort abwog, jedes Gesicht prüfte, bevor ich sprach. 10 Jahre versteckt hinter Sprache und Scham. Aber jetzt bin ich angekommen. Und ich sage das und ich meine das. Ich habe mich ganz mitgebracht. Ich ließ nichts zurück. Meine Buchstaben, meine Unsicherheiten, meine kleinen Träume, meine Stimme, mein Lachen, meine Erinnerung. Meine Wunden auch.
1: 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تحتاج لتفسير وجودها لأحد امرأة توقفت أخيرا عن تقديم الشكر على كل شيء صغير وبدأت تقول بثبات هذا حقي الوصول يا سادة لا يشبه الانتصار إنه أشبه بالتنفس العميق بعد غوص طويل وأنا الآن أتنفس
2: Und jetzt, endlich, ist Eschwege

0: öffnete das Fenster. Licht strömte herein. Ich setzte mich an meinen Tisch, trank meinen Kaffee aus meiner Tasse. Und erst da wusste ich, ich bin da. Nicht als Gast, nicht als Warnung, nicht als noch nicht bearbeiteter Fall. Ich bin da als Frau, die sich ihren Platz erkämpft hat und sich selbst. Und die sich nicht mehr für ihre Existenz rechtfertigt. Lass mich dir etwas zuflüstern. Ankommen ist kein Triumph. Es ist eher wie das erste tiefe Einatmen nach Jahren unter Wasser. Und jetzt, endlich, atme ich.
1: Atme.
0: Nicht sich rechtfertigen müssen für die eigene Existenz.
1: Ja. Atme ich. Danke.
0: Danke.
1: Vielen Dank.
2: Tja, ich weiß nicht. Wow. Ja, es ist so eine komplett andere Radiosendung als sonst. Es ist total schön mit euch. Aber auch total überwältigend irgendwie. Und ich weiß gar nicht, ob ich jetzt noch gute letzte Worte finde. ich würde mir wünschen, also wir sind echt am Ende der Sendung angekommen. Es waren tolle Texte, es waren aber auch zwei lange Texte.
0: Ja.
2: Ich würde mir wünschen, dass ihr nochmal wiederkommt.
0: Kommen wir. Ja, kommen wir, sag mal.
3: Inshallah.
0: Ja.
2: Ja. Genau. Und ja, neue Texte, weitere Texte uns ja präsentiert und vorlest. Und vielleicht ja sogar mal umgekehrt. Ich weiß ja nicht, wie eure Pläne sind, aber vielleicht kann man ja auch mal einen Text von Michael nehmen und
1: ja, actually, Michael
2: übersetzen.
1: Yes, he has many, many small texts, which is really wonderful.
0: Yes.
2: Ja.
0: The
2: ja
0: next time.
1: Yeah, please.
2: Ja.
1: Trenn eine Brücke.
0: Yes.
1: Yes, and Frau Holle.
0: Yes.
2: Also ich sehe, ihr zwei habt euch gefunden.
0: Ja. Wir haben uns gefunden.
2: und sag mal, ich bin ehrlich gesagt, das klingt jetzt vielleicht kitschiger, als ich es meine, aber ich bin dir wirklich dankbar dafür, dass du mir eine andere Art des Radiomachens beigebracht hast.
1: Okay.
0: Oh mein dear.
2: Ja, wirklich. Also ich habe noch nie so wenig geredet in einer meiner Radiosendungen, aber ich finde es total toll und eure Texte, eure Worte, allein schon das Atmen spricht für sich selbst. Man muss es eigentlich nicht kommentieren. Ich sage Dankeschön, ihr zwei.
1: Gerne, vielen Dank.
2: Dass ihr das für uns gemacht habt hier, dass unsere Hörer das auch hören dürfen.
0: Und wir kommen wieder.
1: Ja, genau. Bis nächste Mal.
2: Genau, das verspreche ich euch ab.
1: Bis tschüss. Deine.
2: Am Mikrofon tschüss war
0: ciao.
2: Stefanie
0: ciao,
2: Müller.
1: Bye.
2: Tschüss.
1: Salam, bye. Hello.
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6: Wir sind die Kindergartenkinder, wir sind die Vorschulgruppe aus Weißenborn Kindergarten und neben mir sitzt Fritz, Magnus und Marlon und ich bin Carlotta. Und wir erzählen uns bei der Brandschutzerziehung.
7: Wir sind 8 Vorschulkinder und wir haben Projekte, Feuerwehr, Polizei und Apfel. Und jetzt haben wir das Thema Radio.
8: Wir sind zur Feuerwehr Weißenborn gelaufen.

0: Dort warteten an Christine und Pascal. An Christine ist die Gemeindejugendwartin. Und Pascal, der schnellvertretende Gemeindebrandinspektor.
1: Wie lange gibt es schon die Feuerwehr?
2: Die Feuerwehr Weißenborn, die gibt es schon 140 Jahre.
3: Wie lange bist du schon bei der Feuerwehr?
2: Ja, dieses Jahr sind es tatsächlich schon 20 Jahre, um genau zu sein.
4: Bei mir sind es auch schon 20 Jahre. Ich habe Jugendfeuerwehr und jetzt aktive Feuerwehr gemacht.
3: Wie viele Einsätze hattet ihr letztes Jahr?
2: Wir hatten tatsächlich letztes Jahr 15 Einsätze, davon 5 Brandeinsätze, wo es gebrannt hat, 5 Hilfeleistungseinsätze, wo ein Keller unter Wasser stand, ein Unfall, ein Sturmeinsatz, wo ein Baum umgestürzt ist und dann nochmal 4 Brandsicherheitsdienste, wo wir den Martinsumzug abgesichert haben, das Osterfeuer, den Volkstrauertag und so weiter.
1: Was machst du bei der Feuerwehr?
2: Was ich da mache? Ja, also Funktion bin ich hier stellvertretender Gemeindebrandinspektor. Vorher war ich Wehrführer. Und ja, wir üben ganz viel. Das ist ja wichtig, um für Einsätze immer da zu sein.
4: Ja, ich mache hier auch aktiven Übungsdienst. Das heißt, ich fahre mit zu Einsätzen, zu Übungen und sowas, wie Pascal auch, sodass wir für Einsätze immer bereit sind. Und mache gleichzeitig noch die Kinder- und Jugendarbeit. Das heißt, ich mache mit den Kindern im Alter von 6 bis 10 Jahren Feuerwehr und dann für die Jugendlichen von 10 bis 18 Feuerwehr, bevor sie dann in den aktiven Dienst gehen können.
1: Wie viele Aktive seid ihr?
2: Wir sind insgesamt 27 Aktive, davon 3 Frauen und 24 Männer.
4: Also bei der Kinderfeuerwehr sind wir aktuell 11 und bei der Jugendfeuerwehr sind es 7.
3: Wieso fahren manche von euch in der Feuerwehr überhaupt Krankenwagen?
4: Weil das denen ihr normaler Job ist. So wie Mama und Papa zum Beispiel ins Büro gehen oder der Timo zum Beispiel in seiner Werkstatt arbeitet oder Emmas Mama zum Beispiel kocht. So ist das Pascal sein richtiger Beruf. So wie andere dann Krankenpfleger sind oder Radiomoderatoren oder Erzieher, so fährt der Pascal halt Krankenwagen.
3: Mit welchem Lechauto fahrt ihr?
2: Hier in Weißenborn haben wir ein sogenanntes LF86. Das ist ein Gruppenfahrzeug. In den nächsten Jahren bekommen wir auch ein neues. Und in Rambach haben wir ein TSFW. Da gehen ein paar Personen weniger rein. Aber beide haben auch einen Löschwassertank von 600 Litern. Ja, das sind die beiden Fahrzeuge, die wir haben in Weißenborn und Rambach.

0: Bevor jetzt noch mit den Branderziehungen, stellen wir euch noch den Kindergarten vor. Wir sind zwei Gruppen. Einmal die Hasengruppe und die Mäusengruppe. Die Mäusengruppe ist die Krippengruppe. Und die Hasengruppe sind die Großen. Unser Kindergarten hat einen schönen Spielplatz. Wir haben 8 Erzieher und haben ganz viel Spaß miteinander.
1: Zum Vorschulkinder gehen wir zur Brandschutzerziehung. Und sie startet mit einer Führung in Geräthaus.
2: In der?
3: Umkleide,
2: genau. Und was machen die Feuerwehrleute hier?
4: Wir ziehen die sich um.
2: Echt? Müssen die sich umziehen? Oh, ich dachte, die gehen so los.
4: Hier so eine Nachtlampe zum Beispiel. Wenn ein Notfall der Nacht ist und es raucht, dann brauchen die das zum Beispiel.
2: Dann brauchen sie eine Lampe,
5: und wenn
2: genau.
5: Und der Nacht einkracht, da haben die Helme damit, das ist der Schutz.
2: Genau, damit mir nichts auf den Kopf fällt, ne?
5: Ja.
2: Und ich brauche noch Handschuhe und auch eine andere Jacke, ne? Weil hier, oh, da wird mir, glaube ich, irgendwann ganz schön kalt.
5: Ja.
2: Und wenn ich hier mit lösche, dann wird das auch leider ganz schnell nass. Das wird ganz schnell ganz dolle eklig.
5: Ja.
6: Und was ist denn das hier für ein Jampel? Der hat ja eine normale Jeanshose in seinem Spind hängen. Wer ist denn das?
7: Das ist deine Hose.
6: Aha.
5: Das ist...
2: Genau, meine ist hier drüben, weil wir haben nämlich getrennte Umkleiden, ne? Für die Männer. Und hier drüben für die Frauen. Könnt ihr gleich auch mal reingucken. Wir müssen unser Licht noch einzeln einschalten. Ja. Also ihr dürft gerne zu Hause die Mamas losschicken und dürft sagen, ihr könnt mal bei der Feuerwehr vorbeigucken. Wir freuen uns.
6: Die Papas auch.
2: So, genau. Und hier ziehen wir uns dann um. Ne? Das heißt, unsere Jeanshose und der Pulli oder sowas und unsere Turnschuhe, die bleiben hier. Und die anderen Sachen ziehen wir an. So. Und wenn wir dann umgezogen sind, wo gehen wir denn dann hin? Vorne zur Tür wieder raus, oder?
5: Ja. Ich hab Angst, wo ich bin.
2: Wo gehen wir wieder raus, wenn wir umgezogen sind?
5: Also nach Tür.
8: Links einmal, dann nach rechts einmal.
5: Nein, dann gehen wir zum Feuerwehrauto.
2: Genau.
1: Wir sind in die Umkleide gegangen. Und Pascal hat uns die Schutzkleidung gezeigt. Das hat eigentlich ein Feuerwehrmann an, wenn er zu einem Brand muss.
5: Ida.
6: Und die Jacke auch noch?
5: Ja.
6: Wisst ihr, wie schwer die ist? Es ist draußen heiß. Da kann ich doch nicht noch so eine dicke Jacke anziehen. Hier, heb die mal hoch. Stell mal vor, du würdest die Jacke anziehen.
5: Oh, Mann.
2: Jetzt stellt euch mal vor, ne, im Sommer brennt ein Haus und wir müssen drinnen noch jemanden retten. Ne? Jetzt darfst du mal gucken.
6: Schwerer als eine normale Jacke. Ne?
2: Ja. Guck mal. Meinst du, das reicht, wenn ich durchs Feuer laufe?
5: Nö, also meine Jacke ist viel leichter.
2: Nee? Ist so ein bisschen wie Jeanshose, ne?
5: Ja.
2: Mit der Jeanshose würde ich glaube ich auch nicht durchs Feuer laufen.
5: Nur so strickt ein bisschen.
2: Ja. Wollt ihr auch noch mal fühlen?
5: Ja.
2: Das war's. Fühlt man hier unten?
6: Also meint ihr, man muss eine dicke Hose anziehen?
2: Ja, das ist irgendwie drin, ne?
5: Ja.
2: Und dann würde ich mir tatsächlich ganz schön ordentlich die Beine verbrennen. Deswegen gibt es extra Ausrüstung für alle, die ins Feuer gehen. So wie die Jacke, genau. Und die ist, wenn ihr da gefühlt habt, die ist ja schon viel dicker, ne, als meine dünne Hose jetzt. Genau. Jetzt hat der Pascal schon angefangen. Was muss er denn als erstes anziehen?
5: Die Hose.
2: Die Hose, warum denn die Hose?
5: Weil das alles zusammenhängt.
2: Nee, guck mal, das ist alles einzeln, einzelner Stiefel. Aber ihr habt mit der Hose schon ganz recht. Weil er muss ja die Hosenträger oben drüber ziehen, da wäre die Jacke doof. Ne? Und wenn ihr jetzt die Stiefel zuerst angezogen hättet, dann würde er nicht durch die Hose kommen. Das kennt ihr alle, wenn ihr Matschhose und Gummistiefel anziehen müsst. Ne?
5: Oh ja!
2: Ja, da muss man auch immer erst die Matschhose anziehen und dann die Gummistiefel. Genauso.
6: Aber das reicht doch jetzt halt. Jetzt habe ich eine dicke Hose an, ich habe Stiefel an.
5: Die Jacke fehlt noch.
6: Ja, aber kann ich denn so? Ist ja heiß. Da kann ich doch die Schuhe offen lassen, die Hose so ein bisschen hochkrempeln.
5: Nee, dann kannst du dich am Feuer verbrennen.
6: Also oder musst du die auch noch zumachen.
5: Da kann die Hose und die Autos sind nicht gestört, weil da ist ja noch Autos.
6: Ach du lieber
5: die
6: Gott.
5: Die aber gar nicht.
2: Ja, und was kann der Pascal noch machen, wenn er die Schuhe offen lässt? Was passiert denn, wenn ihr eure Schuhe nicht zumacht?
5: Dann kann der Schuh abfallen.
2: Ja, oder ihr fallt auf die Nase, ne, weil er über die Schnürsenkel stolpert oder sowas.
6: Und die Blut kann oben reinfallen, ne? Deswegen muss die Hose auch immer über die Schuhe.
2: Genau.
6: Aber ich schwitze jetzt schon. Dann reicht's aber.
2: Was muss denn der Pascal noch anziehen?
5: Die Jacke.
2: Als nächstes die Jacke.
5: Aber der Helm fällt auch noch.
6: Ihr habt sie hochgehoben. Die ist schwer und dick. Es ist warm draußen. Muss ich da wirklich die Jacke anziehen?
5: Ja, ich darf die dünne Jacke anziehen.
2: Ja, aber wenn der Pascal Menschen im Haus retten will, dann muss er die dicke Jacke anziehen.
6: Oh, ihr quält mich was.
5: Aber beim
7: Auto. Vergiss nicht den Helm.
6: Den Helm auch noch?
7: Ja.
2: So, aber jetzt ist der Pascal doch fertig, oder?
5: Nein.
2: Der Helm fehlt noch.
5: Handschuhe.
2: Was ziehen wir denn zuerst an? Den Helm oder die Handschuhe?
5: Handschuhe.
2: Die Handschuhe?
6: Aber wenn ich in ein Haus rein will, was brennt, da haben wir doch gestern drüber gesprochen, mit was kommt die Feuerwehr, wie geht die Feuerwehr da rein? Keine Gasflasche, das habe ich ja gestern schon gesagt, da ist die Luft drin, die wir hier atmen.
5: Ja, das braucht man auch, wenn man ganz tief ins Meer tauchen will.
2: Genau, das ist ein Atemschutzgerät.
6: Genau.
5: Ja.
6: Brauchen wir das auch?
5: Das hat man so einen Taucheranzug.
2: Genau, manchmal hat man das auch im Taucheranzug.
6: Aber vorher ziehen wir noch was anderes an, vor dem Atemschutzgerät. Was ist denn das hier?
5: Den Gürtel, wo die Axt drin ist.
6: Ein Feuerwehrgürtel, ne?
5: Damit die Axt.
6: Genau, da ist einmal eine Axt drin. Was können wir denn damit machen?
5: Die Tür aufschlagen. Ja, wenn die Tür.
6: Oder eine Tür festkeilen, dass sie nicht wieder zugeht. Oder können eine Tür mit der Klippe aufmachen und wieder zuziehen. Können wir ganz viele Sachen machen.
5: Wenn
6: ne?
5: die Tür nicht aufgeht, dann
6: kriegen wir sie schon auf.
2: Dann nehmen wir aber eine größere Axt, dann wird das mit dem Beilchen nichts. So, aber ihr sagt genau, der muss die Handschuhe anziehen. Wer von euch hat im Winter schon mal versucht, die Handschuhe anzuziehen und danach, also die Winterhandschuhe anzuziehen und danach seine Jacke zuzumachen?
5: Nein.
7: Ja.
5: Ich. Das, ich.
2: Geht das oder geht das nicht?
5: Manchmal funktioniert das, wenn das Töten sind.
2: Aber es ist ganz schön schwer, ne?
5: Ja.
7: Dann müssen die immer
5: so ab und rufen.
2: Genau. Und so ist das mit Pascal seinen Handschuhen auch. Wenn der jetzt erst die Handschuhe anziehen würde. Genau, wenn der jetzt erst die Handschuhe anziehen würde, dann würde das ganz schön lange dauern mit dem Gürtel da durchfuddeln und dann mit dem Helm. Den muss man ja auch zumachen wie der Fahrradhelm. Ne? Das geht mit den Handschuhen ganz schwer. Und deswegen zieht der Pascal erst alles andere an und zum Schluss die Handschuhe.
5: Ja.
2: Okay? Ich bin dafür, der Pascal macht mal sein Atemschutzgerät fertig.
6: Soll ich das machen?
5: Ja.
7: Ja.
5: Ist das nicht schwer?
6: Ha, versuch das mal hochzuheben.
5: Ja.
6: Das war ja.
5: Das ist gut.
2: Also,
6: und? Ganz schön schwer.
5: Ja.
2: Der Pascal zieht jetzt mal das Atemschutzgerät auf und snackt man das Teil. Der Aufregung ist ja immer, dass hinterher keine Haut mehr zu sehen ist, ne? Weil überall, wo man Haut sieht, die kann nachher verbrennen.
5: Ja.
2: Okay?
6: Was war das denn?
5: Wie machst du das?
6: Das ist, wenn die Luft ziemlich wenig ist, dann fängt das an zu piepsen und dann muss man wieder rausgehen.
2: Nee, das ist ja alles für unsere Sicherheit. Ne? Wir ziehen das hier an, damit uns nichts passiert. Deswegen kann uns auch ein bisschen warm werden. So, der Pascal zieht jetzt die Mütze auf. Erschreckt euch nicht, der Pascal klingt jetzt schon komisch. Weil der zieht hier unten Luft durch. Ne? Das ist nicht so, wie wenn wir atmen, sondern... Das könnt ihr euch so ein bisschen vorstellen, als wenn ihr euch quasi die Hand so ein bisschen vor den Mund haltet. Macht das, okay? Genau, da zieht ihr die Hand dran. Und so ähnlich ist das bei Pascal auch.
9: Nur noch hier durch Luft, denn ihr seht, wenn ich das zuhalte und atme ein,
2: dann zieht sich das alles so ein bisschen fest.
9: Dann kriege ich keine Luft mehr. Aber was ist
2: so. Genau, jetzt zieht der Pascal die Mütze auf. Und das ist unsere Zaubermütze, weil die macht nämlich hier oben und rund um die Ohren und um die Maske ganz dicht.
4: Der braucht dann doch noch den Helm.
2: Genau, und dann braucht er noch den Helm, weil die Mütze, die ist weich, so wie eure Wintermütze auch.
4: Ja.
2: Das heißt, wenn ihm was auf den Kopf fällt, hätte er trotzdem eine ganz schön ordentliche Beule, ne?
9: Also den Helm auch noch.
2: Und deswegen zieht der Pascal jetzt den Helm auf.
4: Ja, gib!
2: Weil dann ist nämlich der Kopf geschützt.
4: Noch mehr.
8: Boah, schau.
2: So. Und was ist jetzt immer noch frei?
4: Die Hände.
2: Genau, und jetzt kommen wir zu den
4: Handschuhen.
2: Genau, ihr seht schon, ein alleine anziehen ist auch manchmal ganz schön schwierig, ne?
4: Ja.
2: Jetzt hätte der Pascal zumindest mal, jetzt könnt ihr einmal gucken, ob er irgendwo noch ein Loch findet.
4: Da unten. Nee.
2: Da unten?
8: Wo?
2: Nein, da ist kein Loch. So, jetzt ist der Pascal einmal so angezogen, jetzt kommt kein Feuer an ihn dran. Jetzt kann der Pascal durchs Feuer gehen, ohne dass ihm was passiert.
1: Das war ganz schön viel, was Pascal anziehen musste. Natürlich haben wir uns auch das Feuerwehrauto angeschaut.
10: Jetzt gucken wir uns mal kurz das Feuerwehrauto an, was wir alles so drauf haben. Ihr habt ja innen drinnen schon gesehen, da ist ganz viel, ne? Wie Funkgeräte, Lampen und so weiter und so fort. Dann habt ihr ja gesehen, innen drinnen haben wir auch so Atemschutzgeräte, dass wir uns während der Fahrt schon ausrüsten können.
4: Ja, und da drin ist sogar ein Feuerlöscher.
10: Genau, dass es ganz schnell geht. Dann haben wir hier unseren großen Lüfter. Den hatten wir ja gestern auch bei dem Rauchhaus, ne? Nur in klein. Dann haben wir zum Beispiel hier noch ganz viel Leinen, noch eine Ersatzflasche für den Atemschutz. Die muss er auch noch mitnehmen, falls jemandem was passiert. Ein Notfallrucksack, hier sind Pflaster und Verbände drin. Dann haben wir hier Kabeltrommeln.
4: Kabeltrommeln, ja, die kenne ich.
10: Okay. Und hier ganz viele Schläuche. Was glaubt ihr denn? Wie viel Wasser passt denn in einen so einen Schlauch rein? Wie viel Eimer? 10 Liter hat ungefähr ein Putzeimer und davon passen ca. 10 Eimer in einen Schlauch, bis der Schlauch voll ist. Also ist schon eine Menge, was alleine in den Schlauch reinpasst, ne? Mhm. Dann gehen wir mal nach hinten. Hier haben wir unsere Pumpe. Damit können wir zum Beispiel aus einem Teich, aus einem Bach, aus einem Schwimmbad Wasser ansaugen.
4: Oder aus dem Keller.
10: Oh, da muss der Keller ganz schön viel unter Wasser stehen.
4: Meine Oma kommt was haben.
10: Ne, dann haben wir hier die dicken Schläuche noch zum Ansaugen. Zum Beispiel, wenn es bei einem Nachbarn brennt und einer von euch hat ein Schwimmbad und wir kriegen nicht genug Wasser, dann nehmen wir aus dem Schwimmbad Wasser. Dürfen wir das?
4: Aber ja,
8: wenn ihr wollt, auch von meins.
10: Stimmt, das dürfen wir wirklich.
4: Ja, cool.
10: Weil hier hinten ist zwar ein Wassertank, aber da sind nur 600 Liter drin.
4: 600 Liter?
10: Das ist nicht viel. Das ist ganz schnell weg. Weil ich habe ja gesagt, in einen Schlauch passen schon knapp 100 Liter rein.
4: Es ist in einer Sekunde.
10: Das geht ganz schnell. Ist das weg, ja.
11: Aber ich möchte, dass wir da
10: bis durch. So.
4: Aber eine Sekunde, da überträgt man.
10: Ach, und hier oben auf dem Dach haben wir auch noch die Leitern und Feuerpatschen.
4: Ja.
8: Und da oben ist noch eine blaue Sirene.
10: Ein Blaulicht,
4: hier, ja. Hier kann man die Leiter runter machen.
10: Ne?
4: Ja. Was ist das? Das ist Nancy's.
10: Dann haben wir hier Scheinwerfer.
4: Ja, das hat
10: hier haben wir zwei Stück, die mit Strom funktionieren. Aber hier haben wir auch einen
4: ohne Strom.
10: Der funktioniert mit Akku und der ist, Vorsicht, der ist ganz schön hell, ne? Nicht direkt reingucken.
4: Reflektierend.
10: Also der macht ganz, ganz viel Licht.
4: Und der andere?
10: Der macht noch mehr Licht, aber der braucht ja Strom. Aber wie kriegen wir denn Strom, wenn zum Beispiel Richtung Eschwege im Wald was ist? Es hat doch nicht am Baum, ist doch keine Steckdose dran.
4: Nein!
10: Oder nehmen wir uns den Strom vom Feuerwehrhaus im Eimer mit?
4: Nein! Eine Kabeltrommel dran.
10: Aber die reicht doch nicht vom Feuerwehrhaus bis in den Wald Richtung Eschwege.
8: Und jedes Auto würde dazu.
10: Was machen wir denn da?
8: Wir fahren ja mit dem Feuerwehrmobil.
10: Ja, das ist richtig. Dafür haben wir ein Stromaggregat, ne?
8: Riesig.
10: Ja, den können wir rausmachen. Ihr seht hier an der Seite sind ganz viele Steckdosen dran.
8: Das ist der Pustdingsbums.
10: Was für ein Ding?
8: Da, wo man Rauch raus.
10: Ja, der war da auf der anderen Seite. Dann, Vorsicht, geht mal weg.
8: Was ist denn hier drin?
10: Das ist nur der Tank. Dann haben wir hier unsere Strahlrohre. Hier kommt das Wasser raus.
8: Da passt ja Ultra 4 rein. Cool.
10: Und alleine das hier, das macht 100 Liter in einer Minute, kommt hier vorne raus.
8: Oha. 100 Liter.
10: Und das hier 400 Liter.
8: 400 Liter.
10: In der Minute. Und wir haben nur einen 600 Liter Tank. Also, das ist nicht lange. Dann habt ihr ja bestimmt schon mal gesehen, im Fernsehen oder sowas, dass die Feuerwehr aus Schaum machen kann, ne?
8: Ja. Ja. Dafür gibt es ja extra eine Schaummaschine.
10: Das ist einmal so ein Strahlrohr. Das ist das Schaumstrahlrohr. Da kommt das Wasser und das Schaummittel gemischt hier rein, wird hier mit Luft noch vermengt und dann kommt ganz viel Schaum vorne raus.
8: Uffi, das ist wie Blubbiblasi, mag
10: ich. Und was ist denn ein Schaummittel? Das hier in den gelben Kanistern. Das ist wie euer Duschgel zu Hause, so ungefähr.
8: Reibstoff.
10: Das ist Schaummittel, wie euer Duschgel zu Hause, wo du dich mit wäscht. Hier oben haben wir nochmal eine Lampe. Die pustet sich auf wie so ein Heißluftballon. Und dann ist sie richtig hell und leuchtet richtig, richtig viel aus. Also wenn wir die hier auf den Platz stellen würden, würde sie den ganzen Platz ausleuchten. Im Dunkeln. Als wenn es jetzt taghell wäre.

0: Wir sind die Vorschulkinder von der Zwergenstufe aus dem Matzberg aus Weißenborn. Wir erzählen euch jetzt ganz viel von der Brandschutzerziehung.
1: Was machen alle Vorschulkinder? Wir machen das natürlich mit der Freiwilligen Feuerwehr. Christine und Pascal haben uns das Feuerwehrgerät ausgezeigt. Danach ging es um die Arbeit von den Feuerwehrmännern und von den Frauen.
2: Was machen eigentlich alles die Feuerwehrleute?
3: Was macht die Feuerwehr?
4: Ja, die Feuerwehr, die löscht ja nicht nur Brände, sondern die ist auch für andere Sachen da. Zum Beispiel, wenn ihr vom Kindergarten euren Laternenumzug habt, das absichern, dass kein Fahrzeug zum Beispiel in euch reinfährt. Oder wenn bei jemandem der Keller unter Wasser ist, da kommt die Feuerwehr und pumpt das Wasser raus. Genau, wenn eine Ölspur auf der Straße ist oder ein Baum ist umgefallen auf die Straße.
5: Genau, bei Verkehrsunfällen kommt die Feuerwehr noch. Das ist so, wenn irgendjemand in den Graben rutscht. Genau, das Feuer, egal in welcher Größe. Die Feuerwehr hat ganz viele Aufgaben, wo sie dann hinterher unterstützt und tätig wird.
6: Was löscht die Feuerwehr?
4: Ja, die Feuerwehr löscht Brände. Aber das böse Feuer, nicht das gute, da haben wir ja vorhin drüber gesprochen.
7: Ja, ne? Vielleicht eine Kerze umfällt und dann an die Gardine.
5: Genau, wir löschen alles. Immer wenn das Feuer schlecht wird und man es selber nicht mehr kontrollieren kann, dann kommt die Feuerwehr und löscht.
8: Was ist das Besondere an der Freiwilligen Feuerwehr?
5: Also bei der Freiwilligen Feuerwehr ist es so, dass wir alle einen normalen anderen Job haben. Also der Pascal, der fährt zum Beispiel den Notarztwagen oder Menschen arbeiten im Büro oder als Friseur. Und wir machen das alles in unserer Freizeit, so wie andere Fahrrad fahren oder reiten gehen.
9: Oder
5: so,
9: im Urlaub.
5: Genau, so machen wir das dann freiwillig in unserer Freizeit. Und genau, deswegen sind auch die Einsätze dann in unserer Freizeit theoretisch. Also wenn wir einen Einsatz haben, dann kommt jeder von der Arbeit oder von zu Hause, wo er gerade ist. Und bei der Berufsfeuerwehr ist es so, dass die Menschen da schon alle darauf warten. Die arbeiten richtig bei der Feuerwehr. Und die sitzen dann alle zusammen und warten darauf, dass die Sirene geht. Machen nebenbei ein bisschen Unterricht und ein bisschen Fahrzeugpflege und sowas. Und wenn da die Sirene geht, dann sind die schon direkt da, steigen ins Feuerwehrauto und die machen das quasi richtig als Beruf. So wie der Pascal eben Krankenwagen fährt.
1: Was wird geborgen?
4: Ja, geborgen werden tatsächlich Sachgüter, zum Beispiel wie Fahrzeuge, die irgendwo im Graben liegen. Das ist eigentlich die Hauptsache, was Bergen betrifft.
1: Wie rettet ihr Menschen in Auto?
5: Nee, es kommt ja drauf an. Also es gibt ja Unfälle, da kriegt der Mensch selber die Tür noch auf. Das heißt, da gucken wir natürlich, dass wir die Türen oder auch die Kofferraumklappe nutzen können. Und dann machen wir die Türen auf und dann gucken wir, dass wir den Patienten möglichst schonend rauskriegen. Das heißt, so wenig bewegen wie möglich. Ne, weil es kann ja sein, dass der sich den Arm gebrochen hat oder dass der sich das Bein gebrochen hat. Und dann tut ihm das natürlich weh, wenn wir den bewegen. Und deswegen versuchen wir dann so wenig den Menschen zu bewegen, wie es geht. Und wenn der Mensch eingeklemmt ist, dann brauchen wir ein bisschen mehr Material. Dann gibt es zum Beispiel eine Schere und einen Spreizer, einen Rettungszylinder. Und da müssen wir erstmal ein bisschen arbeiten und das Auto kaputt machen, um dann eine große Öffnung zu haben, wo wir den Patienten dann rauskriegen. Da bauen wir uns quasi unsere eigene Tür.
10: Macht ihr auch Herzdruckmassage?
4: Ja, natürlich. Wir machen ja auch regelmäßig, nehmen wir an dem Erste-Hilfe-Kurs teil. Und wenn wir das mitbekommen, dass jemand umgefallen ist zum Beispiel und braucht eine Herzdruckmassage, dann machen wir das natürlich. Oder wenn in der näheren Umgebung kein Rettungswagen frei ist, dann kann es auch mal passieren, dass die Feuerwehr als First Responder gerufen wird. Und dann müssen wir das auch machen.
10: Rettet ihr auch Tiere?
4: Ja, wenn wir dazu gerufen werden, retten wir natürlich auch Tiere. Es kann ja mal sein, dass eine Katze auf dem Baum ist oder auf dem Dach. Oder ein Pferd ist in eine Grube gefallen. Oder irgendwo sind Enten eingeklemmt, was hier weniger vorkommt, in einem Kanal oder sowas. Aber wenn wir dazu gerufen werden, retten wir natürlich auch Tiere.
5: Das passiert hier auf dem Dorf aber tatsächlich eher selten. Also die Tiere bei uns, die haben echt gut aufgepasst und die kommen noch alleine vom Baum oder fallen auch eher selten in die Grube tatsächlich.
4: Ja, Gott sei Dank.
8: Wusstet ihr eigentlich, dass es gutes und schlechtes Feuer gibt?
5: Genau, wir starten mit der Idee von gutem und schlechtem Feuer, so nennen wir das bei der Feuerwehr.
4: Hat denn einer eine Idee, was ein gutes Feuer ist?
5: Wer von euch hat denn zu Hause einen Kamin, wenn es ganz, ganz dolle kalt ist?
7: Ich auch. Dann im Schlafzimmer. Und in der Eingewohnung.
5: Ja. Und wenn der Kamin brennt, ist das dann schön? Ja. Schönes Feuer? Ja, ne? Da wird es ganz dolle warm und dann kann man sich davor setzen.
7: Mein Opa hat einen Kamin.
5: Macht er den auch an im Winter?
7: Ja. Der macht den manchmal abends und im Winter macht er den auch.
5: Ja, weil das dann schön warm wird, ne? Und schön gemütlich ist vorm Kamin. Ihr habt schon recht, ne? Also wenn wir Feuer im Kamin machen, dann finden wir das meistens ganz kuschelig und total angenehm. Und der Fritz, der hat eben auch schon gesagt, das Streichholz ist ein tolles Feuer, weil damit kann ich meine Kerzen anzünden, wenn es gemütlich werden soll. Ne? Auch das ist ein gutes Feuer. So. Wer steht auf Bratwürstchen?
7: Ich.
5: Und wie macht ihr die gar? Wie macht ihr die? Mit dem Grill.
7: Ja.
5: Und was machen wir mit dem Grill, damit der warm wird? Hat noch irgendjemand von euch einen Grill?
7: Ich.
5: Mit Holzkohle.
7: Ich auch.
5: Ne? Auch das Feuer finden wir total gut.
7: Wir haben Hammer mit Braten.
5: Und wer von euch liebt Stockbrot?
7: Ich esse es.
5: Und wie machen wir das Stockbrot?
7: Mit euch das Lagerfeuer.
5: Genau, mit einem Lagerfeuer. Auch das Feuer finden wir total cool. Ne? Und das Feuer, was ihr jetzt alles so zusammengezählt habt, das ist alles gutes Feuer. Weil das ist Feuer, das mögen wir. Das können wir kontrollieren, das bleibt im Grill oder auf der Lagerfeuerstelle und das nutzt uns was. Das heißt, wir können die Bratwürstchen grillen, wir können das Stockbrot machen. Das ist
7: Hähnchen grillen.
5: Genau, Hähnchen grillen oder sowas. Das ist richtig gutes Feuer, das mögen wir.
7: Und jetzt kommt das schlechte Feuer.
5: Was ist denn schlechtes Feuer, Fritz?
8: Zum Beispiel wie das abgebrannte Haus, was bei dem Bäcker gestanden hat.
5: Ja, das war ein schlechtes Feuer, das stimmt. Carlotta?
7: Und es ist schlecht, wenn ein Stall brennt.
5: Ja, wenn der Stall brennt. Jakob?
6: Oder wenn das Auto brennt.
5: Ja, oder das Auto brennt.
7: Wenn das einen Unfall macht.
5: Auch das ist schlecht. Schlechtes Feuer ist es immer dann, wenn es so groß wird, dass wir es nicht mehr kontrollieren können. Also auch unsere Kerze kann schlechtes Feuer werden, wenn sie zum Beispiel den Vorhang ansteckt, der daneben hängt. Oder wenn sie umfällt und auf den Teppich fällt.
4: Oder auf den Adventskranz.
5: Ne? Oder wenn der Adventskranz anfängt zu brennen. Dann ist unser Feuer, was eigentlich gut war, wird dann auch ganz schnell zu schlechtem Feuer, weil wir es nicht mehr kontrollieren können. Weil ich es nicht mehr auspusten kann. Ne? Oder weil der Eimer Wasser, der neben dem Adventskranz steht, dann leider nicht mehr reicht. Und alles das Feuer, was wir nicht mehr kontrollieren können, ist schlechtes Feuer. Und es kann ein Haus sein.
7: Oder ein Wald.
5: Oder der Wald sein, genau. Oder es können auch die Autos brennen.
7: Oder ein Trecker.
5: Ui, was haben wir hier noch? Oh, noch ein Waldbrand. Also, gutes und schlechtes Feuer. So, und wann rufen wir jetzt bei der Feuerwehr an und sagen, dass wir Hilfe brauchen?
8: Löschen.
5: Bei gutem oder bei schlechtem Feuer?
8: Bei schlechtem.
5: Genau, bei schlechtem Feuer. Da rufen wir die Feuerwehr. Weil, wenn ihr dem Nachbarn den Grill ausmacht, dann schimpft er wahrscheinlich. Und wenn ihr das Lagerfeuer ausmacht, während alle anderen Kinder noch Stockbrot machen wollen, dann schimpfen die wahrscheinlich auch.
7: Ja.
5: Ne? Deswegen, alles Feuer, was wir nicht mehr kontrollieren können, was schlechtes Feuer ist, da rufen wir die Feuerwehr.
7: Ja. Tatü, tata,
5: genau.
7: Feuerwehr ist da.
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3: Wir haben gerade wechselt und wir sind Emma, Jakob, Joel und Janik.
6: Da
11: Damit die Feuerwehr richtig arbeiten kann, ist es gut zu wissen, wie man einen Notruf absetzt. Was man da alles sagen muss, wir konnten das sogar üben. Jetzt erfahrt ihr, was alles wichtig ist.
12: Warum rufe ich denn bei der Leitstelle an? Also bei der Feuerwehr. In Eschwege gibt es eine große Leitstelle, die nimmt die Telefongespräche an, weil wir ja hier nicht immer hier in der Feuerwehr sind, auch wenn es manchmal so aussieht. Aber wir wohnen ja zu Hause.
13: Ja, nicht hier bei der Feuerwehr. Kein Bett.
12: Genau, kein Bett. Kann man hier nicht schlafen, ist ganz schlecht, ne?
13: Vielleicht auch ein Tisch.
12: Und deswegen gibt es die Leitstelle. Und die Leitstelle, da sitzen ganz, ganz tolle Menschen, die rund um die Uhr, Tag und Nacht, für euch da sind. Das heißt, wenn ihr Hilfe braucht, egal ob morgens um 6 oder abends um 10 oder nachts um 3, dann könnt ihr da, genau, dann könnt ihr da anrufen und dann geht immer jemand ans Telefon und kann euch dann Hilfe schicken, ne? In Form von der Feuerwehr oder auch, wenn die Oma die Treppe runtergestürzt ist oder der Bruder im Garten gestürzt ist, den Krankenwagen, genau. Und welche Nummer wählt ihr da? 1, 2.
13: Ne?
12: Deswegen. Feuerwehr ist spitze, deswegen machen wir einen Daumen nach oben, noch einen zweiten Daumen nach oben und zusammen sind es zwei, genau. 1, 2, so könnt ihr euch die Nummer merken. Und jetzt geht an der anderen Seite vom Telefon, geht jemand dran. Was müsst ihr dem denn alles erzählen, dass er euch Hilfe schicken kann? Habt ihr eine Idee?
13: Ich.
12: Sag mal.
13: Die Feuerwehr muss erstmal den Brand löschen.
12: Aber woher weiß denn die Feuerwehr, dass sie löschen muss? Steht da nachts jemand oben auf der Grabburg und guckt immer, ob irgendwo was raucht oder was brennt?
13: Nee.
12: Das macht die Leitstelle, ne?
13: Ja.
12: Also du rufst bei der Leitstelle an, die ist in Eschwege.
13: Ja. Und das hier ist was Mord.
12: Und die in Eschwege, die rufen dann bei uns an. Und damit wir aber wissen, wo wir hin müssen, müsst ihr denen ein bisschen was erzählen. Nämlich, wir fangen mal an mit, was ist eigentlich passiert? Habe ich ein Feuer und brauche die Feuerwehr? Oder ist der Papa auf dem Trampolin gestürzt und hat sich den Arm gebrochen und er braucht einen Krankenwagen? Oder hatte ich zum Beispiel einen Unfall und brauche vielleicht die Feuerwehr und den Krankenwagen?
13: Oder den Abschleppdienst. Weil der Abschleppdienst machen die ja das drauf.
12: Ja, der Abschleppdienst, der kommt später. Aber ich muss denen erstmal auf der Leitstelle erzählen, was ist eigentlich passiert. Ist zum Beispiel ein Baum auf der Straße, der weggeschnitten werden muss.
13: Dann kommt die Feuerwehr und schneidet den einfach durch.
12: Oder brennt es? Ne? Hatten wir ja auch schon ganz viel. Oder habe ich zum Beispiel Wasser im Keller, weil nämlich so dolle geregnet hat, dass ich das Wasser bis zur Haustür steht. Oder ist zum Beispiel, hatte ich einen Unfall und ich habe Öl verloren. Ne? Auch das kann die Feuerwehr machen. Oder, gut, wir haben hier keinen Teich, aber bin ich zum Beispiel in den Teich eingebrochen, muss die Feuerwehr kommen und mich retten. So, was muss der aber noch wissen? Also er weiß jetzt, es brennt. So, jetzt sitzt der in Eschwege. Jetzt geht der hoch aufs Dach und guckt mal, wo die Rauchwolke aufsteigt. Woher weiß die Feuerwehr denn, wo sie hin muss?
13: Das habe ich doch schon.
12: Also du musst ihm noch erzählen, wo es brennt. Ne?
13: Und wie.
12: Und was erzähle ich dem da alles? Der braucht bestenfalls einen Ort.
13: Wohin muss?
12: Also es macht schon einen Unterschied, ob er nach Weißenborn fährt oder nach Eschwege. Und wenn ihr das wisst, dann ist noch eine Straße total super. Oder was zum Beispiel auch geht, wenn ihr die Straße gerade nicht wisst, es brennt in Eschwege beim Schwimmbad. Oder beim Krankenhaus.
13: Wie ist das Krankenhaus?
12: Ne? Dann hat man zumindest eine grobe Idee, wo man hin muss. Und dann kann man da vor Ort noch mal ein bisschen genauer gucken. So, also jetzt weiß der auf der Leitstelle, was ist passiert und wo ist es passiert. Und woher weiß der auf der Leitstelle, ob euch ein Krankenwagen schickt oder zwei oder drei oder vier. Also, ihr müsst ihm noch erzählen, wie viele Verletzte habe ich eigentlich? Oder wie viele sind noch im Haus? Wenn jetzt das Haus zum Beispiel brennt, ihr seid draußen und ihr wisst, Mama und Papa sind aber noch drinnen, dann müsst ihr dem das sagen. Weil dann kann die Feuerwehr sich auf der Fahrt schon mal ausrüsten und kann eure Eltern dann umso schneller retten. Ne? So, jetzt haben wir, was ist passiert, wo müssen wir hin und wie viele Verletzte habe ich? Wenn es jetzt bei Fritz brennt, wenn alle zu Hause sind, dann seid ihr ja insgesamt fünf.
13: Oder wenn meine Familie einkaufen sind und ich fahre in Dreier,
12: dann ist gar keiner zu Hause.
13: Dann, wenn ich und Jakob da unterwegs sind,
12: dann ist gar keiner zu Hause.
13: Ja, dann ist es ja
12: so. Auch das ist eine Information zu sagen, und ich glaube, es ist gar keiner da.
13: Dann, wenn ich die große Rauchwolke sehe, dann düse ich schneller. Dann düse ich, glaube ich, mit Dreier, dann rufe ich schnell mit.
12: Was die auf der Leitstelle immer total toll finden, weil es einfach schöner ist, mit euch zu telefonieren, ist, wer bin ich eigentlich? Also, wenn ihr sagt, hallo, hier ist der Fritz, dann kann der tatsächlich auch viel schöner mit euch telefonieren. Okay? Und jetzt kommt unser Stoppzeichen. Und das heißt, im Fall des Notrufs nicht, Stopp, hier darf man nicht rein, hier brennt, sondern ihr wartet so lange. Das ist ganz wichtig.
13: Bis der Brand weg ist.
12: Nee, nicht bis der Brand weg ist, aber bis der von der Leitstelle sagt, du darfst jetzt auflegen. Weil vielleicht habt ihr hier vorne irgendwas vergessen. Und der weiß zwar, dass es brennt, der weiß aber gar nicht wo. Weil ihr einfach vergessen habt, das zu erzählen in der Aufklärung.
13: Und dann?
12: Aber, was machst du denn, Fritz? Was macht denn die Mama, wenn sie vergessen hat, irgendwas einzukaufen und vielleicht jetzt den Kuchen backen will?
13: Keine Ahnung.
12: Also ich mache das zum Beispiel immer. Ich gehe dann hoch zur Oma und frage die Oma, ob sie noch Backpulver hat zum Beispiel. Und so kann man das mit dem Telefon auch machen. Also selbst wenn du jetzt gerade kein Telefon hast, aber dann gehst du zum nächsten Haus und klingelst und sagst, ich brauche mal kurz das Telefon, hier brennt. Oder du fragst die nächsten Erwachsenen. Ne? Oder auf der Autobahn ist euch vielleicht schon mal aufgefallen, da stehen überall so orangene Säulen am Straßenrand. Müsst ihr mal drauf achten. Auch das sind so Notrufsäulen, da kann man dran gehen und dann kommt man auch bei der Leitstelle raus und kann denen dann sagen, ich habe hier einen Unfall auf der Autobahn. Und was tatsächlich ganz wichtig ist, selbst wenn das Handy keinen Empfang hat, also ihr normal nicht mit Mama oder Papa telefonieren könntet, der Notruf geht trotzdem. Weil der sucht sich einfach eine Verbindung direkt nach Eschwege. Das funktioniert. Und aber das Telefon muss Akku haben, sonst funktioniert es nicht. Ja, oder wenn ihr auf dem Feld seid, gut, dann müsst ihr, wenn ihr kein Handy dabei habt, ne, dann müsst ihr ganz schnell beim nächsten Haus anhalten.
13: Oder ich lasse einfach eine Luftrakete ab.
12: Ja, auch das wäre eine Möglichkeit.
13: Dann kann man das ja sehen. Oder wenn wir...
12: Das gibt es vor allem in den großen Bergen, ne? Unten in Bayern Richtung Alpen dann. Wenn da was passiert, da lässt man dann so Raketen ab, damit die Leute wissen, wo man eigentlich ist.
13: So, dann so.
12: Also hier bei uns eher schwierig, aber wäre auch eine Möglichkeit. Was tatsächlich auch geht, es gibt... Also wir haben hier in Weißenborn tatsächlich keine mehr, aber in Eschwege sieht man das manchmal noch so, da gibt es so Direktknöpfe, um die Sirene zu drücken. Ja, so. Das sind so kleine rote Kästchen. In der Schule habt ihr das manchmal. Im Kindergarten nicht, aber in der Schule habt ihr das oder auch so in öffentlichen Gebäuden, Kinos, Rathaus, solche Sachen. Da gibt es so kleine rote Kästchen und da ist ein roter Knopf drin. Und wenn man dann den Feueralarm auslösen möchte, weil man sagt, oh, hier brennt es irgendwo und will das ganze Gebäude ganz schnell räumen, dann kann man diesen Knopf drücken. Ja, aber oder, nur dann.
13: Oder dann ist ja auch manchmal ein Hebel.
12: Genau, aber da kann man auf den Knopf drücken und dann geht der Hausalarm los und dann sind alle gewarnt.
9: Alarm!

0: meine Lieblingssänger sind Hahn von der Feuerwehr Westenborn und erklärt, wie man den Notruf absetzt. Jetzt hören wir auf die andere Seite. Was passiert mit der Feuerwehr, wenn der Notruf eingegangen ist?
1: Und dann hat der Pascal da so einen kleinen blauen Kasten. Das ist der Melder. Den hat jeder Feuerwehrmann oder fast jeder Feuerwehrmann hat den. Und der geht immer dann, wenn auch die Sirene geht. Dass wenn man gerade zum Beispiel im Keller ist oder sowas und die Sirene also vielleicht nicht so gut hört.
2: Das ist der Melder. Verbunden?
1: Genau, so ungefähr. Und dann geht der Melder, der piept auf, in ganz vielen verschiedenen Tönen tatsächlich. Und dann wissen die Leute auch, oh, sie müssen zur Feuerwehr. Und wisst ihr, was das Tolle an dem Kästchen ist? Die Sirene, die klingt, die Sirene, die klingt immer gleich, ne? Die macht immer dreimal diese Da weiß ich nicht, was los ist. Aber auf dem Melder, da stehen schon die ganzen Informationen drauf, die ihr dem Menschen in der Leitstelle gegeben habt. Also, wo muss ich hin?
3: Was ist passiert?
1: Genau, hat sich Verletzte?
2: Jetzt habe ich euch mein Papa gesagt.
1: Wer ja.
4: In mein Haus?
1: Genau, und das steht dann auf dem Melder drauf. Und dann weiß ich schon, muss ich zum Beispiel meine dicken Sachen anziehen, weil ich einen Hausbrand habe? Oder reicht vielleicht auch die dünne Klamotte, weil wir nur eine Ölspur abstreuen müssen? Und genau das weiß ich, weil ich auf den Melder gucken kann.
3: Und dann kriegen wir aber gleichzeitig noch, das hatten wir ja gestern auch, eine Alarmierung auf das Handy. Da piepst das Handy ganz laut, zeigt uns an, wo was passiert ist, was passiert ist. Und dann haben wir da so einen Bildschirm. Da sehen wir dann auch, was los ist und wie viele Leute überhaupt kommen können. Dann hört ihr das mal, wie sich das anhört. Und dann guckt ihr mal auf den Bildschirm, eigentlich soll das funktionieren.
1: Jetzt habe ich hier bei mir auf dem Handy, kann ich jetzt sagen, ich bin da, dann drücke ich auf den grünen Knopf. Oder ich kann nicht, dann drücke ich auf den roten Knopf. So, jetzt drücke ich auf den grünen Knopf. Geht ruhig mal zur Tafel, dann gucken wir es uns zusammen an. Genau, jetzt können wir gucken. Das grüne ist, wie viele haben gesagt, sie kommen. Das rote sagt, wie viele kommen nicht. Und das orange sagt, da hat sich noch keiner gemeldet. Und der Pascal hat ja jetzt nur mich alarmiert, deswegen steht da jetzt auch nur einer. Und da steht jetzt drin, okay, ich habe ja gesagt, ich komme jetzt.
5: Und wenn ich eine Karte, also ich habe jetzt keine Adresse angegeben, hätte ich eine Adresse angegeben, wäre hier auch noch die Karte gewesen, wo das passiert ist. Und dann sind auch links zum Beispiel die Leute, wie lange die brauchen, wenn sie in Eschwege sind oder sowas, um hierher zu fahren.
1: Also es ist schon voll cool, weil da kann ich nämlich zum Beispiel als Gruppenführer dann sagen, dass gar keiner das bei der Artenschutz machen kann. Weil der Karl nicht kann und weil der Philipp nicht kann und weil die anderen nicht können, die Artenschutz machen. Und dann kann ich sagen, ich brauche Artenschutzgeräteträger. Das kann ich der Leitstelle schreiben oder dem zufunken. Und dann kann die Leitstelle wieder sagen, okay, ich schicke dir jemand anderes. Und dann wird die nächste Feuerwehr. Genau.
0: Jetzt rückt die Feuerwehr aus. In der Feuerwehrgerätehaus in Weißenborn gibt es ein kleines Rauchhaus. Da ist eine nachgebaute Wohnung. Dann hat es geraucht und wir konnten sehen, es hat gar nichts mehr gesehen wegen dem Rauchenhaus. Der Feuerwehralarm hat angefangen zu piepen und wir haben das Fenster aufgemacht, um den Rauch wieder herauszulassen. Verhalten den Brandfall, ruhig bleiben und aufmerksam machen, Tür schließen und Fenster öffnen. Der Feuerwehralarm ist ausgelöst. Es fängt an, Töne von Diss zu geben. Es war ein ziemlich lautes Geräusch. Es wurde cool dargestellt.
6: Es war sehr cool zu sehen.
3: So, wir hatten ja eben oben schon, ne, was ein gutes und was ein schlechtes Feuer ist. Wisst ihr denn alle, was man braucht, dass ein Feuer entsteht? Für ein Feuer gibt es drei Eigenschaften. Wir brauchen einmal den brennbaren Stoff. Zum Beispiel Holz, dann brauchen wir Sauerstoff, das ist unsere Umgebungsluft und die richtige Temperatur, dass es anfängt zu brennen, weil kaltes Feuer gibt es ja nicht.
6: Ja, kaltes Feuer.
3: Ja, also die drei Sachen braucht man immer für ein Feuer. Wenn man eins davon wegnimmt, zum Beispiel wenn es brennt und man nimmt den Feuer, den Sauerstoff weg, was passiert dann?
6: Brennt.
3: geht's aus?
6: Ja.
3: Und das ist egal, was ich wegnehme von den drei Sachen, geht's Feuer immer aus. Ist wie bei einem Stuhl. Ein Stuhl hat vier Beine. Wenn ich einen davon wegnehme, kannst du nicht mehr drauf sitzen, dann fällt er um.
6: Ja, wenn alle sind,
3: dann steht er erst recht nicht mehr. So, hier haben wir mal ein kleines Rauchhaus. Stellt euch mal vor, das ist euer Wohnzimmer oder Schlafzimmer. Ihr seid hier, Mama und Papa sind auch da. Und auf einmal fängt es an zu brennen. Was macht denn ihr dann?
6: Rufen die Feuerwehr. Ist da auch ein Rauchmelder drin?
3: Ja, dazu kommen wir gleich auch. Ruft ihr dann gleich die Feuerwehr oder geht ihr erstmal rüber und sagt Mama und Papa Bescheid?
6: Ja.
3: Ja, ne?
6: Ja. Und dann, oder wenn man nicht die Tür aufmachen kann, dann soll man sich ganz schnell auf den Boden legen.
3: Ja, aber man soll trotzdem aus dem Zimmer, wo es anfängt zu brennen oder zu rauchen, soll man rausgehen, ne?
6: Ja.
3: Und am besten ist, die Tür wieder schließen.
6: Ja.
3: Nicht offen lassen. Was passiert denn sonst, wenn wir die Tür offen lassen?
6: Dann brennt sie auch im Wohnzimmer.
3: Dann brennt es nicht im Wohnzimmer, sondern dann zieht der Rauch auch rüber ins Wohnzimmer. Und das ist ja schlecht.
6: Mhm. Ja, da sieht man ja schon, der Rauch geht ja rüber.
3: Ja.
6: Zum Kind.
3: Na. Richtig, ihr seht, ne, der Rauch geht rüber.
6: Und jetzt fängt der Rauch wieder an zu dampfen. Jetzt geht er dahin.
3: So, ihr habt ja gesagt, ihr geht aus dem Zimmer raus, sagt euren Eltern Bescheid und die ruft die Feuerwehr, ne?
6: Ja, was sind Kinder? Also ich.
3: Die Feuerwehr kommt dann an. Was macht die denn?
6: Die bricht erstmal die Tür auf.
3: Na, vielleicht ist sie ja. Also erstmal, ne? Ihr geht raus aus dem Gebäude.
6: Oh,
3: was ist denn jetzt los?
6: Rauchmelder.
3: Wer hat denn alles einen zu Hause?
6: Ich.
3: Genau, das ist der Rauchmelder. Ihr hört, wie laut der ist.
6: Ja.
3: Weil, wenn man schläft, dann sieht man den Rauch ja nicht, ne?
6: Ja, nee.
3: Und wenn man den riecht, dann ist es schon gar nicht mehr so gut.
6: Ja. Nee.
3: Und deswegen ist der so laut, dass jeder das mitkriegt, im ganzen Haus. Also die Feuerwehr kommt.
6: Und jetzt?
3: Es sind schon alle aus dem Haus draußen. Es ist Gott sei Dank keiner verletzt, dass die Feuerwehr den retten muss. Wie geht denn die Feuerwehr dann da rein? Einfach so? Oder haben die noch irgendwas auf?
6: Löschen.
3: Indem sie das Feuer löschen, richtig. Und die Feuerwehr hat Atemschutz auf, ne?
6: Ja, weil sonst kriegen die ja keine Luft.
3: Richtig. Dass die hier reingehen können.
6: Jetzt schlagen die Tür auf.
3: Die Tür war offen. Da müssen wir nichts kaputt machen. Gehen hier rein und gehen die denn so hier rein?
6: Nein.
3: Krabbeln, ne?
6: Ja.
3: Mit dem Strahlrohr. Und löschen dann das Feuer.
6: Oh mein Gott.
3: Wenn das Feuer gelöscht ist, es hat jetzt nur einen Adventskranz auf den Tisch gebrannt. Also war nicht schlimm. Aber trotzdem, was ist denn noch ganz viel drin?
6: Rauch. Der muss erstmal gelöscht werden.
3: Richtig, ja. Rauch. Und wie kriegen wir den raus?
6: Aus dem Fenster.
3: Ja, da gibt es ein Gerät.
6: Hier ist das Fenster.
3: Das haben wir zum Beispiel auch. Groß.
6: Ja.
3: Ein Lüfter, ne?
6: Ja, ein Lüfter.
3: Der macht ganz, ganz viel Luft.
6: Da kann man das Ganze rausziehen.
3: Und dann können wir den hinstellen und dann machen wir ein Fenster auf. Zum Beispiel.
6: Oh.
3: Oh, was kommt denn jetzt da raus?
6: Rauch. Der ganze Rauch.
3: Ne?
6: Es ist ja ganz so.

0: Männer und Frauen. Wir durften mit dem Feuerwehrauto mitfahren. Es ging zum Festplatz in Schönborn. Wir durften mal selbst ein Löschrohr in die Hand nehmen. Da ist ganz schön viel Druck drauf. Wir haben mit dem Wasserstrahl Dosen umgeschifft, die Bälle vom Dönen runtergeholt. Das hat viel Spaß gemacht.
1: Genau, jetzt nimmst du hier vorne und drehst mal dran, ne?
2: Hier?
1: Ja. Andersherum. Guck mal. Jetzt. Und die eine Dose kriegen wir auch noch runter. Und weg. Genau, dann mit einer Hand festhalten, dann rufen. Was musst du?
2: Wassermarsch,
1: genau. Und jetzt drehst du vorne auf. Andersherum. Weiter, weiter drehen. Weiter. Weiter. So, und jetzt?
2: Ich hab voll meine Hände. Wassermarsch.
1: Genau, zweites Rohr Wassermarsch. Ne? Und jetzt aufdrehen. Weiter, weiter, weiter. Genau.
3: Das war unsere Sendung über die Brandschutzerziehung im Kindergarten. Wir sind die Vorschulkinder von der Zwergestufe auf dem Matschberg in Weißenborn. Und wir bedanken uns herzlich bei Ann-Christine Hahn und Pascal Schnalder von der Freiwilligen Feuerwehr in Weißenborn, wir euch besuchen durften und dass ihr so viel Zeit genommen habt.
4: Die Aktiven in Weißenborn treffen sich alle 2 Wochen. Freitag zum Übungsdienst. Die Kinder- und Jugendfeuerwehr alle 2 Wochen am Donnerstag. Kommt einfach mal vorbei. Und wenn ihr woanders wohnt, schaut mir bei euch im Ort mal, wo die Freiwillige Feuerwehr ist und geht dorthin. Vielen Dank fürs Zuhören. Im Studio waren Emma, Jakob, Yannick und Joel. Anni und Christine, Magnus, Fritz, Marlon, Carlotta.
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10: Hey, hey, willkommen zur allmonatlichen libertären Rückschau des anarchistischen Radios Berlin. Diesmal gibt's 2 Beiträge zu Vorträgen, die wir in Berlin besucht haben. Einen zu anarchistischen Räumen auf den Philippinen, daneben den 2. Teil zu Schutzseen. Außerdem gibt's einiges an Nachrichten. Teilweise wieder gekonnt satirisch verpackt, weil PolitikerInnen mal wieder crazy shit in die Welt tragen, den wir eh kaum anders packen können. Und wo im vergangenen Monat vermeintlich Anarchie geherrscht hat, erfahrt ihr dann zum Abschluss. Am 3. Juli räumte die Polizei das selbstverwaltete Kulturzentrum Zack in Basel mit massiver Gewalt. Erst 4 Wochen zuvor besetzt, hatten tausende Menschen diesen Ort mit kreativen Projekten und Solidarität belebt. Täglich trafen sich 50 bis 100 Personen in Vollversammlungen, Kinder spielten, Jugendliche waren kreativ tätig. Das Zack war ein Widerstandszeichen gegen das Investitionsprojekt Klibeck Plus und die Eigentümerin Swiss Life, die AktivistInnen für systematische Verdrängung durch steigende Mieten verantwortlich machen. Sie kritisieren, dass der Staat Privateigentümer über Quartierbedürfnisse

Bedürfnisse stellt und sehen darin systemische Gewalt. Die AktivistInnen bleiben entschlossen. Das Areal ist nicht leer, es besteht großer Bedarf für ein lebendiges Kulturzentrum. Sie werden die Räume zurückfordern, denn das Bedürfnis nach Gemeinschaft und unkommerziellen Alternativen lässt sich nicht räumen. Ein Mitglied der Freien ArbeiterInnenunion Stuttgart ist im April in Stuttgart-Nord von Faschos mit einem Messer lebensgefährlich verletzt worden. Die FAU Stuttgart betont, dass dieser Angriff kein Einzelfall war und nicht nur gegen diese eine Person gerichtet ist. Gemeint waren alle, die nicht in das Weltbild der Rechtsextremen passen. Rechte Gewalt wird sichtbarer und selbstbewusster, auch in Stuttgart. Das zeigt sich in der zunehmenden Brutalität und Selbstsicherheit, mit der faschistische Strukturen gegen antifaschistische und linke Organisierung vorgehen. Die FAU stellt sich diesem Treiben entgegen und ruft zur Solidarität auf. Am 18. Juli findet um 17 Uhr eine Demonstration gegen rechten Terror vor dem Museum am Löwentor statt. WaldbesetzerInnen lehnen die geplante Erklärung des Hambacher Forsts zum Naturschutzgebiet ab. Sie sehen darin ein Ablenkungsmanöver. Der Staat täusche vor, erst jetzt den Wald zu schützen, obwohl AktivistInnen ihn seit 2012 erfolgreich vor RWE und der Forstwirtschaft bewahren, ohne staatliche Legitimation. Die BesetzerInnen befürchten, dass die Naturschutzgebietserklärung bis 2035 Vorwand für ihre Räumung ist. Sie kritisieren geplante Infrastrukturprojekte wie das Ökotourismusressort Neuland Hambach als Grünkapitalismus. Zudem argumentieren sie, papierende Gesetze seien wertlos, da der Staat sie selbst erlässt und bei Regierungswechseln ignorieren könnte. Solange Kapitalismus herrsche, bleibe der Hambi bedroht. Fundamental lehnen die WaldverteidigerInnen ab, dass Wälder besessen werden können, weder von Konzernen noch vom Staat. Sie signalisieren klare Entschlossenheit, sie werden nicht weichen. Der Großrat Bern hat Anfang Juni eine Motion angenommen, die ein Verbot von sogenannten linksextremistischen Gruppierungen wie der Antifa fordert. Dies ist bemerkenswert. Bislang wurden in der Schweiz nur Al-Qaida, Hamas und der Islamische Staat verboten. Wegen ihrer Taten, nicht ihrer politischen Überzeugung. Besonders auffällig ist die breite bürgerliche Koalition dahinter. Neben der SVP unterstützen FDP, EVP, EDU und Teile der Mitte das Verbot. Die Motion bleibt jedoch vage und fasst Demonstrationen, Hausbesetzungen und andere Phänomene unter dem Schlagwort Antifa zusammen. Ein Sammelbecken für alles ihnen Unbequeme. Kritisch ist die Beliebigkeit. Ein so schwammig formuliertes Verbot lässt sich beliebig erweitern. Das zeigt sich in den USA, wo Trump Antifa als inländische Terrororganisation einstufte und die Definition so weit fasste, dass auch Anti-Amerikanismus und Antikapitalismus darunter fallen könnten. Diese Motion erklärt Antifaschismus zum politischen Feindbild. Ein klares Signal, dass der Staat kein Verbündeter im Kampf gegen Faschismus ist. Die Berliner Polizei installiert im Kotti einen KI-gesteuerten Verhaltensscanner, eine intelligente Kamera, die Bewegungsmuster in Echtzeit analysiert und verdächtige Situationen automatisch kennzeichnet. Anders als klassische Videoüberwachung entscheidet das System live, welches Verhalten Aufmerksamkeit braucht. Offiziell zielt dies auf Gewalt- und Notsituationen. Praktisch entstehen erhebliche Risiken. Die Software erkennt keine Absicht, bewertet nur Muster. Tanzen, Umarmen oder Rennen können je nach Trainingsdaten als verdächtig markiert werden. Besonders problematisch: wohnungslose Menschen und bereits stärker kontrollierte Gruppen geraten automatisch in den Fokus. Der öffentliche Raum wird zur Testfläche für maschinelle Vorauswahl, ohne Transparenz über den Hersteller, Alarmkriterien oder Löschlogik. Geplant ist die Ausweitung auf Warschauer Brücke, Alexanderplatz und Görlitzer Park. Auch der Kotti wird damit zum Testfall für eine systematische Überwachungsinfrastruktur, die Kontrollmechanismen stumm in den Alltag integriert. In der Nacht zum 4. Juli warfen zwei Faschos Brennsätze gegen das Wohnprojekt Zelle 79 in Cottbus. Die Polizei ermittelt wegen versuchten Mordes, da Menschen im Haus waren. Ein kleiner Brand entstand, Verletzte gab es nicht. Dies ist kein Einzelfall. 2025 gab es bereits mehrere Anschläge auf das Projekt. Parallel dazu Hakenkreuzschmierereien an der Synagoge und Anschläge auf andere Wohnprojekte. Der aktuelle Anschlag erfolgte während der Christopher Street Day Aktionswochen. Das Haus trug ein CSD-Plakat und eine Regenbogenflagge. Die rechte Szene agiert laut AktivistInnen mit wachsendem Bewusstsein und Skrupellosigkeit, weil sie bislang ohne ernsthafte Konsequenzen davonkommt. Zelle 79 antwortet mit Entschlossenheit. Sie bleiben und werden am 11. Juli beim CSD demonstrieren, um zu zeigen, dass sich queeres Leben in Cottbus nicht vertreiben lässt. Die InnenministerInnenkonferenz fordert das Bundesinnenministerium auf, ein Verbot der Plattform Indymedia zu prüfen. Die MinisterInnen einigten sich darauf, dass Beschlagnahmen, Löschaufforderungen und Netzsperren rechtlich bereits möglich sind. Begründet wird dies mit Angriffen auf Infrastrukturen und gewaltsamen Ausschreitungen. Der Indymedia-Ableger links unten wurde bereits 2017 verboten. Die Razzien wurden jedoch für rechtswidrig befunden. Die IMK zeigt sich besorgt, dass linke Bewegungen Klimaschutz und soziale Gerechtigkeit aufgreifen und damit junge Menschen erreichen. Geplant sind eine bundesweite Strategie gegen sogenannte linksextremistische Strukturen, verschärfte Reisesperren und erweiterte Kompetenzen der Bundespolizei.
International sollen Sicherheitsbehörden stärker zusammenarbeiten, teilweise über kaum kontrollierbare informelle Kanäle.

0: Als nächstes hören wir einen Beitrag von einer Person von den sogenannten Philippinen. Das Visum war schwer für die Person zu bekommen und nur mit vereinten Kräften von verschiedenen Menschen wurde der Aufenthalt möglich. Hallo Chris, schön, dass du da bist. Erzähl doch mal, wie du organisiert bist.
1: At first, I will show you who we are.
2: Zuerst sage ich euch, wer wir sind und wie unser Raum aussieht. Also ich bin Chris de Berra von Etnico Bandito Infoshop und Community Rescue Resource Center. Wir sind anti-autoritär und autonom. Wir glauben an Autonomie, Anti-Autoritarismus, Faschismus und so weiter zu stellen. Oder gegen die Vorstellung, dass Menschen gezwungen werden sollten, Autoritätspersonen, Ideen oder Institutionen zu gehorchen. Anti-Autoritarismus bedeutet für uns also, dass wir an individuelle Freiheit, Selbstverwaltung und Gleichheit glauben. Zudem glauben wir oft, dass Autorität zu Unterdrückung, Ausbeutung, Herrschaft, Gewalt, Korruption und anderen Formen der Macht führen kann. Diese Machtstruktur sollte in Frage gestellt und abgebaut werden. Das ist unsere Überzeugung. Bei der Dekolonialisierung verwenden wir also diesen Namen, Etnico Bandito. Aber es ist trotzdem ein spanisches Wort. Etnico ist sozusagen das englische Ethnic. In unserer Sprache Tagalog, Katutubo. Für mich bedeutet das, dass dies unsere Identität repräsentiert. Ich möchte mich nicht als Filipino bezeichnen, denn Filipino stammt ebenfalls von einem Begriff aus den Philippinen. Die Philippinen wurden nach König Philipp von Spanien benannt. Deshalb wollen wir uns von dieser kolonialen Terminologie distanzieren. Außerdem sehen wir uns an der Seite der Benachteiligten, Ausgestoßenen, des Lumpenproletariats und der NonkonformistInnen. Für mich bedeutet Bandido, dass wir versuchen, das Wort Bandido zurückzugewinnen, was so viel wie Bandit oder Dieb bedeutet. Aber in diesem Sinne, dass wir gegen das System kämpfen und uns das zurückholen, was uns gehört. Wir haben einen Gästeraum, einen weiteren Raum für Treffen oder Workshops. Wir organisieren verschiedene Veranstaltungen in unserem Raum, zum Beispiel gemeinschaftsorientierte Aktivitäten oder werteorientierte Initiativen, wie Workshops, Filmvorführungen, Performances, Kunstausstellungen, Treffen, gesellige Zusammenkünfte, Buchvorstellungen, Trinkrunden und Spendenaktionen. Das ist Teil der Gemeinschaft. Also versuchen wir, unseren Raum für solche Aktivitäten zu öffnen. Als AnarchistInnen ist gegenseitige Hilfe ein wesentlicher Wert für uns. Und um den Begriff gegenseitige Hilfe zu dekolonisieren, versuchen wir, ihn zu lokalisieren und ins Tagalog zu übersetzen. Kapwa bedeutet für uns, dass es universell ist. Wie bei der gegenseitigen Hilfe geht es nicht nur um einen wechselseitigen Austausch zwischen Menschen. Es ist auch ein wechselseitiger Austausch zwischen Lebewesen. Und laut Kropotkin entwickeln wir uns genauso weiter. Und genau das gilt auch für Kapwa. Kapwa bedeutet, der Baum ist ein Kapwa, der Fisch ist ein Kapwa, die Pflanze ist ein Kapwa. Es ist universell, Tulungan und organisch und An bedeutet helfen oder unterstützen.
1: And Tulungan means helping or supporting.
0: Gibt es Menschen, mit denen ihr zusammenarbeitet? Wie geht ihr mit verschiedenen Überzeugungen um?
1: There's a typhoon or disaster.
2: Es gibt einen Taifun oder eine Katastrophe. Wir engagieren uns auch in der Hilfsgüterverteilung. Und eine dieser Initiativen ist das Solar Guerrilla Autonomous Response Team, das wir 2013 ins Leben gerufen haben. Als der Taifun Haiyan, der Super-Taifun Haiyan, Hitlayte in der Region Visayas traf. Die Menschen hatten dort mehr als 6 Monate lang keinen Strom und der Wiederaufbau zu bewältigen. Und die gesamte Infrastruktur war zusammengebrochen. Da wir über die Ausrüstung, die Solarstromanlagen verfügten, beschlossen wir, dorthin zu fahren. Wir sind nur zu zweit, die diesen Raum betreiben, weil wir arbeiten mit verschiedenen Gruppen und Einzelpersonen zusammen, um in unserem Raum unterschiedliche Initiativen zu organisieren. Außerdem ist es unser Ziel, unterdrückische Systeme abzubauen und koloniale Narrative, Glaubenssysteme und Praktiken in Frage zu stellen. Unser Bildungssystem. Doch im Rahmen des kolonialen Prozesses stellen wir diesen Einfluss in Frage. Außerdem wollen wir den Erfahrungen und Erkenntnissen lokalen Gemeinschaften Vorrang einräumen, die wir als organische Intellektuelle, geschickte HandwerkerInnen und Trägerinnen von Weisheit betrachten.
1: As organic intellectuals, skilled artisan and wisdom bearer. We believe that in
2: glauben, dass es in einer marginalisierten Gesellschaft, einer städtischen Armgesellschaft, einer Bauerngemeinschaft oder einer Gemeinschaft von Perschafals Menschen gibt, die wissen, wie man gerechter lebt. Und weil sie das am eigenen Leib erleben, wissen sie auch, wie Mensch damit umgeht. Wir arbeiten enger mit diesen Menschen zusammen als mit AkademikerInnen. Aber wir engagieren uns auch in anderen Bereichen, die uns wichtig sind. Vor allem aber ist das der Grund, warum wir diesen Raum im ArbeiterInnenviertel haben. Nien aus Jampan, meine Freundin, sowie Magali und Claudius waren schon bei uns. Kannst sie fragen. Sie sind der lebende Beweis dafür, dass es uns gibt. Also ja, außerdem geht es uns darum, Menschen zu befähigen, ihre Geschichte zurückzugewinnen und zur kollektiven Weisheit beizutragen. Und vor allem darum, gegenseitige Hilfe, Nicht-Hierarchie und freiwillige Zusammenarbeit zu verbreiten und um ein inklusiveres Umfeld für marginalisierte Stimmen zu schaffen. Und ja, um eine kollektive Kultur der gemeinsamen Verantwortung, des Teilens und der Solidarität zu fördern und um unabhängiges Denken zu fördern und Zusammenarbeit zu stärken. Wir konzentrieren uns mehr auf einen beziehungsorientierten Ansatz durch gemeinsame Werte und Interessen. Es ist uns egal, welche Ideologie du vertrittst oder welche politische Philosophie du hast. Solange wir gemeinsame Werte haben, können wir zusammenarbeiten, um etwas zu schaffen.
1: We can collaborate in creating something.
0: Was fällt dir hier in Deutschland auf?
2: Ich habe viele Solarmodule und Windkraftanlagen gesehen. Das ist sehr nachhaltig. Aber die Frage ist, wo der Rohstoff dafür herkommt. Deshalb geht es in meinem Beitrag um genau das. Die neue Welle der Abbauindustrie, die Gewinnung von Mineralien für die sogenannte grüne Technologie oder Wirtschaft und erneuerbare Energien. Nicht nur Deutschland oder andere Länder, die das auch haben, aber ich werde es hier einfach mal erklären. Es ist ein neuer Entwicklungstrend in unserer gesamten Zivilisation. Das findet mittlerweile in vielen Ländern statt. Das Bestreben, auf die Klimakrise zu reagieren, wird umgesetzt und Versuche, Produkte für die sogenannte grüne Technologie und erneuerbare Energien zu entwickeln und herzustellen, werden priorisiert. Irgendwie stellt sich auch die Frage, woher Mensch diese Materialien bekommt und wie Mensch sich die neuen wirtschaftlichen Möglichkeiten vorstellt, wenn Mensch diese Mineralien besitzt. Also ja, das und früher auf den Philippinen war unser Abbauland basiert, aber jetzt befinden wir uns in einer anderen Art von, ich nenne es, unvorstellbaren Abbauaktivitäten. Mensch nennt es Offshore-Bergbau. Das findet bereits auf dem Meer statt. Mensch sieht es nicht. Das ist nur ein Boot, aber darunter werden Mineralien abgebaut. Das wurde bereits von der UNO vorbereitet und sie haben eine internationale Meeresbehörde gegründet.
0: Befinden sich bereits auf dem Meer Orte, an denen sie die Mineralien gewinnen?
2: Noch nicht auf See. Deshalb befinden wir uns jetzt in dieser Art von Kampf gegen den Schiffsverkehr. Wir sind bereits gegen den Mineralabbau an Land. Jetzt haben wir wieder zusätzlichen Rohstoffabbau. Also müssen wir die Ersten sein. Und deshalb engagieren wir uns in einer Kampagne gegen den Notoshivit Quarry in Tayabas, Quetzon. Das ist eine Bucht. Der Antrag bezieht sich auf eine Erkundung und sie sagen einfach Steinbruch auf See. Sie behaupten einfach, dass sie nur den Boden brauchen und wir glauben, dass sie nach Mineralien suchen.
1: They are searching for minerals.
0: Organisiert ihr euch dahingehend?
2: Plötzlich erhalten wir den Antrag und dann organisieren wir die Fischersvolksgemeinschaft. Und zum Glück sind unsere GenossInnen schon vor Ort und haben gute Beziehungen zu den BürgermeisterInnen und der lokalen Verwaltung. Und sie wissen es nicht. Sie denken, dass die Erkundungsgenehmigung nur für einen Meeresbodensteinbruch gilt. Und weil wir da sind, erklären wir ihnen, dass es vielleicht nicht nur darum geht, denn es gibt bereits Erkundungen nach Mineralien oder dass die Kommunalverwaltung die Genehmigung zurückzieht oder verweigert. Und wir haben gewonnen. In diesem Gebiet gibt es zwei Ortschaften, für die sie noch nicht einmal eine Genehmigung für die Expedition erteilt haben. In diesem Fall haben wir gewonnen. Aber an anderen Orten rangieren die Philippinen mit 281 getöteten Menschen seit 2012 durchweg auf Platz 1 der schlimmsten Orte in Asien für Land- und UmweltschützerInnen. Und die Zahl steigt seit 2012 weiter. Ein Drittel davon stand im Zusammenhang mit AktivistInnen, die sich gegen Unternehmensaktivitäten im Bergbausektor ausgesprochen haben. Und die meisten dieser Unternehmen kommen aus Deutschland, Belgien, China, Japan, Korea und der Tschechischen Republik. Und das ist ein Teil dieses sogenannten Gebiets. Die Region ist wie ein Lamm, ein Opferlamm für den Rohstoffabbau. Und ja, so sieht die Situation der Zeit aus. Abgesehen von Minenanlagen müssen wir auch gegen den Offshore-Abbau kämpfen. Und das ist schwer, weil Menschen nicht sehen kann. Und es ist auch schwer, dorthin zu gelangen, auf dem Schiff, um zu überprüfen, ob sie dort abbauen. Das ist unsere Strategie. Wenn wir zunächst hören, dass jemand eine Erkundungsgenehmigung für dieses Gewässer beantragt, müssen wir sofort dorthin fahren, um den Leuten zu erklären, dass es sich vielleicht nicht um einen Seetangabbau handelt, sondern um Offshore-Abbau. Vielleicht ist es Offshore-Abbau, das müssen wir untersuchen. Aber in anderen Fällen auf kommunaler Ebene wurde die Genehmigung aufgrund von Bestechung und Korruption erteilt. Das ist jetzt das Schwierige daran. Das passiert nicht nur auf den Philippinen. Es wird auch in Indonesien, in Afrika und an anderen Orten der Welt passieren.
0: Application, Musik, Killings, Musikpolizei.
1: We are 2 days here.
2: 2 Tage hier, um einen Workshop zum Wissensaustausch mit den Jugendlichen veranstalten, die hauptsächlich Kinder von Eltern sind, die gegen den Bergbau sind. Diese Personen, die schwarze Person und die andere Person ist Polizistin, aber nicht in Uniform. Und auf der anderen Seite sind auch noch andere PolizistInnen, die in Uniform sind. Das ist eine Art Einschüchterung, damit wir nicht dort sind. Wir sind dort in der Hoffnung, die jungen Leute zu ermutigen oder zu beeinflussen, weiter zu kämpfen. Das ist auch ein Grund, aber auf kreative Weise. Und dann, nach diesem Polizeieinsatz, sind wir, glaube ich, eine Woche lang dort. Es ist eine abgelegene Insel. Es ist schwer, dorthin zu gelangen. Es gibt dort keinen Flughafen und die Cebuyan-Inseln sind reich an Nickel und Mineralien. Und genau dort soll der Hafen für die Schiffe entstehen, damit sie die Mineralien abbauen können. Aber die Leute haben den Bau gestoppt und den Export der Mineralien verhindert. Deshalb haben sie diese Häuser gebaut, damit sie weiterhin jeden Tag dort bleiben können, um Wache zu halten oder als Barrikade gegen das Abbauunternehmen zu dienen. Vielleicht, weil die Firma nachts vielleicht doch weiterarbeiten wird. Also haben sich die Leute dort postiert, aber es ist gefährlich, weil Mensch ermordet werden kann. Doch derzeit ist die Insel Cebuyan eine der stärksten Antiminengemeinschaften. Der Abbau wurde gestoppt und die Polizei verteidigt das Minenabbauunternehmen. Aber die meisten dieser PolizistInnen wurden abgezogen, weil die Antiminengemeinschaften Anzeige gegen sie erstattet haben. Die hatten nämlich plötzlich, ohne Gewalt anzuwenden, die Barrikade verstärkt, damit die LKW nicht durchkommen können.
1: Track will ano.
0: Gibt es etwas, wie wir euch in eurem Kampf helfen können?
1: A friend of ours from Australia.
2: Eine Person aus unserem Umfeld aus Australien, die ebenfalls Filipino ist, lebt dort auf dieser Insel. Wir haben vorgeschlagen, dass er uns vielleicht helfen kann, auch dorthin zu kommen. Aber vorher hat er versucht, Geld für unsere Logistik zu sammeln, damit wir die Aktion durchführen und versuchen können, die Moral der Leute gegen den Abbau zu stärken. So sieht unsere Beteiligung aus. Das ist die Sache mit dem Abbau. Es gibt auch einen Erfolg für die Antiminengemeinden in Pax del Porte in Nueva Vizcaya, wegen der Barrikaden oder der Erkundungen, die dort stattfinden. Und die, die diesen Abbau finanzieren oder an diesen Aktivitäten beteiligt sind, haben ihren Sitz in Großbritannien. Es ist also ein globales Problem, das Abbauproblem auf den Philippinen. Und ja, der Bergbau auf den Philippinen. Da wir keine Verarbeitungsanlagen haben, werden die meisten Mineralien und Rohstoffe exportiert. Und es ist so, dass sie daraus etwas herstellen und uns es dann wieder verkaufen. So läuft das. Und genau diese Art der Rohstoffgewinnung findet auf den Philippinen statt. Und wir profitieren nicht davon. Nur lokale Unternehmen und Oligarchen und politische Dynastien profitieren von diesen Aktivitäten. Es gibt hier einige Aspekte, um weiterzumachen. Danke.
0: Schön, dass du den Weg zu uns gefunden hast. Vielen Dank für deinen Besuch und deinen Vortrag.

0: Zwischendurch mal was Organisatorisches. 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
1: Ich habe gelesen, der Görlitzer Park soll nachts doch offen bleiben.
2: Ja, das Gericht hat gesagt, Moment mal, man kann nicht einfach die Öffentlichkeit absperren und das dann Sicherheit nennen.
1: Ach so, ich dachte, der Zaun war gegen die Kriminalität gerichtet.
2: Nein, gegen Sichtkontakt mit Kriminalität, das ist ein wichtiger Unterschied.
1: Also, wenn ich die Gardine zuziehe, ist die Wohnungskrise auch gelöst.
2: Genau, und wenn du den Kühlschrank abschließt, gibt's keinen Hunger mehr.
1: Das ist ja genial. Warum macht die Politik nicht mehr solche Sachen?
2: Tut sie doch. Das nennt sich Verwaltung.
1: Aber die Idee war doch weniger Zugang, weniger Kriminalität.
2: Ja, nach derselben Logik bekämpft man Regen, indem man die Wetter-App löscht.
1: Moment, wenn der Park geschlossen wird, wo geht das Problem dann hin?
2: Woanders hin.
1: Und dann?
2: Na, dann hat man dort ein neues Problem.
1: Und das alte?
2: Ist nicht mehr sichtbar.
1: Ah, also Erfolg.
2: Politisch betrachtet... Volltreffer.
1: Ich verstehe langsam. Man löst nicht das Problem, man verschiebt den Ort, an dem Leute darüber reden.
2: Genau. Der Drogenhandel wird behandelt wie ein schlecht geparktes Auto.
1: Abschleppen?
2: Ja, Hauptsache nicht mehr vor der eigenen Haustür.
1: Der Senat spricht aber von Sicherheit.
2: Sicherheit ist ein tolles Wort. Da passt alles rein. Kameras, Zäune, Tore, Schließzeiten.
1: Freiheit auch?
2: Nur zwischen 6 und 22 Uhr.
1: Und das Gericht hat jetzt vor allem die Zuständigkeit angezweifelt?
2: Ja, die spannendste Frage lautet offenbar nicht, hilft das eigentlich, sondern wer darf den Zaun verwalten?
1: Das ist wie bei einem sinkenden Schiff.
2: Genau, wenn die Seeleute diskutieren, wer offiziell für den Eimer zuständig ist.
1: Ich finde den Zaun mittlerweile etwas unfair behandelt.
2: Wieso?
1: Niemand fragt, ob der Zaun sich nachts sicher fühlt.
2: Ah, stimmt. Der Park könnte schließlich plötzlich öffentlich werden.
1: Vielleicht braucht der Zaun einen Schutzzaun.
2: Und der Schutzzaun einen Schutzschutzzaun.
1: Bis ganz Berlin eingezäunt ist.
2: Dann wäre endlich jede Problemzone von Mauern umgeben.
1: Und wo wären dann die Probleme?
2: Innerhalb der Mauern.
1: Also überall?
2: Ja, aber dafür ordentlich sortiert. Ich habe gehört, die neue Wehrpflicht ist freiwillig.
1: Ja, so freiwillig wie die Steuererklärung, nur mit Uniform.
2: Ich verstehe das Konzept noch nicht ganz.
1: Ganz einfach. Du bist freiwillig. Deshalb wird erstmal erfasst, wo du bist.
2: Damit man weiß, wie freiwillig ich bin?
1: Genau. Freiheit braucht schließlich Verwaltung.
2: Also muss ich erklären, ob ich freiwillig dienen möchte?
1: Richtig.
2: Und wenn nicht?
1: Dann wird vorsorglich die Infrastruktur aufgebaut, um deine Freiwilligkeit später neu zu bewerten.
2: Das klingt nach Zwang.
1: Nein, nein. Zwang wäre ein viel zu negatives Wort für modernes Personalmanagement.
2: Ach so, die Bundeswehr hat also Personalmangel?
1: Ja.
2: Und wenn sich zu wenige melden?
1: Dann wird das Freiwilligenproblem durch verpflichtende Lösungen unterstützt.
2: Wie beim Görli-Zaun.
1: Exakt.
2: Wie jetzt?
1: Beim Park hieß es, Öffentlichkeit schützen durch Ausschluss. Hier heißt es, Freiwilligkeit schützen durch Vorbereitung auch Verpflichtung.
2: Das ist dieselbe Logik.
1: Willkommen im Behördenuniversum. Da ist das Gegenteil oft nur die Verwaltungsform desgleichen.
2: Besonders schön fand ich die Sache mit den Auslandsaufenthalten.
1: Ja, wer länger weg wollte, brauchte plötzlich eine Genehmigung.
2: Das klingt ein bisschen altmodisch.
1: Überhaupt nicht. Früher nannte man das Einschränkung, heute heißt es Resilienz.
2: Resilienz?
1: Ja. Die Fähigkeit eines Staates, jederzeit zu wissen, wo seine Personalreserve gerade Urlaub macht.
2: Ich dachte immer, BürgerInnen seien Menschen.
1: Im Verteidigungsplan sind sie eher Excel-Zellen mit Geburtsdatum.
2: Und das Ganze dient der Sicherheit?
1: Natürlich.
2: Wessen Sicherheit?
1: Vor allem der Sicherheit, im Ernstfall genügend Menschen zur Verfügung zu haben.
2: Also werden junge Leute schon mal administrativ auf Vorrat eingesammelt?
1: Noch nicht eingesammelt, nur katalogisiert.
2: Wie Bibliotheksbücher?
1: Genau. Mit dem Unterschied, dass Bibliotheksbücher nach Ablauf der Leihfrist nicht zur Musterung müssen.
2: Mich beeindruckt die Ehrlichkeit der Konstruktion.
1: Welche Ehrlichkeit?
2: Man sagt, keine Sorge, alles freiwillig.
1: Und baut gleichzeitig die komplette Maschine auf, falls niemand freiwillig mitmachen will.
2: Das ist wie ein Restaurant mit dem Schild, unser Essen schmeckt so gut, dass wir vorsorglich Handschellen installiert haben.
1: Oder wie eine Dating-App.
2: Wie bitte?
1: Du musst mich nicht lieben, aber füll bitte schon mal dieses Formular für den Fall aus, dass ich später eine Verpflichtung daraus machen möchte.
2: Romantisch.
1: Militärromantisch.
2: Und falls die Freiwilligkeit weiter sinkt?
1: Dann gibt es bestimmt bald den nächsten großen Fortschritt.
2: Oh, welchen?
1: Die verpflichtende Freiwilligkeit.
2: Mit Auszeichnung für besonders freiwillig Verpflichtete.
1: Und eine Medaille mit dem schönen Motto:
2: Du gehörst dir selbst vorbehaltlich dienstlicher Erfordernisse.
1: Die EU hat jetzt ein neues Asylsystem.
2: Schön. Wird Asyl dadurch endlich einfacher?
1: Nein, kontrollierter.
2: Ach, also wie beim Girlie.
1: Genau. Wenn etwas schwierig wird, baut man entweder einen Zaun drumherum oder verlegt es nach draußen.
2: Diesmal nach Albanien.
1: Europa entdeckt gerade einen faszinierenden Trick.
2: Welchen?
1: Menschenrechte funktionieren am besten, wenn die Menschen möglichst weit weg sind.
2: Das klingt inhuman.
1: Im Gegenteil, das ist moderne Humanität.
2: Wie funktioniert die?
1: Früher hat man Schutzsuchende aufgenommen.
2: Und heute?
1: Heute schützt man vor allem den Schutzraum vor den Schutzsuchenden.
2: Raffiniert.
1: Die Grenze ist mittlerweile der eigentliche Flüchtling.
2: Wieso?
1: Ständig bedroht, ständig überlastet, ständig auf der Suche nach Schutz.
2: Und wer hilft der armen Grenze?
1: Die gesamte europäische Politik.
2: Das neue Asylsystem spricht viel von Ordnung und Steuerung.
1: Ja, Menschen erscheinen inzwischen hauptsächlich als Verwaltungsaufgabe mit Puls.
2: Und Meloni gilt plötzlich als Vorbild.
1: Das ist die vielleicht größte politische Reise Europas.
2: Von wo nach wo?
1: Von das geht viel zu weit zu das könnte ein interessantes Modell für alle sein.
2: Beeindruckende Geschwindigkeit.
1: Schneller als jedes Grenzverfahren.
2: Ich habe gelesen, die Verfahren sollen auch effizienter werden.
1: Ja, das ist ein wunderschönes Wort.
2: Warum?
1: Weil niemand mehr fragt, wofür die Effizienz eigentlich da ist.
2: Wofür ist sie denn da?
1: Damit Verantwortung möglichst reibungslos den Kontinent verlassen kann.
2: Also Solidarität durch Auslagerung.
1: Genau.
2: Das verstehe ich nicht.
1: Stell dir eine Wohngemeinschaft vor.
2: Ja.
1: Alle beschließen gemeinsam, den Abwasch nicht zu machen.
2: Das ist Solidarität?
1: Europäische Solidarität.
2: Und das Albanien-Modell?
1: Das ist wie ein ausgelagertes Spülbecken im Nachbarhaus.
2: Ah.
1: Die Teller bleiben schmutzig, aber die Küche wirkt aufgeräumter.
2: Das erinnert mich an den Görlitzer Park.
1: Richtig.

0: Das war 1981 mit Where Did All My Good Dreams Go? Schutzehe und Scheinehe. Über Begriffsdefinition und Geschichte gab es in unserer letzten Podcast-Sendung einen Beitrag. Er war eine Zusammenfassung des ersten Teils eines Vortrags von Pierre Klemp, den wir in Berlin mitschneiden durften. Falls ihr den ersten Teil noch nicht gehört habt, solltet ihr das jetzt noch nachholen. Im zweiten Vortragsteil ging es um Schutzehen und ihre Supportnetzwerke heute. Dazu hatte Pia noch einen Hinweis an Polizei und Verfassungsschutz.
1: Niemals nie würde ich natürlich irgendjemanden dazu auffordern wollen, eine Schafott zu begehen. Nichts liegt mir ferner.
0: Nun aber zur Zusammenfassung des restlichen Vortrags.
1: Wenn wir heute, also wirklich mit tagesaktueller Politik, über Schutzehen sprechen, was meinen wir eigentlich damit? Da sprechen wir ganz klar von Aufenthaltsehen mit einem solidarischen Charakter. Also jetzt geht es nicht mehr darum, dass ich der Vormundschaft meines Vaters entkommen kann, dass ich studieren darf oder nicht. Es geht ganz klar darum, Menschen zu einem Aufenthaltstitel zu verhelfen. Und dabei passiert was? Zwei Menschen heiraten, manchmal ohne sich besonders gut zu kennen. Das alles passiert ohne die ominöse romantische Liebe. Und ganz wichtig, kein Zwang, auch keine Bezahlung oder sonstige Gegenleistung werden dafür verlangt, wir verstehen das als ein politisches Unternehmen. Und was bringt das? Für Menschen, die schon einen deutschen Pass haben, ist es eine der wenigen Möglichkeiten, ein Privileg tatsächlich zu teilen und anderen Menschen vollumfänglich zugänglich zu machen. Und offensichtlich für Menschen ohne deutschen Pass bedeutet das sehr, sehr viel mehr Sicherheit. Denn was passiert? Wenn ich meine Eheschließung oder meinen Wunsch zur Eheschließung anmelde, dann ist schon diese bevorstehende Heirat, theoretisch muss man sagen, ein Abschiebungshindernis. Das funktioniert leider nicht immer. Also es werden Leute auch zum Teil direkt vom Standesamt noch gekidnappt, um dann abgeschoben zu werden. Aber ganz juristisch ist schon die bevorstehende Heirat, wenn sie dann angemeldet ist, ein Abschiebungshindernis. Wenn das Paar dann verheiratet ist, hat die nichtdeutsche Person einen befristeten Aufenthaltstitel und eine Arbeitserlaubnis. Das ist für unglaublich viele Menschen ein krasser, krasser Schritt nach vorne. Also wie viele Leute sich von Duldung zu Duldung hangeln, die niemals eine Chance haben, hier einen Asylstatus zu bekommen, geschweige denn den richtigen Aufenthaltstitel, und das ist etwas, was mit der Eheschließung wirksam ist und schon krasser Grill. Der Familiennachzug, vor allem von minderjährigen Kindern, wird dadurch erleichtert, und dann kommt man irgendwann zu dem richtig guten Punkt. Nach 3 Jahren kann eine Niederlassungserlaubnis beantragt und dann auch erlangt werden. Und diese Niederlassungserlaubnis ist ein unbefristeter Aufenthaltstitel. Das heißt, die Person darf dann in Deutschland leben und arbeiten. Es ist nicht mehr abhängig von der Ehe, also nicht mehr abhängig von der deutschpässigen Person. Und zumindest verliert man diese Niederlassungserlaubnis auch nicht allzu leicht. Und dann gibt es noch die Kühe. Man kann deutlich leichter und verkürzt die deutsche Staatsbürgerinnenschaft allein. Wenn ich mir so angucke, wir gehen hier in Deutschland, ich denke, lieber das als nur die Niederlassungserlaubnis. Solche Gesetze sind auf jeden Fall schneller geändert, als man denkt.
0: Also, einfach heiraten und easy peasy, oder?
1: Vergessen wir nicht, wir sind immer noch in Deutschland und wir kommen aus den 90ern, gerade bei dem Thema sehr merklich und damit aus einer Zeit, in der sich die Politik nicht nur von den Rechten beeinflussen und beeindrucken ließ, sondern auch von Rechten gemacht wurde. Und ein ganz wichtiges Gesetz aus den 90ern ist das sogenannte Eheschließungsreformgesetz. Ich weiß, das ist die spritzigste Präsentation, die ihr seit langem gesehen habt. Und in diesem Gesetz steht, Standesbeamtinnen müssen die Mitwirkung an der Eheschließung verweigern, wenn offenkundig ist, dass man diese Ehe wieder aufhebt damit. Es gibt so ein paar Szenarien, wo man denken könnte, ach, das ist eigentlich eine ganz gute Idee. Zum Beispiel, wenn es um Unzurechnungsfähigkeit oder Zwang bei der Eheschließung geht. So ist super, wenn ich stoffbesoffen am Standesamt auftauche und mir gerade noch diverse Trips hier ballert habe, dass dann jemand sagt, du, Frau Klemp, vielleicht kommst du morgen wieder. Oder wenn offenkundig ist, dass heute nicht freiwillig dort sind, dass die Standesbeamtinnen dann in der Pflicht sind, diese Eheschließung nicht durchzuführen. Darum geht es aber leider sehr selten. Worum es sehr viel häufiger geht, ist eine Eheschließung zu verhindern, damit angeblich keine eheliche Lebensgemeinschaft eingegangen werden soll. Und da kommen wir zu dem Punkt von, was heißt das eigentlich? Was ist eine eheliche Lebensgemeinschaft? Was ist eine richtige Ehe? Was ist eine richtige Beziehung? Es ist nirgends definiert. Also der Begriff Scheinehe kommt in keinem deutschen Gesetzestext vor. Ihr wird nicht. Das Einzige, was halt im Gesetz steht, wenn keine eheliche Lebensgemeinschaft eingegangen werden soll, dann kann man die Ehe aufheben. Aber wir wissen nicht, was das ist. Schwierig. Aber das Bundesverwaltungsgericht, also ist das Einzige, wo man wirklich diese Wörter Scheinehe findet. Selbst eben wird deutsche Bibel vor Bundesverwaltungsgericht verhandelt. Und dort steht, wenn die Eheschließung nicht zu diesem Zweck dient, eine in welcher Form auch immer für eine ehrliche Lebensgemeinschaft zu begründen, sondern einen anderen Zweck hat, dann ist es ein Scheinehe. Lol. Auch das ist wieder langweilig, aber leider total wichtig. Weil seit 1998 haben wir wieder das. Der deutsche Staat wertet und darf darüber entscheiden, was ein zulässiger Zweck einer Ehe ist oder nicht und was eine ehrliche Lebensgemeinschaft ist, auch wenn sie nirgends definiert ist. Und damit, wir erinnern uns, wir hatten genau dieses Slide leider heute schon mal. Und auch heute gilt kein formales Konsensprinzip. Die Motive zur Eheschließung sind bewertbar und damit auch die Ehe selbst. Wir haben, das würde ich sagen, mega überraschen, ein Zweiklassenrecht in Deutschland. Für deutsch-deutsche Paare ist diese ominöse, nirgends definierte eheliche Lebensgemeinschaft die automatische Rechtsfolge der Heirat. Also, ich weiß, du hast einen deutschen Pass, wenn wir jetzt morgen heiraten gehen mit der Unterschrift, mit dem Stempel, ist das so. Selbst wenn wir das nicht wollen, es ist so. Wir sind dann in einer ehelichen Lebensgemeinschaft. Wenn du jetzt aber aus dem Senegal bist und wir heiraten, dann müssen wir erst beweisen, dass wir vorhaben, diese nirgends definierte, ominöse, eheliche Lebensgemeinschaft eingehen zu wollen, bevor wir heiraten dürfen. Das ist Deutschland. Und das Witzigste dabei ist, was leider gar nicht witzig ist, ist, dass es Mitarbeitende von Standesämtern und Ausländerbehörden sind, die genau das beurteilen.
0: Also Menschen, die überhaupt gar kein Mandat dafür haben oder überhaupt gar nicht ausgebildet sind, diese undefinierte Sache auf Grundlage von was auch immer zu entscheiden, tun dies dann auf Basis von so einem vermeintlichen Idealbild einer Ehe. Das heißt plump, heteronormativ, gleiche Klasse, gleiche Hautfarbe.
1: Und dann landest du in einem juristischen Kafkaesken-Apparat, der auch nur schwer zu beschreiben ist, weil er so irre ist. Du kannst zum Standesamt gehen und sagen, ich möchte diese Eheschließung jetzt hier anmelden. Und sehr häufig sagt das Standesamt, ich habe einen geilen Job, hier haben alle ganze Tag gute Laune, gibt Schokolade und Sekt und alle sind vernetzt zu mir. Ich stresse dich einmal nicht rum, lass mal her. Also wenn man da recht idealbildlich auftaucht, hat man beim Standesamt oft gute Chancen, dass die sich nicht in den Weg stellen. Kann aber trotzdem auch passieren. Was aber allerspätestens anstrengend wird, ist, wenn man halt mit der Ausländerbehörde zu tun hat. Wir wissen alle, der Beruf der Mitarbeitenden von Ausländerbehörden ist Rassismus. Und das können die leider auch sehr gut. Also ne, da gehe ich dann spätestens hin, wenn ich meinen Aufenthaltstitel verlängern will oder wenn ich hier diese Arbeitserlaubnis will und so weiter. Ich komme um die Ausländerbehörde nicht drum. Und die prüfen sehr gerne. Und das Irre ist, dass die ganze Zeit das Paar in der Bringschuld ist, zu beweisen, dass sie diese ominöse, nirgends definierte, in welcher Form auch immer zu führende ehrliche Lebensgemeinschaft führen. Es ist erst in dem Moment, wo strafrechtliche Ermittlungen eingeschaltet werden, dass die Beweislast dann bei den Bullen liegt. Die können dann aber auch sagen, aus mangelnden Beweisen muss ich das an dieser Stelle lassen. Dann liegt die Beweislast wieder bei dem Paar, zu zeigen, dass sie in einer echten ehelichen Lebensgemeinschaft sitzt. Und das kann dann immer weitergehen und dann können sowohl die Ämter, aber auch das Paar selber das vor das Amtsgericht bringen, wo dann entschieden werden kann, ob das jetzt so ist oder nicht so ist, was aber ein Schweinegeld kostet, ewig lange dauert und ich weiß, wieder ein großer Überraschungsmoment, auch deutsche Gerichte sind rassistisch. Zusammenfassend lässt sich leider festhalten, dass diese Aufenthaltsehe, also das, was wir heute als Schutzehe bezeichnen, die einzige Form der Scheinehe ist, die kriminalisiert wird in Deutschland.
0: Wenn ich also nur heirate, weil es mir Steuern spart, wenn ich nur heirate, weil ich einen wirklich merkwürdigen Nachnamen habe und den mal loswerden möchte, wenn ich nur heirate, weil ich eine Wette verloren habe oder so. Das ist wirklich alles egal. Ich kann dann zur Polizei gehen und sagen,
1: ich bin nur verheiratet wegen Steuerklasse.
0: Und dann sagen die,
1: jetzt bitte weg. Es ist nur, wenn ich diese Scheinehe eingehe, um jemanden im Aufenthaltsrecht zu, also nur wenn ich einen guten Grund habe, diese Ehe einzugehen, nur dann wird sie kriminalisiert. Und das trifft natürlich jetzt nicht nur Paare, wo es auch genau darum geht, also die Institution Ehe zu instrumentalisieren, um Aufenthaltsrecht zu schaffen, sondern das betrifft natürlich auch binationale Paare, die aus klassischen Motiven heiraten möchten. Die erfahren natürlich die gleiche Art von Rassismus, Sexismus und Klassismus. Ja, Rassismus ist relativ offensichtlich. Ich meine, das ist das ganze Game dabei. Das vermischt sich dann aber auch auf widerwärtige Weise mit Sexismus und Klassismus. Eine junge deutsche Frau, die einen älteren Mann aus Tunesien heiraten möchte. Dummes Ding. Der Staat muss dich schützen vor diesem triebhaften tunesischen Mann, ältere Frau, deutscher Pass, junger tunesischer Typ, komische, triebhafte, alte, also es ist alles so, es dreht sich total schnell, es ist immer falsch, aber was dann als Merkmal aufkommt, woran man denn jetzt erkennt, dass es keine echte Ehe ist, das ändert sich abhängig dann von der geschlechtlichen Zuordnung. Und auch Klasse. Also es ist ganz klar, sowohl vor allem im EU-Recht gesagt, also wenn einer der Ehepartner, also vor allem der mit dem deutschen Pass arm ist, dann kann das ein Hinweis darauf sein, dass es sich um einen Scheinehe handelt. Weil arme Menschen zu dumm sind, aus Liebe zu heiraten. Also es ist ganz klar, dann bist du nur für die Bezahlung. Und das ist sehr bitter, wenn man sich das auch mal im Detail anguckt, was alles in diese Checklisten sind, diese Kriterien.
0: Binationale Ehen in Deutschland zu schließen, ist nicht immer einfach. Die Paare haben mit vielen Hindernissen zu kämpfen. Aber mit der richtigen Vorbereitung kriegt Mensch eine binationale Ehe durch. Es gibt aber nicht den einen Fahrplan.
1: Je nachdem, was für eine Konstellation ist, muss man gegen verschiedene Ismen irgendwie anarbeiten. Das Herkunftsland der nicht-deutschen Person macht natürlich wahnsinnig viel aus. Es ist deutlich einfacher, als Australierin die Niederlassungserlaubnis in Deutschland zu erlangen, als für Menschen, der aus Mali kommt. Also wenn ich eh schon keine Chance habe, anders legal in Deutschland zu sein, dann wird das natürlich auch in dem Fall nicht einfacher. Also das lässt sich nicht verallgemeinern, aber es gibt so ein paar Eckpunkte, an denen man sich lang arbeiten kann, wenn man dann sehr gerne heiraten möchte. Genau dafür gibt es dieses Sien, 7 verschiedene Sprachen in einem Sien. Und das beschäftigt sich mit genau diesen Fragen, diesen Eckpunkten. Es geht dann zum Beispiel um Fragen wie, mache ich mich schaffbar? Also Pierre hat gesagt, es gibt dieses Wort Scheinehe in keinem einzigen deutschen Gesetzestext. Wie kann denn was nirgendwo gesetzlich festgehalten ist, dann überhaupt eine Straftat sein? Die Scheinehe an und für sich ist es auch nicht. Es ist das vermeintliche Lügen beim Amt, dieses erschleicht durch eine Lüge erschlichenen Aufenthaltstitel oder die Beihilfe dazu. Da aber gibt es, okay, jetzt haben wir jetzt nicht unendlich viele Fälle, wo da jemand für belangt worden ist. Also das, die einzigen wenigen Fälle ist eigentlich, wenn die deutsche Person snitcht. Ansonsten ist es uns sehr schwer, das nachzuweisen, weil es ist ja nirgends definiert. Und es ist schwierig, das Gegenteil von etwas nicht definiert, um zu beweisen von dieser ehelichen Ehegemeinschaft.
0: Es geht auch um die Frage, wen soll ich heiraten? Kenne ich überhaupt Menschen, die dringend einen Aufenthaltstitel brauchen?
1: Und wenn ich jemanden kenne, der einen Aufenthaltstitel braucht, bewege ich mich in den falschen Kreis.
0: Queer heiraten oder nicht queer heiraten?
1: Es gibt sehr viele gute Gründe, um queer zu heiraten. Zum einen führt es oftmals zu einer Implosion der Gehirne von ausländischen Mitarbeitenden, weil, also es passiert ja alles auf einmal, deutsch, nicht deutsch, im Zweifel zwei unterschiedliche Hautfarben, irre, solche Sachen. Und dann auch noch queer, und es wird einfach unendlich schwer für die zu bemessen, also an welchen Heinz-Rühmann-Film-Standard, soll ich denn jetzt diese Ehe werden? Wieder schwierig, komm, ich mache jetzt einfach hier Stempelwurf. Was in Städten wie Berlin auch super gut funktioniert, ist einfach mal eine der Antidiskriminierungsstelle drohen. Das ist in Berlin ziemlich stark aufgestellt, da macht das einen großen Unterschied. Kinder in der Ehe auch besser, wenn zwei Frauen verheiratet sind, weil Deutschland ja scheiße ist und Ehefrauen ihre eigenen Kinder immer noch adoptieren müssen. In der Schutzehe dann auch etwas, was es einfacher macht, weil bei einer Ehe zwischen Mann und Frau ist der Ehemann automatisch der Vater des Kindes und sagen wir, es ist ein bisschen schwierig, dann in so einer politischen Ehe zum Amt zu gehen und zu sagen, ich möchte jetzt aber diesen Ehemann aberkennen als den Vater meiner Kinder. Also da zwei Frauen, die heiraten, auch eine gute Sache.
0: Ganz wichtige Frage. Was ist und was macht das Supportnetzwerk?
1: Wir verstehen eine Schutzehe als ein politisches Unterfangen und es sind niemals nur zwei Leute alleine, die diese Ehe eingehen. Auf dem Papier natürlich klar können das nur zwei sein, aber es braucht mehrere Menschen, die diese Ehe und die ganze Verantwortung, den ganzen Scheiß gleichermaßen mittragen. Also angefangen mit diesem Papierkram organisieren, die Kohle zusammenkriegen, aber auch wenn Streitigkeiten oder sonst irgendwelche Probleme, ob jetzt zwischen dem Paar sind oder auch die Eheleute individuell haben, dass das niemals zwischen diesem Paar alleine steht.
0: Auch Machtungleichgewicht ist ein großes Thema.
1: Selbst wenn man das sagen, wir gehen hier gleichberechtigt rein, wir gehen hier nicht gleichberechtigt rein. Die Person mit dem deutschen Pass hat immer unglaublich viel mehr Macht als die Person, die noch auf die Niederlassungserlaubnis oder die deutsche Staatsangehörigkeit wartet. Und das kann ganz schnell ganz, ganz gefährlich werden. Auch das wieder das Supportnetzwerk, was wichtig wird, bei potenziellen Streitigkeiten dazwischen stehen zu können.
0: Manche schaffen es erst gar nicht nach Deutschland. Da kann es die einzige Möglichkeit sein, sie im Ausland zu heiraten und dann rüberzuholen. Leider auch sehr schwierig in der Umsetzung.
1: Sehr viele dieser Visa-Anträge würden von den Betroffenen selbst irgendwann zurückgezogen, weil es so lange dauert, bis die bewilligt werden. Dann gibt es noch so eine Hybridlösung. Es gibt ja Leute, die zumindest für eine kurze Zeit legal nach Deutschland einreisen dürfen. Die können dann auch einfach mal ihren Pass verlieren. Das dauert ja auch mehrere Wochen oder sogar Monate, bis man einen neuen Pass bekommt. In dieser Zeit treten sich legal in Deutschland auf und es ist auf jeden Fall genug Zeit, um sich zu verlieben und auch meine Eheschließung anzumelden. Also das für die Leute, die rein dürfen, wenn auch nicht lange, ist das eine der Möglichkeiten.
0: Was passiert eigentlich nach der Heirat? Wie lange geht das und wie intensiv ist dieses Spiel, das Mensch da spielen muss?
1: Wir haben versucht, so viele wie möglich davon zu beantworten und für Menschen, die ein bisschen mehr Interesse daran haben, die Anwältin hat gesagt, ich soll nicht sagen DIY oder Workshop, aber es gibt eine Möglichkeit zur weiteren Informationsbereitstellung für Leute und Gruppen, die konkreter darüber nachdenken, Schutzehen einzugehen. Also ich betreue keine individuellen Ehen, das wäre auch nicht schlau, wenn die mit mir in Verbindung stehen, aber wenn Leute nochmal sich intensiver in einer vielleicht auch schon bestehenden politischen Gruppe damit auseinandersetzen wollen, dann sprecht mich gerne an und dann können wir schauen, wie wir das organisieren können, damit es am Ende auch eine geile Party gibt. Denn das ist ganz, ganz wichtig bei dem Ganzen, auch wenn ich versucht habe, das juristische Thema mit meiner sehr guten PowerPoint-Präsentation ein bisschen zugänglicher zu machen, aber es ist ein scheiß ernstes Thema, was mit jedem Tag in diesem scheiß Deutschland wichtiger wird. Es geht um das Recht zu kommen, zu bleiben und zu gehen und eine Abweise- und Abschiebepolitik, die so viele Menschen tötet und wo wir eine Möglichkeit haben, ganz konkret was gegen zu tun. Es ist natürlich dann kein Massenphänomen, aber es hat immer die Option, einen Schneeballeffekt zu generieren. Dann, sobald bei dir geschehen ist, sind beide ja wieder heiraten. Was auch ziemlich geil ist, um dieses Privileg auch einfach mal in eine andere Community reinzugehen. So, dass ich obermoralische Einwandkartoffel sind gar nicht mich mehr dafür braucht, das möglich zu machen. Es gibt auch viele Communities, die da sehr, sehr gut darüber informiert sind, wie man Eheschließung dafür nutzen kann. Und wenn wir das in noch mehr Communities reintragen können, das ist eigentlich sogar dazu. Ich glaube auch, es wäre natürlich am besten. Und ansonsten danke ich euch für eure Aufmerksamkeit. Und ich hoffe, dass ihr alle ganz viele Ehen unterstützt. Hochzeitspartys, Scheidungspartys. Leute, die Möglichkeiten sind schier endless. Wir haben schon das Venue. Wir brauchen jetzt noch ein paar Paare. Ich bin dankbar.
0: Den Vortrag in gesamter Länge könnt ihr demnächst im Feed des anarchistischen Radio Berlin hören. 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Das mehrfach angesprochene Scene findet ihr in den Shownotes.
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4: Willkommen zu einer neuen Runde von Wo herrscht Anarchie? Eurer sagenumwobenen Reise durch den deutschsprachigen Blätterwald auf der Suche nach den widerspenstigen Charakteren, den direkten Aktionen, den poetischen Anleitungen zum Widerstand. Kurzum, zum Wirken der Anarchie in all ihren Facetten. Denn wo herrscht die Anarchie? Überall. Auf Schwerin.news finden wir gleich einen herrlichen Artikel. Betitelt ist er mit
5: Anarchie auf dem Marienplatz vor laufenden Kameras.
4: Was ist passiert? An einem Fenster wurde ein Graffiti angebracht.
5: Nach einer Vor-Ort-Betrachtung handelt es sich dabei um ein kleines A im Kreis. Ein Zeichen, das allgemein als Anarchiesymbol bekannt ist und häufig der linken bzw. autonomen Szene zugeordnet wird.
4: Soweit so normal. Warum kommt das überhaupt in die Zeitung?
5: Bemerkenswert ist der Tatort. Nur 5 Tage nach ihrer offiziellen Eröffnung ist die neue Polizeistation am Schweriner Marienplatz Ziel einer Sachbeschädigung geworden. Der Marienplatz gilt als einer der am dichtesten videoüberwachten Bereiche der Schweriner Innenstadt.
4: Aha, da hat also jemand postwendend die Einweihung dieser Polizeifiliale kommentiert. Und die Zeitung kommentiert das wie folgt.
5: Dass nun trotz Wache vor Ort und Video-Echtzeitübertragung ins Revier eine Schmiererei direkt dort angebracht wurde, ist zum einen natürlich dämlich, aber zeigt auch die Grenzen der Überwachung des Marienplatzes auf.
4: Das ist mal ein erstaunlich selbstkritischer Hinweis, wenn auch die Überwachung an sich nicht in Frage gestellt wird. Es gibt also noch viel Luft nach oben, hoffentlich auch für die sprayende Person. Wir bleiben im öffentlichen Raum und im hohen Norden. Die Kieler Nachrichten berichten zum Thema
5: Anarchie um Nazistraße in Kronshagen. Schilder einfach überklebt.
4: Na, das ist ja mal eine Überschrift. Nazistraße? Was geht denn da? Es geht um die Bürgermeister-Drews-Straße in Kronshagen. Wer ist jedoch dieser Bürgermeister Paul Drews? Er war sowohl während der Nazizeit als auch in der Nachkriegszeit Bürgermeister der Gemeinde. Leider hat sich dann aber herausgestellt, dass er selber eifriger Nazi war. Auf der Website der Gemeinde heißt es,
5: er forcierte viele Projekte, die vordergründig dem Gemeinwohl dienten, gleichzeitig aber die Einbindung des gesamten Alltagslebens in nationalsozialistische Strukturen bewirkten und die Verbreitung nationalsozialistischen Gedankenguts förderten.
4: Aus diesem Grund ist ihm die Ehrenbürgerehre symbolisch aberkannt worden und es sollte auch seine Straße umbenannt werden. Alles bereits beschlossene Sache. Doch manche sehen da kein Problem und haben dagegen geklagt. Damit kommen wir zurück zum Artikel der Kieler Nachrichten. Dort heißt es,
5: über Nacht wurde die Bürgermeister-Drews-Straße in Kronshagen doch zur Kranichstraße. Allerdings aufgrund einer nichtamtlichen Aktion.
4: Ach so, Anarchie also. Klar. Anarchische Aktionen fokussieren sich dieser Tage verständlicherweise auf entschiedene Akte des Antifaschismus. Damit gehen wir ganz in den Süden zur Südseite.

0: Nämlich Elisabeth Dimitriev, die Ideen aus dem Roman »Was tun?« eines russischen Schriftstellers in Form einer ersten Gewerkschaft für Arbeiterinnen umzusetzen. Entsprechend führt die Süddeutsche aus:
1: Enzensberger beschäftigt die Frage, wie Autoren einem Ideologieverdacht entgehen und ihre Bücher vielleicht sogar subversiv mit Wissen spicken können. Wenn etwa Helene Hegemann im Roman Striker ausführlich beschreibe, wie man einem Angreifer den Oberarm bricht, oder wenn sie selbst in einer Erzählung das Rezept für eine Abtreibungspille wiedergebe, dann fällt diese praktische Wissensvermittlung für Enzensberger unter anarchistische Didaktik.
0: Das wiederum klingt ganz hervorragend, auch wenn von manchen Kreisen, Rechte sind gemeint, dieser Ideologievorwurf einzig und allein als Waffe und erstaunlich selten bei sich selbst angewandt wird. Spannend, mit Verweisen auf Ursula K. Le Guin und allerlei andere Themen ging es dann weiter. Zum Schluss bleibt im Artikel nur eine Frage offen.
1: Was man sonst noch von diesem Abend mitnehmen kann? Enzensbergers Antwort auf diese letzte Diskussionsfrage ist jedenfalls erwartbar. Das sollen alle selber entscheiden, herrschaftsfrei.
0: Das können wir nun voll und ganz unterstreichen.
2: Und schon sind wir am Ende der Rückschau angekommen. Fragen und Feedback lesen wir gerne. Unsere Kontaktadressen findest du in den Shownotes. Nochmal zur Erinnerung, wir suchen Verstärkung. Also hoffentlich bis demnächst. In jedem Fall senden wir aber nächsten Monat wieder. Bis dahin, macht's gut.

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3: Und wenn heute nicht Sonntag, der 5. Juli 2026 ist, dann hört ihr eine Wiederholungssendung. In unserer heutigen Sendung wollen wir uns beschäftigen mit der Haftentlassung von Ralf Wohleben und der Rolle von Frauen in der Naziszene. Außerdem mit den Protesten gegen das Till-Fest von Till Lindemann von Rammstein. Und, weil wir gerade bei Protesten sind, mit den Protesten gegen den AfD-Parteitag in Erfurt. Und los geht's mit Musik, und zwar Secret Police von No Hope for the Kids.

0: Wir müssen wachsam sein. NSU-Unterstützer aus Haft entlassen und Frauen im Rechtsterrorismus. Ein Beitrag von FSK aus Hamburg. Anlässlich der Haftentlassung des NSU-Unterstützers Ralf Wohleben hat FSK aus Hamburg mit Rechtsterrorismus-Experten Danilo Starosta darüber gesprochen, welche Wirkung dieses Ereignis auf die rechte Szene hat und ob vom laufenden Prozess gegen Susan Eminger neue Erkenntnisse zu erwarten sind. Deren Rolle im NSU-Komplex eröffnet eine Diskussion über die Funktion von Frauen im Rechtsterrorismus in den 1990er Jahren bis heute. Mehr dazu findet sich im Podcast All Upsteed.
1: Der nationalsozialistische Untergrund hat 10 Menschen ermordet. Enver Şimşek, Abdurrahim Özyurduru und İsmail Yaşar, Habil Kilic, Theodoros Bulgaridis, Süleyman Taşköprü, Mehmet Turgut, Mehmet Kubaşik, Halid Yozgat und Michel Kiesewetter. Weitere Menschen wurden bei 3 Anschlägen verletzt, traumatisiert und leiden immer noch an den Spätfolgen. Einer der Hauptunterstützer, Ralf Wohleben, früherer Kader der NPD und des Thüringer Heimatschutzes, wurde vor 2 Tagen aus der Haft entlassen, nachdem er seine Strafe verbüßt hatte, zu der er vom Oberlandesgericht München 2018 verurteilt worden war. Danilo, herzlich willkommen. Du bist Rechtsterrorismus-Experte, insbesondere in Bezug auf den NSU-Komplex. Was bedeutet das Haftende von Ralf Wohleben für die rechtsextreme Szene?
2: Also formal juristisch ist das wahrscheinlich alles in Ordnung. Aber ja, es wird eine symbolische Wirkung geben, davon ist auszugehen.
1: Er ist ja ungebrochen eine Ikone gewesen. Es gab ja ganz viele Veranstaltungen oder Kampagnen auch und genau.
2: Absolut. Also es ist immer so, also Geschichte verläuft eigentlich so nicht solistisch und so. Ne? Die ist immer gleichzeitig. Und wenn wir da mal reingucken und sagen, gut, also Ralf Wohleben ist jetzt entlassen, ist alles soweit in Ordnung, aber die symbolischen Wirkungen oder Netzwerkrelevanzen oder gesellschaftlichen Dynamiken außer Acht lassen, ist das, glaube ich, gefährlich. Ne? 1990 zum Beispiel wurde Manfred Röder vorzeitig entlassen, also damals der Redelsführerschaft verurteilt der deutschen Aktionsgruppen. Und 1990 war eben auch der Zeitpunkt, als viele rechte Jugendgruppen sich damals in so einer Uniform Baseballschlägerjahre mal um eine Restauration von faschistischen Bewegungen bemühten. Da waren eben Röder 1990 mit seiner frühzeitigen Haftentlassung tatsächlich auch ein Signal zur Mobilisierung. Der hatte Autorität und Kontakte, der hatte ein Märtyrer-Narrativ und kannte also alle möglichen europäischen Neonazis und so war dann relativ schnell ja auch zu so einer Führungsfigur wieder geworden. Ralf Wohleben kommt in eine ähnliche Zeit.
1: Ja, also, ja, das hatte ich mich auch gefragt, ne, wie das insbesondere auch auf die junge Szene wirkt, wo ja auch rechtsterroristische Gruppen aktiv sind.
2: Ja, also wir haben letzte Woche erst gehört, dass deutschlandweit immer mehr solche rechten Gruppen bekannt werden, eben auch in Hamburg. Und wenn da ein Signal zur Mobilisierung von eben so einer Haftentlassung, diesmal zumindest nicht vorzeitig, also 23 wurde ja sein Antrag auf Bewährung abgelehnt, also Reststrafe auf Bewährung abgelehnt. Und der hat tatsächlich die volle Zeit abgesessen. Immerhin so viel ist gelernt worden. Ja. Aber ja, also ich bin auch alarmiert, würde ich sagen. Und das sollten alle, die sich mit diesem Thema auseinandersetzen und da an verschiedenen Stellen, ob pädagogisch, politisch oder antifaschistisch, manchmal geht das gar nicht auch alles zusammen, wirken, ins Bewusstsein rufen. Hier ist jemand raus, der in der Lage ist, anzuführen, zu vernetzen und gleichzeitig als Märtyrer zu dienen. Das ist gefährlich.
1: In der Tat, genau. Und andere Expertinnen gehen ja auch davon aus, dass er sich betätigen wird. Wie gehen denn die Angehörigen der Ermordeten und Geschädigten infolge des Terrors Verstorbenen mit diesen Ereignissen um, also mit diesem Ereignis um?
2: Das hat in Kontinuität Empörung hervorgerufen. Und was bleibt dir denn als Angehöriger, außer empört zu sein? Enttäuscht vielleicht auch oder wachsam zu werden und zu sagen, wie Esther Bejarano uns immer gewarnt hat, in der antifaschistischen Arbeit können wir uns auf den Staat nicht verlassen. Und wir können uns eben auch nicht auf den Staat verlassen in antirassistischer Arbeit, in Arbeit für politisches wahrgenommen werden. Das ist halt eine eigene Sache. Da hoffe ich sehr, dass über die Empörung hinaus ein Mobilitätsschub auch da erfolgt und mit der bevorstehenden Haftentlassungsprüfung im November für Beate Zschäpe verbunden eine deutliche Signalwirkung Richtung Staat von den Betroffenen ausgeht, wachsam zu bleiben und Unterstützung zu leisten für diese politische Arbeit der Betroffenen.
1: Genau, ein wichtiges Stichwort ist ja hier Aufklärung, die immer noch gefordert wird. Es ist immer noch nicht alles aufgeklärt. Viele Fragen der Angehörigen sind nicht beantwortet. Und von Beate Zschäpe ist dies auch nicht mehr wirklich zu erwarten. Du hast gemeinsam mit dem Journalist Markus Mohr einen Podcast, in dem ihr auf solch aktuelle Ereignisse auch näher eingeht. All Upstate heißt der. Und in dieser zweiten Staffel liegt euer Schwerpunkt auf der letzten noch in Haft sich befindlichen Mittäterin Susanne Eminger, also Beate Zschäpe als Haupttäterin, sie als letzte noch in Haft sitzende Mittäterin und Unterstützerin. Ist von ihr oder ist aus diesem Prozess noch Aufklärung zu erwarten?
2: Susanne Eminger ist nicht in Haft, aber sie ist dort angeklagt in Dresden als aktive Unterstützerin, na klar, und sie gehörte auch in Haft, also da bin ich ganz bei ihr.
1: Okay, dann habe ich das falsch gelesen.
2: Sie ist die Bundesstaatsanwaltschaft, der Generalbundesanwalt meinte, es wäre vielleicht der letzte Prozess, das kann eigentlich nicht sein, weil, wie gesagt, Mord verjährt nicht und wenn sich da neue Erkenntnisse ergeben würden zur Mittäterschaft oder Beihilfe, dann würden da auch neue Verfahren zu erwarten sein. Es ist allerdings der Prozess, in dem wir sehen können, wie hilflos und wie ohnmächtig dort weiterhin operiert wird mit dieser Trio-These und ganz viele Dinge passieren, auf die wir dann eben im Podcast aufmerksam machen. Also auf die doppelte Unsichtbarkeit. Keine Erfindung von uns. Wir weisen da auch extra darauf hin, dass da Wissenschaftlerinnen und Journalistinnen schon frühzeitig darauf hingewiesen haben, auf diese Entpolitisierung von neonazistischen Täterinnen. Wir versuchen eben auch in der Staffel eine Kontinuität zu zeigen, also sind dann auch wieder bei den Ereignissen der 70er und 80er Jahre und 90er Jahre und hatten uns dann als Beispiel eben auch Sibylle Vorderbrücke gewählt, die ja als hochneurotische und autoritätsabhängige Person eigentlich zu lebenslanger Haft wegen der Ermordung der zwei vietnamesischen Flüchtlinge verurteilt wurde.
1: Hier in Hamburg, richtig.
2: Und dann sozusagen begnadigt wurde vom Bundesgerichtshof oder revidiert wurde zu 12 Jahren Haft, von denen sie, glaube ich, 8 verbüßt hat, eben weil sie eben entpolitisiert wurde. Das ist tatsächlich eine Sache, die wir in Kontinuität darstellen wollen, die wichtig sind eigentlich das Wahrnehmen von diesen Täterinnen als politische Akteurinnen und auch als ideologisch überzeugte Täterinnen, die dann tatsächlich erst dadurch in der Szene in der Lage sind, zu steuern, zu führen, mitzuwirken, also überhaupt gar keine besondere Genderrolle einnehmen.
1: Kannst du erörtern, wodurch sie das tun?
2: Das ist halt die ganze Bandbreite. Jetzt, wenn man da auf die Männer gucken würde und sagt, ja, das sind immer die, die da vorne irgendwie jemanden körperlich agieren oder in Aktion agieren, so ist das überhaupt nicht. Also die Frauen leisten von Bindungswirkung nach innen, Verharmlosung nach außen, so wie die Darstellung ist. Da gibt es aber auch Männer, die verharmlosen nach außen und nach innen wirken. Da gibt es Sozialleistungen, da gibt es Unterstützungsleistungen. Ja, konkret muss man dann eben sagen, bei Susanne Eminger ist es die Freundschaft und Zschäpe, die wir herausstellen. Einerseits und andererseits eben ihre tatsächliche bereits festzustellende Unterstützung eben durch das Bereitstellen von Ausweisen zum Beispiel und vor allen Dingen der Weitergabe von Daten und sie wird sozusagen ja eigentlich schon wieder in diesem Trio-These so ein bisschen hin und her geschoben als Unwissende und Wir dürfen uns da fragen, ob das so richtig ist. Also wenn sie die beste Freundin war, wird sie mehr gewusst haben. Wenn sie mehr, also zumindest alles das, was Beate Zschäpe wusste, die ja so tatsächlich als Haupttäterin mit zu lebenslanger Haft verurteilt wurde und der auch nachgewiesen werden konnte, halt auch von diesen Ermordungen zu wissen. Letztendlich hat Susanne Ebinger wissentlich dann, wenn das so wäre, diese Taten unterstützt. Sie ist dann also die Erweiterung dieses Trios, zumindest um ihre Person. Bei André Eminger, bei Ralf Wohlleben sind wir, bei Carsten sind wir uns, Carsten Schulze sind wir uns ja alle einig, dass das Teil dieses Netzwerks war, auch wenn die Bundesstaatsanwaltschaft das einfach nicht sehen will. Das scheint eine politische Entscheidung zu sein. Auch dazu nehmen wir Stellung in diesem Podcast Anaps.de.
1: Ja, ja, das ist auf jeden Fall eine Empfehlung, sich das anzuhören. Ihr findet den Podcast überall, wo es Podcasts gibt und ab August auch nochmal bei FSK. Das ist noch nicht der Abschluss des Gesprächs, auch wenn es so klingt. Denn mich interessiert nochmal die Rolle von Rechtsterroristinnen, hatten wir jetzt besprochen, oder Helferinnen, aber allgemein rechtsextremen Frauen in der nächsten Generation. Wir haben da ja jetzt eine Generation, die durchaus sichtbar ist, auch in den sozialen Medien und agitiert. Trotzdem, diese Rolle, diese Selbstverharmlosung findet gleichzeitig natürlich statt. Ja, es sind irgendwie so, ja, meist normschöne Frauen, die dann irgendwie als Familienmensch auftreten oder so. Ist das vergleichbar? Also sind diese Feststellungen über die doppelte Unsichtbarkeit und auch die Funktion in der Szene in dieser neuen Generation ähnlich? Oder ist das einfach, gibt es da noch weitere Frauen, die wir halt nicht auf Social Media sehen, die aber quasi auch diese Funktion übernehmen, wie zum Beispiel Susanne Ebinger?
2: Ich habe eine Zeit lang auch sehr nah an dieser Szene recherchiert. Also mit sozusagen versuchter Fotodokumentation, auch gelungener Fotodokumentation, Videografie. Wir haben Demonstrationen, Konzerte, Ereignisse der Szene, große Ereignisse beobachtet und analysiert. Und was fällt denn da auf? Also da sind doch nicht mal Männer. Das ist, wie die Gesellschaft auch organisiert ist, pari pari, kann man sagen. Und jetzt könnte man fragen, gut, sind die Frauen da mit, um den Männern sozusagen die Thermoskanette herzutragen oder was ist los? Nein, wir sehen Frauen am Frontbanner, wir sehen Organisatorinnen, wir sehen wichtige Rollen eingenommene Frauen. Bei einer der wichtigen Ereignisse vor der Selbstenttarnung des NSU 2008, Fester Völker in Altenburg, sind deutlich Männer und Frauen gleichberechtigt in Funktionen.
1: Ja.
2: Also das ist eine furchtbare Mär, die sich immer und immer wieder vorträgt, dass es in irgendeiner Art und Weise eine Zurücksetzung, nicht ganz so wichtige oder möglicherweise auch noch überzeugungsfähige Frauenschaft gäbe. Das ist Quatsch. Die sind so weit politisch überzeugt wie ihre männlichen Kameraden.
1: Wenn die Handlungen tatsächlich nur insofern nachweisbar sind, dass es sich um Ehefrauen handelt, Freundinnen, so egal jetzt, ob, also auch beste Freundinnen, ist das was, wo sich so eine Mitwisserschaft, ideologische Überzeugung nachweisen lässt?
2: Also bei Susanne Ebinger und André Ebinger, das versuchen wir auch da so ein bisschen plastisch zu machen. Es ist ja eher so, dass Susanne Ebinger die weitaus überzeugtere Kameradin ist und ideologisch gefestigt. Da ist André Ebinger sozusagen die Frau im Haus. In dem Bild, wenn es sozusagen so um Soziales geht. Ich glaube, das ist auch schon wieder so eine Sache. Sind denn das mal Freunde und Ehefrauen? Können Frauen nicht ohne jede so eine enge partnerschaftliche Bindung in der Szene agieren? Ja, können sie. Und es ist auch wirklich dann generell zu kritisieren. Also dann wären ja alle CDU-Frauen zum Beispiel auch nur in der CDU, weil ja man eben in der CDU ist. Oder? Das ist von vornherein auch Quatsch. Und genauso ist es in der rechten Szene Quatsch. Die Frauen sind dort, weil sie eine politische Heimat finden, eine Möglichkeit politischer Mitwirkung und sich dort auch gerieren können als Oppositionelle, als Retterinnen oder was immer die für Bilder da im Kopf haben. Es geht um ihre eigene Biografie, um ihre eigene politische Wirkung.
1: Danke. Das bedeutet, der Appell, auch wachsam zu sein, richtet sich also auch in die Richtung, dass wir Frauen ernst nehmen in der rechten Szene als Gefahr sozusagen als Akteurinnen und ideologische gefestigte Personen. Ich danke dir. Genaueres dazu, ausführlichere Betrachtungen finden sich in eurem Podcast, überall, wo es Podcasts gibt. All Upstate, also und bei YouTube und auch genau im, ab August im FSK-Programm. All up, kannst du es nochmal aussprechen und kurz den Hörerinnen erklären, wie es geschrieben wird, damit sie es auch finden?
2: Ja, also geschrieben wird es so, wie man es hört, All Upstate, nur dass da hinten an dem Ste noch ein D dran ist, weil das Plattdeutsch und heißt alles in Ordnung.
1: Genau, weil das Up ist mit U, ne? Also wie man es am Englischen
2: kennt. Ja, A-L-U-P-S-T-E-E-D. Aber gesprochen All Upstate.
1: All Upstate.
2: Alles in Ordnung.
1: Okay, alles klar. Alles in Ordnung ist es nicht. Aber ihr bringt auf jeden Fall Licht ins Dunkel. Danke, Danilo.
2: Ja, tschüss.
0: Das war der Beitrag von Radio FSK aus Hamburg zu Ralf Wohlleben, seiner Haftentlassung und zu Frauen im Rechtsextremismus. Und ihr hört als nächstes Idiophon und das Lied heißt Dirt City.
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0: Als nächstes spielen wir ein Gespräch, das Radio Blau mit einer Initiative gegen ein Festival mit 11 Bands um den Musiker und Sänger der Band Rammstein, Till Lindemann, das jetzt am 3. und 4. Juli 2026 am Völkerschlachtdenkmal stattgefunden hat, das sogenannte Tillfest. Am Donnerstag, den 2. Juli, fand ab 18.30 Uhr auf dem Leuschnerplatz eine Demonstration unter dem Motto »Frauen wehrt euch gegen Patriarchat und seine Täter. Kein Applaus für Till Lindemann« statt. Till Lindemann ist gebürtiger Leipziger. Kritik gab es vorab sowohl am Ort des Völkerschlachtsdenkmals als auch an der Person Till Lindemann.
1: Jetzt unterhalte ich mich mit Anni und es geht um ein Festival mit 11 Bands und mit dem Musiker und Sänger der Band Rammstein, Till Lindemann, am Freitag, dem 3. und am 4. Juli 2026 am Völkerschlachtdenkmal, das sogenannte Tillfest. Am Donnerstag, nämlich am morgigen, dem 2. Juli, da findet ab 18.30 Uhr auf dem Leuschnerplatz eine Demonstration unter dem Motto »Frauen wehrt euch gegen Patriarchat und seine Täter, kein Applaus für Till Lindemann« statt. Till Lindemann ist ja gebürtiger Leipziger. Kritik gab es vorab sowohl am Ort, eben Völkerschlachtdenkmal, aber auch natürlich an der Person Till Lindemann. Was ist denn eure Kritik an der Person?
2: Die Vorwürfe gegen Till Lindemann, die erhoben wurden, sind echt so zahlreich und lang, dass man das hier gar nicht direkt auflisten kann. So lang wäre die Liste. Aber heruntergebrochen haben sich 2023 mehrere Frauen geäußert gegen Till Lindemann, dass es eben Vorwürfe schwerer sexualisierter Gewalt gibt, die sie erfahren haben durch ihn. Und diese Beschreibungen, die ähnelten sich sehr untereinander. Sie haben erzählt, dass auf Konzerten sie mit K.O.-Tropfen oder Drogen betäubt worden sind von Lindemann und dann missbraucht oder vergewaltigt worden seien. Aber die Ermittlungen gegen Lindemann wurden immer schnell wieder eingestellt. Einige derjenigen haben bei Medienberichten übrigens auch eidesstattlich ausgesagt. Also genau, es gibt viele Quellen, die eben Ähnliches berichten und auch ja sehr glaubhafte Quellen. Und viel von dem ganzen Ausdruck um diese Band Rammstein herum ist, wenn man mich fragt, ehrlich gesagt auch fragwürdig. Also, dass was als Kunst und Kunstfreiheit verkauft wird, eigentlich ja tief frauenfeindlich und vergewaltigungsverherrlichend ist. Und jetzt eben, wie du meintest, das Tillfest in Leipzig stattfindet und die Stadt Leipzig das genehmigt hat und so Lindemann eine weitere Welttournee ermöglicht. Aber unsere Kritik bezieht sich jetzt nicht nur auf Till Lindemann als eine einzelne Person, sondern eben auf das gesamte System, was solche Männer duldet, wo eben solche Männer frei auftreten dürfen und am Ende eben diese Taten oder Vorwürfe, dass das nicht aufgebrochen wird, dass Männer nicht belangt werden. Und das ist ja auch nur die Spitze des Eisbergs. Kürzlich gab es ja auch die Epstein-Files, wo ein Riesennetzwerk ans Tageslicht kam, wo Frauen und minderjährige Mädchen vergewaltigt werden, verschleppt und missbraucht. Oder auch Fälle von Giselle Pellicot, Claudia Wuttke, Colleen Fernandes. Das sind nur die, die aktuell öffentlich sind. Auch hier in Leipzig spielt Gewalt gegen Frauen eine große Rolle, was wir in der schärfsten Konsequenz an den zwei Femiziden in den letzten Jahren sehen, an Jessica aus Paunsdorf und Susanne aus Reutnitz. Und ja, gegen all das richtet sich unser Protest morgen.
1: Die Missbrauchsvorwürfe gegen Till Lindemann haben vor Gericht ja nicht zu einer Verurteilung geführt. Zugleich spielt Rammstein und Till Lindemann, das hast du jetzt auch schon kurz erläutert, mit so einem Image, in dem Grenzüberschreitung und Gewalt auch eine gewisse Rolle spielen. Ist das für dich beängstigend, dass diese Art von Ästhetik dann auch so viel Publikum nach Leipzig vor das Völkerschlachtdenkmal zieht? Also es wird so damit gerechnet, dass so an jedem Tag da so über 10.000 Menschen dahin kommen.
2: Das stimmt auf jeden Fall, dass so das Milieu, das Rammstein anzieht, auf jeden Fall rechts ist und Rammstein eben diese Nazi-Ästhetik auch bedient. Und vielleicht auch noch mal einmal zum Hintergrund für die Zuhörer. Es wurde durch Lindemann beispielsweise auch ein Gedichteband rausgebracht, der eigentlich Vergewaltigungsfantasien so in Gedichte gegossen hat. Also dass das auch Teil der Kunst ist oder dessen, was da als Kunst herausgegeben wird. Oder es wohl auch ein Musikvideo gegeben haben muss, was eben so gewalttätige Inhalte und so sexualisierende Inhalte gehabt haben muss, dass es gar nicht auf herkömmlichen Anbietern wie YouTube veröffentlicht werden konnte, sondern nur auf Pornoplattformen. Jetzt mal die Kritik an solchen auch hinten angestellt. Genau, diese Art von Gewalt ist für uns aber auch nichts Neues. Er ist jetzt jemand, der auf der Bühne steht, ne, auch mit seiner Fanschaft quasi. Aber die meiste Gewalt erfahren Frauen auch zu Hause. Also ja, diese Gewalt ist uns nicht neu als Frauen. Natürlich sind solche Szenen, in denen die Gewalt ästhetisiert und auch so, ja, dargestellt wird, sind für uns beängstigend, aber vor allem macht es mich auch krass wütend und ich sehe darin auch jetzt einen Moment, wenn wir auf die Straße gehen, in dem man vielleicht auch merkt, dass die Angst, dass wir der Angst was entgegensetzen können und dass wir eigentlich mega viele Frauen sind, die sowas nicht dastehen lassen wollen. Vielleicht wir es auch schaffen, so einen Moment der Stärke und der Solidarität von Frauen zu kreieren, weil ja, es ist beängstigend, aber so soll es auch auf uns wirken, um ja Frauen auch immer wieder irgendwie fügig zu machen, nicht laut werden zu lassen, nicht aufsprechen zu lassen und eben auch damit so die gesellschaftliche Rolle zu festigen, die vorgesehen ist für Frauen. Genau, dass man letztlich den Männern zur Verfügung steht oder der Reproduktion am Ende bereitsteht. Und deswegen haben wir uns auch entschlossen, eben ja, aus der Angst heraus, also nicht nur bei der Angst stehen zu bleiben, sondern dass wir eben zusammenkommen wollen, einen gemeinsamen Moment kreieren wollen und aus so einer Zuschauerposition herauskommen, heraustreten wollen und eben auch zeigen, dass wir stark sind, dass wir mutig sind und eben auch aktiv dagegen sein wollen.
1: Jetzt hatte ich schon kurz erwähnt, es gab noch keine Verurteilungen da auch und erhofft ihr euch vielleicht auch Änderungen im Strafrecht bei Sexualdelikten, um in Fällen von Gewalt gegen Frauen vielleicht auch juristisch besser vorgehen zu können?
2: Es gab tatsächlich nicht nur keine Verurteilung, sondern stattdessen die sich ausgesprochen wurden und über die sexuelle Gewalt berichtet haben, seien es jetzt Betroffene selber oder Medien, die wurden teilweise sogar noch mit Repressionen überzogen und dann eben, dass gegen sie ermittelt wurde wegen möglichen falschen Verdächtigungen etc. Und einige Betroffene sogar Morddrohungen erhalten haben. Was auch noch mal krasser ist, also wir sehen, dass das Problem auch sehr grundlegend ist, hier in dem System, wo eben so auf dieser Art juristisch vorgegangen wird, dass erstmal die Unschuldsvermutung gilt, wo wir schon das Problem sehen. Vergewaltigungen sind kaum beweisbar eigentlich. Und ja, mit dieser Grundlage können wir keine Frauengerechtigkeit schaffen. Deswegen würden wir uns durchaus Änderungen wünschen. Genau, diese Prozesse sind für Frauen oft auch traumatisierend und dieser Kampf für Gerechtigkeit wird dann ganz schnell innerhalb dieses Rechtssystems zu einem, der retraumatisieren kann. Gleichzeitig denken wir auch, dass nur innerhalb dieses Systems das Problem noch tiefer liegt, dass alleine Reformen das auch quasi nicht gerade rücken können. Aber an sich ist die Situation in Deutschland schon besonders bescheiden für Frauen. In Spanien beispielsweise gilt das Recht Only Yes Means Yes, weswegen andere Betroffene in anderen Fällen wie Colleen Fernandez, wo es jetzt auch einen großen öffentlichen Prozess gab, die Verhandlungen zum Beispiel auch nach Spanien gelegt hat. Also dass Deutschland besonders rückschrittlich auch ist. Das heißt, vielleicht so zusammengefasst zu deiner Frage, würden wir uns natürlich erstmal für alles aussprechen, was Frauen mehr schützt. Aber am Ende ist innerhalb dieses Systems eine tatsächliche Frauengerechtigkeit für uns aus unserer Perspektive auch schwer zu schaffen, weil eben die patriarchalen Strukturen so tief verankert sind, dass diese bloßen Gesetzesreformen nicht reichen, um das Problem ganz aus der Welt zu schaffen. Ein positives Beispiel, auf das wir uns auch viel beziehen, wie es stattdessen aussehen könnte, eine Frauengerechtigkeit auf Justizebene zu organisieren, ist, wenn man mal nach Nordostsyrien blickt, wo es eben eine Revolution gegeben hat, die Rojava-Revolution, die auch eine Frauenrevolution war, wo genau es eigene Frauengerichte gibt, wo Frauen eben solche Fälle verhandeln und darüber Recht sprechen, das auch kontrollieren und es spezifische Anlaufstellen erstmal gibt, wo ein anderes Rechtssystem quasi damit geschaffen wurde und eben die Aussage der Frau auch ernst genommen wird und maßgeblich auch in den Urteilen berücksichtigt wird. Solche Beispiele dienen uns auch als eine Grundlage.
1: Ist es für euch auch ein Problem, dass hier sexistische Einstellungen popularisiert werden? Also dass so antifeministische Milieus, die ja eh schon stark genug sind, auch nochmal gestärkt werden und dass sich ein Teil der Gesellschaft immer auf dieses, das wird man ja noch sagen dürfen, dann zurückzieht?
2: Ja, definitiv. Also immer wieder sehen wir, dass den Frauen sich wehren. Und wenn sie mal dann eben was sagen und sich aussprechen, dass sie gleich als nervig abgestempelt werden oder dass man dann als die gilt, die immer Stress macht. Aber wenn wir uns mal angucken, was dahinter steckt, was für Besitzansprüche, was für Entmündigung und körperliche Gewalt, was da alles auch gesagt wird, dann spiegelt das halt die patriarchale Realität wider. Und das ist nicht nur irgendwas Dahergesagtes, sondern eben ja ein Ausdruck davon, wie eben auch unsere Realität funktioniert. Und in Bezug auf Lindemann wird ja auch immer wieder so eine riesige Welle dann gemacht, dass man eben die Kunst und den Künstler trennen müsste, wo ich ja eben auch schon drauf eingegangen bin, was eben diese Kunst auch am Ende ist, also was da auch mit dem Gedichteband beispielsweise veröffentlicht wurde. Und ich denke, das wird man ja noch sagen dürfen, Kunst und Medien sind oder sollten meiner Meinung nach nicht neutral sein oder sind es auch nicht. In diesem patriarchalen System sind sie letztlich auch ein Ort, wo eben die Gewalt ja sich zeigt und sind selber ein Gewaltort. Und ich denke, wir müssen uns dann auf die Seite der Frauen stellen, weil eben die strukturelle Gewaltseite eben gegen sie gerichtet ist. Und als Frauen dürfen wir uns von so einer Windmache nicht verunsichern lassen, dass man irgendwie in eine nervige Ecke gestellt wird, sondern dass wir eben gemeinsam das ernst nehmen, die Realität auch kennen und uns eher gegenseitig bestärken.
1: Ja, am morgigen Donnerstag ist dann diese Demo angesagt unter dem Motto Frauen wehrt euch gegen Patriarchat und seine Täter. Kein Applaus für Till Lindemann. Vielleicht kannst du nochmal alle Details dazu durchsagen.
2: Wie du gesagt hast, haben wir uns entschieden, eine Demo zu machen, um eben auch in Leipzig an alle Leipzigerinnen das Thema bekannter zu machen, die Frauen auch möglichst mitzunehmen und eben auch unsere Wut auf die Straße zu tragen und auch nicht nur online oder im medialen Bereich das Thema zu bespielen, sondern eben auch aktiv auf der Straße, um eben da unseren Widerspruch mit Till Lindemann zu zeigen. Um 18.30 Uhr findet die Demo statt. Es geht los am Wilhelm-Leuchner-Platz. Wir werden schon etwas eher da sein und auch durch eine Kundgebung PassantInnen informieren, um eben auch möglichst Frauen auf der Straße eben in dem Thema mitzunehmen, was passiert. Und wir werden vorne im Block der Demonstration vor allem mit Frauen in den ersten Reihen stehen, was uns besonders wichtig ist, um auch zu zeigen, dass wir eine Lösung sein können in diesem Kampf gegen patriarchale Gewalt und dass wir eben mutig und solidarisch dort miteinander sein wollen. Um 18.30 Uhr beim Wilhelm-Leuschner-Platz.
0: Das war das Interview von Radio Blau aus Leipzig und ihr hört weiterhin Kontrafunk, die Sendung der Radiogruppe des Autonomen Zentrums in Exil Heidelberg auf dem Bermudafunk, freies Radio Rhein-Neckar mit den Frequenzen 89,6 für Mannheim und 105,4 für Heidelberg. Und angesichts all dieser Absurditäten erzählt uns Gringo Meier jetzt, dass er das nimi normal findet.

AfD-Parteitag in Erfurt. Das antifaschistische und überregionale Aktionsbündnis Widersetzen hat am gestrigen Samstag, dem 4. Juli 2026, Störaktionen gegen den Bundesparteitag der AfD in Erfurt durchgeführt. Dabei kam es in keinster Weise zu einem Endgame-Szenario, wie es beispielsweise die Welt zuvor noch skizziert hatte. Das Geschehen um den Parteitag blieb überwiegend friedlich. Das lag unter anderem daran, dass die Straßenblockaden, mit denen die Zufahrt der AfD-Delegierten auf das Messegelände in Erfurt hätten verhindert werden sollen, von den Parteimitgliedern der AfD um ein paar wenige Stunden umschifft wurden. Die Bereitschaftspolizei, die zum größten Einsatz in der Landesgeschichte Thüringens angerückt war, ging also sparsam gegen die Protestierenden vor, denn eine unmittelbare Notwendigkeit, die Blockaden zu räumen, war nun nicht mehr gegeben. Die AfD konnte ihren Parteitag mit nahezu vollständiger Anzahl der erwarteten Teilnehmenden abhalten, während die Polizei die Protestierenden aus dem Aktionsbündnis walten lassen und mit vergleichsweise wenig Gewalt halt durchgreifen konnte. Auch wenn die Blockaden dieses Mal nicht besonders effektiv waren, das Aktionsbündnis Widersetzen hat in Erfurt gezeigt, wie groß sein Potenzial ist, im Kampf gegen rechts zu mobilisieren. Alleine aus Freiburg machten sich etwa 830 Menschen auf den Weg. Viele davon beteiligten sich zum ersten Mal an einer Aktion zivilen Ungehorsams. Sie fanden sich gegen 6 Uhr morgens auf der A71 westlich der Thüringer Landeshauptstadt wieder. Radio Dreieckland war mit den Aktivisten vom gelben Aktionsfinger auf der Autobahn und begleitete sie von dort bis zum Parkplatz vor dem Messegelände, wo die große angemeldete Kundgebung sie fast schon feierlich empfing.

0: Eine regelrechte Drohkulisse wurde aufgebaut im Vorfeld zum AfD-Parteitag in Erfurt am 4. Juli 2026. Grund dafür waren vor allem die angekündigten Protestaktionen des Bündnisses Widersetzen. Dieses überregional und dezentral organisierte antifaschistische Bündnis wollte zentrale Zufahrtsstraßen zu dem Messegelände, wo der AfD-Parteitag stattfand, blockieren. Vor allem der Springer Verlag und andere rechtslastige Medien nutzten diese Situation, um wieder Angst zu schüren vor mehreren tausend gewaltbereiten Linksextremisten, die an diesem Wochenende in die Stadt kommen würden. Ähnliches hatte sich, wenn auch vielleicht noch nicht in denselben Ausmaßen, schon im Vorfeld zu der Gründung der Generation Deutschland in Gießen abgespielt. Das war Ende 2025. Doch mit den Wahlergebnissen der AfD und dem nun wiederum möglicherweise anstehenden Verbotsverfahren machte sich wohl ein Gefühl der Zuspitzung, wenn nicht sogar der Eskalation breit. Ich habe für Radio Dreieckland am vergangenen Samstag die Aktivisti von Widersetzen, die aus der Region Freiburg und generell Süddeutschland nach Erfurt gekommen sind, bei der Blockade einer der Zufahrtsstraßen begleitet.
1: Von da hinten wollten wir kurz erzählen, was Phase ist.
2: Also da hinten haben sich zwei von der Brücke abgeseilt.
1: Ja.
2: Das machen die, weil dann die Autobahn gesperrt werden muss. Da kann niemand drunter. Und die Polizei kann die nicht einfach so runterholen.
1: Ja.
2: Die müssen dann mit so Spezialgerät und speziell dafür geschulten Polizisten anrücken. Das haben die jetzt auch. Also diese Rufe von Wasserwerfer, das waren keine Wasserwerfer. Das sind so Armhebebühnen.
1: Ja,
2: diese da anrufen. Mit denen sie da quasi dann die Leute hochfahren können. Jetzt haben sie noch Hunde dazu geholt.
1: Ja.
2: Was dann für uns auch das Zeichen war zu gehen.
1: Ja. Warst du oben auf der Brücke oder
3: nee,
1: drunter?
3: Nee, unten.
1: Aber sie haben dich durchgelassen?
3: Ja.
1: Und nicht wieder weggeschickt?
3: Also als Presse kannst du da einfach durch.
1: Ich war vorhin, haben sie zu uns gesagt, wir sollen da nicht hingehen aus eigener Sicherheit.
3: Oh, nö.
1: Wegen, weil uns da ja Sachen auf den Kopf fallen können und so. Auch als Presse.
3: Was einfach so.
1: Ja. Naja. Und den einen haben sie, der ist mit dem Fahrrad gekommen und den haben sie dann, dann stand der Bulle so vor dem und war so, Fahrrad auf der Autobahn.
3: Ich glaube, wir haben gerade andere Probleme.
1: Nee, das geht gar nicht. Fahrrad auf der Autobahn.
4: Das ist eine Durchsage der Polizei. Wir begrüßen alle Versammlungsteilnehmer hier auf der A71. Im Moment habt ihr gerne Zeit, eurem Protest Ausdruck zu verleihen. Bitte verfolgt weitere Hinweise von uns für ein angenehmes Miteinander.
1: Herr Glaser, seit wann duzen uns die Bundespolizei?
5: ist mir auch neu, gehört scheinbar zum überaus freundlichen Image, das gepflegt werden soll. Aber an anderen Orten eskaliert es natürlich trotzdem.
1: Dort wird noch gesiezt.
5: Dort wird gesiezt oder direkt der Schlagstock gezogen oder das Pfefferspray. Ich bin gespannt, wie es hier bei uns laufen wird.
1: Ja. 20 vor 10, was ist die Lage? Wir haben 4 Polizisten auf der rechten Fahrbahnspur Richtung Erfurt.
5: Stand jetzt ist die Lage hier beim Gelben Finger auf der A71 sehr entspannt.
1: Der A71 Höhe Neudietendorf, dort wo der Gelbe Finger einen der Zufahrtswege blockiert, ist die Polizei jetzt abgezogen. Ob das jetzt bedeutet, dass sie die Masse hier als unräumbar betrachten, sei erstmal noch dahingestellt.
5: Also erstmal ist es sicherlich als Erfolg zu verbuchen, dass beide Fahrbahnspuren komplett blockiert sind und damit auch ein wesentlicher Zufahrtsweg zum Parteitagsgelände der AfD. Schauen wir mal, was wird.
1: Also so schätzen, wie viele Leute waren es?
6: Also meine Schätzung vorher war eher so im Bereich 2.500,
1: die jetzt hier auf der A71 sind. Die Polizei hat sich zurückgezogen, nachdem der AfD-Parteitag begonnen hat. Mit 530 Delegierten, hast du gemeint, sei deine letzte Information. Ja. Also eigentlich eine ziemlich gute Zahl für die.
0: Gegen 10 Uhr hatte sich dann also herausgestellt, dass die Blockaden ihr Ziel, die AfD-Delegierten vom Messegelände fernzuhalten, nicht erreichen konnten. Die Aktivisti vom Gelben Aktionsfinger haben sich dann auf den Weg gemacht, um etwas weiter oben auf der A71 mit den Leuten vom Grünen Finger zusammenzukommen.

0: jetzt günstigerweise eine Fahrt mit dem Auto machen können. Etwa 3 Kilometer weiter Richtung Erfurt, weiter Richtung Norden auf der A71. Dort befindet sich der grüne Finger mit Polizei davor. Und einige davon haben sich jetzt auf den Weg gemacht. Einmal durch die Menge durch. Ich würde sagen, das sind 30, 40 Polizisten und sie machen sich bereit, den gelben Finger zu empfangen, der sich gerade von 3 Kilometer weiter südlich auf den Weg gemacht hat. Also mit dabei auch die Busse aus Freiburg und andere aus Süddeutschland. Aber das heißt, die Bullen, die waren eigentlich schon direkt bei den Bussen mehr oder weniger am grünen Finger dran.
1: Kurz danach auf dem Feld dann.
0: Es gab Polizeigewalt oder nicht so viel?
1: Schon eigentlich sehr viel. Also wir hatten, ich glaube, 10 Verletzte plus minus. Und es wurden auch Pressemenschen und auch von den Legal-Team Leute geschubst.
0: Ist der grüne Finger dann noch zur Autobahn gekommen und hat blockiert?
1: Ja, es war halt schon blockiert. Also so viel hat sich nicht gelohnt, aber trotzdem.
0: Ja, manche haben zu mir gesagt, sie gehen von ungefähr fast 5000 Leute aus, die sich allein in diesen beiden Fingern befinden und die jetzt gerade sich auf den Weg auf den Platz machen.

0: Die Aktivisten vom gelben und vom grünen Finger kommen jetzt langsam durch die Erich-Kästner-Straße und schließen sich damit der Hauptkundgebung vom DGB jetzt an unter großer Polizeibegleitung. Nach dem ganzen Marsch durch die Felder fast ein bisschen aus wie so ein Triumphzug hier.
1: Ich meine, die merken ja noch gar nicht, was das jetzt für eine Masse ist, die da kommt, glaube ich.
0: Ja, ja, die wissen es noch nicht. Das kann nicht sein. Das sind ja noch 2 Kilometer wahrscheinlich.
1: Die stehen hier ewig.
0: Ja.

0: Also wenn die Antifa bis zur Absperrung läuft, werden sie wahrscheinlich noch nicht den Platz haben, um sämtliche... Ah, sie laufen gar nicht bis zur Absperrung. Sie entscheiden sich für den Parkplatz. Ich glaube, die Antifa macht Feierabend. Wir werden schon drüber nachdenken, weil ich glaube, es war jetzt nicht so der Erfolg heute.
1: Toll, ja, ist auch die Frage, ne? Sowas hat ja immer so ein, zieht dann immer so und dann flacht das Ganze wieder ab und dann wird es wieder weniger. Es verändert sich auch einfach, ne? Also, voll. Also, verändert sich die Bewegung, verändert sich, es werden andere Protestformen vielleicht gefunden. Vielleicht wird es noch radikaler, vielleicht auch wieder weniger. Also,
0: lass uns mal hoffen, dass es noch nicht der Abgesang auf Widersetzen war.
2: Nee. Aber es war also trotzdem schön zu sehen, dass eine Gegendemo in der Größenordnung organisiert wurde. Und wir kriegen es ja auch aus der Stadt mit, dass die weit weg sind von jetzt irgendwie niedergeschlagen sein und aufzugeben, sondern ganz im Gegenteil zu sagen, wir nehmen jetzt dieses Demonstrationsrecht halt wahr und zeigen, dass Erfurt sehr viel bunter ist.
3: Es kam an diesem Wochenende also nicht zu der von Bild und Welt unter anderem lustvoll befürchteten Gewalteskalation. Stattdessen sah die Stadt Erfurt eine riesige Mobilisierung gegen rechts, an der nicht zuletzt die Stadt selbst bunt und laut teilnahm, sowie natürlich das überregionale Bündnis Widersetzen, das hier einerseits mal wieder gezeigt hat, was für ein enormes Mobilisierungspotenzial es hat und aber auch gezeigt hat, wie gut und detailliert organisiert es in solchen Aktionen vorgehen kann. Andererseits muss sich das Bündnis jetzt ein paar neuen Fragen stellen, zum Beispiel nach der Form des Protests. Sind die Blockaden zu vorhersehbar? Ist es überhaupt möglich, eine so große Anzahl an Menschen clandestin genug zu organisieren, damit Straßenblockaden plötzlich und wirksam bleiben? Widersetzen wird sich in Zukunft wohl keine Sorgen darum machen müssen, dass nicht noch mehr Menschen an ihren Aktionen gegen rechts teilnehmen wollen, aber sie werden sich fragen müssen, wie sie diese Aktionen weiterhin unvorhersehbar gestalten und somit effektiv gegen die AfD vorgehen können.
4: Ja, das war der Beitrag von Radio Dreieckland zu den Protesten gegen den AfD-Parteitag von gestern in Erfurt. Und damit sind wir auch schon am Ende der Kontrafunksendung vom Juli, vom 5. Juli 2026, wie immer am ersten Sonntag im Monat von 13 bis 14 Uhr live auf dem Bermudafunk Freies Radio Rhein-Neckar mit den Frequenzen 89,6 für Mannheim, 105,4 für Heidelberg oder im Livestream unter www.bermudafunk.org. Und wir spielen jetzt noch ein bisschen Musik und zwar von den Assassinators, Blau Blink und wenn wir danach noch Zeit haben, People in White von The War Goes On.

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Platz 52 gab's dafür. Land runter, Herbert Grönemeyer. Und genauso entspannt geht's jetzt auch weiter hier mit Joshua Kerrisnand, einem wunderschönen 90er. Jesse in der langen Albumversion hier in Chart Power.

Ein One-Hit-Wonder. Mike Learns to Rock und World Women. Und hier ist Musik aus dem Jahr 1999 von Busta Rhymes und Janet Jackson. Platz 42 in Deutschland. What's it gonna be?

Die Hooters aus den 80ern im Original, Johnny B. Und das ist ein Down Low aus den 90ern. Paul and Taylor, The Ladder. Schon lange nicht mehr gehört im Radio.

0: kommen wir jetzt ins Jahr 1996. Peter Kitsch und Olivia.
1: Mais quelle culotture. Oui, j'en reste bouche.
2: Mais
1: vraiment, je suis là.

Hail, Hail Rock'n'Roll, Gordon Jeffries, aus dem Jahr 1991 produziert, in den Charts allerdings 1992 und dafür gab's Platz 12. Und diese Rockperle hier aus dem Jahr 1997 hat leider noch bis auf Platz 87 geschafft. Anouk, Nobody's Wife.

Sir Elton John. Platz 59 aus dem Jahr 1995. Sir Elton John, Made in England. Hier in Chart Power.

Und hier in Chart Power gibt es jetzt noch zum Abschluss einen Track von einer Formation, die sehr unbekannt ist. Und das ist eine Coverversion aus dem Jahr 1995, mit der ich mich von euch heute verabschiede. Und das Interessante ist, der war nur in 3 Ländern ein Hit. Und zwar in Norwegen Platz 9. In Schweden Platz 5. Und dank der Kollegen von Ö3 in Österreich. In Österreich auf Platz 20. Hier sind Papa D. The first cut is the deepest. Bis zur nächsten Ausgabe.

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7: Ah, ich habe ein Ohrwurm.

0: Herzlich willkommen zu einer neuen Ausgabe der musikalischen Verbrechen.
1: In Hessen sagt man Gude. Ich bin der Matthias.
0: Ja, ich bin der Gregor und wir hören uns heute in der 141. Ausgabe. Und weil die letzte Sendung schon wieder so lange her ist, da müssen wir erstmal selber überlegen, wie war das denn jetzt hier eigentlich nochmal?
2: Herzlich willkommen zu den musikalischen Verbrechen, der musikalischen Unterhaltungssendung.
0: Ich muss Knöpfe drücken, haben sie gesagt.
2: In dieser Sendung spielen wir Musik, die nicht von allen Menschen als schön bewertet wird. Das kann Musik aus den Charts sein, Musik, die uns irgendwo im Internet begegnet ist oder die uns ungefragt eingesendet wurde. Diese Musik klingt dann beispielsweise so.

Apfelmund unerträglich wird, gibt es im Studio einen großen roten Knopf. Und wenn man diesen drückt, stoppt die Musik schlagartig. Den Knopf nennt man ja auch Schlagtaster. Der Knopf wirkt wie ein Notaustaster. Ach, was eine Ruhe. Aber sinkt es bei euch im Kopf nicht auch weiter? Ah, ich habe einen Ohrwurm. Dagegen haben wir unseren Ohrwurmkiller. Der geht so.

War da was? Der Ohrwurmkiller ist wie ein Radiergummi und radiert den Ohrwurm aus dem Kopf heraus. Das ist übrigens eine Endlosschleife von Roland Kaiser mit Santa Maria. Wenn die Musik noch nicht schlimm genug ist, schauen wir immer erstmal, ob man da noch etwas machen kann. Beispielsweise können wir die Musik höher oder tiefer pitchen, schneller oder langsamer, mehrere Titel gleichzeitig.

0: Ich oder unser mittlerweile an Altersschwäche verstorbener Studiokater Diego wird ein bisschen mitsingen. Die Musik, in der Diego mitsingt, wird auch als Katzenmusik bezeichnet. Übrigens, für diese Aufnahmen wurde das arme Tier nicht gequält. Die Aufnahme entstand in seinen jungen Jahren, als das kleine Katerchen verliebt war und eine Katze aus der Nachbarschaft angehimmelt hat. Eins hätten wir fast vergessen, den Musikpreis am Ende der Sendung. Alle Titel, die in der kommenden Stunde gespielt werden, sind automatisch nominiert für unseren Musikpreis. Unser Musikpreis, die Goldene Klobürste, verleihen wir am Ende der Sendung und spielen den Gewinnertitel noch einmal.
1: So, jetzt wissen wir wieder, wie das hier funktioniert. Also Musik spielen.
2: Das habt ihr alle verstanden, wenn nicht, dann einfach zurückspulen.
1: Genau. Direkt mit was Schlimmem loslegen?
2: Na, auf jeden Fall.
1: Ja, okay. Einfach
2: ins kalte Wasser.
1: Ich habe eine neue Band entdeckt. Rise Against the Spülmaschine.
2: Reis, also wie der Reis?
1: Reis wie der Reis und Spülmaschine schreibt sie auch Spülmaschine. Ist kein Tippfehler im Manuskript. Ja. Die heißen wirklich so. Und das ist eine Band, die jetzt vielleicht nicht unbedingt damit auffällt, dass die Musik schlimm ist. Aber das ist eine Band, die damit auffällt, dass die Musik extrem lustig ist. Und sowas spielen wir ja auch sehr, sehr gerne in dieser Sendung.
2: Ja.
1: Bereit für was Komisches?
2: Na klar.
1: Gut. Hier ist In the Netto.

0: in the Netto von Reisergänze Spülmaschine.
1: Oh, herrlich. Ist das großartig. Das ist Kunst. Das ist Kunst.
0: Ja, gut, dass die Mikrofone aus waren. Wir mussten sehr lachen. Ja, was Weihnachtliches? Ah, nee. Nein.
1: Ja,
0: nein.
1: Ist ja auch
0: nein.
1: Viel zu warm.
0: Wir renovieren lieber. Bei den Temperaturen macht das doch richtig Spaß.

0: Fantastic.
1: Großartig. Rise Against the Spülmaschine. Ja, fließ mal das Bad, hieß der Titel. Ja, und jetzt haben wir so uns überlegt, könnten wir jetzt alles hintereinander weg verschießen, unser Pulver? Nee, das heben wir uns auf für die komplette Stunde. Da hören wir jetzt immer mal ein bisschen was rein in das Album von Rise Against the Spülmaschine. Aber wenn wir jetzt schon am Einkaufen sind, wir brauchen Fliesen, wir brauchen zwei Komponentenkleber. Na, wo holen wir das am besten? Im Baumarkt.
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0: Jasmin Tabatabai, David Klein und Quintett. Ist das mit Männer im Baumarkt? Das ist im Original von Reinhard May. So, wenn wir jetzt am Baum...
1: Das ist nicht lange, hast du gesagt, ne?
0: Ja, ja, das geht bald 5 Minuten. Aber so viel Zeit haben wir ja hier nicht. Ich würde es jetzt nicht ausbaggern, weil es klingt ja doch sehr schön.
1: Baggern.
0: Baggern, ja. Wir sind jetzt in der Baubranche angekommen, thematisch. Und das darf ja auch auf keiner Baustelle fehlen. Eins der wichtigsten Baumaterialien. Und nachhaltig ist es außerdem das gute
2: Holz.
0: Auch lang nicht gespielt hier.
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0: Hier sind die 257.

0: Die 257er sind ja auch so ein bisschen dafür bekannt, dass sie gern mal ein bisschen Quatsch machen statt Musik. Aber ich finde, es klingt erstaunlich oft nach Musik, was sie da als Quatsch produzieren. Oder wie siehst du das?
1: Ja, ich habe auch... Ich habe auch mehrere andere Alben von denen gehört und die sind nicht wirklich jugendfrei. Also das ist eines der wenigen Titel, die mal so quasi richtig zivil ist. Also so ein richtiger Ausnahme, würde ich sagen.
0: Oder wie man auch sagt, das kann man im Radio im Tagesprogramm spielen.
1: So, das
0: jetzt,
1: schon, ja.
0: Jetzt waren wir beim Holz.
1: Der Rest 80% der nicht.
0: Ja, wir überlegen die ganze Zeit aber schon, wo das Holz eigentlich herkommt. Ich weiß es.
1: Aus Bad Segeberg.
0: Richtig. Wir sind die Wise Guys.

0: Das bekannte Sägewerk in Bad Segeberg, besungen von den Wise Guys. Und mit Abstand die beste Stelle, finde ich, ist diese hier.
1: Schön ist es hier im Sägewerk, da vorne liegt ein Daumen.
2: Yo.
3: Jo.
0: Jo. Ja, das ist ja in Norddeutschland, da sagt man auch gern einfach nur mal Jo.
1: Schön ist es hier im Sägewerk, da vorne liegt ein Daumen.
2: Jo.
0: Jo.
3: Jo. Da habe ich auch so letztens so einen tollen Spruch mal, wo wir gerade bei Sprüchen sind.
0: Ja.
3: Komma. Im Rest der Nation ein Satzzeichen. Im Ruhrpott eine ganze Konversation.
0: Jawohl. Und wenn wir jetzt bei schlechten Witzen sind, wobei du wolltest zu den Wise Guys noch was anmerken.
3: Ja, die Wise Guys, das ist ja, muss man nochmal dazu sagen, weil nicht alle das erkennen, macht ja auch nichts, ist eine A-Cappella-Band. Was bedeutet, die ganzen Instrumente in großen Anführungsstrichen sind quasi mundgemacht. Also quasi jede Person hat verschiedene Instrumente, die imitiert werden. Und unter dem Gesichtspunkt, wenn man das weiß, dann hört man die Titel ganz anders. Wir haben da auch von der Band auch noch eine Empfehlung zu dem Titel oder wie hieß der Titel nochmal? Das habe ich vergessen, aber auf jeden Fall.
0: Der Titel heißt Deutsche Bahn, den du gerade. Ja, so schnell war er gerade nicht. So, da ist er. Hier, können wir auch noch.

0: Ja, ein etwas satirischer Titel über die Zustände auf dem deutschen Schienennetz. Deutsche Bahn von den Wise Guys.
1: Darf ich mich laut meines Arbeitsvertrags nicht lustig machen, oder?
0: Das muss man ja hier nicht erwähnen.
1: Ach, das haben wir irgendwann schon
0: mal. Wir kommen zurück zu reißergänzte Spülmaschinen. Hast du Saufen mal probiert?
2: Ja, nö, das mache ich so jeden Abend. 2 Bier bitte.

0: gesagt.
1: Ja.
2: Gesagt.
1: Matze, noch ein Bier?
2: Ach, ist das schön, das... Jo, gib her.
1: Jo.
2: Du hast ja einen Korken gehabt, das
1: ja,
2: Bier.
1: Ja, das ist original abgefüllt
2: mein Bier und schmeckt viel
1: original
2: nicht.
1: Verkorkt von Paluber
2: und Söhne.
1: Paluber und Söhne. Nee.
2: Nee.
1: Doch, so heißt der kommende Titel.
2: Nee, Nana.
1: Von Reisergänze-Spülmaschinen. Aufpassen, ne?

0: Olé! Reis ergänzt die Spülmaschine.
1: Ich mag alles daran.
0: Es ist großartig. Das ist wirklich.
1: Keiner mehr da.
0: Wir spielen viel
1: das
0: zu gut.
1: Das ist vor allem Ohrwurm.
0: So, jetzt haben wir mal ein Problem. Wir spielen hier Musik, die wir ganz gut finden, aber wir haben vergessen, wie die Sendung heißt. 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

0: Ja, das hier sind nämlich die musikalischen Verbrechen, heute zum 141. Mal. Mir gegenüber der Matthias.
1: Hallo, und mir gegenüber ist dann auch der Gregor.
0: Ja, und jetzt haben wir den Durchschnitt so ein bisschen, also wir haben jetzt so viel Musik gespielt, die dann doch eigentlich wieder gut war. Ich glaube, jetzt müssen wir mal zum Ausgleich.
1: Was grausam.
0: Ja. 1, 2, 3. Hier ist die Hüttenabendzeit von Hotel.

0: Mei, hat er jetzt alles gesagt?
1: Ja, das geht doch noch.
0: Mei, ja, mei. Das hat er gesagt. In der Sendung hat er alles gesagt. Schreibt mir in Bayern ja mit O.
1: Ach,
0: Arschkatzel. Ja. So, genug Bayern und Bavaria. Ach ja, da kriegt man ja direkt durch, wenn man das also hört. Machen wir weiter mit unserer heutigen Bandvorstellung. Reis against the Spülmaschine. Hier ist der Titel Shirt weg.
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0: Ey, dann sind wir doch aber nackig, wenn wir das Shirt wegschmeißen.
1: Sowas aber.
0: Ja. Ein Titel habe ich noch von Reis Against the Spülmaschinen. Machine, ja, schreibt sich so. Ich lasse natürlich das Licht an. Featuring Julia Gammes-Martin.

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Still und dunkel ist das Zeitloch, in das er in seinem Schlummer gefallen ist. Der vermeintliche Schlaf der Gerechten wird jedoch jäh unterbrochen. Die Sonne geht auf und es folgt das Grauen des Morgens.

0: Rise Against the Spülmaschine. Und wie hat dir die Band gefallen?
1: Ja, also der letzte Titel, den fand ich jetzt ein bisschen langweilig, aber so ein paar andere Titel, die wir am Anfang hatten, die waren schon sehr witzig, sehr geil. Also großartig. Ich mag's, ja.
0: Ist eine lustige Band.
1: Ich werde das Album hier in Ruhe durchhören.
0: Ja, wir haben heute ein bisschen zu wenig schlimme Musik gespielt. Ich kann es auch verstehen, dass jetzt da manche ein bisschen enttäuscht sind. Wir versuchen jetzt in den letzten Minuten der Sendung noch ein bisschen nachzuholen.
1: Bitte? Tegochen ist auch enttäuscht. Tego,
0: ja, und der Buzzer.
1: Hat noch keinen Einsatz.
0: Haben wir heute schon einmal gebuzzert? Ich kann mich ja jetzt nicht dran erinnern.
1: Wir lassen nach, du.
0: Neuwertiger Buzzer abzugeben. Kaum gebraucht.

0: Also ich muss ja wirklich sagen, eine der besten Erfindungen der Musikgeschichte ist die Gesangsschlumpfmaschine.
1: Ja.
0: Was hätten wir nur alles verpasst, wenn wir diese Maschinen nie gehabt hätten?
1: Das macht ja auch sonst keiner im Radio. Wir sind
0: nee.
1: Im Prinzip die Einzigen, die sich das trauen.
0: Und die zweitbeste Erfindung nach der Gesangsschlumpfmaschine ist ja der Notausbuzzer. Ja,
1: ganz genau. Den haben auch nur wir.
0: Aber ich habe da immer so einen Eindruck, wenn man den ausbuzzert, dann weiß man nicht, ob es danach nicht vielleicht doch noch schlimmer wird.
1: Die Gefahr ist immer da. Latent.
0: Und irgendwie habe ich gerade so den Eindruck schon bei den ersten Tönen, dass das jetzt genau der Fall ist.
1: Es klingt nach Gang vom Altersheim.
0: Ja.
1: War tatsächlich mal in so einem Altersheim zu Gast, wo das in dem Flur solche Musik die ganze Zeit spielte. Also es war recht grauenhaft.
0: Wir hören nun von der Kapelle Oberalp und den Sachs-Dreamers Du bist die Liebst für mich. Schreibt sich wirklich so. Wir können es zur Not, also wenn du sagst, so schlimm muss jetzt auch nicht sein.
1: Ich finde das jetzt schön grausam für die
0: gut,
1: Sendung.
0: Gut,
1: da können
0: ja,
1: wir ruhig mal ein bisschen quälen.
0: Ja, wir müssen ja eigentlich was nachholen. Ne? Wir haben ja viel zu viel was Gutes geschrieben.

0: So, ich bin hier am Telefon. Eine Sekunde. Ja, ja, wir machen es nicht mehr. Tut uns leid. Ja, tschüss. So, wir hatten hier gerade einen Anruf aus Genf vom Europäischen Gerichtshof. Die haben gesagt, wir würden gerade gegen die Genfer Konvention gegen Menschenrechte verstoßen mit dem Lied. Also, wir sollen es sofort ausmachen.
1: Gut, dann machen wir es halt sofort aus. Aber hat keiner gesagt, dass man danach nicht vielleicht... Machen wir das Telefon aus, bevor die noch immer...
0: Ja, das war ja nur für den Titel bezogen.
1: Ja, ja.

0: Ich gebe dir.
1: Also das ist langweilig.
2: Das ist langweilig. Komm, ich passe das noch schnell weg.
1: Das war jetzt weder gut noch schlecht.
2: Das war das war alles, um den Durchschnitt heute nochmal ein bisschen runterzuziehen. Wir haben es während der Sendung heute, wir haben nicht so ganz performt, wie wir das hier sonst machen. Da mussten wir das jetzt am Ende hier noch so ein bisschen wieder gerade ziehen. Bevor es nachher noch heißt, dass wir hier gute Musik spielen in der Sendung. Also das wollen wir ja dann auch nicht. So, machen wir Feierabend, oder?
3: Ja.
2: Wir kommen nun zur Preisverleihung, zur goldenen Klobürste. Ein Titel, der uns ganz besonders im Ohr geblieben ist. Den hören wir immer am Ende
1: der Sendung. Manche Leute können sich schon denken, welcher Interpret es sein könnte. Vielleicht.
2: Wir verabschieden uns schon mal. Mein Name ist Gregor Börner.
1: Und ich bin der Matthias Kreuzberger. Macht's gut, bis zur nächsten Sendung.
2: Und gewonnen hat
1: reißergänzte Spülmaschinen mit In the Netto.
2: In the Netto. Tschüss.
1: Ciao.
2: Ohrwurm-Charakter.
1: Man trifft sich im Netto.
2: Mit dem Cornetto.
4: Und der Schnee

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1: Zu einer ganz besonderen Sendung hier bei Radio RFM. Schön, dass Sie eingeschaltet haben. Und wir bieten Ihnen heute eine Sendung, das haben wir nicht so oft, in drei Sprachen: Deutsch, Englisch und Arabisch. Und noch dazu wird es heute lyrisch. Wir hören Gedichte, alles selbst geschrieben. Und ich kann Ihnen auch versprechen, dass Sie über die Gedichte, also meine Studiogäste haben gesagt, wir wollen eigentlich gar nicht so viel reden, weil unsere Texte reden für uns. Aber trotzdem möchte ich natürlich auch ein bisschen reden mit euch, meinen Studiogästen. Ich bin Steffi Müller und bei mir im Studio sind heute Summer und Michael. Hallo ihr beiden.
2: Hallo, hallo.
3: Hallo, hallo.
1: Und ihr habt eure Texte heute mitgebracht und es wird also so sein, dass Summer auf Englisch bzw. Arabisch spricht und liest und Michael ist so lieb und wird uns das alles auf Deutsch übersetzen. Und wir werden einfach schauen, wie wir das heute multikulti-mäßig vielfältig hinkriegen, so wie es sein soll, so wie wir uns die Welt auch vorstellen. So wollen wir diese Radiosendung heute machen, ne? Und ja, die Worte sprechen für sich. Genau, ihr Lieben. Ich würde euch trotzdem gerne, auch wenn ihr sagt, unsere Worte sprechen für uns, trotzdem euch gerne erstmal vorstellen. Michael Schneider, dich kennen unsere Hörer wahrscheinlich sogar schon, weil du hier schon mal ein Buch von dir eingesprochen hast. Die nassen Briefe.
2: Richtig, richtig, ja.
1: Oder der nasse Brief, es waren aber mehrere.
2: Es waren mehrere,
1: Und du schreibst aber nicht nur Bücher bzw. Briefe, sondern auch Gedichte.
2: Ja.
1: Und mich würde jetzt erstmal interessieren, wie ihr beide euch kennengelernt habt. Wie habt ihr euch lyrisch gefunden?
2: Ja, man könnte sagen, plötzlich. Schon so einige Zeit her, 8, 9, 10 Jahre ungefähr. Und Summer ist verheiratet mit dem Bruder meiner Frau. Und auf diesem Weg habe ich sie kennengelernt. Sie besuchten uns in Kassel. Und plötzlich war es in meinem Leben, dass sie selbst schrieb. Das habe ich erst etwas später erfahren, durch Zufall, wie es manchmal so passiert. Und ja, es ist eigentlich so, als hätten wir uns schon immer gekannt. Als wir sind, man sagt es in Deutsch manchmal, seelenverwandt. Und wir haben heute einfach mal ein paar Gedichte von Summer mitgebracht. Und sie handeln von Identität, von Flucht, von Heimat, von dem Gefühl, irgendwo anzukommen und von einfach dem, von dem Leben. Mhm. Und
1: genau,
2: die beiden Gedichte, die heißen, das erste, was wir vorstellen, das heißt, ich bin syrischer Rotwein. Mhm. Und das andere heißt, ankommen. Ist richtig, Summer, ne?
3: Ja, ja.
2: Ja.
1: Richtig. Schön. Wollen wir dann einfach gleich mit einem ersten Gedicht anfangen?
2: Ja, von mir aus.
1: Ja?
2: Ja. Summer, bist du fertig?
3: Ja, ja. Ich bin ready. 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
1: Ich bin syrischer Rotwein, nicht poliert, nicht serviert in Kristall unter Kerzenschein. Ich wurde aus zerbrochenem Glas gegossen, abgefüllt in Grenzzelten, meine Sorte und Lage geschrieben auf meinem Etikett in einer Sprache, die sie nicht sprechen wollen. So wie jeder Wein entstehe ich durch Zerstampfen, durch Pressen und durch Warten im Dunkeln, bis Schmerz zum Aroma gärt.
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1: Ich war nie eine verwöhnte Traube von stillen Hügeln. Ich war eine kleine Traube am Rand des Mittelmeers, wo Angst meine Haut berührte, bevor die Sonne mich reifen ließ.
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1: Zerdrückt in Schlange stehen bei Interviews. In Wartezimmern mit höflichem Lächeln. In den Fragen, was musstest du zurücklassen, um hier zu stehen? Was sehen sie, wenn sie durch dich blicken? Welcher Teil von dir muss verschwinden, damit sie sich sicher fühlen? Ist dein Körper noch immer eine Grenze, die sie schließen müssen? Fürchtest du die Stille mehr als das Schreien? Welche Wahrheiten werden schwer in deinem Hals? Betest du noch mit dem Akzent deiner Mutter? Welcher Teil von dir musste sterben, damit man dich versteht?
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1: Sie trinken mich und sagen, ich bin stark. Sagen, ich habe ein scharfes Finale. Sagen, man kann den Krieg in dir spüren. Doch sie fragen nie, ob es weh tut, verschluckt zu werden. Ich wurde zerdrückt jedes Mal, wenn ich Danke sagte. Für Krümel, für Einladungen, die Integration heißen. Sie nennen es Integration, ich nenne es Destillation. Sie kochen mich runter zu den Teilen, die sie ertragen können. Ein Rezept ohne Spur von dem, der mich gepflanzt hat, von dem, der mich gepflückt hat, von dem, der in den Boden geblutet hat, damit ich wachsen konnte.
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1: Doch ich bleibe dunkel. Unerschrocken, eine Erinnerung, die sie nicht entkorken können, ohne die Wahrheit zu schmecken. Ich bin syrischer Rotwein. Mein Geschmack ist nicht exotisch. Kein kultureller Reiz. Mein Geschmack ist geduldig. Verborgenes Feuer und Jahre, die nicht auf einen Lebenslauf passen.
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1: Ich bin syrischer Rotwein. Ich blieb jahrelang in der Flasche aus Angst, nur zum Verschütten zu sein. Ich dachte, Stimme sei gefährlich. Sichtbarkeit unhöflich. Überleben hieß, still zu schrumpfen. Doch jetzt bin ich hier. Ich bin verschüttet auf deinem Altar. Nicht als Kapitulation, nicht als Opfergabe. Ich gieße mich aus, weil ich muss, weil das Schweigen gerinnt, weil ich nie wieder für jemandens Komfort verschlossen werde. Das ist keine Kommunion, das ist keine Performance. So schmeckt Überleben, wenn es sich weigert, süß zu sein. Ich will keinen Applaus. Ich brauche kein Mitleid, keine Erlaubnis. Ich bin syrischer Rotwein, berührt von einer Sonne, die sich weigerte, sich hinter dem Rauch deiner Waffen zu verstecken. Gegossen aus einer Flasche, aus Standhaftigkeit und Hingabe, versiegelt mit Zweifel und schließlich geöffnet durch meine Stimme. Frag nicht, wie ich hierher kam. Ich bin syrischer Rotwein. Ich bin hier. Ich bin ausgegossen. Trink. Hör zu. Und geh weiter.
2: Ja, Sie haben gehört ein Gedicht, ein Text von Sammer auf Arabisch und Englisch gelesen und von Michael Schneider auf Deutsch übersetzt. Man weiß erstmal so gar nicht, was man sagen soll. Ich glaube, unseren Hörern geht es wahrscheinlich genauso. Man ist da so eingetaucht. Man wusste gar nicht so richtig, also man hat auf den Inhalt gehört. Man hat aber auch auf die Unterschiede zwischen dem Englischen und dem Arabischen und dem Deutschen gehört. Fand ich auch faszinierend. Und ich habe noch den Vorteil, den unsere Hörer leider nicht haben. Ich konnte Sammer auch sehen. Ich konnte sehen, wie sie manchmal auch, wenn Michael die deutschen Passagen gelesen hat, auch manchmal wirklich nickte und ja, auch einmal so die zu Boden guckte, die Augen schloss. Und es war extrem interessant, euch zuzugucken. Mich würde mal interessieren, ihr beiden habt ja schon vor Publikum gelesen, diese Texte mit der Übersetzung, zum Beispiel im Gerberhaus in Eschwege, auf dem Hinterhof, auf dem Areal von Aufwind hier in Eschwege.
0: Und im Botanischen Garten.
2: Garten auch, genau. Ja. Wie hat das Publikum darauf reagiert? Habt ihr das gesehen? Habt ihr in die Gesichter gucken können? Wie haben die Leute reagiert, als ihr genau dasselbe gemacht habt, was ihr jetzt gerade für unsere Hörer gemacht habt?
1: Sama?
0: I will use what Rodraut told me. She said, I don't speak Arabic, but I felt every word I listened to.
2: Yeah.
1: Yeah.
0: So there were many, many people listening, and they felt the rhythm of the language.
2: Mm-hmm.
0: I think it was good.
1: Yes.
0: Yeah.
2: Yeah.
1: That's what I felt too in Botanic House.
0: Yeah.
1: Yes. And
0: also in Wort Zauber?
1: Wortzauber.
0: Ja,
1: yes, Wortzauber.
0: Ja,
1: yes.
0: Wortzauber. Ja.
1: Yes. From Alan Schubert.
0: Ja,
1: yes.
0: Prima.
2: Ja. Ach, mit der Ellen habt ihr auch schon zusammengearbeitet.
1: Ja.
2: Von Wortzauber, ja. Genau. Aha. Ja, genau, also der Rhythmus. Also das ist quasi, das ist auch das, was mir, es ist mir auch passiert. Also ich habe auf den Rhythmus geachtet und wie du das vorgelesen hast. Und schreibst du deine Texte auf Englisch und übersetzt sie dann oder schreibst du sie auf Arabisch?
0: Usually I write in English. Mhm. So I feel English is direct.
2: Yeah.
0: So I write in English, then I don't translate it. I write it again in Arabic because, you know, it is different language, different mindset. Yeah. Yeah.
2: Ich muss auch sagen, aber das mag daran liegen, dass ich halt quasi Englisch irgendwann mal in der Schule gelernt habe und Arabisch halt nie. Dass ich sagen, für mich war die englische Version intensiver als die arabische tatsächlich. Mhm. Also so habe ich das gefühlt, interessanterweise. Mhm. Ja. Ja.
1: Für mich war die erste Frage, als ich dieses Gedicht gehört habe, seit wann trinken Muslime Wein? Ich dachte, ups. Ne? Dachte, Moment, wie ist das? Syrischer Rotwein. Dachte, ja, ich kenne deutschen Rotwein. Ich komme aus einer alten deutschen Winzerfamilie. Ich habe selbst Rotwein geerntet. Weiß, was das ist. Wir haben Wurzeln nach Frankreich. Die Franzosen haben immer den besten, in Anführungszeichen, Rotwein. Ich kenne ihn von Italien. Ich kenne den griechischen, aber von syrischen Rotwein, dachte ich, ja, ne, ja. Seit wann wächst in Syrien Rotwein? Ne? Da trinken die Syrer Rotwein? Do they drink red wine?
0: Yes, of course.
1: Yeah, you know, yes.
0: Yes. Just let's go back to history.
1: And, yes, yes.
0: They have already discovered jars of wine.
1: Yes.
0: In Ugarit. So this is
1: Ugarit.
0: Yes, 7,000 years ago.
1: Oh my dear. So, yes.
0: So and I am from Ugarit. I'm from
1: you're from Ugarit, yes.
0: So when I say it, I mean it. And we have grapes.
1: Yes, okay. Yes. That was and I was astonished when I heard this. I didn't have contact to Arabic poems before. Also ich kannte vorher keine großartigen arabischen Gedichte. Ich habe mal irgendwann bei Goethe diesen westöstlichen Divan gelesen, aber fragt mich bitte nicht, was drin steht. Ne? Und mir war dieser Teil der Kultur unbekannt. Was mich berührt hat, als ich das zum ersten Mal hörte, das war dieses Direkte. Dieses klare Aussprechen von dem, was man fühlt und von dem, was es ist. Diesen Standpunkt einnehmen, was ich oftmals bei deutschen Gedichten, was momentan mir so begegnet, vermisse. Und deshalb war, finde ich, sehr frisch und they're very fresh. And,
0: danke.
1: Yes. That's my meaning, yes. Other will have other meanings.
2: Naja, also ich verstehe jetzt, weil ich als Radiomoderatorin, ich gehe immer so in eine Sendung, ich muss alle erstmal vorstellen, ich muss erstmal die ganze Lebensgeschichte erzählen, bevor wir zum Thema kommen. So gehe ich ja normalerweise vor. Und Samar kam hier an und sagte, nee, meine Texte sprechen für mich. Das ist für mich ungewohnt. Aber als ich den Text jetzt gehört habe, sage ich, ja, es ist so. Und das finde ich sehr faszinierend. Das ist eine ganz tolle Gabe, das so zu können und das so. Und Mut. Also ich empfinde das auch als einen gewissen Mut, so aus dein Inneres nach außen zu kehren. Das ist es ja im Prinzip. Ne? Hast du denn, sag mal, vorher schon, also du hast mit Michael jetzt diese Lesungen gehabt im Botanischen Garten oder im Botanikhaus, in verschiedenen Orten. Hast du das vorher schon mal gemacht oder war das jetzt die Premiere sozusagen?
0: Here in Germany, I did a lot of activity, but it wasn't like this. Mm-hmm. So reading was not with this flavor. So I guess our premiere together here in Eschwege.
1: Yes.
0: Yeah.
1: Yes.
2: Okay.
1: Yes. And The next poem we will read,
2: ja.
1: Das nächste Gedicht, das wir lesen werden, ist noch konkreter, es ja. ist noch deutlicher. It's more concrete and it's more individual.
2: Ja.
1: It's a very special thing. We don't hear it. Das hören wir nicht oft hier.
2: Ja.
1: Ja. Und
2: genau. Deswegen würde ich vorschlagen, wir ja. spielen mal kurz Musik.
1: Ja, spiel einfach prima. Mal kurz Musik.
2: Es ist ja eine Radiosendung, wir spielen kurz Musik, einfach mal um kurz durchzuschnaufen und bereiten uns darauf vor, dass wir euch gleich nochmal hören werden mit ja. einem Stück, was auch Sammer geschrieben hat, werden wir wieder auf Englisch und Arabisch hören. Michael wird es übersetzen. Und wie du schon sagst, es wird konkreter.
1: Das heißt ankommen.
2: Ankommen, genau. Das hören wir gleich nach der Musik.

0: Sie hören RFM und wir haben gerade Musik gehört in unserer Sendung hier. Am Mikrofon für Sie ist Stefanie Müller. Mit mir im Studio sind Summer und Michael. Und wir hören heute Texte, die Summer selbst verfasst hat auf Englisch. Da sie aus Syrien stammt ursprünglich und natürlich Arabisch ihre Muttersprache auch ist, hatte sie auch in Arabisch übersetzt. Und Michael gibt uns die deutsche Übersetzung. Was ich sehr schön fand im Vorgespräch, fällt mir gerade noch ein, dass Summer mir sagte, mit Englisch fühlte ich mich sicher. Englisch bedeutete meine Sicherheit. Deswegen sprichst du auch so super Englisch. Und gefühlt, wir haben ja schon einen Text von dir gehört, fand ich jetzt auch, dass deine Gefühle im Englischen fast noch besser durchkamen und rüberkamen als im arabischen Teil. Ja. Die Musik, die wir gerade gehört haben, von Malik Yandali, das ist ein Pianist, das hast du dir gewünscht, liebe Summer, weil dieses Lied aus deiner Heimatstadt Ugarit in Syrien stammt. Magst du uns ganz kurz was dazu erzählen?
1: Stimmt, okay. I'm from Latakia. The old name of this city is Ugarit. Mhm. And in this place they found this stone where the first piece of music and the name of it is Echo from Ugarit. Mm-hmm. And I feel every echo in this music.
0: Yes, ja. Genau. Und dann haben wir gesagt, wir müssen unbedingt noch über deinen Namen sprechen. Die Bedeutung deines Namens, okay. Summer.
1: You know, in my culture, every name has a meaning. So, and I like this moment when a German asked me to make this Begrüßung, we call it introduction.
2: Yes, introduction.
1: Then I say, my name is Samah, and Samah bedeutung Toleranz. Und Vergebung. Mm-hmm. And my name is Samah. Because Sama bedeutet Himmel. Mm-hmm. So I like this moment when I start practicing my Deutsch and explaining my name. And usually I say, my name is Samah and I breathe freedom. And words.
0: Das könnte ja nicht besser passen als zu dieser Radiosendung. Und ihr habt uns einen zweiten Text mitgebracht. Und normalerweise rede ich viel mehr mit meinen Studiogästen, aber da wir unbedingt ja die kompletten Texte hören wollen, würde ich sagen, wir fangen jetzt sofort an und ihr lest den zweiten Text, geschrieben von Summer, gelesen auf Englisch und Arabisch und von Michael auf Deutsch übersetzt.
2: Genau.
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2: Ankommen. Ankommen, das ist nicht das Überqueren der Straße zu jenem Amt, wo mein Name falsch geschrieben auf Formularen erschien. Es ist nicht mein Name auf den Briefkasten, obwohl allein das Monate voller Nachweise und Dokumente kostete. Ankommen war nicht dieses genehmigt von der Ausländerbehörde. Nicht einmal der Moment, als der Vermieter zögernd den Mietvertrag unterschrieb, als gäbe immer mehr als nur ein Dach. Es war auch nicht die Vergabe der Identifikationsnummer oder als der BAMF-Beamte sagte, Fall abgeschlossen. All das war Bürokratie, Tinte und Schranken, Kästchen und Warteräume. Mein eigentliches Ankommen kam viel später.
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2: Ankommen ist, wenn Dittmar mich sieht, so wie ich bin. Nicht ein Hijab, der ein Wiener Café betritt, sondern ein Mensch, der hereinkommt, Kaffee bestellt, lächelt, sitzt, lebt. Es ist, wenn er mich nicht anstarrt, wie eine Bedrohung, wie eine Schlagzeile, eine wandelnde Krise. Ankommen ist, wenn Anita Weihnachtsplätzchen backt und sagt, die habe ich für dich gemacht. Nicht Reste von gestern, verbrannt und beiläufig überreicht. Ich bin nicht hier, um geduldet zu werden. Ich bin hier, um gefeiert zu werden.
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2: Ankommen ist, wenn jemand mein Lachen hört, bevor er meine Sprache hört. Bevor mein Akzent stolpert, bevor meine Zunge nach Worten sucht. Jemand, der mit mir lacht, nicht über mich. Ankommen ist, gesehen werden. Nicht als Symbol, nicht als Akte, nicht als Problem. Einfach gesehen, ganz, müde, liebend, unvollkommen, stark, verletzlich. All das ohne Übersetzung, ohne Vereinfachung. Und das endlich genügt. Ich sage es jetzt nach 10 Jahren. 10 Jahre des Rückzugs. Das Danke für Krümel, das Danke für Möbel, die in einem deutschen Keller lagerten, wartend, wie ich, auf einen Moment der Anerkennung, auf Sonne, auf das Ende von Staub und Schweigen. 10 Jahre am Rand, meine Gefühle in den Keller verbannt, weil es nicht der richtige Moment war, weil es eh niemand versteht. 10 Jahre, in denen ich jedes Wort abwog, jedes Gesicht prüfte, bevor ich sprach. 10 Jahre versteckt hinter Sprache und Scham. Aber jetzt bin ich angekommen und ich sage das und ich meine das. Ich habe mich ganz mitgebracht. Ich ließ nichts zurück. Meine Buchstaben, meine Unsicherheiten, meine kleinen Träume, meine Stimme, mein Lachen, meine Erinnerung, meine Wunden auch.
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2: Und jetzt, endlich, ist Eschwege nicht nur der Ort, wo ich wohne. Eschwege kennt meinen Namen. Nicht als Aktenzeichen, sondern als Geschichte. Und ich, Michael, spreche sie aus mit Zärtlichkeit. Mein Ankommen war kein großes Ereignis, keine Feier, kein Zertifikat, kein Willkommensschild. Es war ein gewöhnlicher Morgen. Ich stand auf in meiner Wohnung, ich hörte mich selbst singen: Guten Morgen, Sonnenschein. Ich öffnete das Fenster, Licht strömte herein. Ich setzte mich an meinen Tisch, trank meinen Kaffee aus meiner Tasse. Und erst da wusste ich, ich bin da. Nicht als Gast, nicht als Warnung, nicht als noch nicht bearbeiteter Fall. Ich bin da als Frau, die sich ihren Platz erkämpft hat und sich selbst. Und die sich nicht mehr für ihre Existenz rechtfertigt. Lass mich dir etwas zuflüstern. Ankommen ist kein Triumph. Es ist eher wie das erste tiefe Einatmen nach Jahren unter Wasser. Und jetzt, endlich, atme ich.
1: Atme.
2: Nicht sich rechtfertigen müssen für die eigene Existenz.
1: Ja. Atme ich. Danke.
2: Danke.
1: Vielen Dank.
3: Tja, ich weiß nicht. Wow. Ja, es ist so eine komplett andere Radiosendung als sonst. Es ist total schön mit euch. Aber auch total überwältigend irgendwie. Und ich weiß gar nicht, ob ich jetzt noch gute letzte Worte finde. ich würde mir wünschen, also wir sind echt am Ende der Sendung angekommen. Es waren tolle Texte, es waren aber auch zwei lange Texte.
2: Ja.
3: Ich würde mir wünschen, dass ihr nochmal wiederkommt.
2: Kommen wir. Ja, kommen wir, sag mal.
1: Inshallah.
2: Ja.
3: Ja. Genau. Und ja. Neue Texte, weitere Texte uns ja. Präsentiert und vorlest. Und vielleicht, ja. Vielleicht ja sogar mal umgekehrt. Ich weiß ja nicht, wie eure Pläne sind, aber vielleicht kann man ja auch mal einen Text von Michael nehmen und
1: ja, actually, Michael
3: übersetzen.
1: Yes, he has many, many small texts, which is really wonderful.
2: Yes.
3: Ja.
2: The
3: ja.
2: Next time.
1: Yeah, please.
3: Ja.
1: Trenn eine Brücke.
2: Yes.
1: Yeah. Yes, and Frau Holle.
2: Yes. Ja.
3: Also ich sehe, ihr zwei habt euch gefunden.
2: Ja. Wir haben uns gefunden.
3: und sag mal, ich bin ehrlich gesagt, das klingt jetzt vielleicht kitschiger, als ich es meine, aber ich bin dir wirklich dankbar dafür, dass du mir eine andere Art des Radiomachens beigebracht hast.
1: Okay.
2: Oh mein dear.
3: Ja, wirklich. Also ich habe noch nie so wenig geredet in einer meiner Radiosendungen, aber ich finde es total toll und ihr eure Texte, eure Worte, allein schon das Atmen spricht für sich selbst. Man muss es eigentlich nicht kommentieren. Ich sage Dankeschön, ihr zwei.
1: Gerne, vielen Dank.
3: Dass ihr das für uns gemacht habt hier, dass unsere Hörer das auch hören dürfen.
2: Und wir kommen wieder.
1: Ja, genau. Bis nächstes Mal.
3: Genau, das verspreche ich euch ab. Bis tschüss. Deine. Am Mikrofon tschüss. War
2: ciao, ciao.
3: Stefanie
2: ciao,
3: Müller.
1: Bye.
3: Tschüss.
1: Salam, bye.

0: Ja, servus ihr Lieben, hier ist Tobi und
1: Benny
0: on Tour für euch hier aus dem Sendestudio in Eschwege live. Und wir hatten hier gerade ein kleines Minimal-Problem, aber das haben wir jetzt mal eben ganz schnell gelöst mit unserer Minimal-Technik und sind jetzt für euch hier on air und live. Und natürlich haben wir was mitgebracht. Wir haben das Silobrand-Festival 2026 mitgebracht in Wichte. Und das startet morgen mit der Elektrobühne im Elektrowald. Und das wird richtig spannend, wurde mir gesagt. Und wir werden hier gleich auch noch ein Interview von dem Julian hören, weil er ist gerade mitten auf der Baustelle oder besser gesagt mitten im Festivalaufbau. Und Benny, der ist jetzt gerade hier schon voll am Plan, weil wir jetzt für euch dabei sind. Der hat hier gerade eine Liste geschrieben, oder?
1: Ja.
0: Das ist eine Megaliste, also hier, was wir da alles mitnehmen müssen, oder? Also es ist
1: viel.
0: Viel, es ist ein bisschen viel, ne? Aber es gehört dazu, wir campen da, wir schlafen da und wir werden da richtig Freude haben. Und wir werden natürlich für euch von dort berichten. Das kommt aber zeitverzögert an, nicht ganz live, weil wir werden das aufzeichnen, werden das dann hier rüber schicken und dann wird das mit hier eingebaut. Also lasst euch überraschen. Und hier ist jetzt die Habenichtste mit Rumpenstilzchen.

0: Jo, Silobrand-Festival. Morgen Elektrobühne. Habe ich gehört, die Elektrobühne startet morgen Abend. Da habe ich auch schon geschaut, ne?
1: Um 8 Uhr.
0: 8 Uhr startet die Elektrobühne. Und dann geht das natürlich weiter.

0: Jo, und jetzt haben wir M-Player. Die am Freitag auf der Bühne stehen, hast du das Line-Up, wann die am Freitag da sind? Mandel, Kokain, Schnaps. Ah, der Kollege guckt gerade. Mandel, Kokain, Schnaps ist um 22 Uhr auf der Bühne, also ganz spät. Die machen so fast den Abschluss da.
1: Bis halb zwölf.
0: Bis halb zwölf, aber das wird spannend. Glaubt mir, Jungs, das wird richtig spannend. Und wir machen hier weiter mit Mandel-Kokain-Schnaps. Bock auf Feiern.

Leckereien. Yo, das sind die Hagefucken. Das ist Hagefuck. Sie sind am Samstag auf der Silobrandbühne in Wichte. Das ist bei Altmorschen, um das mal zu erklären. Also sehr gut zu erreichen von Hesse-Schlichtenau. Sehr gut ranzufahren. Das ist im Schwalm-Eder-Kreis, also unser Nachbarkreis. Und die freuen sich natürlich riesig auf ganz viele Gäste. Und hier hat es gerade Ping Ping gesagt bei irgendjemandem. Ping Ping. Ping Ping. Okay, also weiter mit dem Programm. Und die spielen nämlich am Samstag um 0 Uhr auf der großen Bühne beim Silobrand-Festival.

Jo, jetzt haben wir hier was für Tim drinne, für unseren Kollegen, der am Samstag dabei ist. Hört euch das mal an. Voila, die Waldfee, das ist... Das ist Musik, das ist Basalt. Die sind auch auf der Bühne, und zwar beim Sido Brand am Samstag. Da ist unser Kollege, der Tim Gunkel, mit dabei. Bei uns in der Crew von uns Moderatoren und unserem Techniker, dem Felix, den wir jetzt auch gleich noch hören werden, wenn er sich dann mal wieder einkriegt hier. Der kugelt sich hier gerade vor Lachen.

0: ja, Nachbar, seit was noch was Härteres, der griechische Wein, aber auch in der Hardrock-Version natürlich. Das passt natürlich zum Silobrand-Festival. Das Silobrand-Festival ist was ganz Besonderes. Es vereint Elektrogarten, es vereint Rock, es vereint Pop, es vereint quer, also richtig lustige Musik, wie manche Kokain-Schnaps und ein bisschen auch Mainstream, aber sonst einfach nur mega cool. Und die Elektrobühne ist natürlich mitten im Wald. Wir konnten uns da schon selbst von überzeugen. Und wenn der Florian und der Julian das noch schaffen, schicken sie uns noch eine WhatsApp. Und das werden wir dann hier natürlich live in der Sendung senden. Und was erwartet ihr davon, Felix, Benny? Also was erhofft ihr euch von diesem mega coolen Wochenende, wo wir hier als Team zusammenarbeiten? Es ist ja euer erstes großes Festival, richtig?
1: Ja,
2: so ist es.
0: Und Benny hat natürlich schon ein bisschen mehr Erfahrung durch das Johannesfest und durch das, wie es so auf der Bühne ist oder hinter der Bühne im Backstage-Bereich. Florian wird so ein bisschen ins kalte Wasser von uns geschmissen, so in den Pool rein, in den eiskalten. Aber das wird schon mega cool werden. Und was meint ihr? Wie wird das Wetter werden? Was meint ihr? Sag mal.
2: Wir hoffen, dass es nicht zu warm wird, aber auch nicht zu kalt.
0: Genau, also das war Felix und Felix ist unser Technik im Hintergrund und ohne ihn würde das nicht laufen, weil wenn unser Techniker hier einschläft oder nicht kann, dann geht das gar nicht gut. Und der Co-Moderator von mir, der Benny, der kriegt sich ja gerade nicht ein, der lacht ja gerade im Studio, wie immer. Es ist der Benny, ne? Na, Benny.

0: ja, Raubein.
1: Raubein, das darf man ja nicht vergessen. Oh ja, der Raubein, der war letztes Jahr auf dem Silobrand-Festival. Natürlich waren die auch letztes Jahr auf dem Open Flair 2025 hier bei uns in Eschwege. Und der Mandel-Kokain-Schnaps waren letztes Jahr auch hier bei uns auf dem Open Flair Festival. Und sie wandern heute oder dieses Jahr zum Silobrand. Dieses Jahr ist dafür Hagefug dabei und Raubein war letztes Jahr dabei. Und sie werden bestimmt beim nächsten Mal auch mal wieder im Heimspiel sein, weil Raubein kommt nämlich aus dem Schwalm-Eder-Kreis. Wurde mir heimlich von einer Taube gesteckt. Stilge.

0: es ist egal. Jo, das ist jetzt die Coverversion von Alex im Westerland von den Toten Hosen. Alex im Westerland covert nämlich die Toten Hosen und natürlich die Ärzte. Und hier sind jetzt die Toten Hosen für euch bei Radio RFM, die Sendung Tobi und Benny on Tour. Und wir sind natürlich dieses Wochenende für euch on Tour beim Silobrand Festival 2026. An meiner Seite mein Kollege, der
1: Benny.
0: Und natürlich unser Kollege im Hintergrund, der Felix.
2: Hier bin ich.
0: Genau, der Felix, der natürlich dafür sorgt, dass die Technik funktioniert, dass alles mit Bild und Ton funktioniert. Und dass natürlich die Schnipsel dann gut hier rüber zum Sender kommen.

0: Jo, die Jungs von Salton Tales, ein bisschen Irish Pub, Irish Music. Wir waren Spario FM und natürlich beim Silobrand Festival auf der Hauptbühne vom Silobrand 2026. Salton Tales, ein bisschen Irish Pub und Irish Folklore. Hört sich nicht schlecht an, oder Jungs?
1: Jo, finde ich ja.
0: Hat so ein bisschen was. So ein bisschen was vom grünen Bier, viel Schnaps und ja, irischen Glücksbringern.

0: Jo, Benni, der Florian hat uns gerade was geschickt. Hast du es gesehen?
1: Ja.
0: Der ist live gerade beim Aufbau. Nämlich, wir haben jetzt einen Live-Eindruck direkt vom Festivalgewände in Wichte, in Altmorschen. Und das ist echt mega. Leute, hört mal rein. Wir spielen das gleich nach diesem Lied ab. Und das wird euch gefallen. Wichte, eine Stadt, nie ein Dorf, erweckt zum Leben, zum Silobrandfestival 2026. Ein wunderschönes Festival. Ich freue mich schon.

Hi, hier ist Florian vom Team des Silobrand Festivals. Wir freuen uns schon auf alle, die uns besuchen kommen, alle Festival- und Musikfans, die hier in Morschenwichte zusammen mit uns das Silobrand Festival feiern werden. Wir sind gerade noch mitten im Aufbau, aber läuft alles richtig gut. Wir freuen uns schon total und es ist auch richtig geiles Festivalwetter gemeldet. Von daher, wir sehen uns am Donnerstag, Freitag und Samstag in Wichte, wenn ihr auch vorbeikommen wollt oder aus der Ferne zuhören wollt. Liebe Grüße!

0: Jo, dann ein ganz großes Dankeschön an den Florian vom Sidobrand-Festival-Team. Und wir sind morgen auch da. Wir bauen uns morgen da auf und mal sehen, ob wir das Zelt aufstellen können. Leute, wir machen Instagram-Story, wir machen TikTok-Story. Ihr werdet lachen, aber ihr werdet sehen, wie ein Radioteam versucht, hier irgendwas aufzubauen. Aber ich habe ja hier ein gutes Team dabei. Felix, der liegt hier gleich schon wieder in der Ecke und lacht schon wieder hier. Benny, der freut sich auch schon, der hat schon gesagt, das hätten wir vorher aufbauen sollen. Aber meine Wenigkeit wollte das nicht. Oder genau. Benny?
1: Mhm.
0: Ja, unser hier, unser Verwaltungschef, der Benny, der muss da so ein bisschen dann die Hand aufhalten, ne? Ja, und weiter hier mit der Musik, sonst werde ich hier gleich gelünscht.

0: Curry und die Brüllaffen hier bei uns bei Radio FM, bei Dobi und Benny on Tour. Mit unserem Tourteam heizen wir euch jetzt hier richtig ein, die letzten 5 Minuten. Und dann sind wir schon auf dem Weg, auf den Sprung nach Wichte, nach Altmorschen. Und natürlich gibt es noch an der Abendkasse Tickets. Die Ticketpreise finden Sie auf der Silobrand-Festival-Seite. Es gibt auf jeden Fall noch ein paar Tickets, die ihr euch da holen könnt. Also kommt gerne, wir sind auch da und wir freuen uns natürlich riesig auf euch. Das komplette Team von uns, das komplette Silobrand-Team und das komplette Radioteam, was für euch vor Ort ist. Es wird einfach mega und wie Florian schon gesagt hat, das Wetter spielt mega mit und das wird richtig klasse. Es wird einfach spitze in Wichte beim Silobrand Festival 2026.
1: Und

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0: Oh, ich sehe gerade hier auf unserer Studiouhr, wir kommen langsam zum Ende. Wir müssen uns natürlich noch vorbereiten. Wir starten hier natürlich dann gleich durch nach Wichter zum Silobrand-Festival 2026. Und wir euch waren jetzt hier im Studio on air, der
1: Benny,
0: der Tobi und der
1: Felix.
0: Und wir sind natürlich für euch dann das ganze Wochenende auf dem Silobrand-Festival mit dem Tim. Am Samstag ist unser Kollege Tim Gunkel auch noch mit dabei. Und wir freuen uns natürlich riesig, dass Tim uns dann mit unterstützt. Dann haben wir noch zwei Mädels mit im Parkett oder mit dabei. Und natürlich was ganz Besonderes. Jetzt geht noch ein ganz besonderer Gruß an die liebsten Eltern der Welt und natürlich an die liebsten Menschen der Welt, an die Nadine und an den Tino zum Silberhochzeitsfeiertag, den sie auch mit uns auf dem Silobrand-Festival verbringen werden. Dazu wurden wir ja auch von uns eingeladen. Also ein ganz großes Dankeschön an Tino und Nadine, dass sie immer da sind für uns. Und wenn wir mal Hilfe brauchen oder wenn alle von uns mal Hilfe brauchen, sie sind immer für uns da. Sie kommen auch runter und helfen uns bei unserem Hausbau. Können wir es mal auch mal erwähnen. Sie sind immer für uns da. Und sind die liebsten Eltern, also ein ganz großes Dankeschön. Und natürlich auch ein großes Dankeschön an Angelina, an Angie, die auch im Hintergrund ganz viel schon mit vorbereitet. Und an Philipp, der natürlich jetzt das Wochenende leider nicht mitkommen kann. Aber dafür sorgt, dass unsere Tierchen, dass es unseren Tierchen, unseren Hunden gut geht, da wir sie nicht mit auf das Festival nehmen können. Also nochmal ein großes Dankeschön auch an den Philipp und an alle, die uns damit unterstützen, und an meine Eltern und an alle Eltern von uns, dass sie uns unterstützen, unser Team, unsere Crew und natürlich mich und meinem Partner Benny, dass wir das hier für euch wuppen mit Felix zusammen. Also wir sagen Tschüss und auf Wiedersehen zu heute und sind ab morgen auf dem Silobrand-Festival live für euch dabei. Und natürlich schicken wir jede Menge Material hierher nach Eschwege.

Na dann, alle Maschinen auf On, Regler rauf und los geht's mal wieder. In unserem Vinylstudio, 2 Stunden Hörspaß, wünsche ich wie immer, die Plattenauslese ist dabei natürlich vom Feinsten, zuweilen sogar vom Allerfeinsten. Ja, hallo, Werbung und Rotationsmusik, ja, die hören wir schließlich überall woanders. Hier sind die Dire Straits. It never rains.

Never Rains. Ach, das ist ja wohl wahr ein Fluch der letzten Sommer, rein musikalisch gesehen, aber ein Segen dank der Dire Straits. Und so geht's immer weiter durch einen dicken Vinylstapel. Wenn Sie auch einen zu Hause haben, schauen Sie ihn doch mal durch. Selbst wenn der Plattenspieler fehlt, weckt das schöne Erinnerungen. Und der Player, der kommt dann oft von ganz alleine. Sicher kennen Sie noch die Moody Blues. Auf den Platten ist Ihnen auch Justin Hayward begegnet. Ein britischer Sänger, Gitarrist, Komponist und zweiter Frontmann der Gruppe. Aber da gibt es auch etliche Soloalben von Justin Hayward.

Songwriter, das Album von Moody Bluesman Justin Hayward aus 1977 mit dem Titel Stage Door.

Sergio Mendes in Brazil 66. Ja, der dreht sich absolut selten bei uns auf dem Plattenteller. Umso mehr verdient es Lainey Hall, wie gerade eben gespielt zu werden. Bis 1971 war sie nämlich als Leadsängerin dabei. 82 begann sie dann ihre Solokarriere und veröffentlichte seitdem mehrere Latin-Pop-Alben. Where's Your Angel hieß der Titel. Falls Ihnen das alles egal ist, macht das auch nichts. I don't care anymore ist vielleicht jetzt der passende Titel von Phil Collins. Man kann uns auch gut vertragen ohne die ganzen Infos, die aber doch, wie ich aus manchen Mails weiß, der eine oder andere von Ihnen schätzt. Ob ich die Facts alle im Kopf habe, wollen Sie wissen? Nein, nein, nein. Eher vor Augen. Ehrlich gesagt auf meinem kleinen Computer auf dem Studiotisch.

In welchem Jahr waren wir jetzt gerade? 1971, Mark Almond. Und zwar mit Bindestrich geschrieben, auch The Mark Almond Band genannt. Ja, das war eine englische Popgruppe der 70er und frühen 80er Jahre, die, ja, man muss sagen, dem Jazz nahestanden. Kernmitglieder waren John Mark und Johnny Almond, womit sich ja dann auch der Bandname erklärt. Wunderschöner Titel war das von Ihnen, Friends. Nicht mehr ganz so ruhig geht es bei einem Erdbeben zu, womit wir zu Earthquake kommen, einer amerikanischen Powerpop-Band, die 1966 in der erdbebengefährdeten Gegend von San Francisco gegründet.

Finders Keepers von Earthquake aus den 70ern. Und da genau bleiben wir noch. Oldie.

einer der ganz großen Erfolge von Susie Quattro, Make Me Smile 1976. Ach, liebe schöne Radiozeit, wo wir noch einschalteten, um bestimmte Titel, Interpreten, Disc-Jockeys zu hören. Stell mal lauter, Atze Schmidt ist dran. Oder Achim Graul, letzter vor allem mit Rock'n'Roll oder Country, wie ich noch weiß.

Wie hieß das bekannteste Mädel von Bill Haley's Chicks? Corinne, Corinna. So klang die Gute 1959. Dabei wurde sie schon 28, also 1928, besungen. Und zwar fortlaufend in unzähligen Versionen. Ich will nur mal ein paar nennen. Bo Carter, Natalie Cole, Ray Cooder, Eric Clapton, Big Joe Turner, Dean Martin. Ohne Ende geht das. Auf jeden Fall ganz schön rumgezogen ist die Dame Corinne Corinna. Und wie war das mit Kiki Dee? Die britische Sängerin und Songwriterin hatte ja schließlich ihren größten Erfolg mit Don't Go Breaking My Heart im Duett mit Elton John. Amoureux ist 1973 gelaufen.

0: Thunder.
1: Na endlich geht's hier zur Sache. White Snake. Da freuen sich die Rock'n'Roller.

0: Whitesnake 1978, die britische Hardrock-Band mit dem ehemaligen Deep Purple-Sänger David Coverdale. Und nachher in der zweiten Stunde, da hören wir noch was vom Whitesnake-Gitarristen Bernie Marsden, aber so weit sind wir noch nicht.
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0: Und diese Band, die heißt genauso wie dieser Jingle.

0: Donnerwetter, das ist ja doch was. Da steht hier 10 Number One Hits, was? In den britischen Charts? Nein, 5 Top 10 Hits in den britischen Charts, so rum. Und zwar Dollar hießen die, ein britisches Popduo. Zwischen 78 und 88 konnte man die hören.
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0: Ja, wie schön, mal wieder. Simon und Garfunkel und eine frühe Version des von Paul Simon geschriebenen Liedes war ja in dem Film, Sie erinnern sich, die Reifeprüfung zu hören. 67 war das, wahrscheinlich Mono, denke ich. Ein Jahr später dann der zugehörige Soundtrack im Plattenladen. Lang ist her. Das Lied wurde übrigens mit 2 Grammy Awards ausgezeichnet.
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0: Schön, dass Sie uns weiter begleiten in die zweite Sendestunde mit Bronzegebiet. Werden wir starten und die Eagles gleich dranhängen. Dann geht's weiter mit Depeche Mode und.

Beatles Greatest Hits Volume 2 steht auf dem Cover und da darf natürlich Heartache Tonight nicht fehlen. Alles eine Frage der Zeit, Depeche Mode, aber offen gestanden empfinde ich diesen Titel hier gerade als ziemlich zeitlos, A Question of Time aus 1986. Album Black Celebration.

Oh, jetzt kommt was ganz Verrücktes, aber gut. Das ist das dritte und letzte Album. Die haben also nur drei Alben gemacht von New Music aus 1982. Ist schon ziemlich abgefahren, aber gerade deshalb lassen wir uns überraschen von New Music, die es ohnehin nicht mehr gibt.

sind völlig verrückt. Für alle Hörer, die sich das jetzt runterladen wollen oder auf Vinyl besorgen möchten, geht immer noch weiter. An die Platte werden sie kaum noch rankommen, es sei denn, sie besitzen sie. New Music war das und der Titel klingt wie ein Rülpser. Wow. Dies hier ist Düsenberg. Mit Rainy Day Lover.

0: Noch so ein interessanter Außenseiter für heute. Die deutsche Formation Duesenberg. Die bestanden aber leider nur 6 Jahre bis 1981. Immerhin sackten sie mal den Deutschen Schallplattenpreis als beste Nachwuchsband ein. Was sind das wieder für Perlen am Wegesrand?
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0: aus 1983, Slipping Away, Dave Edmunds. Er wurde Mitte der 60er als Frontmann der Gruppe Love Sculpture bekannt und als Solist kennen wir ihn natürlich noch mit I Hear You Knocking. Sein eigentlicher Nummer 1 Hit in den britischen Charts von 1970.
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0: Und wir erinnern uns immer gern, vor allem an die, die fast in Vergessenheit gerieten. Merle Haggard zum Beispiel.

Ja, wir hätten auch was ganz anderes spielen können. In den 60ern, 70ern und 80er Jahren hatte der US-Country-Songwriter Merle Haggard Dutzende Nummer 1 Hits. Remember! Oh, oh, oh. Wer hat damals nicht danach geschuckelt? Man nannte sie Los Bravos.

Wir haben es vorhin in der ersten Sendestunde schon angekündigt. Wir kommen nochmal zurück zu Whitesnake und zu Bernie Marsden. In den frühen 70ern war der Mitglied bei Juicy Lucy, bei UFO und Babe Ruth. Und bis 83 spielte er 5 Jahre lang bei Whitesnake. Einer seiner schönsten Solotitel liegt auf, das ist für mich Look at Me Now.

bloß nicht, Vincent de Paul. Zucker habe ich schon. Es ist vielleicht gar keine Vinylshow, sondern eine Insulinshow. Das sind Widersprüche.

0: Ja. Na? Dankeschön, das waren Sie uns noch schuldig. Sie werden sie nicht erkannt haben. Die Racing Cars aus 1976. Das war eine Popband, die 73 in Wales irgendwo gegründet wurde. Die einzig wirkliche Hitsingle von denen war They Shoot Horses, Don't They? Makaber. Aber auch Calling the Tune, eben gehört, ist ja auch nicht ganz uninteressant.
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Peter, Peters Keller. Der englische Liedermacher und Pianist. Kennen Sie noch den Film Puddin' on the Ritz aus dem Jahr? Jetzt wird's hart. 1930, ja, naja, so alt sind sicher die wenigsten unter uns Hörern. Aber Puddin' on the Ritz ist auch der Titel eines amerikanischen Jazzstücks, das eben für den Film von Irving Berlin veröffentlicht wurde.

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1: Noch ein paar Instrumental-Takte, die hier schon lange anstehen, von den schwedischen Spotniks. Sicher auch Legenden wie die fast vergleichbaren Shadows oder auch die Ventures. Die lassen sich immer gut einbauen, wenn die Zeit knapp wird.

auch nächste Woche erwarte ich Sie wieder hinter meinem Vinylberg, um den mit Ihnen abzubauen. Genießen Sie bis dahin den jungen Sommer und seien Sie aufs Herzliste gegrüßt von Haus zu Haus mit Snippin' the Tears, Ihr Matthias Fell.

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Lasst eure ganze Seltsamkeit raus. 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

Ja, moin Leute. Herzlich willkommen zurück hier bei Polterfolter das Metal Mittwoch nur auf Radio RFM. Es freut mich total, heute wieder hier sein zu können und ich habe euch ein paar richtig schöne Platten mitgebracht. Wir sind gestartet mit der Platte Jailbreak von Nervosa. Das Album kam 2020 raus. Die Platte, glaube ich, 23 hinterher, genau. Das war gerade Endless Ambition.

Ja, Leute, das war von Nervosa ein Einblick in das Album Jailbreak, abgeschlossen mit dem Titelsong Nervosa. Eine sehr, sehr coole All-Female-Band, gegründet in Brasilien, tatsächlich mittlerweile ansässig in Griechenland. Und genau, so ein bisschen thrashig wollen wir starten und jetzt auch weitermachen. Ich habe jetzt was ganz Geiles gefunden. Am Wochenende war ich in Mannheim unterwegs und habe da mal wieder im Plattenladen ein bisschen gestöbert und mich total gefreut, diese Platte rausgezogen zu haben. Divinity of Death heißt das Album. Ist ein Debütalbum der Band und wie ich finde auch eine mega, mega geile Thrash-Metal-Platte. Genau, die Band gegründet 2005. Wer das ist, hört ihr selber gleich einfach mal rein. Ich sag's natürlich später klar nochmal. Kann man schon so ein bisschen auch dazu zählen, so für die Anfänge der heute doch sehr geilen New Wave of Norwegian Thrash Metal. Da könnt ihr euch auch mal ein bisschen schlau machen. War ein Schlagwort, was mir auch erst letztens so ein bisschen über den Weg gelaufen ist und da habe ich dann mal ein bisschen reingehört, da geht richtig was. Jetzt gibt es ein bisschen ja, speedigeren, härteren Thrash Metal aus Kolbotn in Norwegen. Viel Spaß dabei, Divinity of Death.

Ja, ihr Lieben, leider, und es gehört dann zum Live-Radio auch mal dazu, greift man auch mal zu einer Platte, wo es dann an einem bestimmten Punkt nicht weitergeht. Ich würde die Nadel einfach nochmal ein Düt weitersetzen und wir hören dann die Platte noch zu Ende. Ich hoffe, sie läuft durch. Und dann melde ich mich gleich wieder. Viel Spaß weiterhin bei der Mucke.

Jo, das war ein Necromanteon aus Kolbotn, Norwegen. Mit der Platte, mit ihrem Debütalbum, mit ihrer Debüt-EP Divinity of Death. Es tut mir leid, es gab, glaube ich, eine ganz, ganz kurze technische Unterbrechung und den Hänger auf der Platte habt ihr alle gehört. Aber nichtsdestotrotz wollen wir jetzt frohen Mutes weitermachen. Die erste Stunde ist fast vorbei. Ihr hört Polterfolters Metal Mittwoch. Ah ja, der Popschutz, genau, den wollte ich eigentlich noch wieder raussuchen. Finde ich auch noch. Genau, das mit den kleinen technischen Problemchen haben alle fleißigen Hörerlies da draußen auch natürlich letztes Mal zur letzten Live-Sendung vor 4 Wochen vielleicht mitbekommen. Dickes Entschuldigung meinerseits da nochmal nicht gut aufgepasst anscheinend und nicht richtig mitbekommen, dass der Stream da nicht weitergegangen ist und nicht wieder aufgefangen wurde, der Ton zumindest nicht. Und so war dann in der Live-Sendung leider an einem bestimmten Punkt Schluss. Das Ganze habe ich für die Wiederholung nochmal ein bisschen nach eingespielt. Die lief vor 2 Wochen. Aber mich dann entschlossen, aufgrund dessen, dass ich einfach finde, dass das dann so ein bisschen schade ist und ein bisschen auch irgendwie dann so verwurstelt zusammenklingt, das Ganze dann nicht ins Internet hochzuladen, so wie die anderen Sendungen. Also alles zum Nachhören findet ihr auf soundcloud.de. Jetzt geht's in die nächste Stunde rein. Ich habe euch wunderschönen Death Metal aus Deutschland mitgebracht. Der Weg einer Freiheit ist vielen von euch bestimmt ein Begriff. Die Jungs sind auch schon ein paar Jährchen von der Partie. Und auch da, wie der Zufall es so wollte, habe ich ihre First EP in die Hände bekommen und habe dann überlegt, jo, eigentlich kann ich das bisher nur auf CD, war total überrascht, dass es davon eine EP gibt. Und habe mir gleich gedacht, auch die nehmen wir doch mal mit. Das gefällt mir, höre ich gerne, hat mich sehr gefreut und freue mich, das jetzt mit euch teilen zu dürfen. Das Debütalbum Der Weg einer Freiheit, richtig geiler deutscher Death Metal, auch deutschsprachig, Black Metal, sorry. Jetzt komme ich selber schon ein bisschen durcheinander, weil ich gerade noch ein bisschen im Kopf bei Necromanteon war und ich immer wieder finde, dass das total spannend ist, dass in diesem modernen Norwegian Thrash Metal diese Death Metal Einflüsse und auch dann so ein bisschen Black Metal Einflüsse da so reinkommen. Aber bevor ich mich jetzt hier verquatsche und ihr seid natürlich da draußen zum Musik hören, ich hoffe, ihr seid alle gesund und munter, habt einen schönen Abend. Wenn ihr unterwegs seid, passt auf euch auf, fahrt vorsichtig, kommt gut nach Hause. Viel Spaß weiterhin bei Polterfolters Metal Mittwoch nur auf Radio RFM, alle 4 Wochen mittwochs live aus Witzenhausen.

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0: Ja, moin da draußen. Die zweite Stunde geht so langsam zu Ende. Ich hoffe, euch hat der Weg einer Freiheit, Der Weg einer Freiheit, das Album Der Weg einer Freiheit, genauso gut gefallen wie mir. Ich finde immer für auch euch Deathmetaler da draußen, die auch immer so schön dem Death Metal fühlen. Mir gefällt ja einfach dieser richtig geile Snare-Beat, den er da einfach immer wieder mit reinbringt. Klassisches Element aus dem Death Metal. Richtig viel Spaß. Richtig, richtig schöne Platte. Weiter geht's auch tatsächlich genremäßig in die Richtung. Das war jetzt eine schöne Vorbereitung, eine schöne Überleitung. Auf dem Plattenteller rechts von mir liegt Eternal Suffering, Drowning in Tragedy. Ein sehr, sehr schönes Album. Das ist jetzt aber tatsächlich auch schon ein bisschen älter. Wir sind in den 90er Jahren. Kommt aus USA, aus Virginia, wenn mein Hirn mich nicht ganz verlassen hat. Und wir bewegen uns jetzt in eine brutale Richtung. Es geht in den Brutal Death Metal. Virginia, Ende 90er Jahre. Für mich eine richtig fette Platte. Für alle euch da draußen, die ihr mit Kopfhörer lauscht, dreht mal richtig auf, das macht richtig Spaß. Für alle, die irgendwie an den Endgeräten laute Anlage und ein bisschen aufdrehen könnt, macht das mal. Das macht richtig Laune auch im Auto. Das ballert. Ich wünsche euch viel, viel Spaß weiterhin hier bei Radio FM seid ihr. Schön, dass ihr eingeschaltet habt an diesem Mittwochabend, dem 4. März. Polter voll das Mittelmittwoch, Radio RFM.
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Ja, ihr Lieben, wir sind in der letzten halben Stunde angekommen. Polterfolters Metal Mittwoch hier bei Radio RFM. Das war Drowning in Tragedy von Eternal Suffering. Mega geiles Album, 98 erschienen. Die Vinyl aber so, wenn es mich nicht täuscht, 2010 gepresst. Genau. Ich habe zum Abschluss für die letzten 25 Minuten von euch noch eine richtig schöne Platte von Pig Destroyer. Wir gehen ein bisschen tiefer rein noch in abgefahrene Musik. Ich finde, Pig Destroyer ist eine wundervolle Band aus unserem Genre, die es einfach schafft, diese Grenzen so dermaßen zu sprengen und irgendwie alles Mögliche mit einzubinden. Aber genau, deswegen bin ich total froh, euch dieses Album heute, das letzte Album, noch zeigen zu dürfen. Schön, dass ihr eingeschaltet habt heute. Ich melde mich ganz kurz nach der A-Seite nochmal. Und dann, jo, ich würde sagen, Platte ab.

Ja, ihr Lieben, vielen Dank, dass ihr heute eingeschaltet habt. Ich verabschiede mich und wünsche euch einen schönen Restmittwoch und einen guten Start in den Donnerstag. Das war's mal wieder mit Polterfolters Metal Mittwoch. Ich drehe jetzt natürlich gleich noch die Platte um. Ihr kriegt natürlich die B-Seite noch die letzten 13 Minuten. Und genau. Dann läuft die Volume 8 aus. Eine richtig schöne Vinyl Session. Genau, eine Sache, die ich so ein bisschen jetzt etablieren möchte. Quasi, ich mache ja eigentlich immer so ein kleines Sharepick und gebe den Sendungen so ein bisschen ein Thema. Und die Vinyl Sessions sollen eigentlich genau so eine entspannte Runde sein. Ein bisschen Alben hören aus verschiedenen Genres. Ein bisschen aufbauen. Ich hoffe, es hat euch gefallen. Schaltet in 4 Wochen gerne wieder ein. Hier auf Radio FM. Hört auch gerne bei den anderen Sendungen mal rein. Vielen, vielen Dank nach Eschwege. Das war's. Polterfolter das Metal Mittwoch, Volume 8, März 2026. Viel Spaß mit dem Rest von Pick Destroyer. Und wir hören uns hoffentlich beim nächsten Mal wieder. Ciao, ciao.

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4: Na dann, alle Maschinen auf On, Regler rauf und los geht's mal wieder. In unserem Vinylstudio, 2 Stunden Hörspaß, wünsche ich wie immer, die Plattenauslese ist dabei natürlich vom Feinsten, zuweilen sogar vom Allerfeinsten. Ja, hallo, Werbung und Rotationsmusik, ja, die hören wir schließlich überall woanders. Hier sind die Dire Straits. It never rains.
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It Never Rains. Ach, das ist ja wohl wahr ein Fluch der letzten Sommer, rein musikalisch gesehen, aber ein Segen dank der Dire Straits. Und so geht's immer weiter durch einen dicken Vinylstapel. Wenn Sie auch einen zu Hause haben, schauen Sie ihn doch mal durch. Selbst wenn der Plattenspieler fehlt, weckt das schöne Erinnerungen. Und der Player, der kommt dann oft von ganz alleine. Sicher kennen Sie noch die Moody Blues. Auf deren Platten ist Ihnen auch Justin Hayward begegnet. Ein britischer Sänger, Gitarrist, Komponist und zweiter Frontmann der Gruppe. Aber da gibt es auch etliche Soloalben von Justin Hayward. 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

Songwriter, das Album von Moody Bluesman Justin Hayward aus 1977 mit dem Titel Stage Door.

Sergio Mendes in Brazil 66. Ja, der dreht sich absolut selten bei uns auf dem Plattenteller. Umso mehr verdient es Lainey Hall, wie gerade eben gespielt zu werden. Bis 1971 war sie nämlich als Leadsängerin dabei. 82 begann sie dann ihre Solokarriere und veröffentlichte seitdem mehrere Latin-Pop-Alben. Where's Your Angel hieß der Titel. Falls Ihnen das alles egal ist, macht das auch nichts. I don't care anymore ist vielleicht jetzt der passende Titel von Phil Collins. Man kann uns auch gut vertragen ohne die ganzen Infos, die aber doch, wie ich aus manchen Mails weiß, der eine oder andere von Ihnen schätzt. Ob ich die Facts alle im Kopf habe, wollen Sie wissen? Nein. Eher vor Augen. Ehrlich gesagt, auf meinem kleinen Computer auf dem Studiotisch.

In welchem Jahr waren wir jetzt gerade? 1971, Mark Almond. Und zwar mit Bindestrich geschrieben, auch The Mark Almond Band genannt. Ja, das war eine englische Popgruppe der 70er und frühen 80er Jahre, die, ja, man muss sagen, dem Jazz nahestanden. Kernmitglieder waren John Mark und Johnny Almond, womit sich ja dann auch der Bandname erklärt. Wunderschöner Titel war das von Ihnen, Friends. Nicht mehr ganz so ruhig geht es bei einem Erdbeben zu, womit wir zu Earthquake kommen, einer amerikanischen Powerpop-Band, die 1966 in der erdbebengefährdeten Gegend von San Francisco gegründet wurde.

Finders Keepers von Earthquake aus den 70ern. Und da genau bleiben wir noch. Oldie Tipp.

einer der ganz großen Erfolge von Susi Quattro, Make Me Smile 1976. Ach, liebe schöne Radiozeit, wo wir noch einschalteten, um bestimmte Titel, Interpreten, Discjockeys zu hören. Stell mal lauter, Atze Schmidt ist dran. Oder Achim Graul, letzter vor allem mit Rock'n'Roll oder Country, wie ich noch weiß.

Wie hieß das bekannteste Mädel von Bill Haley's Chicks? Corinne, Corinna. So klang die Gute 1959. Dabei wurde sie schon 28, also 1928 besungen. Und zwar fortlaufend in unzähligen Versionen. Ich will nur mal ein paar nennen. Bo Carter, Natalie Cole, Ray Cooder, Eric Clapton, Big Joe Turner, Dean Martin. Ohne Ende geht das. Auf jeden Fall ganz schön rumgezogen ist die Dame Corinne Corinna. Und wie war das mit Kiki Dee? Die britische Sängerin und Songwriterin hatte ja schließlich ihren größten Erfolg mit Don't Go Breaking My Heart im Duett mit Elton John. Amoureux ist 1973 gelaufen.

0: Whitesnake 1978, die britische Hardrock-Band mit dem ehemaligen Deep Purple-Sänger David Coverdale. Und nachher in der zweiten Stunde, da hören wir noch was vom Whitesnake-Gitarristen Bernie Marsden, aber so weit sind wir noch nicht.
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0: Und diese Band, die heißt genauso wie dieser Jingle.

0: Donnerwetter, das ist ja doch was. Da steht hier 10 Number One Hits, was? In den britischen Charts? Nein, 5 Top 10 Hits in den britischen Charts, so rum. Und zwar Dollar hießen die, ein britisches Popduo. Zwischen 78 und 88 konnte man die hören.
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0: Ja, wie schön, mal wieder. Simon und Garfunkel und eine frühe Version des von Paul Simon geschriebenen Liedes war ja in dem Film, Sie erinnern sich, die Reifeprüfung zu hören. 67 war das, wahrscheinlich Mono, denke ich. Ein Jahr später dann der zugehörige Soundtrack im Plattenladen. Lang ist her. Das Lied wurde übrigens mit 2 Grammy Awards ausgezeichnet.
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0: Schön, dass Sie uns weiter begleiten in die zweite Sendestunde. Mit Bronzegebiet werden wir starten. Und die Eagles gleich dranhängen. Dann geht's weiter mit Depeche Mode. Und, und.

Beatles Greatest Hits Volume 2 steht auf dem Cover und da darf natürlich Heartache Tonight nicht fehlen. Alles eine Frage der Zeit, Depeche Mode, aber offen gestanden empfinde ich diesen Titel hier gerade als ziemlich zeitlos, A Question of Time aus 1986. Album Black Celebration.

So, jetzt kommt was ganz Verrücktes, aber gut. Das ist das dritte und letzte Album. Die haben also nur drei Alben gemacht von New Music aus 1982.

0: 50
1: ist schon ziemlich abgefahren, aber gerade deshalb lassen wir uns überraschen von New Music, die es ohnehin nicht mehr gibt.

Die sind völlig verrückt. Für alle Hörer, die sich das jetzt runterladen wollen oder auf Vinyl besorgen möchten, geht immer noch weiter. An die Platte werden sie kaum noch rankommen, es sei denn, sie besitzen sie. New Music war das und der Titel klingt wie ein Rülpser. Wow. Dies hier ist Duesenberg. Mit Rainy Day Lover.

noch so ein interessanter Außenseiter für heute. Die deutsche Formation Duesenberg, die bestanden aber leider nur 6 Jahre bis 1981. Immerhin sackten sie mal den deutschen Schallplattenpreis als beste Nachwuchsband ein. Was sind das wieder für Perlen am Wegesrand?

0: aus 1983, Slipping Away, Dave Edmunds. Er wurde Mitte der 60er als Frontmann der Gruppe Love Sculpture bekannt und als Solist kennen wir ihn natürlich noch mit I Hear You Knocking, sein eigentlicher Nummer 1 Hit in den britischen Charts von 1970.
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0: Und wir erinnern uns immer gern, vor allem an die, die fast in Vergessenheit gerieten. Merle Haggard zum Beispiel.

Ja, wir hätten auch was ganz anderes spielen können. In den 60ern, 70ern und 80er Jahren hatte der US-Country-Songwriter Merle Haggard Dutzende Nummer 1 Hits. Remember! Oh, oh, oh, wer hat damals nicht danach geschuckelt? Man nannte sie Los Bravo.

Wir haben es vorhin in der ersten Sendestunde schon angekündigt. Wir kommen nochmal zurück zu Whitesnake und zu Bernie Marsden. In den frühen 70ern war der Mitglied bei Juicy Lucy, bei UFO und Babe Ruth. Und bis 83 spielte er 5 Jahre lang bei Whitesnake. Einer seiner schönsten Solotitel liegt auf, das ist für mich Look at Me Now.

bloß nicht, nennt er den Paul. Zucker hab ich schon. Es ist vielleicht gar keine Vinylshow, sondern eine Insulinshow. The Boss Jack, Bob, play more music now! Das sind Widersprüche.

0: Na? Dankeschön, das waren sie uns noch schuldig. Sie werden sie nicht erkannt haben. Die Racing Cars aus 1976. Das war eine Popband, die 73 in Wales irgendwo gegründet wurde. Die einzig wirkliche Hitsingle von denen war They Shoot Horses, Don't They? Makaber. Aber auch Calling the Tune, eben gehört, ist ja auch nicht ganz uninteressant.
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Peter Peters Kellern. Der englische Liedermacher und Pianist, kennen Sie noch den Film Puddin' on the Ritz aus dem Jahr? Jetzt wird's hart. 1930, ja, naja, so alt sind sicher die wenigsten unter uns Hörern. Aber Puddin' on the Ritz ist auch der Titel eines amerikanischen Jazzstücks, das eben für den Film von Irving Berlin veröffentlicht wurde.

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1: Noch ein paar Instrumental-Takte, die hier schon lange anstehen, von den schwedischen Spotniks. Sicher auch Legenden wie die fast vergleichbaren Shadows oder auch die Ventures. Die lassen sich immer gut einbauen, wenn die Zeit knapp wird.

Auch nächste Woche erwarte ich Sie wieder hinter meinem Vinylberg, um den mit Ihnen abzubauen. Genießen Sie bis dahin den jungen Sommer und seien Sie aufs Herzlichste gegrüßt von Haus zu Haus mit Snippin' the Tears, Ihr Matthias Welf.

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Mein Name ist Jan-Philipp Timmy und ich begrüße das alles sehr, was hier passiert. Lasst eure ganze Seltsamkeit raus. 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Seid ihr